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1: Um 3 Uhr mit Olaf Knapp. 8 Menschen haben sich an Bord des Kreuzfahrtschiffs Hondius gesichert oder wahrscheinlich mit dem Hunter-Virus angesteckt. 3 sind an der Infektion gestorben. Gestern konnten die ersten Reisenden das Schiff verlassen. Sie gingen auf Teneriffa an Land. Ivo Maruschik mit weiteren Einzelheiten.
2: Ein Charterflug hat 26 Passagiere der Hondius nach Eindhoven in den Niederlanden gebracht, 4 von ihnen aus Deutschland. Noch in der Nacht holten Rettungswagen sie dort ab, um sie zunächst nach Frankfurt zu bringen. Von dort geht es dann weiter an ihre Heimatorte. Wie die Isolierung dort aussieht, das entscheiden die Gesundheitsämter vor Ort. Einer der Hondius-Passagiere wird in der Berliner Charité bleiben müssen. In Baden-Württemberg darf eine weitere Person die Quarantäne zu Hause antreten. Bei den deutschen Rückkehrern gibt es bislang keine Hinweise auf eine Infektion.
1: US-Präsident Trump weist die iranischen Bedingungen für Friedensgespräche zurück. Er nannte die jüngste Antwort aus Teheran völlig inakzeptabel. Zunächst hatten die USA vorgeschlagen, die Kämpfe einzustellen, bevor über strittigere Themen wie das iranische Atomprogramm verhandelt wird. Nach Angaben der iranischen Agentur Tasnim verlangte das Regime ein sofortiges Ende des Krieges an allen Fronten und ein Ende der US-Seeblockade und aller Sanktionen gegen das Land. In Italien dürften heute viele Flüge ausfallen. Von 10 bis 18 Uhr sind die Piloten von EasyJet zum Streik aufgerufen. Dazu dürften noch Arbeitsniederlegungen bei der Flugsicherung und bei der Abfertigung von Flugzeugen an einzelnen Flughäfen kommen. Auch die Lufthansa-Tochter ITA rechnet mit Flugstreichungen. Flüge von Deutschland nach Italien könnten betroffen sein. Heidenheim darf weiter vom Verbleib in der Fußball-Bundesliga träumen. Die Schwaben siegten in Köln mit 3:1. Aus der Sportredaktion Ina Kast.
3: Damit hat Heidenheim den letzten Tabellenplatz an St. Pauli weitergegeben. Es kommt am letzten Spieltag nun zu einem nie dagewesenen Herzschlagfinale in der Bundesliga. Mit Wolfsburg, Heidenheim und St. Pauli sind 3 Teams punktgleich. 2 von ihnen werden direkt absteigen. Eines schafft es in die Relegation. Der Hamburger SV ist längst gerettet und freut sich über den 3:2 Heimsieg gegen den SC Freiburg. Die Freiburger kämpfen im Fernduell mit Frankfurt um den Europapokalplatz 7. Trainerin Marie-Louise Ether holte beim 3:1 in Mainz ihren ersten Sieg mit Union Berlin.
1: Das Wetter in Deutschland. In der Nacht ist es wechselnd bewölkt und von Südwesten in den Nordosten ausgreifende, teils gewittrige Regenfälle gibt es bei 13 bis minimal 3 Grad. Am Tage dann bei vielen Wolken, zeitweise Regen oder Schauer, vor allem in der Südosthälfte Gewitter, im Nordwesten unbeständig 9 bis 20 Grad. Es ist 3:03 Uhr.
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1: Um 4 Uhr mit Olaf Knapp. Der erste Evakuierungstag der MV Hondius, an deren Bord es zu 8 mutmaßlichen Infektionen mit dem Hunter-Virus kam, ist erfolgreich verlaufen. An der Rückführungsaktion sind 23 Länder beteiligt. Heute soll sie zu Ende gehen. Aus Barcelona Julia Macher.
2: 94 Menschen aus 19 Ländern wurden im Hafen Granadilla im Südosten Teneriffas unter großen Sicherheitsvorkehrungen von Bord gebracht und in ihre Herkunftsländer zurückgeführt, darunter auch 4 Passagiere aus Deutschland. Sie flogen mit einer niederländischen Maschine zunächst nach Eindhoven, reisen von dort begleitet von einem Ärzteteam nach Deutschland und begeben sich gemäß der Auflagen der jeweiligen Gesundheitsämter in Quarantäne. Wegen der langen Inkubationszeit empfiehlt die Weltgesundheitsorganisation WHO eine Isolation bis zu 42 Tagen.
1: Die Bundesregierung sucht offenbar Ersatz für die Marschflugkörper, die nach den Worten von US-Präsident Trump nun doch nicht nach Deutschland kommen sollen. Nach Informationen der Welt wird geprüft, ob ein deutsch-amerikanisches Joint Venture die Tomahawk-Waffensysteme produzieren könnte. Außerdem könnte Deutschland dem Bericht zufolge in der Türkei Raketen mit mittlerer und großer Reichweite kaufen. Das gilt als Übergangslösung, bis Deutschland mit europäischen Partnern eigene Raketen entwickelt hat. Bei den Verhandlungen für eine diplomatische Lösung des Iran-Kriegs ist weiter kein Durchbruch in Sicht. US-Präsident Trump ist nicht zufrieden mit der Antwort des Mullah-Regimes auf seinen jüngsten Vorschlag, den Krieg zu beenden. Aus New York, Giselle Ucar.
3: In einem knapp formulierten Posting auf seinem sozialen Netzwerk Truth Social erklärt Präsident Donald Trump, die Reaktion der Mullahs auf den US-Vorschlag zur Beendigung des Krieges gefalle ihm nicht. Staatsmedien zufolge hatte Teheran einen Text an Vermittler Pakistan überreicht. Dieser sehe ein Ende des Krieges an allen Fronten, insbesondere im Libanon, vor. Außerdem sei von Gewährleistung der Schifffahrtssicherheit die Rede. Konkreter werde der iranische Vorschlag nicht.
1: In der Fußball-Bundesliga hat der Hamburger SV sein letztes Heimspiel der Saison gewonnen. Der HSV besiegte Freiburg mit 3:2. Außerdem hat sich Heidenheim eine letzte Chance für den Klassenerhalt erarbeitet. Die Heidenheimer gewannen in Köln mit 3:1 und sind jetzt punktgleich mit Wolfsburg und St. Pauli. Außerdem gewann Union Berlin in Mainz mit 3:1. Das Wetter in Deutschland. Am Tage bei vielen Wolken zeitweise Regen oder Schauer. Vor allem in der Südosthälfte kann es Gewitter geben. Im Nordwesten ist es unbeständig. 9 bis maximal 20 Grad. Morgen dann wechselhaftes Schauerwetter, im Südwesten freundlicher bei 8 bis 15 Grad. Es ist 4.03 Uhr.
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1: Um 5 Uhr mit Olaf Knapp. Der erste Evakuierungstag der MV Hondius, an deren Bord es zu 8 mutmaßlichen Infektionen mit dem Hunter-Virus kam, ist erfolgreich verlaufen. An der Rückführungsaktion sind 23 Länder beteiligt. Heute soll sie zu Ende gehen. Aus Barcelona Julia Macher.
2: 94 Menschen aus 19 Ländern wurden im Hafen Granadilla im Südosten Teneriffas unter großen Sicherheitsvorkehrungen von Bord gebracht und in ihre Herkunftsländer zurückgeführt, darunter auch 4 Passagiere aus Deutschland. Sie flogen mit einer niederländischen Maschine zunächst nach Eindhoven, reisen von dort begleitet von einem Ärzteteam nach Deutschland und begeben sich gemäß der Auflagen der jeweiligen Gesundheitsämter in Quarantäne. Wegen der langen Inkubationszeit empfiehlt die Weltgesundheitsorganisation WHO eine Isolation bis zu 42 Tagen.
1: US-Präsident Trump hat Teherans offizielle Antwort auf den jüngsten amerikanischen Vorschlag in den Verhandlungen zur Beendigung des Krieges als völlig inakzeptabel bezeichnet. Details zur iranischen Antwort gab er nicht bekannt. Laut der iranischen Nachrichtenagentur Tasnim forderte Teheran ein Ende des Kriegs an allen Fronten, die Aufhebung der Sanktionen und den Stopp der Blockade iranischer Häfen. Der US-Vorschlag zielte auf 30 Tage Verhandlungen. In Brüssel berät heute eine internationale Koalition darüber, wie verschleppte ukrainische Kinder wieder in ihre Heimat gebracht werden können. Mit dabei sind Vertreter der EU, der Ukraine, Kanadas und von Hilfsorganisationen. Aus Brüssel Thomas Spickhofen.
3: Tausende ukrainische Kinder wurden seit Kriegsbeginn verschleppt, mindestens 20.000 nach Einschätzung von Kommission und ukrainischer Regierung. Gerade einmal 2.200 von ihnen konnten den Angaben zufolge bislang in ihre Heimat zurückgebracht werden. Die internationale Koalition zur Rückführung der ukrainischen Kinder, die sich heute Nachmittag in Brüssel trifft, soll dabei helfen. Sie wurde vor 2 Jahren von Kanada und der Ukraine ins Leben gerufen. Seit September vergangenen Jahres ist auch die EU Mitglied. Die Initiative soll das Thema im öffentlichen Bewusstsein halten sowie finanzielle und diplomatische Unterstützung organisieren.
1: In der Fußball-Bundesliga hat der Hamburger SV sein letztes Heimspiel der Saison gewonnen. Der HSV besiegte Freiburg mit 3:2. Außerdem hat sich Heidenheim eine letzte Chance für den Klassenerhalt erarbeitet. Die Heidenheimer gewannen in Köln mit 3:1 und sind jetzt punktgleich mit Wolfsburg und St. Pauli. Außerdem gewann Union Berlin in Mainz mit 3:1. Das waren die Nachrichten. Das Wetter in Deutschland. Am Tage bei vielen Wolken fällt zeitweise Regen oder es gibt einige Schauer, vor allem in der Südosthälfte Gewitter. Im Nordwesten unbeständig, 9 bis maximal 20 Grad. Es ist 5.03 Uhr.
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1: Wie haben Sie letzte Nacht geschlafen? Ging es gut? Oder haben Sie wachgelegen? Vielleicht, weil Sie sich tagsüber über jemanden geärgert haben? Über verletzende Worte einen herablassenden Blick? Man wälzt sich hin und her, das Erlebte bohrt und nagt in einem. Am liebsten würde man es zumindest für diesen Augenblick aus dem Gedächtnis streichen. Aber der Ärger will einfach nicht verschwinden. So belastend ist das. Und doch scheinen wir in solchen Situationen wie zwanghaft an unserem Zorn festhalten zu müssen. Dabei ist längst er es, der uns fest in seinem Griff hat und uns den Schlaf raubt. In der Bibel, im Epheserbrief, gibt es dafür ein gutes Rezept, finde ich. Lasst die Sonne nicht über eurem Zorn untergehen, heißt es da. Das bedeutet für mich, den Ärger nicht in mich hineinzufressen, sondern ihn auszusprechen. Ich muss dabei ja nicht zurückverletzen, sondern kann schon da zur Entspannung der Situation beitragen. Oder ich kann anbieten, später das Gespräch zu suchen, nachdem sich die Gemüter etwas beruhigt haben. Und immer gibt es die Möglichkeit, den Ärger bewusst abzulegen, durch ein Gebet vorm Einschlafen beispielsweise, indem ich bewusst loslasse, Gott überlasse, was mich wütend macht. Das klappt nicht immer, bei mir jedenfalls nicht. Aber wenn es gelingt, trägt das entschieden zu einem entspannteren Leben bei.
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1: Um 6 Uhr mit Susanne Lemke. Die FDP-Politikerin Marie-Agnes Strack-Zimmermann sieht Altkanzler Gerhard Schröder nicht als Vermittler im Ukraine-Krieg. Russlands Präsident Wladimir Putin hatte am Wochenende diesen Vorschlag gemacht. Die Vorsitzende des Verteidigungsausschusses im Europaparlament sagte dem MDR, der Vorschlag sei offensichtlich eine Ente, um guten Willen zu zeigen. In Wahrheit wolle Putin die Europäer verunsichern. Ein Vermittler könne nur dann helfen, wenn er neutral sei. Das sei bei Schröder aber nicht der Fall. Er sei ein enger Freund Putins und habe viele Geschäfte mit Russland gemacht. Bei den Bürgermeisterwahlen in Sachsen sind 3 Stadtchefs in ihren Ämtern bestätigt worden. In Döbeln wurde Oberbürgermeister Sven Liebhauser wiedergewählt. In Dippoldiswalde bleibt Kerstin Körner Rathauschefin, in Werdau Sören Christensen. In Görlitz gibt es hingegen Ende des Monats einen 2. Wahlgang. Der bisherige Oberbürgermeister Octavian Ursu kam auf gut 49% der Stimmen. Sebastian Wippel von der AfD auf rund 44%. Auch in Aue-Bad Schlema gibt es einen 2. Wahlgang. Der Bautzener Landrat Udo Witschers ist erfreut über die Investitionspläne der Bundeswehr. Der CDU-Politiker sagte dem MDR, das sei ein Segen für den Landkreis. Mit dem Logistikbataillon bei Bernsdorf erhalte die Region erstmals seit der Wende einen neuen Militärstandort. Witschers rechnet durch die Ansiedlung von rund 900 Soldaten mit insgesamt 2009 Arbeitsplätzen im regionalen Dienstleistungssektor. Das Verteidigungsministerium will nach eigenen Angaben bis 2035 in Sachsen, Sachsen-Anhalt und Thüringen insgesamt 4 Milliarden Euro investieren. Nach dem Hunter-Virus-Ausbruch auf dem Kreuzfahrtschiff Hondius sind 4 deutsche Passagiere auf dem Weg nach Frankfurt. Nach Behördenangaben sollen sie dort untersucht und dann in ihre Heimatorte gebracht werden. Dort entscheiden die örtlichen Gesundheitsämter, wie ihre Quarantäne gestaltet wird. Die Betroffenen waren am Abend von Teneriffa ausgeflogen worden. Dort liegt das Kreuzfahrtschiff, auf dem das Hunter-Virus ausgebrochen war. 3 Menschen starben, darunter eine Deutsche. Im Abendspiel der Fußball-Bundesliga hat Union Berlin in Mainz 3:1 gewonnen. Zuvor hatte Köln gegen den bisherigen Tabellenletzten Heidenheim 1:3 verloren. Heidenheim kann damit weiter auf den Klassenerhalt hoffen. Außerdem gewann der Hamburger SV gegen Freiburg 3:2. Das waren die Nachrichten.
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2: Guten Morgen und heute ist Montag, der 11. Mai. Wir starten mit den Temperaturen, gemessen in der vergangenen Stunde. Auf dem Brocken leichter Regen bei 8 Grad. Chemnitz meldet noch nichts, Dresden bedeckt 12 Grad, Eisenach leichter Sprühregen 12 Grad. Erfurt bedeckt 11, auf dem Fichtelberg Sprühregen bei 7 Grad, Gera bedeckt 12 Grad, Görlitz wolkig 10, Halle meldet 12, Leipzig ebenfalls. Regen in Magdeburg bei 12 Grad und in Meiningen Nachregen 12. Heute viele Wolken, immer wieder Regenschauer, am Nachmittag teilweise auch Gewitter, 10 bis 15 in Ostsachsen bis 19 Grad. Morgen weiter wechselnd bewölkt mit Schauern, 9 bis 13 Grad, also deutlich kühler. Am Mittwoch weiter wechselhaft, die Temperaturen steigen dann aber wieder. Der Blick auf die Straßen, der MDR Kulturverkehrsservice. Die A2 Richtung Hannover ist zwischen dem Kreuz Hannover Ost und Hannover Buchholz wegen eines Feuerwehreinsatzes gesperrt. Dadurch 4 Kilometer Stau ab Lehrte Ost. Das ist die einzige Meldung im Moment. Und damit ist es 6 Uhr und gleich 4.
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2: Am Montag mit Ellen Schweder. Ich grüße Sie. Schön, dass Sie da sind.

Mit Sparkle Horse sind wir in den Tag gestartet. Willkommen bei MDR Kultur. Das Schöne und das Schwere liegen mal wieder nebeneinander, auch an diesem Montagmorgen bei uns. Willkommen zum Wochenstart. Mit dem Schönen meinen wir neue Designobjekte, die wir Ihnen vorstellen wollen. Wer rund um Weimar wandert oder radelt, der ist mit denen vielleicht schon vertraut. Da stehen sie so als neueste Errungenschaft in der Gegend. Es sind neue Bänke zum Rasten. Und die sehen anders aus, als man es von Bänken kennt, und haben eine spannende Entstehungsgeschichte, die wir Ihnen erzählen wollen. In dieser Stunde zuvor aber das Schwere in der Medienschau. Das liegt in dem, was auf die Europäische Union zukommt. Die kann nicht ausschließen, dass sich die USA irgendwann zurückziehen aus den Verhandlungen zwischen Russland und der Ukraine. Und dann muss die EU vorbereitet und sprechfähig sein. Aber wer soll diese Stimme sein, die für Europa spricht? Russlands Präsident Putin hat Altkanzler Schröder vorgeschlagen als Vermittler. Und auf diesen Vorschlag schauen wir gleich genauer. Da gibt's Echos drauf in den Zeitungen.

0: Mine bei MDR Kultur. Die Bundesregierung hat Putins Vorschlag als Scheinangebot bezeichnet. Sie nimmt die Idee nicht ernst, Altkanzler Schröder zu aktivieren als möglichen Vermittler im Konflikt, im Krieg in der Ukraine. Nur wenige wie der SPD-Außenpolitiker Ralf Stegner wollen Putins Vorschlag zumindest prüfen. Es geht um die grundsätzliche Frage, wer könnte und sollte in Sachen Ukraine mit dem Kreml Kontakt aufnehmen, wenn der richtige Zeitpunkt gekommen ist. Wer könnte einem Kriegsende zwischen Russland und der Ukraine den Weg bahnen? Hören Sie Überlegungen dazu. Hier ist die MDR Kultur Medienschau.
1: Der frühere Bundeskanzler stand lange im Sold Russlands, schreibt die Frankfurter Allgemeine. Er wäre also weder zwischen Kiew und Moskau ein neutraler Makler, noch zwischen Europa und Moskau. Die Europäer unterstützen die Ukraine inzwischen fast allein. Auch deshalb sollten sie in der Diplomatie nicht mehr abseits stehen. Ob Putin wirklich ernsthaft verhandeln will, steht auf einem anderen Blatt. Dazu meint die Magdeburger Volksstimme, man muss entweder politisch schon sehr verblendet sein oder Ralf Stegner heißen, wenn man Putins Vorstoß für ernsthaft hält. Dass der Machthaber in Moskau seine spezielle Militäroperation irgendwie beenden will, scheint außer Frage. Dass er dafür seinen alten Kumpel Gerhard Schröder bemühen will, zeigt allerdings, dass es ihm vor allem um eines geht, Zwietracht im westlichen Bündnis zu säen. So sieht es auch der Tagesspiegel. Putin weiß genau, dass es auch in Deutschland noch viele Menschen, insbesondere im linken Lager bis hinein in die SPD, aber auch in Teilen der ostdeutschen CDU gibt, die den Gesprächsfaden nur zu gerne wieder aufnehmen würden. Und da reichen fadenscheinige Angebote, um dieses Lager aufzuwecken. Diese Angebote sind aber letztlich immer damit verknüpft, dass die Ukraine ihre Gebiete abtritt und große sicherheitspolitische Zugeständnisse macht. Die Stuttgarter Zeitung kommentiert, an Selbstbewusstsein fehlt es dem Ex-Kanzler zwar nicht, das diplomatische Geschick, den Riecher für das Nötige und Machbare, den er einst hatte, der ist Schröder in den vergangenen Jahren allerdings abhanden gekommen. Zudem ist es nur schwer möglich, einen Vermittler zu finden, der schon im Vorfeld klarer auf einer Seite positioniert ist. Das sieht das Straubinger Tagblatt anders. Als Gegner oder gar Feind der Ukraine ist er bislang nicht in Erscheinung getreten. Diesen Mann ins Gespräch zu schicken, wäre keine Niederlage und auch kein Gesichtsverlust, sondern einfach nur richtig und pragmatisch. Verlieren kann man nichts, und wenn dabei nichts herauskommt, sind wir genauso weit wie jetzt. Falls Putin jedoch insgeheim einen Ausweg sucht, sollte man die Chance wenigstens nutzen und hören, um was es geht. Mit dem Teufel zu sprechen heißt nicht, dass man gemeinsame Sache mit ihm macht.
0: Die MDR Kultur Medienschau zum Vorschlag Schröder als möglicher Ukraine-Vermittler. 6:13 Uhr ist es damit.

neue Musik von Jean Solomon bei MDR Kultur. Finish Line war das und 6.16 Uhr ist es damit geworden. Gutes Design ist gleich unser Thema, erzählt an einem Beispiel. Für Walter Gropius hieß gutes Design ja Form folgt Funktion, heißt der Designgegenstand dient voll seinem Zweck, kann intuitiv benutzt werden, so ganz leicht vom Einsatz her gedacht. Und was das für Bänke bedeuten kann, auf denen Wanderer Rast machen, darüber hat man sich jetzt in der alten Heimat des Bauhauses im Weimarer Land neue Gedanken gemacht. Und das Ergebnis steht schon hier und da. Neue Bänke, massiv und anthrazitfarben, wie die geformt und gemacht wurden. Das ist wirklich spannend und gleich hier zu hören.

0: Heute ist es ja eher trüb und regnerisch und auch in den nächsten Tagen, aber das nächste schöne Wochenende kommt bestimmt. Und wer radelt oder wandert, der will auch mal rasten, das Wetter genießen, was essen, vielleicht den Blick schweifen lassen, und es ist schön, wenn man dabei bequem sitzen kann. Leider ist das nicht bei jeder Rastbank gegeben. Rund um Weimar, auf dem Goethe-Erlebnisweg zum Beispiel oder auf dem Ilmtal-Radweg, da gibt es jetzt neue Bänke, die sich diesen ganzen Herausforderungen auf Neugier erweckend andere Weise stellen, Hartmut Schade berichtet.
1: Aus touristischer Sicht ist die Bank ein Problem. Aus Holz anfällig für Witterung und Vandalismus. Aus Metall zu kalt, zu heiß, zu unbequem. Und aus touristischer Sicht ist eine Bank nicht einfach eine Bank.
2: Also mein Name ist Marc Wand. Ich bin Projektleiter für das Projekt Markenprägende Geländemöblierung hier im Weimarer Land.
1: Als solcher ist Marc Bernd für die neuen Wanderbänke zuständig. Die Geländemöbel sehen, wie könnte es in der Bauhausheimat anders sein, auffällig anders aus, als man es von gewöhnlichen Wanderruhepunkten kennt. Keine Freischwinger zwar, aber beinlos. Stattdessen zwei bienenwabenförmige Sechsecke an den Seiten.
2: Da die Idee und der Ursprung eben vom Weimarer Land kommt, und da haben wir versucht, so ein bisschen unser CI einfließen zu lassen, also Corporate Identity. Wir haben so als Logo und als Aufmachung dieses Sechseckmuster, und naja, da haben wir gedacht, das passt schön als Seitenteil mit ran, und das ist so ein bisschen das, dass es auch ein bisschen schicker aussieht.
1: Schicker und bequemer sollten die neuen Bänke sein.
2: Es hat eine höhere Sitzhöhe, es hat eine volle Rückenfläche, dass man sich schön anlegen kann, dass man auch länger da sitzen kann. Es ist vom Winkel ein bisschen anders, dass man bequem sitzen kann. Es hat breite Flächen an der Seite, dass man auch ein Getränk abstellen kann oder solche Dinge, dass man einfach schön eine Rast machen kann.
1: Denn das ist ja der letztendliche Sinn und Zweck der Geländemöblierung. Radler und Wanderer an den schönsten Stellen der Tour zur Pause einzuladen. Was leichter gesagt als getan ist. Witterung und Vandalismus machen Bänke zu einer teuren Infrastruktur. Über die gesamte rund 30-jährige Lebensdauer einer Wanderbank kostet sie rund 18.000 Euro an Reparaturen und Unterhalt. Die Weimarer Landtouristiker suchten deshalb nicht allein nach schönen, sondern auch nach haltbaren und nachhaltigen Bänken.
3: Da haben wir halt ein Material gefunden, das kommt eigentlich aus der Fassade, wo wir gesagt haben, okay, es wäre interessant, wenn man daraus Bänke bauen kann.
1: Heiko Rittweger ist der Geschäftsführer von Rittweger und Team, einer Firma, die neue, nachhaltige Konzepte für den Tourismus entwickelt. Das neue Bankmaterial entdeckte er bei einem Unternehmen in Sachsen-Anhalt. Es besteht zu 2/3 aus Holzfasern, eingebettet in Kunststoffe.
3: In dieser Konstellation ist es eigentlich wie Holz zu bearbeiten, hat halt mehrere Eigenschaften, nämlich dass es unwahrscheinlich robust und witterungsbeständig ist. Ja? Robust heißt, es ist sehr schwer, man kann die Bank nicht einfach so mit unter den Arm klemmen, ne, um es jetzt mal zu untersetzen. Dann ist es natürlich so, dadurch, dass es aus dem Segment Fassade kommt, eine unwahrscheinlich hohe Haltbarkeit hat.
1: Auf dem Tisch liegt ein Stück dieses Materials, halbe Ziegelsteingröße etwa, aber deutlich schwerer und steinhart. Kaum vorstellbar, hier mit einem Taschenmesser Herz und Initialen reinzuschnitzen. Und da es aus der Graffiti-erprobten Fassadentechnik kommt, lassen sich farbliche Verewigungen leicht entfernen. Statt mit 18.000 rechnet Marc Bernd mit 8.000 Euro Unterhaltskosten für 30 Jahre. Dass die Bank mit 3.500 Euro teurer als üblich ist, fällt so langfristig nicht ins Gewicht. Zumal preiswerte Bänke wegen Holzschutzmitteln oft teuer als Sondermüll entsorgt werden müssen. Nicht so die neue Designerbank des Weimarer Landes. Heiko Rittweger hat sich bei ihr an den Kriterien des New European Bauhaus orientiert, also Nachhaltigkeit und Kreislaufwirtschaft.
3: Die Bank selber ist im Prinzip in einer CO2-Modellierung tendenziell ein Stoffstromspeicher.
1: Stoffstromspeicher, weil das Material mindestens 100 Jahre wiederverwendet werden kann. Doch ob als Geländemöbel oder Stoffstromspeicher, touristisch bleibt eine Bank eine Bank. Und soll dem Wanderer sagen, verweile doch, hier ist es schön.
0: Preisgekrönt ist sie auch schon, die Bank Silva. Pionierin nachhaltiger Geländemöblierung. Hartmut Schade hat uns mit ihr bekannt gemacht. MDR Kultur, damit 6:23 Uhr. Und wir hören Bidi Bell und Ambush.

0: wird uns noch ausführlicher beschäftigen. Heute der Auftakt der Kunstbiennale in Venedig. Jetzt ist er absolviert. Und bei Ines Hermann gibt es gleich den ersten Überblick dazu. In den Kulturnachrichten nach Gregory Porter. Hier ist er mit seinem Windsong.
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0: Bei Gregory Porter legt sich die leichte Brise. Und damit ist es 6.30 Uhr.
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0: Und die hat heute Ines Hermann für uns. Guten Morgen.
2: Schönen guten Morgen. Besucherandrang zum Auftakt der 61. Kunstbiennale in Venedig. Die Veranstalter zeigten sich zufrieden. Etwa 10.000 Menschen hätten die Biennale am ersten Tag besucht, 10% mehr als zum Eröffnungstag vor 2 Jahren. Vorab hatte es Diskussionen über die Teilnahme Israels und Russlands gegeben. Auf dem Gelände gab es Proteste. Anna Giordano berichtet aus Italien.
3: Mitglieder der feministischen Organisation Femen sowie der russischen Protestgruppe Pussy Riot warfen vor dem russischen Pavillon farbige Rauchbomben und skandierten Sprüche wie »Russische Kunst ist Blut«. Biennale-Chef Pietrangelo Buttafuoco zeigte sich davon unbeeindruckt und verteidigte die russische Teilnahme erneut. Die Biennale müsse ein Ort der künstlerischen Freiheit und des Austausches bleiben, niemand dürfe ausgeschlossen werden. Wegen der angespannten Situation soll der russische Pavillon geschlossen bleiben. Die russische Kunstperformance wird vor dem Pavillon auf Bildschirmen gezeigt.
2: 37 Jahre war Pause, nun gibt es wieder Musikproduktionen in der Sendehalle Weimar. Das Thüringer Bachkollegium hat dort in den vergangenen Tagen alte Kirchenmusik aus Thüringen eingespielt. Gernot Süßmuth, der künstlerische Leiter, sagte:
4: Wir haben das ausgegraben, diese Musik, die lag lange in Niedertrebra hinter der Orgel. Man findet dann so eine angefressene, von Mäusen angefressene Partitur und der Regen tropfte drauf und manchmal war auch ein Taubennest drüber oder so. Es ist einfach unfassbar schöne Musik. Die ist vergessen, weil natürlich damals nicht der Plan war, dass man diese Musik aufhebt. Die war Gebrauchsmusik, also Kirchenmusik, im besten Sinne zum sonntäglichen Gebrauch.
2: Im Gebäude in der Weimarer Humboldtstraße entsteht gerade ein neues Zentrum der Begegnung Geschichte, Kultur und Musik. In den 1930er Jahren hatten die Nazis das Gebäude als Nietzsche-Gedächtnishalle errichtet. Zu DDR-Zeiten war es ein Funkhaus. Nach der Wende nutzte der MDR die Studios 10 Jahre lang. Nach dem Wegzug des Senders verfiel das Gebäude. Der Ludwig-Börne-Preis ehrt besondere Leistungen in den Bereichen Reportage, Essay und Kritik. In diesem Jahr ging die Auszeichnung an den Historiker Christopher Clark. Der gebürtige Australier nahm den Preis in der Frankfurter Paulskirche entgegen. Rainer Dachselt berichtet.
5: Christopher Clark hat mit Büchern über Preußen, die 48er-Revolution und den Ersten Weltkrieg die Diskussion in Deutschland stark beeinflusst. Bundespräsident Frank-Walter Steinmeier lobte ihn bei der Preisverleihung als sachlichen und klugen Deuter deutscher und europäischer Geschichte. Christopher Clark würdigte in seiner Rede den Namensgeber des Preises, den Frankfurter Schriftsteller Ludwig Börne, als eindrücklichen Kommentator einer bewegten Zeit und zog dabei Parallelen zu den politischen Umbrüchen unserer Gegenwart.
2: Der Preis ist mit 20.000 Euro dotiert. Zu früheren Preisträgern gehören unter anderem Dan Dinam, Rudolf Augstein und Marcel Reich-Ranitzky. In Dresden hat das internationale Dixieland Festival begonnen. Es ist die 54. Ausgabe. Bis Sonntag gastieren mehr als 40 Bands und Solisten aus 8 Ländern in der Stadt. Wie ein Festivalsprecher sagte, werden etwa 350.000 Besucher erwartet. Einen Wermutstropfen gibt es. Wenige Tage vor Festivalbeginn wurde die traditionelle Abschlussparade abgesagt. Die Veranstalter begründeten diesen Schritt mit Auflagen der Stadt zur Absicherung der Strecke.
0: Ines Hermann, die Kulturnachrichten. Vielen Dank.
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0: Wir haben Temperaturen um oder knapp unter 12 Grad im Moment. Dabei viele Wolken, immer wieder Regen. Das bleibt den ganzen Tag so. Am Nachmittag können das auch Gewitter werden. Maximal 15 Grad heute in Ostsachsen, sogar bis 19. Morgen dann weiter wechselnd bewölkt mit Schauern, aber deutlich kühler mit 9 bis 13 Grad. Am Mittwoch dasselbe Wetter wieder in etwas wärmer. Die Temperaturen steigen dann zur Wochenmitte wieder. Der MDR Kulturverkehrsservice. Die A2 Richtung Hannover ist zwischen dem Kreuz Hannover Ost und dem Kreuz Hannover Buchholz wegen eines Feuerwehreinsatzes gesperrt. Dadurch gibt es hier 4 Kilometer Stau ab Lehrte Ost. Auf der B172 in Bad Schandau ist die Elbbrücke Richtung Pirna bis Mittwochabend gesperrt. Die Umleitung führt über Porsdorf, Ratewalde und Lohmen. Im Landkreis Bautzen ist die Straße zwischen Spray und Mulkwitz nach einem Unfall gesperrt. Und im Landkreis Leipzig die Straße zwischen Tschorna und Falkenhain. Hier ist ein Unfall ebenfalls der Grund. Sperrung auch dort. Kommen Sie gut an. 6.35 Uhr.
6: 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Jetzt aus Halle, Letkowski.

kurzer Vollbart und blondes Haar. Christoph Letkowski kennt man. Das ist ein Film- und Fernsehgesicht, spielt im Tatort, als Ermittler in Nachtschicht oder auch in Serien ist er zu sehen. Gute Zeiten, schlechte Zeiten sogar. Und das ist längst nicht alles. Er spielt in Bands und er ist auch solo unterwegs. Ein Multitalent. Hier hörten wir ihn mit Solomusik. Letkowski mit Gleiches. Bei uns geht's gleich um die Pilotin Jackie Cochran, eine Amerikanerin, die die erste Frau war, die die Schallmauer durchbrochen hat. Ihre Lebensgeschichte erzählen wir im Stichtag nach Dionne Warwick und ihrem Klassiker hier Walk On By bei MDR Kultur.

0: Warwick mit diesem Burt Bacharach-Titel bei MDR Kultur. Und es ist 6.41 Uhr.
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0: Und heute geht's hier um die Pilotin Jacqueline Jackie Cochran, die nicht nur fliegen lernte, als die Luftfahrt eigentlich noch streng den Männern vorbehalten war, sondern die gleich Rennpilotin wurde. Viel zu ehrgeizig für ihren Ursprungsberuf in der Kosmetikbranche. Besonders legendär ist eine Szene vor einem Rennen. Da hat ein Mechaniker ihr ausführlich technische Details am Flugzeug erklärt und Cochran eine Weile zugehört und dann sinngemäß gesagt, sagen Sie mir einfach, was das Ding schneller macht. Entschlossen, pragmatisch, furchtlos, so wurde sie beschrieben, die erste Frau, die die Schallmauer durchbrechen sollte und die dann jahrzehntelang für die Air Force flog, auch im Krieg. Heute vor 120 Jahren wurde Jackie Cochran geboren und Florian Bentsch beginnt seine Erzählung ihres Lebens mit einer entscheidenden Begegnung.
2: Miami Beach, Florida. Eine Strandparty Anfang der 1930er Jahre. Multimillionär Floyd Odlum spricht mit einer jungen Frau, die sich als Jackie Cochran vorstellt. Geschäftsfrau, Kosmetikvertrieb, Interesse an Flugzeugen. Doch der Pilotenschein, erzählt sie, koste $500. Odlum schlägt eine Wette vor. Schafft sie die Ausbildung in 6 Wochen, zahlt er. Jackie hat den Schein nach 3 Wochen.
3: 1932 war das, mein erster Flug. Samstag, das erste Mal in der Maschine und am Montag flog ich allein.
2: Diese Frau ist furchtlos, wird Floyd Odlum später sagen, nach der Heirat. Er bleibt sein Leben lang ihr Ehemann, Sponsor und Bewunderer.
4: Sie kennt keine Grenzen, nur Hindernisse, die noch nicht überwunden sind.
2: Auf ihrer Geburtsurkunde steht der Name Bessie Pittman. Details ihrer Herkunft und Kindheit verschweigt oder verschleiert sie in ihrer Autobiografie, ebenso wie ihren ersten Ehemann, Robert Cochran, eine gezielte Inszenierung des Selbst, die sie ihr Leben lang beibehält. In weniger als 10 Jahren macht sie sich als Jacqueline Jackie Cochran einen Namen in der Luftfahrt, bricht 1937 ihren ersten Geschwindigkeitsweltrekord und arbeitet gemeinsam mit der großen Pilotin ihrer Zeit, Amelia Earhart, daran, Frauen für die Luftfahrt zu begeistern. Cochran gewinnt das prestigeträchtige Bendix-Rennen quer durch die USA gegen die männliche Konkurrenz. In ihrer Biografie schreibt sie:
3: Ich sagte, wenn ich den Bendix gewinne, höre ich auf. Aber ich konnte nicht aufhören.
2: Die Kosmetikerin, die zur Pilotin wurde. Sie nimmt den Helm ab, schüttelt die blonden Haare, trägt Lippenstift für die Kameras. 1939 folgen weitere Rekorde. Höhenweltrekord und erste blinde, also reine Instrumentenlandung einer Pilotin. Mit Kriegseintritt der USA meldet sie sich bei der Air Force.
5: Miss Jacqueline Cochran, first woman to pilot a Hudson bomber across the Atlantic, is a welcome visitor.
2: Cochran wird zur treibenden Kraft bei der Etablierung der WASPs, Women Air Force Service Pilots, die Logistikflüge für das Militär übernehmen sollen.
6: Jackie, how would you like to
3: Jackie, willst du nicht ein paar Bomber nach England fliegen? Und ich sagte, mit Vergnügen. 1942 hieß es dann, komm nach Hause und bilde Frauen aus.
6: Come fly with me, let's fly away.
2: Bis 1944 bestehen 1074 Pilotinnen die Prüfung und fliegen über 60 Millionen Kilometer.
3: 1000 Pilotinnen werden für die Luftfahrt mehr bedeuten, als man sich heute vorstellen kann.
2: Nach dem Krieg stellt Cochran über 200 weitere Rekorde auf. Erste Pilotinnenlandung auf einem Flugzeugträger. Erste allein mit einem Jet über den Atlantik. Erste, die die Schallmauer durchbricht. 3 Jahrzehnte fliegt sie für die Air Force und NASA bis zu ihrer Pensionierung. 1976, nach 40 Jahren Ehe, stirbt Floyd Odlum. 4 Jahre später folgt sie ihm.
3: Es war mir ein großes Privileg, so viel für mein Land tun zu dürfen.
2: Geboren wurde die Flugpionierin Jacqueline Cochran am 11. Mai 1906 in Pensacola in Florida. Heute vor 120 Jahren.
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Am Beginn dieser Musik stand ein ganz langer Leidensprozess, den man sich kaum vorstellen kann, weil Angelo Di Augustin, der Schöpfer, wieder laufen lernen musste, wieder sprechen, wieder ganz basale Dinge tun, hören, Musik machen, singen. Angelo Di Augustin hatte eine Nervenerkrankung und kurz nachdem er A Beginner's Mind veröffentlicht hat, ein viel beachtetes gemeinsames Album mit seinem Freund Sufjan Stevens, hat es ihn also völlig aus dem Leben geweht und er hat sich zurückgekämpft. Niemand dachte, dass er wieder Musik macht, aber hier ist er mit einem neuen Album. Empty Shell ist ein Titel aus dieser neuen Platte Angel in Plain Clothes, die jetzt erschienen ist. MDR Kultur mit neuer Musik am Montagmorgen. 6:49 Uhr ist es damit.

0: Wikinger Olafsson tupfte uns hier Jean-Philippe Rameaus La Poule auf die schwarzen und weißen Tasten. MDR Kultur, 7:08. Ein Schriftsteller bewundert und studiert einen anderen Schriftsteller und widmet ihm ein Buch. In seinem kleinen Kulturtipp hier erklärt Jörg Schiek, um wen es geht und wo man ihn erleben kann.
1: Der Autor Michael Klein geht in seinem 2025 erschienenen Kurzroman »Lebt wohl, Tom und Huck«, dem Leben des Mark Twain nach und erzählt dabei vom Zauber der Jugend, von Vergänglichkeit, vom Elan der frühen Jahre und von den Perspektiven des beginnenden Alters bei Mark Twain. Jenem Menschen also, der Tom Sawyer und Huckleberry Finn erfand. Dabei verbindet der Autor Michael Klein literarische Erzählung mit dokumentarischer Treue, indem Tom und Huck ihren Autor immer wieder zu begleiten scheinen. Hier der Anfang einer Lesung aus dem berühmten Romanwerk von Mark Twain, in deutscher Übertragung gelesen von Thomas Thieme.
2: Kapitel 1.
3: Ihr habt wahrscheinlich noch nichts von mir gehört. Außer ihr habt das Buch Tom Sawyers Abenteuer gelesen. Aber das macht nichts. Das Buch hat Mr. Mark Twain geschrieben und im Großen und Ganzen hat er die Wahrheit gesagt. Ein paar Sachen hat er sich aus den Fingern gesogen, aber meistens hat er sich an die Wahrheit gehalten. Das stört ja auch nicht weiter. Ich habe noch nie jemanden erlebt, der nicht ab und zu geflunkert hätte. Außer Tante Polly oder die Witwe. Oder vielleicht Mary. Über Tante Polly, also Toms Tante Polly und Mary und die Witwe Douglas steht alles in dem Buch, das im Wesentlichen ein wahres Buch ist, nur mit ein paar Übertreibungen.
1: Michael Klein zu Gast bei der Goethe-Gesellschaft Altenburg mit einer Lesung aus seinem Roman Mark Twains letzte Mississippi-Reise, die er mit Kommentaren und historischen Fotos über die Hintergründe dieser Ereignisse ergänzt. 18 Uhr geht's los heute in Altenburg in der Kunstgasse 1, dort im Interim des Lindenau-Museums Altenburg.
0: Die Lesung also heute Abend als Tipp von Jörg Schieke. Mehr Empfehlungen finden Sie im Netz auf den Seiten von MDR Kultur. Und da gibt's zurzeit zum Beispiel die schönsten Ausflugsziele für Eisenbahnfans. Zu finden unter mdr.de/kultur. Gleich die Nachrichten. Bis dahin hören wir Alicia Keys. 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
4: Um 7 Uhr mit Susanne Lemke. Der FDP-Politikerin Marie-Agnes Strack-Zimmermann sieht Altkanzler Gerhard Schröder nicht als Vermittler im Ukraine-Krieg. Russlands Präsident Wladimir Putin hatte am Wochenende diesen Vorschlag gemacht. Die Vorsitzende des Verteidigungsausschusses im Europaparlament sagte dem MDR, der Vorschlag sei offensichtlich eine Ente, um guten Willen zu zeigen. In Wahrheit wolle Putin die Europäer nur verunsichern. Ein Vermittler könne nur dann helfen, wenn er neutral sei. Das sei bei Schröder aber nicht der Fall. Er sei ein enger Freund Putins und habe viele Geschäfte mit Russland gemacht. Bei den Bürgermeisterwahlen in Sachsen sind drei Stadtchefs in ihren Ämtern bestätigt worden. In Döbeln wurde Oberbürgermeister Sven Liebhauser wiedergewählt. In Dippoldiswalde bleibt Kerstin Körner Rathauschefin. In Werdau Sören Christensen. In Görlitz gibt es hingegen Ende des Monats einen zweiten Wahlgang. Der bisherige Oberbürgermeister Octavian Ursu kam auf gut 49% der Stimmen. Sebastian Wippel von der AfD auf rund 44%. Auch in Aue-Bad Schlema gibt es einen zweiten Wahlgang. Sachsen-Anhalts Ministerpräsident Sven Schulze fordert mehr Druck auf Empfänger von Grundsicherung. Wie der CDU-Politiker der Rheinischen Post sagte, gibt es zu viele Menschen, die Leistungen bezögen, ohne dass eine Gegenleistung eingefordert wird. Das sei unfair gegenüber denen, die arbeiteten und die Sozialleistung finanzierten. Wer voll erwerbsfähig sei, dürfe nicht ohne Beschäftigung bleiben. Schulze schlug vor, Betroffene verstärkt zu gemeinnütziger Arbeit oder zur Erntehilfe zu verpflichten. Nach dem Hantavirus-Ausbruch auf dem Kreuzfahrtschiff Fondius sind 4 deutsche Passagiere in Frankfurt angekommen. Nach Behördenangaben werden sie in der Uniklinik untersucht und dann in ihre Heimatorte gebracht. Dort entscheiden die örtlichen Gesundheitsämter, wie lange sie in Quarantäne müssen. Die Betroffenen waren am Abend von Teneriffa ausgeflogen worden. Dort liegt das Kreuzfahrtschiff, auf dem das Hantavirus ausgebrochen war. 3 Menschen starben, darunter eine Deutsche. Im Abendspiel der Fußball-Bundesliga hat Union Berlin in Mainz 3:1 gewonnen. Zuvor hatte Köln den bisherigen Tabellenletzten Heidenheim 1:3 verloren. Heidenheim kann damit weiter auf den Klassenerhalt hoffen. Außerdem gewann der Hamburger SV gegen Freiburg 3:2.
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5: Dann gucken wir mal auf die aktuellen Wetterdaten. In Artern haben wir bedeckten Himmel bei 12 Grad. Dresden meldet 14, Eisenach nach Sprühregen 12. 11 Grad in Erfurt nach Regen, 10 in Gardelegen. Hoyerswerda meldet bedeckt 11 Grad, nach Regen 12 in Magdeburg. Nach Regen 10 in Neuhaus am Rennweg, Oschatz meldet bedeckt 11. Plauen nach Regen 13, Wernigerode leichter Regen 9 und Wittenberg 11 Grad. Viele Wolken, immer wieder Regen, das ist das Bild heute den ganzen Montag über. Am Nachmittag kann es auch mal gewittern. 10 bis 15 Grad maximal in Ostsachsen bis 19. Morgen wechselnd bewölkt mit Schauern bei nur noch 9 bis 13 Grad maximal. Am Mittwoch weiter wechselhaft, aber dann wieder leicht steigende Temperaturen. Der MDR Kulturverkehrsservice. A2 Richtung Hannover. Zwischen Lehrte Ost und dem Kreuz Hannover Ost 4 Kilometer Stau. Dann kleinere Straßen, Bundesstraßen B172 in Bad Schandau. Die Elbbrücke Richtung Pirna ist bis Mittwochabend gesperrt. Hier wird umgeleitet über Porstorf, Ratewalde und Lohmen. Landkreis Bautzen. Die Straße zwischen Spray und Mulkwitz ist nach einem Unfall gesperrt. Landkreis Harz. Die Straße zwischen Röderhof und Huisburg. Da sind Bäume umgestürzt. Und im Landkreis Leipzig, Sperrung der Straße zwischen Zschorna und Falkenhain. Hier ist ein Unfall der Grund. Kommen Sie gut an. Es ist 7.04 Uhr.
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5: Am Montag, 11. Mai, mit Ellen Schweder. Willkommen.

Guten Morgen an diesem regnerischen Montag hier bei MDR Kultur. Wir haben ein Kleinod für Sie gleich. Das ist wahrscheinlich der beste Begriff für das, was wir hier präsentieren wollen. Ein Schatz mit Historie, staunenswert, ein bisschen versteckt, übrigens regensicher. Das Naturalienkabinett im sächsischen Waldenburg. Dort ist eine ganze historische Welt fast unverändert erhalten geblieben. Überwältigende Fülle, so eine Wunderkammer. Da gibt's alte Präparate in Alkohol, antike astronomische Geräte, kuriose Reisesouvenirs, manche auch fragwürdig, werden Sie gleich hören. Dieses Museum hat sich nämlich gerade neu aufgestellt. Und wir verraten Ihnen, was dort zu sehen ist. Nach Bette Midler.

0: Mitten im sächsischen Waldenburg, einer Kleinstadt bei Chemnitz, da verbirgt sich eine Sammlung von europäischem Rang, die wir Ihnen jetzt vorstellen wollen hier bei MDR Kultur. Das historische Naturalienkabinett, das ist eine barocke Wunderkammer, nahezu vollständig erhalten, und da kann man wie in einer Zeitkapsel eintauchen in das Sammeln und das Staunen der Menschen früher. 2018 sollte dort was Neues beginnen und begleitend dazukommen. Eine zeitgemäße Ausstellung, die ein bisschen hilft, all die Fülle einzuordnen. Aber diese Schau war dann gerade mal ein Jahr zu sehen und musste wegen eines Wasserschadens gleich wieder schließen. Jetzt konnte das Museum wieder eröffnet werden. Endlich. Und Elvira Speer nimmt uns mit in die neuen alten Räume.
1: Im historischen Naturalienkabinett von Waldenburg betritt man eine Art Zeitkapsel und reist in vergangene Jahrhunderte. Hohe Holzvitrinen, dicht gefüllt mit Präparaten, Fossilien, Mineralien und Kuriositäten aus aller Welt. Es herrscht jene barocke Überfülle, aus der einst die moderne Wissenschaft hervorging. Seit fast 180 Jahren ist dieses Ensemble nahezu unverändert erhalten geblieben. Quasi ein Museum im Museum. Entstanden aus der berühmten Link-Sammlung einer Leipziger Apothekersfamilie. Im 19. Jahrhundert dann angekauft vom Fürsten von Schönburg-Waldenburg.
2: Ich bin Fürst Otto Viktor I. von Schönburg-Waldenburg. Ich habe viel für dieses Städtchen getan.
1: Fanny Steuer, die bis Ende letzten Jahres das Museum geleitet hat, wollte diesem historischen Wunderkabinett mit einer neuen Begleitausstellung bewusst einen modernen Gegenentwurf gegenüberstellen.
3: Mit dem Anspruch, dass es im Kontrast zu dem alten Naturalienkabinett gestaltet wird, das heißt sehr multimedial, sehr hochwertig mit digitalen Anwendungen, also einmal die verspielte Variante von einer Wunderkammer.
1: Die neue Ausstellung wurde 2018 eröffnet und übersetzt das Sammelsurium des Barock in eine zeitgenössische Museumsform mit Animationen, Spiegelvitrinen und interaktiven Stationen. Dafür erhielt Waldenburg den Sächsischen Museumspreis. Doch kurz danach zwang ein Wasserschaden das Museum zur Schließung. Für die kleine Kommune sei das ein Schock gewesen, sagt Bürgermeister Jörg Götze.
4: 2019 hatten wir dafür den Sächsischen Museumspreis erhalten und einen Monat später haben wir gemerkt, dass dort irgendwo ein Wasserschaden ist und dementsprechend mussten wir dann die Ausstellung schließen.
1: 6,5 Jahre blieben die Türen versperrt, rechtliche Streitigkeiten verzögerten die Sanierungsarbeiten. Nun ist die Begleitausstellung endlich wieder zugänglich.
4: Es ist einfach nur eine Freude. Es ist heute ein Glückstag für Waldenburg, es ist ein Glückstag für mich als Bürgermeister, weil wir endlich diese Wunderkammer wieder zum Leben erwecken.
1: Doch das Museum versteht sich längst nicht nur als Ort des Staunens. In den vergangenen Jahren rückte zunehmend die Provenienzforschung in den Mittelpunkt. Also die Frage, woher die Objekte stammen und unter welchen Umständen sie in die Sammlung gelangten. Bemerkenswert ist dabei die Zusammenarbeit mit der Volksgruppe der Sami aus Nordskandinavien. Dabei geht es um zwei historische Schamanentrommeln aus dem 17. Jahrhundert, sagt Fanny Steuer.
3: Denn die Sami haben seit einiger Zeit mit ihrer Anerkennung als eine eigene Gruppe und auch mit einer politischen Vertretung natürlich die Frage in den Raum gestellt, wie es aussieht mit Objekten ihrer Vergangenheit. Sie selber waren also Opfer auch von Beschlagnahmungen von historischen und vor allen Dingen von Kultobjekten. Und das zu klären, das ist eine Aufgabe, die eben europaweit betrieben wird und weit. Waldenburg ist ein Teil davon.
1: Seit April ist Simon Bucher neuer Leiter des Museums. Er will die kritische Auseinandersetzung fortsetzen, auch mit Blick auf koloniale Sammlungsgeschichte.
5: Wir haben die Afrika-Sammlung von Fürst Otto Viktor II. Und von Fürstin Luise. Die waren unter anderem zu Besuch bei Missionsschulen und die haben da, wie üblich, sehr viele in damaligen Verhältnissen Reisesouvenirs mitgebracht. Und diese Reisesouvenirs, die muss man sich noch genauer angucken.
1: Gerade darin liegt das Spannungsfeld vom Waldenburger Naturalienkabinett. Es ist zugleich kulturhistorisches Archiv, Ort der Selbstbefragung und für die Besucher und Besucherinnen eben Wunderkammer.
6: Also ich kenne das Museum 30 Jahre, aber ich finde jedes Mal was Neues und freue mich immer wieder an den wunderschönen Formen der Präsentation.
1: Ein Museum voller Geschichten von Wissenschaftlern, von Seereisenden, von Abenteurern und all den exotischen Objekten, die sie zusammengetragen haben. Eben die ganze Welt im Kleinen.
0: Klingt schon mal vielversprechend, der alte Boden. Wir waren im historischen Naturalienkabinett in Waldenburg und auch in seiner modernisierten Begleitausstellung. Seit diesem Wochenende sind beide wieder geöffnet. Elvira Birgit Speer hat sie uns vorgestellt und empfohlen. Paul McCartney jetzt bei uns.

0: Zwei Violinen, eine Viola, ein Cello, das Kaiserquartett bei MDR Kultur zupft und streicht sich hier durch den Morgen. 7.21 Uhr ist es mit Ihnen geworden. Wir hatten am Wochenende einen besonderen Gast hier mit Blick auf den Muttertag am Sonntag, Raimonde Will. Eine Frau, die 1990 in Leipzig etwas mitgeschaffen hat, das zu einem ganz wichtigen Ort geworden ist für viele Frauen. Den ersten Mütterzentrum e.V. in den neuen Bundesländern. Davon gibt es inzwischen viele. Sie hat uns erzählt bei MDR Kultur trifft von diesem, von seinen Folgeprojekten, diese Orte, die ganz für Familien da sind. Sie hat uns aber auch, und davon haben wir Ihnen noch mal was mitgebracht, ganz andere Seiten von sich gezeigt. Auch das passiert eben manchmal in diesen Begegnungen bei Trifft. Hören Sie mal, wir haben Ihnen noch mal so einen Ausschnitt mitgebracht aus Ihrem Gespräch mit Carsten Tesch.
1: Raimonde Will, Sie sind Sozialmanagerin, Sie sind lange die Leiterin vom Verein Familie im Zentrum in Leipzig gewesen. Sie haben aber auch eine Ausbildung als Clown und Sie schreiben auch Gedichte. Und ich weiß nicht, ob ich Ihnen jetzt hier zu nahe trete, aber haben Sie Lust? Also, dass wir so einen Moment Lesung machen?
2: Auf jeden Fall. Sie erfüllen mir einen Traum, wenn ich im Radio ein Gedicht vortragen darf.
1: Na dann.
2: Also, ich habe mir das Gedicht ausgesucht vom Melancholiker. Das ist jetzt hier ein bisschen schwierig im Studio, die entsprechende Haltung einzunehmen, weil eigentlich muss man da ein bisschen sich auch in die Depression begeben. Körperlich, das unterstützt beim Vortrag, aber ich versuche es so. Der Melancholiker. Die Liebe. Sie ist einzigartig, schmückend, umgrenzt das Herz, hängt sich so ungemein beglückend an alle inneren und äußeren Organe und treibt mich durch den Tag in rosarotem Wahne. Ich bin so glücklich, könnte Purzelbäume schlagen. Das Leben ist so schön, ich kann es nur so schlecht ertragen.
0: Raimonde Will. Jetzt pensioniert und mit mehr Zeit für das Schöngeistige unterwegs war zu Gast bei MDR Kultur trifft. Wie ihre Beobachtungsgabe ihr geholfen hat, bei ihrer Arbeit als Gründerin des Vereins Familie im Zentrum, wie er heute heißt, das erzählt sie uns in der knappen Stunde, die Sie bei Interesse im Netz finden können, unter mdrkultur.de und in der App ARD Sounds.

0: Indie Folk Duo aus North Carolina, Watch House hier bei MDR Kultur. Es ist 7.30 Uhr.
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2: Mit Ines Hermann. Guten Morgen. Die erzgebirgische Mundart war das Erkennungszeichen von Marianne Martin.
3: Liebe Leid in Nah und Fern, seid herzlich uns willkommen. Und wenn's auch hopert mit der Spruch, darf das nicht tragisch nehmen. Es ist halt unsere Mutterspruch, wir halten sie hoch in Ehren.
2: Nun ist die Mundartdichterin und frühere Fernsehmoderatorin im Alter von 90 Jahren gestorben. Das hat ihre Familie dem MDR bestätigt. Marianne Martin wurde 1935 in Chemnitz geboren und lebte fast ihr ganzes Leben in Thalheim. Sie moderierte Sendungen in erzgebirgischer Mundart, sowohl im DDR-Fernsehen als auch später im MDR. 28 Jahre lang präsentierte sie »So klingt's bei uns im Erzgebirg«. Für ihr Engagement wurde sie mit dem Bundesverdienstkreuz ausgezeichnet. In Venedig hat die 61. Kunstbiennale begonnen. Die Veranstalter zeigten sich mit dem Auftakt zufrieden. Etwa 10.000 Menschen hätten die Biennale am ersten Tag besucht. 10% mehr als zum Eröffnungstag vor 2 Jahren. Vorab hatte es Diskussionen über die Teilnahme Israels und Russlands gegeben. Auf dem Gelände wurde protestiert. Anna Giordano berichtet aus Italien.
4: Mitglieder der feministischen Organisation Femen sowie der russischen Protestgruppe Pussy Riot warfen vor dem russischen Pavillon farbige Rauchbomben und skandierten Sprüche wie »Russische Kunst ist Blut«. Biennale-Chef Pietrangelo Buttafuoco zeigte sich davon unbeeindruckt und verteidigte die russische Teilnahme erneut. Die Biennale müsse ein Ort der künstlerischen Freiheit und des Austausches bleiben, niemand dürfe ausgeschlossen werden. Wegen der angespannten Situation soll der russische Pavillon geschlossen bleiben. Die russische Kunstperformance wird vor dem Pavillon auf Bildschirmen gezeigt.
2: Die Gewinnerin des Sächsischen Landesausscheids im Vorlesewettbewerb steht fest. Es ist Gretel Kopp vom Robert-Schumann-Gymnasium in Leipzig. Die Sechstklässlerin hat unter anderem aus dem Buch Sally Jones, Mord ohne Leiche von Jakob Wegelius gelesen. Sie sagte MDR Kultur.
5: Also zuerst habe ich gedacht, welches Buch nehme ich? Habe ich erstmal überlegt, ob ich Sherlock Holmes nehme. Und dann habe ich ja gedacht, dieses Buch ist schon schön. Dann habe ich mir das mal rausgesucht und geguckt, was gibt es da für schöne Stellen? Und dann habe ich mir einfach diese Stelle rausgesucht. Meine Mama hat sie mir empfohlen. Zuerst war ich so, nee. Und dann habe ich aber gedacht, doch, ja. Dann habe ich mir auch Einleitung und alles ausgedacht und ja, es kam so mehr oder weniger aus meinem Kopf.
2: Gretel Kopp nimmt nun am Bundesfinale im Juni in Berlin teil. In Thüringen und Sachsen-Anhalt werden die Landessieger noch ermittelt. Wie die Stiftung Buchkultur und Leseförderung mitteilte, haben im aktuellen Wettbewerb bundesweit mehr als 560.000 Schülerinnen und Schüler mitgelesen. Er gilt als einer der wichtigsten Vertreter und Mitbegründer der Reggae-Musik, Bob Marley. Heute, vor 45 Jahren, ist er gestorben. Seine 12 Studioalben haben den Sound Jamaikas weltweit populär gemacht und ihm selbst den Ruf eines Musikmissionars beschert. Bis heute ist seine Musik unsterblich.

0: Am 11. Mai 1981 ist Bob Marley im Alter von 36 Jahren an den Folgen einer Krebserkrankung gestorben.
1: 36, nur so ein Vermächtnis. Die Kulturnachrichten mit Ines Hermann. Vielen Dank.
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1: Im Moment haben wir Temperaturen von 12, 13 Grad maximal, vielerorts auch noch knapp drunter, auf dem Brocken 7 zum Beispiel. Viele Wolken dabei und immer wieder Regen, am Nachmittag auch Gewitter, maximal 15, in Ostsachsen 19 Grad dürfen wir erwarten. Es bleibt auch bedeckt und bewölkt und wechselhaft in den nächsten Tagen, immer wieder Schauer, morgen zum Beispiel bei Temperaturen bis 13 Grad, also deutlich kühler, am Mittwoch dann schon wieder bei steigenden Werten. Der Blick auf die Straßen, der MDR Kulturverkehrsservice, Feuerwehreinsatz auf der A2 Richtung Hannover. Hier haben wir eine Sperrung zwischen dem Kreuz Hannover Ost und dem Kreuz Hannover Buchholz und 6 Kilometer Stau ab Lehrte Ost. Dann B101 in Meißen, da gibt es Wartungsarbeiten im Schottenbergtunnel. Deswegen ist der von heute früh 8 Uhr bis abends 18 Uhr gesperrt in beiden Richtungen. Die Elbbrücke, da wird ebenfalls gebaut, auch in der B172 in Bad Schandau Richtung Pirna bis Mittwochabend gesperrt und es wird umgeleitet über Porstorf, Rathewalde und Lohmen. Und im Landkreis Harz sind Bäume umgestürzt, deswegen die Straße zwischen Röderhof und Huisburg gesperrt. Dann gab es zahlreiche Unfälle bei diesem Regenwetter, deswegen folgende Behinderungen. Die B7 zwischen Geithain und Niedergräfenhain ist gesperrt. Im Landkreis Bautzen die Straße zwischen Spray und Mulkwitz. Im Kyffhäuserkreis die Straße zwischen Rottleben und Bad Frankenhausen. Im Landkreis Leipzig die zwischen Tschorna und Falkenhain. Und im Landkreis Sächsische Schweiz, Osterzgebirge, die Straße zwischen Dresden-Prohlis und Borten. Kommen Sie sicher an. Die Zeit 7.36 Uhr.
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Aus der Distanz begehrt es sich am leichtesten, ja. Mhm. Gut beobachtetes und interessant vertontes machen Görda. Das sind Annelie Weißel und Sophia Günst aus Leipzig. Mit Schattengewächs waren sie zu hören hier bei MDR Kultur. Wir holen jetzt noch ein bisschen die Gitarren raus und dann gucken wir in die Kulturseiten der heutigen Tageszeitungen hier bei MDR Kultur. Das Feuilleton, Kultur, das Feuilleton gleich nach den Dire Straits. Hier mit Calling Elvis bei uns, 7:39 Uhr.

0: MDR Kultur mit einem Pop-Rock-Klassiker. Calling Elvis, die Dire Straits. Es ist 7.42 Uhr.
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0: Heute hat Jörg Schieke quer gelesen.
2: Ziemlich lakonisch beschreibt die Zeitung Die Welt, wie jetzt am Wochenende die große Kunstbiennale in Venedig eröffnet wurde. Der waren ja schon verschiedene Zerwürfnisse bis hin zum Rücktritt der Jury vorausgegangen. Es drehte sich dabei vor allem um die Teilnahme oder den Ausschluss von Israel und Russland. Einige Pavillons wurden bestreikt, aber am Ende, Zitat, auf die Gästeliste für eine gute Party zu kommen, ist den meisten wichtiger als Politik. Insofern alles wie immer. Aber 2026 ist wegen der seltsamen Umstände tatsächlich einmal anders. Die Wahl der Preisträger liegt ausnahmsweise nicht bei Fachleuten, sondern bei den Besuchern. Das ist bedeutsam, denn der Goldene Löwe gilt als der Oscar der Kunst. Und schon vorher heißt es in diesem Artikel, an keinem Ort kommen in wenigen Tagen so viele internationale Player zusammen, Sammler, Künstler, Kuratoren und Museumsleute. Die Biennale ist dabei ein Aggregator, aber nicht der einzige Ort des Geschehens. Die vereinzelt angebrachten Plakate mit endzeitlich selbstbesoffenen Slogans wie »Wir stehen an der Seite Palästinas, weil wir inzwischen verstanden haben, dass die Zerstörung Palästinas die Zerstörung der Welt bedeutet«, gehen im malerischen Stadtbild eher unter. Zitat Ende. Und nun gibt es ja einige Monate lang Zeit, die Kunst anzuschauen, andererseits über die politischen Aspekte zu streiten. Ein Bericht von einem Theaterstück, der mit den Worten »Es ist so peinlich« beginnt, lässt auch eher eine heftige Kritik erwarten, die allerdings hier in der Thüringer Allgemeinen aufgefangen wird vom großen Zuspruch des jugendlichen Publikums. Das Deutsche Nationaltheater Weimar macht nämlich mit einem Ein-Personen-Stück Klassenzimmertheater und holt die jungen Leute offensichtlich da ab, wo sie im Jahr 2026 abgeholt werden wollen, bei den dunklen Kapiteln des eigenen Seelenlebens. Die Thüringer Allgemeine schreibt, es ist so peinlich. Trotzdem erreicht das DNT Weimar in Thüringer Klassenzimmern sein Publikum. Schulen in Weimar und dem Weimarer Land sowie Jena, Kahla, Milder und Schnepfental waren bislang Stationen für all das Schöne vom DNT Weimar. Das Stück über Depression und Selbstmord riecht kaum nach Theater und bringt es seinen Zuschauern gleichwohl nahe. Zitat Ende. Theater mit einem therapeutischen Ansatz, womöglich die jungen Leute, so lässt es sich auch in verschiedenen Foren im Netz nachlesen, nehmen es dankbar an. Und von der Eröffnung des sächsischen Mozartfests berichtet und schwärmt die Freie Presse Chemnitz und somit vom Auftritt der Pianistin Ragnar Schirmer, die sich in der Kreuzkirche mit dem Saxophonisten Marc Tajetzki und dem Orchester des Musiklyzeums Lviv unter Leitung von Tom Newell zusammengetan hat. Eine engagierte Preisträgerin, schreibt die Zeitung, ein englischer Dirigent, ein wunderbares junges Orchester aus der Ukraine, ein fantastisches Publikum. Der Eröffnungsabend hatte alles, was das Mozartfest ausmacht. Zitat Ende. Und dieses Fest läuft nun noch bis zum 25. Mai und präsentiert Konzertreihen wie Mozart Original, Mozart Regional, Mozart in Jazz, Mozart für Morgen. Das sind Konzerte für Kinder von Kindern und mit Kindern und Mozart Modern mit zeitgenössischen Impulsen an ungewöhnlichen Orten. Mozart in allen Formaten also.
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0: Filmmusik aus Casanova bei MDR Kultur. Und oh, die Rainbirds, die Popwelt ist in Aufregung um das wohl bemerkenswerteste Wiedererscheinen des Jahres. Nach 40 Jahren ist eine Band wieder da, die in den 80ern mit dem Song Blueprint den deutschen Indie-Pop auf die internationale Musiklandkarte gesetzt hat. In den 80ern um die Sängerin Katharina Frank gegründet, gab es damals diesen einen großen Erfolg, den die Band auch nicht gut überstanden hat, auseinandergebrochen in kompletter Überforderung und tiefem Streit. Niemand hatte erwartet, dass die nochmal zusammenkommen, aber sie tun's. In Originalbesetzung oder in verschiedenen Originalbesetzungen gehen die Rainbirds jetzt nochmal auf Tour. Der spätere Ärztebassist Rod Gonzales, Ulrike Hage, die Keyboarderin, die damals dazu kam, Michael Beckmann, der ganze Haufen verschiedener Ex-Mitglieder. Wieso ging das jetzt plötzlich mit diesem Comeback? Das wurde die Sängerin Katharina Frank natürlich immer wieder gefragt.
1: Die einen sind ein bisschen altersmilde geworden, die anderen ein bisschen klüger. Die möchten irgendwie, dass alles wieder gut zu einem guten Ende kommt. Und natürlich ist da viel Arbeit drin und auch Arbeit mit, also untereinander und miteinander und auch Reden. Also es ist so ein bisschen Work in Progress und die Tour ist eine Belohnung eigentlich für diese viele Arbeit, die da jetzt auch drin steckt und wo wir alle halt auch auf unterschiedliche Geschwindigkeiten bereit zu waren. Also es war jetzt nicht so, dass alle von Anfang an Hurra geschrien haben, sondern da war eben auch dieser Wunsch da, der bei dem einen schon ein bisschen stärker war als bei der anderen und ist dann halt jetzt zusammengekommen.
0: Through the Web of Time, durchs Netz der Zeiten, so steht's ganz groß über dieser Tour. Und wer den Start nach 40 Jahren miterleben will, morgen am 12. Mai in Leipzig geht's los. Die Rainbirds spielen im Kupfersaal und hier ist das Lied, das diese Band regelrecht verfolgt. Hier sind die Rainbirds bei MDR Kultur mit Blueprint.

Rainbirds und Blueprint bei MDR Kultur am 11. Mai und morgen beginnt die große Tour in Leipzig im Kupfersaal. 7.56 Uhr ist es geworden jetzt und bei uns gibt's noch Malakoff Kowalski bis zu den Nachrichten How I Think of You und dann wird's 8 Uhr an diesem Montag.

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4: Um 8 Uhr mit Susanne Lemke. Verteidigungsminister Boris Pistorius will die militärische Zusammenarbeit mit der Ukraine massiv ausbauen. Das kündigte der SPD-Politiker bei einem Besuch in Kiew an. Pistorius sagte der deutschen Presseagentur, man wolle gemeinsam modernste Drohnensysteme entwickeln. Sie sollen in der Lage sein, Angriffsziele weit im Hinterland eines gegnerischen Landes zerstören zu können. Die Ukraine gilt inzwischen als weltweit führend beim Einsatz von Drohnen. Die FDP-Politikerin Marie-Agnes Strack-Zimmermann sieht Altkanzler Gerhard Schröder nicht als Vermittler im Ukraine-Krieg. Russlands Präsident Wladimir Putin hatte am Wochenende diesen Vorschlag gemacht. Die Vorsitzende des Verteidigungsausschusses im Europaparlament sagte dem MDR, der Vorschlag sei offensichtlich eine Ente, um guten Willen zu zeigen. In Wahrheit wolle Putin die Europäer verunsichern. Ein Vermittler könne nur dann helfen, wenn er neutral sei. Das sei bei Schröder nicht der Fall. Er sei ein enger Freund Putins und habe viele Geschäfte mit Russland gemacht. Sachsen-Anhalts Ministerpräsident Sven Schulze fordert mehr Druck auf Empfänger von Grundsicherung. Wie der CDU-Politiker der Rheinischen Post sagte, gibt es zu viele Menschen, die Leistungen beziehen, ohne dass eine Gegenleistung eingefordert wird. Das sei unfair gegenüber denen, die arbeiteten und die Sozialleistung finanzierten. Wer voll erwerbsfähig sei, dürfe nicht ohne Beschäftigung bleiben. Schulze schlug vor, Betroffene verstärkt zu gemeinnütziger Arbeit oder zur Erntehilfe zu verpflichten. Der Bautzner Landrat Udo Witschers ist erfreut über die Investitionspläne der Bundeswehr. Der CDU-Politiker sagte dem MDR, das sei ein Segen für den Landkreis. Mit dem Logistikbataillon bei Bernsdorf erhalte die Region erstmals seit der Wende einen neuen Militärstandort. Witschers rechnet durch die Ansiedlung von rund 900 Soldaten mit insgesamt 2000 neuen Arbeitsplätzen im regionalen Dienstleistungssektor. Das Verteidigungsministerium will nach eigenen Angaben bis 2035 in Sachsen, Sachsen-Anhalt und Thüringen insgesamt 4 Milliarden Euro investieren. Im Abendspiel der Fußball-Bundesliga hat Union Berlin in Mainz 3:1 gewonnen. Zuvor hatte Köln gegen den bisherigen Tabellenletzten Heidenheim 1:3 verloren. Heidenheim kann damit weiter auf den Klassenerhalt hoffen. Außerdem gewann der Hamburger SV gegen Freiburg 3:2. Das waren die Nachrichten.
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5: Inklusive Krähengeschrei im Hintergrund, Nachrichten bei offenem Fenster. Wenn man so wie ich mit Kopfhörern hört, dann vielleicht haben Sie es auch gehört. Ansonsten jetzt hier der Blick nach draußen. Das Wetter heute in Grau. Leichter Niederschlag auf dem Brocken bei 7 Grad, Chemnitz leichter Regen 11, Dresden bedeckt 12, Eisenach nach Regen 13. Und dann geht's immer so weiter. Erfurt nach Regen 12, leichter Regen auf dem Fichtelberg bei 7, Gera nach Regen 12, Görlitz wolkig 11 Grad, nach Regen 13 in Halle und Leipzig, Magdeburg leichter Regen 12 und Meiningen ebenfalls 12 Grad, dort stark bewölkt, dicke Wolken. Das bleibt den ganzen Tag so, immer wieder Wolken, immer wieder Regen. Am Nachmittag hier und da auch Blitz und Donner. Maximal 15 in Ostsachsen, 19 Grad. Das ist recht mild. Morgen wird das anders, 9 bis 13 Grad recht kühl. Am Mittwoch steigen die Temperaturen wieder, aber es bleibt diese ganzen Tage so wechselhaft wolkig und niederschlagsneigend. 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A2 Richtung Hannover, zwischen Irxleben und Bornstedt, 3 Kilometer Stau durch einen defekten LKW. Da wartet man 15 Minuten und dann weiter A2 Richtung Hannover, Sperrung zwischen dem Kreuz Hannover Ost und dem Kreuz Hannover Buchholz. Da gibt es schon den ganzen Morgen einen Feuerwehreinsatz. Im Moment 6 Kilometer Stau ab Lehrte Ost. Auf der B101 in Meißen ist der Schottenbergtunnel wegen Wartungsarbeiten bis 18 Uhr in beiden Richtungen gesperrt. Nach Unfällen gesperrt sind die B7 zwischen Geithain und Niedergräfenhain, im Landkreis Bautzen die Straße zwischen Spray und Mulkwitz, im Kyffhäuserkreis die Straße zwischen Rottleben und Bad Frankenhausen, im Landkreis Leipzig zwischen Tschorna und Falkenhain die Strecke und im Landkreis Sächsische Schweiz, Osterzgebirge die Straße zwischen Dresden-Prohlis und Borten. Und eine Meldung von der B173 Richtung Chemnitz. Am Ortseingang Falkenau aus Richtung Öderan. Vorsicht, hier liegen Steine auf der Fahrbahn. Kommen Sie gut an Ihr Ziel. Es ist 8.04 Uhr.
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5: Am Montag, am 11. Mai und wir steigen ein in die Stunde mit der zeitlos guten, etwas wilden Kim Deal und Coast. Ich bin Ellen Schweder. Willkommen.

Kim Deal also. 8 nach 8 ist es mit ihr geworden und wir reden gleich über ein spannendes Theaterprojekt hier bei MDR Kultur. Ich stelle mir das ein bisschen vor wie so ein Episodenfilm, in dem sich Geschichten so einfach aneinander reihen. In diesem Fall ist jede Geschichte eine andere Sequenz aus einem Traum, lese ich. Träume in Europa heißt das Stück und das ist eine Inszenierung am Staatsschauspiel Dresden von Sebastian Hartmann. Den kennt man natürlich, diesen Namen hierzulande. Zum Beispiel, weil er lange Jahre Intendant am Schauspiel in Leipzig war. Und wie dieses Stück nun funktioniert, das erfahren wir, nachdem die Premiere vorüber ist, von Anna Hofmeister, die sie für uns beobachtet hat. Ist gleich damit hier bei uns im Gespräch nach Amy Mann.

0: Lies of Summer bei MDR Kultur. Das kann man wohl so sagen, dass wir so ein bisschen um das Sommerliche, das wir uns vielleicht erwartet haben, von diesen Tagen betrogen werden. Aber wir freuen uns über den Regen und die Nässe in den Böden. Regentage sind Theatertage und wir gehen jetzt in eins der großen Häuser im Sendegebiet und schauen uns etwas an, ein Stück, über dem zwei Großbegriffe stehen. Dieser Stoff, der uns jetzt beschäftigen soll, der eine heißt Träume. Der eine Großbegriff, und das kann ja vieles bedeuten, von der Vision oder Wunschvorstellung bis zum tatsächlichen Nachttraum. Und der andere Großbegriff heißt Europa. Beide sind zu finden im Titel eines Textes, einer Art Collage von Wolfram Lotz. Und diesen Text hat am vergangenen Wochenende Sebastian Hartmann auf die Bühne vom Staatsschauspiel Dresden gebracht. Und ich bin gespannt zu hören, was für Traumgeschichten das genau sind. Träume in Europa hatte Samstag Premiere und meine Kollegin Anna Hoffmeister war dabei. Guten Morgen, Anna.
1: Guten Morgen, hallo.
0: Und es geht tatsächlich um Träume, die Menschen nachts im Schlaf erlebt haben, richtig?
1: Ja, genau. Es geht um die nächtlichen Träume und die sind vermutlich so vielfältig wie die Menschen selbst. Das lässt sich gar nicht so leicht zusammenfassen, was da eigentlich für Träume abgespielt werden. Das kann ich ein paar Themen aufrufen, die sich häufen. Also romantische Beziehungen spielen natürlich eine große Rolle, genauso wie Sex, die Familie, aber auch Tod, Gewalt und Missbrauch. Es sind also einerseits diese Träume, die direkt von realen Sehnsüchten und Ängsten der Einzelnen erzählen, also von einem jungen Mann, dessen Liebe zu einer jungen Frau sich erfüllt, oder einem, der vor seinen Augen von seinem Partner auch betrogen wird. Andererseits gibt es auch viele Träume, die sind ganz absurd. Also da gibt es einen Traum von einer drohenden Hinrichtung, weil jemand verbotenerweise Socken trug, oder von jemandem, der von einem beißwütigen MacBook, also seinem Laptop, gejagt wird. Also da gibt es auch schon sehr absurde, sehr witzige Geschichten darunter.
0: Was Mensch halt so träumt.
1: Ja.
0: Schauen wir mal, bevor wir Ihnen da in den Theaterraum folgen, auf diese Grundlage des Stücks, diesen Text von Wolfram Lotz, ein deutscher Dramatiker, gut bekannt, auch oft inszeniert, von dem man weiß, der hat es nicht so mit geschlossenen Erzählungen, der liebt das Episodische. Und das scheint ja hier auch so zu sein.
1: Ja, genau. Man könnte sagen, hier hat er es wirklich auf die Spitze getrieben, denn Träume in Europa besteht wirklich ausschließlich aus Traumsegmenten. Der Text ist ja Anfang dieses Jahres ursprünglich als Prosa und nicht als Theatertext erschienen. Und der wurde auch durchaus gut besprochen, aber nicht so gut, wie man das vielleicht bei Lotz gewöhnt wäre. Für den Text hat sich der Autor in europäische Internetforen begeben und Träume von Menschen gesammelt, die da, von denen da berichtet wurde, die angereichert, teilweise auch verfremdet, und die werden in seinem Text einfach nahtlos aneinandergereiht. Wir wissen dabei nicht, von wem die jeweiligen Träume stammen oder aus welchem Land er die jetzt gerade hat. Einen Erzähler gibt es auch nicht, und da sieht man schon, deswegen hat man eher den Eindruck, dass es eine Art Bestandsaufnahme oder Materialsammlung, die mit kleinen Ausnahmen aber auch keine realpolitischen Auseinandersetzungen beinhaltet. Also Merkel kommt mal drin vor, Emmanuel Macron oder auch Hitler tauchen kurz mal auf. Aber ansonsten entzieht sich Lotz hier eigentlich weitestgehend bewusst einer Einschätzung über den Zustand Europas.
0: Sie fremdeln ein bisschen, ne? Mit dieser Textgrundlage, habe ich den Eindruck.
1: Ja, ich sag mal so, der Text gibt auf den ersten Blick eben nicht so viel für die Bühne her. Und in dieser Inszenierung von Sebastian Hartmann wird das leider irgendwie auch ein bisschen bestätigt. Denn diese Träume werden dann tatsächlich einfach erstmal nur ganz stoisch und stumpf vorgetragen. Das funktioniert zu Beginn auch gut, weil da ein tolles Setting geschaffen wird. Später wird es auch ein bisschen lebendiger. Aber am Ende, wenn man das Konzept durchdrungen hat, werden diese Textmassen an Träumen doch wirklich sehr langatmig, denn viel gekürzt scheint da nicht worden zu sein bei dem Text. Das Stück geht insgesamt immerhin 3,5 Stunden.
0: Okay, tolles Setting, sagen Sie erstmal. Wie sah das Setting aus?
1: Also bei der Inszenierung von Hartmann ist das eine Szenerie, die an das letzte Abendmahl erinnert. Also man muss sich vorstellen, da sitzen 10 Schauspieler in glänzend langen Gewändern an einer langen Tafel. Hinter ihnen Rauchschwaden wie Wolken. Es gibt eine zarte Wiederkehr. Kernende Melodie auf dem Klavier im Hintergrund. Man hat ein bisschen das Gefühl, so in einem Zwischenraum zwischen Himmel und Erde zu sein. Ein wirklich tolles, wenn auch reduziertes Bühnen- und Kostümbild von Sebastian Hartmann und Adriana Praga-Perezki. Und dieses doch erst sehr förmlich frontale Abendmahl löst sich dann über den Abend so zusehends auf. Die Traumerzähler nehmen einander wahr, nehmen auch mal Bezug aufeinander, statt so frontal zu sprechen. Die bebildern diese Träume auch manchmal ein bisschen marionettenartig, manchmal voller Pathos mit ihren Körpern. Also Ronny Maciel hat hier choreografisch wirklich tolle, auch ins Surreal gleitende Performances einstudiert.
0: Und es gibt ja auch noch Musik dazu. Und da lese ich, die wird live eingespielt von der Leipziger Komponistin und Pianistin Friederike Bernhardt. Das klingt ja auch nach einer tollen Aufgabe, Träume klanglich illustrieren.
1: Ja, bei Träumen geht es ja häufig um starke Gefühle, die sie auslesen. Also jetzt, wenn man sich mal an einen romantischen Traum, an einen Albtraum erinnert, da kann einen das ja manchmal den ganzen Tag nicht loslassen. Und ein besonderes Medium für Emotionen ist natürlich die Musik, die nicht fehlen darf, wenn es ums Träumen geht. Und Friederike Bernhardt zieht die Zuschauenden hier mit ihrer wiederkehrenden Klaviermelodie da richtig schön hypnotisch rein. Und in Kombination dann noch mit ihren Synthesizern, die sie ja auch oft benutzt, schafft sie es dann aber auch, die zum Beispiel eher gewaltvolleren und angsterfüllten Träume richtig schaurig zu untermalen.
0: Also Fazit, Träume in Europa, eigentlich ein Prosatext, jetzt auf der Theaterbühne. Ich frage mich gerade noch, was ist denn jetzt das Europäische dabei, und hoffe auf diese Inszenierung, darauf, dass die so diesen Panorama des Textes dann doch noch was Hilfreiches hinzufügt. Gelingt es alles in allem?
1: Ja, darüber habe ich lange nachgedacht. Erstmal muss man sagen, sind natürlich Träume ein super Stoff für das Theater, weil das scheinbar Unglaubliche, was so unreal wird, hier natürlich zur Wirklichkeit verholfen wird. Also das macht auch Spaß in dieser Inszenierung, sich mal auf diese Träume einzulassen. An der Stelle auch nochmal will ich herausstellen, das Ensemble, das sich hier wirklich einen Wolf spielt und mit Hingabe arbeitet. Und darüber hinaus ist die Idee hinter der Inszenierung vermutlich, Träume nicht nur als Ausdruck eines individuellen, sondern eines kollektiven Zustands zu beschreiben, der auch über Zeitepochen überdauert. Also wenn man so will, versucht Hartmann, würde ich sagen, die Universalität des Traumes für die Menschheit herauszuarbeiten, dass sie eigentlich von Zeit zu Zeit in der Symbolik auch ähnliche Motive hat. Also eine charmante Idee, nur hätte es dafür aus meiner Sicht keine 3,5 Stunden auf der Bühne gebraucht.
0: Am Staatsschauspiel Dresden also gab es am Sonnabend die Uraufführung von Träume in Europa. Gleichzeitig völlig universal, sagt uns Anna Hoffmeister hier, die dabei war. Die nächste Vorstellung findet schon heute Abend statt und es gibt wohl auch noch ein paar Karten, nicht wahr? Danke, genau. Dankeschön, Anna.
1: Gerne.

Die britischen Soul-Experten von Mama's Gun, Dig ist der Titelsong vom neuen Album. Damit sind sie auch auf Tour, kommen im Herbst auch zu uns. In Erfurt gibt's ein Konzert, auch in Worpswede zum Beispiel. Dig bei MDR Kultur und damit 8:22 Uhr.

MDR Kultur mit einem Chanson-Klassiker. Es ist jetzt 8.26 Uhr geworden. Sass interpretierte hier Champs-Élysées. Und damit bleiben wir in Frankreich, gehen zu Daft Punk, dem Duo dort, das aber hier in einer internationalen Zusammenarbeit mit ihrem großen Hit, ihrer ersten Single vom Album Random Access Memories zu hören ist. Da sind zum Beispiel Nile Rodgers dabei an der Gitarre und der Rapper Pharrell Williams. Also wirklich, das ist transkontinental aufgestellt. Hier Daft Punk und Get Lucky. Bis zu den Kulturnachrichten.

0: schon wieder. 13 Jahre alt. Get Lucky von Daft Punk von 2013 bei MDR Kultur. Und damit ist es 8.30 Uhr.
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0: Und die bringt uns Ines Hermann.
2: Schönen guten Morgen. Was passiert, wenn 84 Menschen, die sich vorher nicht kannten, ein Wochenlang Ende lang reden? Nicht übereinander?

0: sondern miteinander. Der gesellschaftliche Dialog steht im Mittelpunkt der ARD-Aktion Was Deutschland verbindet. Bei 2 Gesprächsrunden sind mehr als 12 Stunden Material zusammengekommen. Katharina Wilhelm berichtet.
1: Leben wir wirklich gleichberechtigt miteinander? Wie stark ist unsere Demokratie? Wird in Deutschland zu viel gemeckert? Und wie gut läuft die Integration von Migranten und Flüchtlingen bei uns? Dies waren einige der Themen, über die die Menschen in Leipzig und Baden-Baden diskutiert haben. Die insgesamt 84 Teilnehmenden sollen symbolisch für Deutschland stehen, kommen aus unterschiedlichen Hintergründen wie Alters- und Berufsgruppen, Bundesländern und Gemeindegrößen. Zu sehen und zu hören sind die Diskussionsrunden unter anderem in der ARD-Mediathek, im Vorabend vor der Tagesschau im Ersten, auf Social Media und in vielen ARD-Radioprogrammen.
0: Die Straße der Romanik ist eine bekannte Tourismusroute in Sachsen-Anhalt. Menschen, die einen Anteil am Erfolg haben, werden regelmäßig ausgezeichnet. In diesem Jahr geht der Romanik-Preis an einen engagierten Steinmetz und ein Schülertheater. Kulturkompakt-Redakteurin Antje Übel berichtet.
2: Seit mehr als 30 Jahren setzte sich der Steinmetz Rüdiger Kempe aus Frohse für die dortige Stiftskirche ein, so der Tourismusverband Sachsen-Anhalt. Unter seiner Regie seien der Glockenturm saniert und die historische Glocke instand gesetzt worden. Eine Auszeichnung gab es auch für ein Schulprojekt. Dabei wurde auf Grundlage archäologischer Grabungsergebnisse ein Theaterstück erarbeitet. Es geht um die Erstürmung des Klosters Kaltenborn im Jahr 1525. Das Projekt steht den Angaben zufolge beispielhaft für eine nachhaltige und identitätsstiftende Vermittlung romanischer Bau- und Kulturgeschichte.
0: Die Straße der Romanik verbindet in Sachsen-Anhalt romanische Bauwerke in über 70 Orten. In Dresden hat das internationale Dixieland-Festival begonnen. Es ist die 54. Ausgabe. Bis kommenden Sonntag gastieren mehr als 40 Bands und Solisten aus 8 Ländern in der Stadt. Wie ein Festivalsprecher sagte, werden rund 350.000 Besucher erwartet. Einen Wermutstropfen gibt es. Wenige Tage vor Festivalbeginn wurde die traditionelle Abschlussparade abgesagt. Die Veranstalter begründeten diesen Schritt mit Auflagen der Stadt zur Absicherung der Strecke. Die erzgebirgische Mundart war das Erkennungszeichen von Marianne Martin.
3: Liebe Leute in nah und fern, seid herzlich uns willkommen. Und wenn's auch hopert mit der Spruch, darf das nicht tragisch nehmen. Es ist halt unsere Mutterspruch, wir halten sie hoch in Ehren.
0: Nun ist die Mundartdichterin und frühere Fernsehmoderatorin im Alter von 90 Jahren gestorben. Das hat ihre Familie dem MDR bestätigt. Marianne Martin wurde 1935 in Chemnitz geboren und lebte fast ihr ganzes Leben in Thalheim. Sie moderierte Sendungen in erzgebirgischer Mundart, sowohl im DDR-Fernsehen als auch später im MDR. 28 Jahre lang präsentierte sie So klingt's bei uns im Arzgebirg. Für ihr Engagement wurde sie mit dem Bundesverdienstkreuz ausgezeichnet.
4: Kulturnachrichten. Vielen Dank, Ines Hermann.
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4: Heute viele Wolken, immer wieder Regen. Der Tag hat in Grau begonnen und wird wohl auch so enden. Zwischendurch kann es mal blitzen und donnern. 15 Grad maximal in Ostsachsen bis 19. Morgen wechselnd bewölkt mit Schauern und deutlich kühler bei nur noch maximal 9 bis 13 Grad. Am Mittwoch geht die Temperaturkurve dann schon wieder nach oben. Ansonsten bleibt es ähnlich, wechselhaft. Schauerneigung. Der Blick auf die Straßen der MDR Kulturverkehrsservice. A2 Richtung Hannover. Sperrung zwischen dem Kreuz Hannover Ost und dem Kreuz Hannover Buchholz wegen Löscharbeiten. 6 Kilometer Stau ab Lehrte Ost hat das zur Folge. Dann nach Unfällen Sperrungen auf der B7 zwischen Geithain und Niedergräfenhain, im Landkreis Bautzen auf der Straße zwischen Spree und Mulkwitz, im Kyffhäuserkreis die Straße zwischen Rottleben und Bad Frankenhausen gesperrt, im Landkreis Leipzig Sperrung zwischen Tschorna und Falkenhain und im Landkreis Sächsische Schweiz, Osterzgebirge, Sperrung der Straße zwischen Dresden, Prohlis und Borden. Finden Sie Ihre Wege, kommen Sie gut an. Die Zeit 8.35 Uhr.
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Adrian Artmann. Ganz unprätentiös hat er seine erste Platte angekündigt. Der Dresdner hier, die Songs, die würden sonst vermodern auf den Speicherkarten abgelegter Mobiltelefone. Also bitteschön. Verdammter Vogel war das vom Album Durchzug. Sie hören MDR Kultur und wir nehmen mal zur Kenntnis, jetzt ist da dieses stechende Grün im deutschen Pavillon in Venedig. Henrike Naumann hat es hineingebracht, die im Februar gestorbene Künstlerin, die gemeinsam mit Sung Thieu den deutschen Beitrag zur Kunstbiennale gestaltet hat. Das Grün der ehemaligen sowjetischen Militärkasernen in Ostdeutschland und Sung Thieu hat das Außen dazu ergänzt mit einer Plattenbaufassade. Wir haben Bilder im Netz, wenn Sie möchten, auf den Seiten von MDR aktuell. Was sonst noch zu sehen ist und wie die Schwingungen so sind in dieser unter so viel Streit und Tragik angebahnten Biennale, jetzt nachdem das Eröffnungswochenende absolviert ist, das erfragen wir gleich bei meinem Kollegen Wladimir Balzer.

0: Definitiv ist man jetzt mal losgestiefelt in Venedig. Die Biennale hat begonnen, trotz all der Krisenstimmung im Vorfeld. Wir erinnern uns, Kritik an Russland und an der Israel-Teilnahme. Rücktritt der Jury, alles anders bei der Vergabe der Goldenen Löwen dieses Jahr. Es gab so viel Gerassel um die größte Kunstausstellung der Welt, die Kunstbiennale von Venedig. Und die hat sich jetzt trotz allem oder mit allem ihren Weg ins Sein gebahnt. Und dann gab es auch die leisen Töne, die plötzliche Stille rings um den Tod von Henrike Naumann. Und jetzt ist alles da. Die Kunst kann angeschaut werden, die Biennale-Atmosphäre eingeatmet. Und das wollen wir tun. Wladimir Balzer hat das Geschehen für uns verfolgt und ist mir jetzt verbunden. Hallo.
1: Guten Morgen.
0: Ich schlage vor, Wladimir, wir nähern uns der Kunst so in konzentrischen Kreisen und fangen mit dem Drumherum an. Die Politik hat ja sehr stark die Diskussion beherrscht rund um diese Biennale. Wie viel merkt man davon noch?
1: Ich weiß gar nicht, ob es drumherum ist. Ich würde sagen, das ist eigentlich schon Teil dieser Kunstbiennale geworden, die politische Seite. Das ist immer mehr geworden. Das war in den letzten Jahren auch so, aber jetzt war es ganz besonders bemerkenswert. Also gerade auf jeden Fall in den ersten Tagen. Da ist ja diese Weltausstellung der Kunst nur für professionelle Beobachter geöffnet, also Sammler, Direktorinnen, Journalisten, so wie ich zum Beispiel. Da ist die Aufmerksamkeit besonders hoch, die Weltpresse ist da, da wird eben demonstriert, gestreikt, öffentlich auseinandergesetzt. Und was haben wir da gesehen? Also der Streit der Biennale-Leitung mit der eigenen Regierung in Rom über den Umgang mit dem russischen Pavillon, aber auch Streit mit der eigenen Jury, die ja dann zurückgetreten ist, weil sie Russland und Israel nicht berücksichtigen wollte. Als dann entschieden wurde, eben keinen Jurypreis zu vergeben, wurde ein Publikumspreis ins Leben gerufen, der nun aber auch in Gefahr ist, wie ich am Wochenende sehen konnte, weil Nationenpavillons wiederum ausgestiegen sind aus diesem Publikumspreis. Belgien, Frankreich, Türkei. Um sich eben mit der Jury zu solidarisieren. Also das ist das eine. Das andere war natürlich direkte Eingriffe in den Biennale-Betrieb, was man aber auch schon aus vorherigen Ausgaben kannte, aber eben nicht in diesem Ausmaß. Also die Proteste, das haben wir gehört, Pussy Riot vor dem russischen Pavillon, aber auch Protestierende vor dem israelischen Pavillon, dann noch ein Streik der Mitarbeiter von mehreren wichtigen Pavillons, Belgien, Spanien, Frankreich, Österreich, um gegen eine Teilnahme Israels zu protestieren. Diese Pavillons waren am Freitag komplett geschlossen. Und ich habe die Demo vor dem israelischen Pavillon selbst miterlebt. Sie war schon auch recht aggressiv. Besucher des Pavillons wurde zugerufen, shame on you. Die Polizei stellte sich dann schützend vor diesen Pavillon. Und ich habe nach diesen Szenen aber den israelischen Künstler, der nun die Kunst zeigt, das ist nochmal eine Kunstausstellung, befragt, Belu Simeon Falnaro, dessen Thema ist die Kostbarkeit des Wassers für sein Land. Er lässt aus einer stilisierten Bewässerungsanlage in einen Pool Wassertropfen, das aber unten schwarz wirkt wie Öl, also ein anderer sehr politischer Stoff. Und ich habe ihn gefragt nach diesen Protesten vor dem Pavillon, in dem er ausgestellt hat.
2: Everybody has the right to protest, but I would like first that here will relate to art. And not to violence, and I'm for dialogue. And
1: also, jeder darf protestieren, hatte mir der gesagt, aber es geht ja immer noch um Kunst und nicht um Gewalt. Und er ist für Dialog. Er sagt auch, eine Gruppe kann hier nicht anderen ihre Meinung aufzwingen. Und er selbst, Belu Simeon Falnaro, besteht auch auf seiner künstlerischen Freiheit, auf seiner Ausdrucksmöglichkeit, die ihm dort zumindest in Teilen genommen worden ist durch diese Demonstrierenden. Also, die Kunst selbst ist politisch, das war sie schon immer, aber in Venedig habe ich eben was anderes gesehen, nämlich Weltpolitik greift direkt in die Kunst ein. Sie wird blockiert, verhindert, verändert, zum Beispiel auch durch die Gaza-Aktivisten, die ihre Protestplakate am Ende der Woche sogar direkt auf die Kunstwerke angebracht haben oder den Zugang zu den Pavillons blockiert haben. Also das ist schon eine neue Dimension.
0: Die Sphären mischen sich und es entstehen Resonanzen. Wir schauen noch mal im Panoramablick auf die Kunst. Ansonsten Highlights, Wladimir Balzer, welche Werke haben Sie darüber hinaus beeindruckt?
1: Gar nicht so einfach, Highlights auszuwählen bei über 100 Einzelkünstlern und noch mal so vielen Nationenpavillons. Also ich nehme mal vielleicht drei Dinge raus. Der beeindruckendste Nationenpavillon ist der von Österreich. Also da ist Florentina Holzinger, diese Performerin, die ist bekannt für radikale Körperinszenierungen, aber hier geht sie noch einen Schritt weiter. Sie hat so 20 nackte Performerinnen dort spektakulär inszeniert. Sea World Venice heißt dieses Projekt. Da wird auf einer riesigen Wetterfahne geklettert, da wird Jetski gefahren. Sie tauchen in einem Klärbecken, bewegen sich dabei am Limit. Themen sind Ökologie, Körperlichkeit, aber auch weibliches Empowerment. Und wer auch erleben will, wie eine nackte Performerin ihren Körper als Glockenklöppel nutzt, der wird es dort sehen können. Eine wirklich beeindruckende, sehr starke und durchaus auch polarisierende Performance im österreichischen Pavillon. Der ukrainische Auftritt hat mich ebenso beeindruckt. Das tut er schon seit einiger Zeit, weil er eben natürlich auch sehr politisch sein muss, auch gegenüber Russland. Zhanna Kadyrova dort hat einen stolzen Hirsch aus Beton aufgestellt in Sichtweite des russischen Pavillons. So eine Skulptur, Origami-Dir, und zwar ist der aus Beton, wirkt aber eben wie aus Papier gefaltet, also dünn, und der Wind könnte ihn auch davontragen. Und er stand auf dem Sockel eines geschleiften Denkmals aus Sowjetzeiten, wurde im Krieg dann vor der Zerstörung gerettet. Und er soll daran erinnern, wie die Ukraine vor über 30 Jahren für Sicherheitsgarantien auf Nuklearwaffen verzichtet hat und was es ihr gebracht hat, nämlich gar nichts, wie wir gesehen haben. Und ein drittes Beeindruckendes, da geht es gar nicht ums Künstlerische, sondern eher um das Engagement. Nauru ist ein ferner Staat im Südpazifik, 15.000 Kilometer von uns entfernt. Zum ersten Mal dabei auf dieser Biennale, weist darauf hin, dass dieses Land vermutlich in einigen Jahrzehnten nicht mehr existieren wird, wegen des Klimawandels überschwemmt sein wird. Mhm. Und das wird dort gezeigt, ein schmelzender Eisblock, der jetzt schon nach wenigen Tagen weg war.
0: Und dann der deutsche Pavillon. Auf das, was da gezeigt wird, haben wir schon rangezoomt und unter anderem erfahren, der sieht in diesem Jahr von außen ein bisschen aus wie ein DDR-Plattenbau. Wie viel können denn die Biennale-Besucher anfangen mit diesen Referenzen, diesen spezifisch ostdeutschen Positionen?
1: Also es war bemerkenswert, wie man internationale Besucherinnen und Besucher sah, wie sie da wirklich staunend vor diesem Pavillon standen. Ich meine, der ist auch einer der größten, muss man dazu sagen. Ne? Ist auch einfach baulich schon sehr beeindruckend mit diesen riesigen klassizistischen Säulen. Und Menschen, die schon öfter auf der Biennale waren, wissen natürlich, naja, die Fassade ist eigentlich weiß, aber diesmal ist sie halt ein DDR-Plattenbau. Das muss natürlich auch ein bisschen erklärt werden. Viele Besucherinnen und Besucher kennen vielleicht aber auch Ost-Berlin, fahren mal nach Berlin, fahren auch mal nach Ostdeutschland, sehen diese Szenen, andere wiederum nicht. Braucht es schon ein bisschen Erklärung letztlich. Also man wird dann sehen.
0: Wie gesagt, gibt's die Erklärung?
1: Nein, die gibt es dort nicht vor Ort. Es gibt halt eine Website natürlich. Mhm. Später soll es auch nochmal einen Katalog geben, zum Beispiel zu den Objekten von Henrike Naumann, die ja drin sind. Auch viele ostdeutsche Objekte, die man oft nicht versteht, wenn man keine ostdeutsche Biografie hat. Aber es zeigt natürlich auch, wie unbekannt ostdeutsche Geschichten in der internationalen Kunstwelt immer noch sind und unterrepräsentiert. Ich glaube, dieser Pavillon trägt dazu bei, dass sich das ändert.
0: Nach der Vorbesichtigung nun, Sie haben es erwähnt, für die Fachbesucher, ist die Kunstbiennale jetzt für alle offen? Was gibt es zu beachten, wenn man sagt, komm, nach Venedig, wir fahren hin?
1: Also ein bisschen Zeit mitbringen, wenn geht, gerne 2 Tage. Ein Tag für jeweils eine der Spielstätten, die Gärten mit den meisten Nationenpavillons, also auch der deutsche Pavillon. Übrigens einfach auch ein schöner Ort. Und die andere Spielstätte ist das Arsenale. Das Ticket gilt für beides, kann man ganz entspannt auch vor Ort kaufen. Vor allem, ganz wichtig, keinen Anspruch auf Vollständigkeit mitbringen. Es gibt eine Grenze der Aufnahmefähigkeit. Und für den Einstieg empfehle ich die Jardinen, die Gärten. Da kann man schön auch zwischendurch ein bisschen flanieren, kann man in die Pavillons rein und wieder raus. Und vor allem, ganz wichtig, man hat Zeit bis November, also kein Stress.
0: Informationen und Eindrücke von der Kunstbiennale Venedig, wo das Eröffnungswochenende jetzt vorbei ist. Von dieser Woche an ist sie fürs Publikum geöffnet. Vielen Dank, Wladimir Walzer.
1: Gerne.

Das ist Musik aus Florida. Die Tedeschi Trucks Band und 2AM bei MDR Kultur. 9:05 ist es geworden mit diesen beiden, die wirklich so heißen. Sie heißt Tedeschi, er heißt Trucks. Das ist der Grund für den Titel. Und wohin reisen wir jetzt am Vormittag bei MDR Kultur? Wir reisen nach Neu-Berlin in eine nahe Zukunft, die seltsam vertraut und zugleich schaurig ist, gerade weil wir das Phänomen, das das Leben beherrscht, darin schon kennen. Tom Hillenbrands Roman Lieferdienst. Gleich Folge 1 in der Lesezeit nach 9. Ich bin Ellen Schweder und das war der Morgen. Bis zu den Nachrichten, Swaney Johnson. Kommen Sie gut durch den Tag.

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3: Um 9 Uhr mit Susanne Lemke. Verteidigungsminister Boris Pistorius will die militärische Zusammenarbeit mit der Ukraine massiv ausbauen. Das kündigte der SPD-Politiker am Morgen bei einem Besuch in Kiew an. Pistorius sagte, man wolle gemeinsam modernste Drohnensysteme entwickeln. Sie sollen in der Lage sein, Ziele weit im Hinterland eines gegnerischen Landes zerstören zu können. Die europäischen NATO-Partner haben bei weitreichenden Waffen noch Lücken in der Verteidigung. Pistorius will diese so schnell wie möglich schließen. Die Ukraine gilt inzwischen als weltweit führend beim Einsatz von Drohnen. Die EU-Außenbeauftragte Kaja Kallas ist dagegen, Altkanzler Gerhard Schröder als Vermittler im Ukraine-Krieg einzusetzen. Das hatte Russlands Präsident Wladimir Putin am Wochenende vorgeschlagen. Kallas sagte, Schröder habe als Lobbyist für russische Staatsunternehmen gearbeitet. Ähnlich hatte sich zuvor FDP-Politikerin Marie-Agnes Strack-Zimmermann geäußert. Die Vorsitzende des Verteidigungsausschusses im Europaparlament sagte dem MDR, Schröder sei ein enger Freund Putins und nicht neutral. Sachsen-Anhalts Ministerpräsident Sven Schulze fordert mehr Druck auf Empfänger von Grundsicherung. Wie der CDU-Politiker der Rheinischen Post sagte, gibt es zu viele Menschen, die Leistungen beziehen, ohne dass eine Gegenleistung eingefordert wird. Das sei unfair gegenüber denen, die arbeiteten und die Sozialleistung finanzierten. Wer vollerwerbsfähig sei, dürfe nicht ohne Beschäftigung bleiben. Schulze schlug vor, Betroffene verstärkt zu gemeinnütziger Arbeit oder zur Erntehilfe zu verpflichten. Nach dem Hunter-Virus-Ausbruch auf dem Kreuzfahrtschiff Fondius sind 4 deutsche Passagiere in Frankfurt angekommen. Nach Behördenangaben werden sie in der Uniklinik untersucht und dann in ihre Heimatorte gebracht. Dort entscheiden die örtlichen Gesundheitsämter, wie lange sie in Quarantäne müssen. Die Betroffenen waren am Abend von Teneriffa ausgeflogen worden. Dort liegt das Kreuzfahrtschiff, auf dem das Hunter-Virus ausgebrochen war. 3 Menschen starben, darunter eine Deutsche. Der Bautzener Landrat Udo Witschatz ist erfreut über die Investitionspläne der Bundeswehr. Der CDU-Politiker sagte dem MDR, das sei ein Segen für den Landkreis. Mit dem Logistikbataillon bei Bernsdorf erhalte die Region erstmals seit der Wende einen neuen Militärstandort. Witschatz rechnet durch die Ansiedlung von rund 900 Soldaten mit insgesamt 2009 Arbeitsplätzen im regionalen Dienstleistungssektor. Das waren die Nachrichten. Das Wetter, die Temperaturen von 8 Uhr, auf dem Brocken bei Regen 6 Grad, Chemnitz bedeckt 12, Dresden Regen 12, Eisenach bedeckt 13 Grad. Stark bewölkt in Erfurt bei 14, Fichtelberg 7, Gera 14, Görlitz 14 Grad. Auch in Halle stark bewölkt 14 Grad, Leipzig bedeckt 14, Magdeburg bedeckt 11 und Meiningen bedeckt bei 12 Grad. Heute zeitweise Regen, am Nachmittag in Sachsen auch Gewitter, 10 bis 15, in Ostsachsen bis 20 Grad, mäßiger und böiger Westwind. Morgen dann wechselnd bewölkt mit Schauern, in Hochlagen auch Schneefall. Die Höchstwerte morgen 9 bis 13 Grad, dabei windig. MDR-Verkehrsdienst. Die A2 Richtung Hannover ist zwischen dem Kreuz Hannover Ost und Kreuz Hannover Buchholz wegen Löscharbeiten gesperrt. Auf der B101 in Meißen ist der Schottenbergtunnel wegen Wartungsarbeiten gesperrt. Auf der B172 in Bad Schandau ist die Elbbrücke Richtung Pirna gesperrt. Soweit der Verkehrsdienst. 9.04 Uhr.
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4: Und dazu begrüßt sie Beatrice Schwartner.
1: Ab heute mit dem Roman Lieferdienst von Tom Hillenbrand, der Science Fiction und Krimi verbindet, zu einer satirischen Dystopie unserer Konsumwelt. Er führt uns in eine unbestimmte Zukunft nach Neu-Berlin, wo Lieferdienste alles bringen, was man bestellt, und das binnen Minuten, in einem unbarmherzigen Wettbewerb. Arkady arbeitet als sogenannter Bringer für Rio, einen der größten Lieferdienste der Welt. Auf seinem Hoverboard jagt er durch die Stadt, um als erster beim Kunden zu sein, und träumt davon, irgendwann den Orden des Hermes verliehen zu bekommen, die höchste Auszeichnung für Kuriere. Aber es kommt ganz anders. Es liest Oliver Siebeck.
4: All Handos. Als All-Hands-Meeting über meinen Visor flasht, erhebe ich mich. Ich greife nach meinem Barrett, streiche die Uniform glatt. Kollege Fido hingegen flätzt sich weiterhin auf dem rattigen Sofa des Aufenthaltsraums. Dürfte daran liegen, dass er sein Visor hochgeschoben und folglich nichts mitbekommen hat. Das verstößt übrigens gegen den Kodex. Datenbrillen sind während der gesamten Arbeitszeit zu tragen, Pausen inbegriffen. § 43, Absatz 3 oder 4. Deliberator Second Class Max Streit und Master Courier Sveta Lenkov hingegen sind bereits durch die Tür. Beim Hinausgehen rufe ich: Auf, Fido! Wie, was? Meeting, gesamte Belegschaft! Wann denn? Na jetzt, Alter! Da hat er wohl recht. Eigentlich hätte ich gleich zwei Sonderzustellungen danach Bereitschaft. Der Prognose des Taktikcomputers zufolge sollte es ruhig bleiben. Aber als wir den Kontrollraum betreten, ist es dort schon ziemlich voll. Das Gros der Anwesenden starrt auf den Kommandoscreen, der eine der Wände komplett einnimmt. Er zeigt eine Karte von Neu-Berlin. Die Dienste sind in verschiedenen Farben markiert. Knallblau für Rio, das sind wir, goldgelb für Jinjiang, rot für Jamaika und grau für White-Schwarz. Kleinere Wettbewerber wie Deliverance oder Bonobos werden ebenfalls angezeigt, aber die interessieren nicht. Mir fällt auf, dass Jinjiang, unser goldener Gegenspieler, den alle JJ nennen, eine Menge Material ins Feld wirft. Was zum Teufel geht da ab? Inzwischen scheinen alle 47 Expedienten der Rio-Filiale R144 anwesend zu sein. Nur die Chefin fehlt noch. Ich geselle mich zu Sveta und Max, frage, ob sie was wissen. Doch die beiden haben keinen Schimmer. Auf einmal zupft Fido an meinem Overall, deutet stumm auf einen Mann einige Meter weiter. Es ist offensichtlich, dass er nicht hierher gehört. Seine Schulterklappen besitzen eine andere Farbe als unsere. Er gehört zu einer Eliteeinheit, vermutlich zum Downtown-Geschwader R100. Diese Typen sind der Hochadel unter den Handkurieren. Normalerweise verirren sie sich nicht in die Randbezirke. Nun sehe ich die Brustpartie seines Overalls. Die Bandschnalle des Typen ist größer als ein Frühstücksteller, bunter als ein Regenbogen. Seine Litzen und Streifen künden von einer langen und illustren Karriere. Ich müsste näher ran, um die Bedeutung aller Orden zu entziffern, aber selbst auf diese Entfernung mache ich 4 Blitzzustellungsabzeichen aus, einen verwundeten Weepy, außerdem einen goldenen Dispatcher am Band. Nein, 2. 2? Wer bitte besitzt 2 GDs? »Voll der Bringer«, flüstert Fido. »Aber hallo, Megabringer, Überbringer. Kennst du ihn?« Fido schaut, als hätte ich nicht mehr alle Suspensoren an Bord. »Airbox?« »Scheiße, ist es wirklich?« Auf den Fotos sieht er jünger aus. Der Bart ist ebenfalls neu. »Grand Expeditor Peter Pittjäger, Callsign Airbox, ist eine lebende Legende.« 6-mal in Folge hat Dispatcher Monthly ihn zum Mr. Delivery gekürt. Er ist Mitglied der Order of Hermes. Damals, in der Rookie-Schulung, haben wir ein paar seiner Zustellungen analysiert. Allesamt Paradebeispiele dafür, wie man die Konkurrenz aussticht. Ich erinnere mich, dass Jäger einen Schriftzug auf dem Rücken trägt. Das Tattoo war im Dispatcher abgebildet. In fetter Fraktur steht da: Get there first or to hell with it. »Was für ein Bringer«, murmelt Fido. »Krieg dich wieder ein.« »Wieder einkriegen?« Grand Ex-Jäger hat neulich eine Counter-Delivery durchgezogen gegen 6 feindliche Handos. Hast du das Video nicht gesehen? In diesem Augenblick betritt Veronika Yamaguchi den Raum. Die beiden Sterne auf ihrem Overall weisten sie als Parcel Mistress aus. Die Unterhaltung verstummen. Alles wendet sich der Chefin zu. »Morgen«, ich will nicht lang drum rumreden. Die Game Stations kommen früher. Ein Raunen geht durch die Menge. Eigentlich sollte die neue Spielkonsole, auf die Neu-Berlin und der Rest der Welt sehnsüchtig warten, erst übermorgen ausgeliefert werden. »Wie kann das sein?«, fragt jemand. »Fehler in der Verwaltung«, antwortet Yamaguchi. »Auslieferung der Geräte nach wie vor Mittwoch, wie geplant. Aber offenbar gibt es einen Verteiler mit VIP-Kunden, die das Ding 48 Stunden früher bekommen. Nur hat's uns keiner gesagt.« Einige Kollegen murren. Unsere Chefin nickt verständnisvoll. »Eine frühere Info vom HQ wäre gut gewesen, aber hilft ja nichts. Die Maker laufen bereits. Jetzt heißt es, den Kram schnellstmöglich an den Kunden zu bringen. Alle anderen Lieferungen werden per Drohne gedroppt oder zu R-124 geroutet. Bisschen Manövrierraum für uns.« Yamaguchis Ausführungen heben die Stimmung im Raum nicht gerade. Alle wissen, dass hunderte Gamestations auszuliefern eine komplette Schicht beanspruchen wird und noch ein paar Stunden obendrauf. Vermutlich werden es sogar Doppelschichten. Adios, früher Feierabend. Das wird heute wohl nichts mit uns. Die Sache ist im HQ sehr wichtig. Jack höchstpersönlich hat Zustellboni abgesegnet. 20 pro Kiste. Yamaguchi lächelt. Sie weiß halt, wie sie uns kriegt. An den Gesichtern erkennt man, dass sich jeder der Kollegen ausrechnet, wie viel er mit dieser Sonderschicht verdienen kann. Es dürfte ein hübscher Batzen sein. »Also, Kinder«, ruft Yamaguchi in die Menge, »was sind wir?« »Bringer«, kommt es zurück. »Und was machen wir?« »Geil abliefern.« »Und wann?« »Gestern.« »Verdammt, ich kann euch nicht hören.« »Gestern!« Es fühlt sich gut an, mitzuschreien. Wir sind nicht irgendwer. Wir sind Bringer, Expeditors, Hendo-Kurier. Wir sind Rios Speerspitze. »So gefällt mir das«, sagt Yamaguchi. »Tyler, Dispatcher vom Dienst. Kowalski, Counter-Delivery Station. Alle anderen, los, los, los!« Mobilnick. Weise, check. Schutzweste, check. Glock Corrector MK2, check. Boxrunner Arkadi Schneider, angetreten und bereit zum Einsatz. Immer her mit den Paketen. Früher glaubte man, eines Tages werde jeder einen eigenen Maker besitzen, sich seine Bestellungen direkt zu Hause ausdrucken. Aber obwohl die Dinge in den vergangenen Jahren kleiner geworden sind, ist diese Prognose nicht eingetreten. Ich stehe in der Makerhalle und warte, dass der 3D-Drucker vor mir seine Arbeit beendet. Währenddessen betrachte ich die dicke Leitung, die aus dem Maker kommt. Sie vereint sich mit weiteren Kabeln zu einem meterdicken Strang, der in der Mitte der Halle im Boden verschwindet. Wenn man so will, ist diese Leitung der Grund dafür, dass es meinen Job überhaupt gibt. Eine Maschine wie der Epson Minolta 400i vor mir benötigt eine Menge Rohstoffe, um all die Unterhosen, Kurzhanteln, Gamestations oder was auch immer herzustellen. Die dafür benötigten Atome gehen durch diese Matterpipe. Ich schaue auf das Display des Makers. Noch anderthalb Minuten, dann ist meine Gamestation fertig. Ich überprüfe auf dem Weiser die Zustelldetails. Katja Weil, Scholzstraße 14a. Das liegt etwas südlich. Die Filialen von White und Yamaka sind weit weg, aber eine von JJ ist nah dran. Könnte knapp werden. Noch 30 Sekunden bis zur Fertigstellung. Um Produkte daheim zu makern, bräuchte man eine eigene Matterpipe. Aber Molekülleitungen lassen sich nicht so einfach verlegen wie Wasserrohre. Folglich gibt es keine flächendeckende Infrastruktur. Ist ein bisschen wie Anno dazumal, als man die letzten Meter ins Netz nicht per Glasfaser, sondern mit kupfernem Telefondraht zurücklegen musste. Aber Gott sei Dank gibt es ja uns. Wir Handos überbrücken die letzte Meile. Der Maker macht's, der Bringer bringt's. Der 400i fiebt, der Verschluss entriegelt sich. Schon habe ich die Klappe geöffnet und die Kiste herausgeholt. Sie ist noch ganz warm und riecht ein bisschen nach verbranntem Haar. Herrlich. Ich liebe den Geruch von frischem Toner am Morgen. Ich verstaue die Box in meiner Kiepe und steige auf die Planke. Sobald meine Füße das Hoverboard berühren, sackt es leicht durch und beginnt dann aufzusteigen. Wenige Sekunden später schwebe ich durch die Hangarluke in der Decke. Jemand schießt an mir vorbei. Es ist Airbox. Hilft er uns allen Ernstes bei der Auslieferung? Es scheint fast so. Zumindest hat er eine Keeper auf dem Rücken. Während er mich überholt, schaut Grand Expeditor Pitt Jäger zu mir herüber. Unsere Blicke treffen sich. Er nickt mir zu. Mein Herz bleibt fast stehen. Leute wie Airbox oder Prince Parcel waren es, die mich zu diesem Job gebracht haben. Ich salutiere. Airbox lächelt. Dann ist er fort. Ich beschleunige ebenfalls, kann aber nicht mithalten. Sein Board ist zu schnell. Top-Handos bekommen nicht nur mehr Gehalt, sondern auch bessere Ausrüstung. Und selbst wenn ich mithalten könnte, ich muss in die entgegengesetzte Richtung. Heute bleibt keine Zeit, dieser lebenden Legende bei der Arbeit zuzuschauen. Leider. Das Weiser informiert mich, dass die Ankunftszeit an der Lieferadresse mit 10:12:33 berechnet wurde. Darunter stehen weitere Ziffern. Es sind die geschätzten Zeiten, zu denen die Handos von JJ und Yamaka bei Katja Weil ankommen werden. Ich habe definitiv einen Vorsprung. Ich jage die Chaussee des 12. Januar entlang, weit über den Bikes und Rickshaw-SUVs, die sich dort stauen. Ab und an zischt eine Delivery-Drohne an mir vorbei. Als ich die ebenfalls völlig verstopfte Robert-Habeck-Ausfallstraße passiere, ist der Rückstand der Konkurrenz weiter angewachsen. Tja, das wird ein Spaziergang. Als ich die Abbiegung zur Scholzstraße bereits sehen kann, bekomme ich ein Update. New Address. Recalculating. Was zum... Trotz der Nachricht halte ich zunächst Kurs. Was soll ich auch sonst tun? Die neue Adresse ist noch nicht eingebucht. Big Rio scheint mal wieder zu hängen. Dass sich die Anschrift ändert, ist kein gutes Zeichen. In der Regel bedeutet es, dass Rios taktische Algorithmen die geplante Lieferung verloren geben, weil jemand anderes mit hoher Wahrscheinlichkeit eher da sein wird. Als Frau Weil ihre GameStation-Bestellung ausschrieb, griffen vermutlich alle großen Lieferdienste zu, vielleicht auch einige der kleineren. In ihren Makern druckte jeder davon eine GameStation aus, schickte einen Bringer los. Informationen über erfolgte Maker-Fabrikationen landen in einer dezentralen öffentlichen Echtzeitdatenbank. Dadurch kann der Hersteller der GameStation sehen, wer seine Spielkonsole ausgedruckt hat und eine Lizenzgebühr berechnen. Auch die Zentralcomputer der Lieferdienste überwachen diese Datenbank. Deshalb wissen sie, welche Konkurrenten ebenfalls im Geschäft sind. New Address? Holger Karetnikow, Mobile Customer. Mir entfährt ein Fluch. Wird wohl einer dieser Tage. Da hat mir das System doch allen Ernstes einen Mobilnick aufs Auge gedrückt. So nennt man Leute, die in ihren Autos hausen. Wohnraum ist in Neu-Berlin, B2, wie wir Einheimische sagen, derart teuer, dass viele notgedrungen den Autopiloten ihres Fahrzeugs einschalten und auf ewig über die Ringstraßen gondeln. Am liebsten sind diese Mobilnicks dort, wo Stau ist. Dann dürfen sie nämlich die vorgeschriebene Mindestgeschwindigkeit von 120 Stundenkilometern unterschreiten. Was sie bei dem Schneckentempo noch an Strom verbrauchen, holen sie problemlos über ihre Solardächer wieder rein. Staus ziehen Mobilnicks magisch an. Sie machen das Verkehrschaos noch schlimmer, als es ohnehin schon ist. Mein Kunde befindet sich auf dem äußeren Ring, Ebene 4. Kleiner Trost, das ist die oberste Plattform. Der Delivery-Korridor liegt direkt darüber. Ich werde meine Fracht also problemlos droppen können. Ich passiere die mittlere Ringstraße. Am Horizont sehe ich bereits die äußere. Dazwischen liegen Ausfallstraßen, Bürotürme und Wohnblöcke der sozial-integrativen Logie-Organisation, kurz SILO. Selbst ohne Weiser-Datenanalyse sieht man, dass einiges los ist. Kein Wunder. Montagmorgens bestellen die Leute all das Zeug nach, das ihnen am Wochenende ausgegangen ist. Dann liegt es bei ihrer Rückkehr von der Arbeit bereits im Boxdrop. Ich muss an meinen Dad denken. Gestern Abend fiel ihm auf, dass seine Zahnpasta alle war. Statt sich eine drucken und liefern zu lassen, wie jeder normale Mensch, bestand er darauf, bis Montagmorgen zu warten und sie dann bei Spaldi zu kaufen, einem altmodischen Supermarkt in der Nähe unseres Silos. »Wieso lässt er es nicht herfliegen, Dad? Ich kriege Mitarbeiterrabatt.« Er schaut mich an wie ein Kind, dem man zum 100. Mal erklärt, dass es sich vor dem Essen die Hände waschen soll. »Weil es Verschwendung ist.« »Wieso Verschwendung?« »Wie viele, Arkadi?« Zahnpasta ist ein einfacher Artikel. Da machen alle mit. Ich würde sagen, ein Dutzend?« »11 also.« »11 was?« »11 Tuben, die umsonst hergestellt werden. Nein, nicht umsonst, vergeblich.« Der Kunde muss nur jene Tube bezahlen, die ihm als erste zugestellt wird. Der Rest sind Autoretouren. Bei einem maßgeschneiderten Jackett mag das ein Problem sein, bei Zahnpasta eher nicht. Die werden die Lieferdienste schon irgendwie los. Ich erklärte es ihm, aber Dad schüttelte nur den Kopf und murmelte etwas von Endstufe des Kapitalismus. Ob er jemals in diesem Jahrhundert ankommt? Ich habe da ehrlich gesagt nicht mehr viel Hoffnung. Ich nähere mich der äußeren Ringstraße. Aus der Ferne wirkt sie gigantisch. 4 Ebenen. Jeder hat 10 Spuren. Die oberste befindet sich in gut 80 Metern Höhe. Das Weiser hat einen Punkt markiert, der sich langsam gen Nordwesten bewegt. Das Auto des Mobilnix. Mein Board hält darauf zu. Das Ziel ist noch einige Kilometer entfernt, aber dank der Weiser-Vergrößerung kann ich alles gut erkennen. Es handelt sich um einen betagten Daito-Minivan, auf dessen Dach sich diverse Aufbauten befinden. Schlafkabine, Satellitenschüssel, Boxdrop. Während ich auf den Daito zuhalte, stieben in einiger Entfernung gleißende Punkte auseinander, ziehen Rauchfäden hinter sich her. Ich drehe den Kopf, damit das Weiser die Explosion erfasst und analysiert. Theoretisch könnte es ein Feuerwerkskörper gewesen sein, aber wahrscheinlicher sind... Warning, Counter-Delivery Measures. Da hat jemand die Zustellung eines Konkurrenten unterbunden. Sowas passiert, wenn man wertvolle Waren per Drohne liefern lässt statt per Hendo. Steht ein Wettbewerber ebenfalls kurz vor Lieferabschluss, zappt er die konkurrierende Kurierdrohne kurzerhand aus dem Himmel. Ich frage mich, ob da wohl gerade eine Gamestation in Flammen aufgegangen ist. Aber wer wäre so dämlich, die per Drohne auszuliefern? Die Kleinkrämer von Jamarka vielleicht. Man hört, dass die nicht genug Personal haben. Wundert mich kein bisschen. Als ich den Mobilnik wieder ins Weiser nehme, hat sich der Stau offenbar aufgelöst. Entsprechend schießt der Minivan nun mit den vorgeschriebenen 120 Sachen den Ring entlang. Ich beschleunige, darauf hoffend, dass der Verkehr wieder zäher wird. Zwar schafft meine Planke locker 150, aber lange machen die Akkus da nicht mit. Falls ich zwischendurch in der Filiale aufladen muss, kostet mich das wertvolle Lieferzeit. Während ich die Ringstraße entlangjage, winken mir einige Kinder zu, die auf dem Seitenstreifen spielen. Nur der liebe Gott weiß, wie sie da hochgekommen sind. Ich salutiere zackig. Kids lieben Bringer. Sie schauen zu uns auf. Wenn man ein Kind fragt, was es später werden will, lautet die Antwort häufig Hendo. Es mag daran liegen, dass wir rund um die Uhr Weihnachtsmänner sind, 365 Tage im Jahr. Was auch immer du dir wünschst, der Bringer bringt's. Und sicher hat es auch etwas mit unseren Boards zu tun. Hendos sind die einzigen, die Hoverboards besitzen. Die Geschichte dahinter ist legendär. Vor vielen Jahren spottete irgendein bekannter Talkmoderator, die Zukunft sei eine einzige Enttäuschung. Wir wollten Marskolonien und Hoverboards, bekommen haben wir soziale Netzwerke und Bluetooth-Dildos. Schuld daran seien Leute wie Rio-Gründer Jack Holstein. Die hätten ihre Kohle und ihren Grips nicht für die guten, wahren und schönen Ziele eingesetzt, sondern wollten stattdessen nur schnödes Geld verdienen. Jack war von dieser Kritik angeblich derart angepisst, dass er umgehend immense Summen in Mars-Missionen und Hoverboard-Entwicklung investierte. Die 50.000 Mars-Kolonisten da oben sind längst verhungert, aber das zweite Projekt trug Früchte. Inzwischen haben wir Hoverboards. Doch weil Jack ein Genie und ein Hund ist, hat er die Bretter der Allgemeinheit vorenthalten. Nur uns Bringern hat er welche gegeben. Zwar haben die Wettbewerbsbehörden Rio dazu verdonnert, die Bordpatente an die anderen Lieferdienste zu lizenzieren, Waffengleichheit und so weiter. Das Resultat ist dennoch, dass Jack mit seinem Kniff den Job des Hendo zum coolsten der Welt gemacht hat. Nicht nur für mich sind es Bretter, die die Welt bedeuten. Als ich noch einen halben Kilometer von dem Mobilnik entfernt bin, steigt vor mir Rauch auf. Ein Unfall. Man soll sich nicht über das Elend anderer freuen, aber in diesem Fall kann ich mir ein Grinsen nicht verkneifen. Rasch kommt der Verkehr auf der obersten Ebene zum Erliegen. Ich drossel das Board. Als ich noch etwa 20 Meter von dem Mobilnik entfernt bin, pinge ich den Boxdrop auf seinem Dach. Die Schleuse öffnet sich. In Filmen fliegen wir Bringer immer mit Karacho an den Boxdrops vorbei und werfen unsere Fracht zielgenau in die Öffnung. In Wahrheit tun wir das nie. Zu groß die Gefahr, dass etwas daneben geht. Vor ein paar Jahren hatte unsere Forschungsabteilung Paketprototypen mit eingebauten Korrekturdüsen entwickelt. Die Boxen sollten nach Abwurf quasi von selbst ins Ziel segeln. Einige ungewollte Detonationen später beerdigte man das Projekt allerdings. Ich passe meine Geschwindigkeit der des Mobilnix an, schalte den Autopiloten zu. Als nächstes drücke ich einen Knopf an der Seite meiner Kiepe, um deren Deckel zu öffnen. Mit dem Paket in der Hand schwebe ich direkt über dem Boxdrop. Roter Merkur. Fast hätte ich vergessen, einen Sweep zu machen. Was ist heute bloß los mit mir? Wenn mein Ausbilder mich sehe, schlüge er die Hände über dem Kopf zusammen. Erst sweepen, dann droppen. Ich lasse den Blick schweifen, damit das Weisor Kuriere der Konkurrenz und elektronische Counter-Delivery-Maßnahmen identifizieren kann. Mithilfe des Additional Rear Scope Emulators, ARS, schaue ich, wie es hinter mir aussieht. Laut ARS-Cam ist die Luft rein, also platziere ich die Game Station in dem Boxdrop. Delivery complete. Ich lasse die äußere Ringstraße hinter mir. Während ich Kurs auf meine Filiale nehme, schaue ich in den Firmenchat. Offenbar kommen wir mit den Game Stations einigermaßen voran. New Address. Recalculating. Mein Gott, was ist heute bloß los? Ich habe doch gar nichts mehr in der Kiepe. Soll ich jetzt etwa zu einer anderen Filiale, in der es einen Paketrückstau gibt? Zunächst denke ich, das System sei wieder mal abgeraucht, denn die neue Anschrift sagt mir nichts. Es handelt sich nicht um eine Rio-Filiale, sondern um eine normale Adresse. Ein Wohnhaus in Reinickenburg. Support Mission. Offenbar sind irgendwem die Bordsuspensoren durchgeschmort oder sein Akku ist leer. Das wird meiner auch bald sein, wenn ich nicht irgendwo lade. Ich ignoriere die sich anbahnende Energiekrise und nehme Kurs auf die neue Adresse. Während ich die Iggy Pop-Allee entlang fliege, schaue ich mir den Auftrag genauer an. Er ist ein bisschen dünn formuliert oder, wie mein fremdwortverliebter Dad es ausdrücken würde, lakonisch. Der Lieferschein listet die Adresse auf, ferner das zu liefernde Produkt. Keine Game Station, sondern eine Mikrowelle. Und dann steht da noch, dass die Sendung persönlich zuzustellen ist. Was hingegen fehlt, ist das Callsign des Kuriers, dem ich unter die Arme greifen soll. Support Mission, schön und gut, aber wen soll ich supporten? Die Glastürme der Downtown werden größer. In knapp 5 Minuten sollte ich mein Ziel erreichen. Zuvor wüsste ich gerne, was Sache ist. Ich setze eine Meldung an Tyler ab, den Parcel Mistress Yamaguchi vorhin zum DVD ernannt hatte. Job Hashtag 7979, er bitte Infos überbringe. Die Antwort kommt prompt. Info

ich bei vielleicht 10 Stundenkilometern das Board unter meinen Füßen weg und gehe direkt in einen lockeren Lauf über. Die Funkchips in meinem Overall kommunizieren mit der Portierssoftware des Gebäudes, öffnen die Eingangstür. Als ich die Lobby durchquere, gleiten auch die Lifttüren automatisch auf. Ich will bereits einsteigen, als auf meinem Visor eine Nachricht erscheint. Treppe hoch. Ich bleibe stehen. Treppenhaus? Was zum Teufel ist hier los? Die Nachricht kommt vom DVD, also vermutlich von Tyler. Aber wie kann er wissen, dass ich in diesem Moment in den Lift steigen wollte? Schnell. Airbox. Airbox? Wenn einer nicht auf Unterstützung angewiesen ist, dann doch wohl dieser Megabringer. Ich laufe in Richtung des Treppenhauses, nach oben. Ich steige empor, immer 2 Stufen auf einmal. Als ich den 3. Stock erreiche, sehe ich ihn. Es ist tatsächlich Airbox. Er sitzt auf dem Boden, mit dem Rücken zur Wand. Airbox scheint Schmerzen zu haben, seine Uniform wirkt lädiert. Sieht aus, als wäre er angeschossen worden. Scheiße, Mann, alles okay? Er nickt. Sein Blick sagt etwas anderes. Herrgott, das sind tatsächlich Einschusslöcher. Jemand scheint Airbox regelrecht durchsiebt zu haben. Er sieht mein entsetztes Gesicht, zwingt sich ein Lächeln auf die Lippen. Ich sollte tot sein, ich weiß, aber... Mit den Fingern zieht er eines der Einschusslöcher auseinander. Darunter kommt ein schwarz-blaues Material zum Vorschein. Es ähnelt Neopren, ist aber keins. Wow, Nanopanzerung? Ja. Aber wie eine Tracht Prügel hat sich's trotzdem angefühlt. Wie heißt du? Arkadi. Seine Stirn zieht sich in Falten. Ich salutiere. Red Mercury, Boxrunner, 4. Geschwader, Sir. Airbox grinst. Besser. Aber jetzt reicht's dann auch mit den Formalitäten. Ich brauche deine Hilfe, Red. Was kann ich tun, Sir? Einfach Airbox, Junge. Du musst meine Lieferung übernehmen. Die Mikrowelle? Die... Ja. Sie muss umgehend zugestellt werden. Es geht um alles, verstehst du? Ich verstehe nur Bahnhof, nicke aber. Was kann an einer scheiß Mikrowelle so wichtig sein? Airbox greift in eine Overall-Tasche, entnimmt ihr ein Kärtchen aus Papier. Was ist das? Frage ich. Eine Visitenkarte. Eine was? Früher, wenn man jemand besuchte, da hat man dem Butler zunächst... Erkläre es dir ein andermal. Da steht die Adresse drauf. Airbox atmet schwer. Schweiß rinnt seine Schläfen hinab. Vermutlich hat er sich ein paar Rippen gebrochen. Wer hat das getan? Typen mit Knarren, mein Sohn. Ja, nein, ich meine, du fragst zu viel. Hör einfach zu. Ich weiß, was ich tue. Jawohl, Sir. Auf der Karte. Zustelladresse. Aber das System vergisst die Adresse im System, okay? Hierhin musst du. Er gibt mir das Pappkärtchen. Die Empfängerin heißt Svesti. Liefere es bei ihr ab. Verspreche es mir. Sie können sich darauf verlassen, Sir. Airbox, verdammt. Und jetzt gib mir dein Board, schnell. Ich halte es ihm hin. Airbox legt es sich auf die Knie. Er greift neben sich, wo sein eigener fliegender Untersatz liegt. Dann macht er sich an den Unterseiten der beiden Boards zu schaffen. Was tun Sie, kopfdicht halten, Soldat? Airbox öffnet die Serviceklappen der beiden Boards. Er entnimmt die SIM-Karten, tauscht sie. Als er fertig ist, hält er mir sein Board hin. Akku fast 90%. Vorsicht beim Beschleunigen. Bevor ich etwas erwidern kann, macht er sich an seiner Kiepe zu schaffen. Eine blaue Plastikbox kommt zum Vorschein. Rio Standardformat L. Ich verstaue die Kiste in meiner Kiepe. Ich sollte die Sanis rufen, sage ich. Kann ich selbst. Du hast einen Job zu erledigen, Junge. Airbox kommt hoch. Sein Gesicht ist schmerzverzerrt. Er muss sich am Treppengeländer abstützen. Sobald er steht, reckt er das kantige Kinn vor. Sein Gesicht nimmt einen entschlossenen Ausdruck an. Was bist du, Red? Ein Bringer. Und was machst du? Geil abliefern. Und wann? Gestern. Airbox vollführt den Bringergruß. Er hält mir beide Handflächen hin, so als wolle er etwas entgegennehmen. Ich halte meine Hände über die seinen, so als hielten sie ein Paket. 1000 Mal habe ich das schon mit Kollegen gemacht. Aber noch nie mit einer lebenden Legende. Es fühlt sich unglaublich an. Davon werde ich eines Tages meinen Kindern erzählen können. Los jetzt, viel Glück. Ich beginne, die Treppe hinabzusteigen. Eins noch, ruft er mir hinterher. Ja? Mercury verstehe ich. Aber wieso Red? Ich schiebe die eng anliegende Kapuze meines Anzugs ein Stück zurück, damit er meine feuerrote

0: Ähne sehen kann. Airbox nickt. Auf Wiedersehen, Rat. Klingt ein wenig endgültig. Dabei ist es ja kein Abschied für immer. Irgendwann muss ich ihm schließlich sein Board zurückgeben. So schnell ich kann, laufe ich zum Ausgang.
1: Oliver Siebeck las den Anfang des Romans Lieferdienst von Tom Hillenbrand. 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
1: Wie haben Sie letzte Nacht geschlafen? Ging es gut? Oder haben Sie wachgelegen? Vielleicht, weil Sie sich tagsüber über jemanden geärgert haben? Über verletzende Worte einen herablassenden Blick? Man wälzt sich hin und her. Das Erlebte bohrt und nagt in einem. Am liebsten würde man es zumindest für diesen Augenblick aus dem Gedächtnis streichen. Aber der Ärger will einfach nicht verschwinden. So belastend ist das. Und doch scheinen wir in solchen Situationen wie zwanghaft an unserem Zorn festhalten zu müssen. Dabei ist längst er es, der uns fest in seinem Griff hat und uns den Schlaf raubt. In der Bibel, im Epheserbrief, gibt es dafür ein gutes Rezept, finde ich. Lasst die Sonne nicht über eurem Zorn untergehen, heißt es da. Das bedeutet für mich, den Ärger nicht in mich hineinzufressen, sondern ihn auszusprechen. Ich muss dabei ja nicht zurückverletzen, sondern kann schon da zur Entspannung der Situation beitragen. Oder ich kann anbieten, später das Gespräch zu suchen, nachdem sich die Gemüter etwas beruhigt haben. Und immer gibt es die Möglichkeit, den Ärger bewusst abzulegen, durch ein Gebet vorm Einschlafen beispielsweise, indem ich bewusst loslasse, Gott überlasse, was mich wütend macht. Das klappt nicht immer, bei mir jedenfalls nicht. Aber wenn es gelingt, trägt das entschieden zu einem entspannteren Leben bei.
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1: Neuntes philharmonisches Konzert im Eduard-von-Winterstein-Theater in Annaberg-Buchholz. 19.30 Uhr geht's los mit der Erzgebirgischen Philharmonie und der Solistin Christel Lötsch. Die musikalische Leitung liegt in den Händen von Eckhard Klemm. Im Mittelpunkt des Programms stehen Werke von Siegfried Thiele. Hier sind zu hören die Wolkenbilder, 4 Sätze für Kammerorchester von Richard Wagner, 5 Lieder für eine Frauenstimme auf Gedichte von Mathilde Wesendonck in der Fassung von Hans-Werner Henze und schließlich von Franz Schubert die Sinfonie Nummer 8 C-Dur. Eine halbe Stunde vor Beginn des Konzerts gibt es die Möglichkeit, eine Konzerteinführung zu besuchen im Eduard-von-Winterstein-Theater auf der Studiobühne. Das Konzert mit Christel Lötsch und der Erzgebirgischen Philharmonie um 19.30 Uhr im Eduard-von-Winterstein-Theater in Annaberg-Buchholz. Der Autor Michael Klein geht in seinem 2025 erschienenen Kurzroman »Lebt wohl, Tom und Huck« dem Leben des Mark Twain nach und erzählt dabei vom Zauber der Jugend, von Vergänglichkeit, vom Elan der frühen Jahre und von den Perspektiven des beginnenden Alters bei Mark Twain. Jenem Menschen also, der Tom Sawyer und Huckleberry Finn erfand. Dabei verbindet der Autor Michael Klein literarische Erzählung mit dokumentarischer Treue, indem Tom und Huck ihren Autor immer wieder zu begleiten scheinen. Hier der Anfang einer Lesung aus dem berühmten Romanwerk von Mark Twain in deutscher Übertragung, gelesen von Thomas Thieme.
2: Kapitel 1.
3: Ihr habt wahrscheinlich noch nichts von mir gehört. Außer ihr habt das Buch Tom Sawyers Abenteuer gelesen. Aber das macht nichts. Das Buch hat Mr. Mark Twain geschrieben und im Großen und Ganzen hat er die Wahrheit gesagt. Ein paar Sachen hat er sich aus den Fingern gesogen, aber meistens hat er sich an die Wahrheit gehalten. Das stört ja auch nicht weiter. Ich habe noch nie jemanden erlebt, der nicht ab und zu geflunkert hätte. Außer Tante Polly oder die Witwe. Oder vielleicht Mary. Über Tante Polly, also Toms Tante Polly und Mary und die Witwe Douglas steht alles in dem Buch, das im Wesentlichen ein wahres Buch ist. Nur mit ein paar Übertreibungen.
1: Michael Klein zu Gast bei der Goethe-Gesellschaft Altenburg mit einer Lesung aus seinem Roman Mark Twains letzte Mississippi-Reise, die er mit Kommentaren und historischen Fotos über die Hintergründe dieser Ereignisse ergänzt. 18 Uhr geht's los heute in Altenburg in der Kunstgasse 1, dort im Interim des Lindenau Museums Altenburg. Dreiklang der Sakralmusik, so ist das Chor- und Orchesterkonzert heute 19.30 Uhr in der Marktkirche in Halle überschrieben. Es vereint 3 verschiedenartige Messen der Musikgeschichte von Karl Maria von Weber, Ferdinando Parher und Josef Haydn. Der Chor der Evangelischen Hochschule für Kirchenmusik Halle musiziert mit Mitgliedern der Staatskapelle Halle. Die musikalische Leitung haben dabei 3 Absolventinnen und Absolventen der Evangelischen Hochschule für Kirchenmusik Halle. Sie legen mit diesem öffentlichen Konzert ihre Prüfung im Fach Chor- und Orchesterleitung ab. Heute 19.30 Uhr in der Marktkirche in Halle.
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4: Um 10 Uhr mit Susanne Lemke. Der Dieselpreis ist zum ersten Mal seit Anfang März im bundesweiten Tagesdurchschnitt wieder unter die Marke von 2 Euro pro Liter gefallen. Laut ADAC lag der Preis am Wochenende bei etwa 1,98 Euro. Am teuersten war Diesel rund um Ostern im Schnitt mit fast 2,45 Euro pro Liter. Ob sich der Dieselpreis unter 2 Euro hält, ist unklar. Laut ADAC gehen die Ölpreise derzeit wieder nach oben. Auch Super der Sorte E10 verbilligte sich über das Wochenende leicht auf etwa 1,96 Euro. Verteidigungsminister Boris Pistorius will die militärische Zusammenarbeit mit der Ukraine massiv ausbauen. Das kündigte der SPD-Politiker am Morgen bei einem Besuch in Kiew an. Pistorius sagte der deutschen Presseagentur, man wolle gemeinsam modernste Drohnensysteme entwickeln. Sie sollen in der Lage sein, Ziele weit im Hinterland eines gegnerischen Landes zerstören zu können. Die europäischen NATO-Partner haben bei weitreichenden Waffen noch Lücken in der Verteidigung. Pistorius will diese so schnell wie möglich schließen. Die Ukraine gilt inzwischen als weltweit führend beim Einsatz von Drohnen. Die EU-Außenbeauftragte Kaja Kallas ist dagegen, Altkanzler Gerhard Schröder als Vermittler im Ukraine-Krieg einzusetzen. Das hatte Russlands Präsident Wladimir Putin am Wochenende vorgeschlagen. Kallas sagte, Schröder habe als Lobbyist für russische Staatsunternehmen gearbeitet. Ähnlich hatte sich zuvor FDP-Politikerin Marie-Agnes Strack-Zimmermann geäußert. Die Vorsitzende des Verteidigungsausschusses im Europaparlament sagte dem MDR, Schröder sei ein enger Freund Putins und nicht neutral. IG Metall-Chefin Christiane Benner hat der Bundesregierung Orientierungslosigkeit vorgeworfen. Sie sagte am Morgen im ZDF, es gebe in der Wirtschafts- und Sozialpolitik keinen klaren Kurs. Benner warnte vor wachsender Unzufriedenheit und schloss Massenproteste nicht aus. Debatten über längere Arbeitszeiten nannte sie angesichts fehlender Aufträge absurd. Die IG Metall-Chefin forderte massive Investitionen in Zukunftstechnologien wie künstliche Intelligenz und E-Mobilität. Die Schweiz bleibt das beliebteste Auswanderungsziel der Deutschen innerhalb Europas. Wie das Statistische Bundesamt in Wiesbaden mitteilte, lebten dort Anfang vergangenen Jahres rund 330.000 deutsche Staatsbürger. Auf Platz 2 folgt Österreich. Die Statistiker führen die Beliebtheit vor allem auf die fehlende Sprachbarriere und die geografische Nähe zurück. Das drittbeliebteste Auswanderungsziel der Deutschen ist Spanien. Das waren die Nachrichten.
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5: Das Wetter mit seinen einzelnen Temperaturen. Der Brocken meldet 6 Grad, steht im Nebel. Chemnitz 13 Grad nach Regen. Dresden 13 Grad, immer noch leichter Regen. Eisenach meldet auch 13 Grad bedeckt. Erfurt 14 bedeckt. Fichtelberg 8 bedeckt. Gera 16 stark bewölkt. Görlitz 16 stark bewölkt. In Halle ist es bedeckt bei 14 Grad. In Leipzig, da hat es geregnet, 14 Grad. Magdeburg nach Regen 12 und Meiningen bedeckt 13 Grad. Heute gibt es viele Wolken und auch immer wieder ist mit Regen zu rechnen. Am Nachmittag teilweise sogar Gewitter. Bei 10 bis 15 Grad in Ostsachsen kann es bis 19 Grad warm werden. In der Nacht klingt der Regen dann erst ab. Danach wechselnd bewölkt mit Schauern. In den Bergen kommt das als Schnee immer noch runter. 6 bis 2 Grad. In Kammlagen kann es eben bis minus 1 Grad kalt werden und windig. Und morgen dann auch wieder wechselnd bewölkt mit Schauern 7 bis 13 Grad. Wir schauen auf die Straßen. Der MDR Kulturverkehrsservice meldet. A2 Richtung Hannover ist zwischen Kreuz Hannover Ost und Kreuz Hannover Buchholz wegen eines Feuerwehreinsatzes gesperrt. Dadurch staut es sich ab Hämelerwald. Auf der B101 in Meißen ist der Schottenbergtunnel wegen Wartungsarbeiten bis 18 Uhr in beiden Richtungen gesperrt. Und nach Unfällen sind folgende Straßen gesperrt. Zwischen Dresden-Prohlis und Borten, zwischen Neustadt und dem Abzweig Oberottendorf, zwischen Rottleben und Bad Frankenhausen-Küffhäuser, zwischen Spray und Mulkwitz, zwischen Warmsdorf und dem Abzweig Giersleben und in Reichenberg die Dresdner Straße. Soweit die Meldungen. Jetzt haben wir es 10.04 Uhr.
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5: Und dazu begrüßt sie Julia Hämmerling. Hallo, herzlich willkommen. Curtis Harding haben wir hier. The Power.

Curtis Harding, The Power. Und dieses Wort The Power, das kann man auf dreierlei Weisen übersetzen. Und zwar einmal mit Kraft, Muskelkraft zum Beispiel, dann natürlich auch mit der Macht, The Power, und dann gibt es auch noch die Übersetzung Vermögend sein, etwas zu tun. Und damit sind wir jetzt schon bei dem Thema, was uns gleich beschäftigen wird, nämlich Frauen in der Fliegerei. Anfang 20. Jahrhunderts war das mit der Macht schon lange geklärt, denn die Herren hatten sich, was die Fliegerei angeht und auch die ganzen Möglichkeiten, die es dort primär zu erforschen gab, haben sich da schon quasi vorgeschoben. Dann kamen die Frauen, die eben eigentlich gesellschaftlich gar nicht diese große Macht hatten, aber jede Menge Vermögen, etwas zu tun. Wir schauen gleich in die Geschichte des Fliegens. Die bekamen ja nämlich einen irren Dreh, als die ersten Frauen sich für die Fliegerei zu begeistern drohten. Da gab es auf männlicher Seite das eine oder andere lange Gesicht. Wir hören gleich die Geschichte von Jackie Cochran, die erste Frau, die schneller flog als der Schall. Ein Thema hier bei uns bei MDR Kultur. Schön, dass Sie dabei sind, sagt Julia Himmerling. Native Harrow sind das hier, Heart of Love.

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1: Heute vor 120 Jahren wurde im US-Bundesstaat Florida eine Flugpionierin geboren. Jackie Cochran hieß sie. Und die hat als erste Frau die Schallmauer durchbrochen. 1906 war ja das Fliegen immer mal auf diesen Touren sozusagen am seidenen Faden. Man hing am Himmel oder man fiel. Die Fliegerei war noch wesentlich weniger mit Messtechnik ausgestattet, geschweige denn digital. Also jeder Flug ein Wagnis. Daher sind die Rekorde aus dieser Zeit gar nicht hoch genug zu bewerten. Hier ein Stichtag von Florian Bentsch.
2: Miami Beach, Florida. Eine Strandparty Anfang der 1930er Jahre. Multimillionär Floyd Odlum spricht mit einer jungen Frau, die sich als Jackie Cochran vorstellt. Geschäftsfrau, Kosmetikvertrieb, Interesse an Flugzeugen. Doch der Pilotenschein, erzählt sie, koste $500. Odlum schlägt eine Wette vor. Schafft sie die Ausbildung in 6 Wochen, zahlt er. Jackie hat den Schein nach 3 Wochen.
3: 1932 war das, mein erster Flug. Samstag, das erste Mal in der Maschine, und am Montag flog ich allein.
2: Diese Frau ist furchtlos, wird Floyd Odlum später sagen, nach der Heirat. Er bleibt sein Leben lang ihr Ehemann, Sponsor und Bewunderer.
4: Sie kennt keine Grenzen, nur Hindernisse, die noch nicht überwunden sind.
2: Auf ihrer Geburtsurkunde steht der Name Bessie Pittman. Details ihrer Herkunft und Kindheit verschweigt oder verschleiert sie in ihrer Autobiografie, ebenso wie ihren ersten Ehemann, Robert Cochran, eine gezielte Inszenierung des Selbst, die sie ihr Leben lang beibehält. In weniger als 10 Jahren macht sie sich als Jacqueline Jackie Cochran einen Namen in der Luftfahrt, bricht 1937 ihren ersten Geschwindigkeitsweltrekord und arbeitet gemeinsam mit der großen Pilotin ihrer Zeit, Amelia Earhart, daran, Frauen für die Luftfahrt zu begeistern. Cochran gewinnt das prestigeträchtige Bendix-Rennen quer durch die USA gegen die männliche Konkurrenz. In ihrer Biografie schreibt sie:
3: Ich sagte, wenn ich den Bendix gewinne, höre ich auf. Aber ich konnte nicht aufhören.
2: Die Kosmetikerin, die zur Pilotin wurde. Sie nimmt den Helm ab, schüttelt die blonden Haare, trägt Lippenstift für die Kameras. 1939 folgen weitere Rekorde. Höhenweltrekord und erste blinde, also reine Instrumentenlandung einer Pilotin. Mit Kriegseintritt der USA meldet sie sich bei der Air Force.
5: Miss Jacqueline Cochran, first woman to pilot a Hudson bomber across the Atlantic, is a welcome visitor.
2: Cochran wird zur treibenden Kraft bei der Etablierung der WASPs, Women Air Force Service Pilots, die Logistikflüge für das Militär übernehmen sollen.
6: Jackie, how would you like to fly some bombers to England.
3: Jackie, willst du nicht ein paar Bomber nach England fliegen? Und ich sagte, mit Vergnügen. 1942 hieß es dann, komm nach Hause und bilde Frauen aus.
6: Come fly with me,
2: let's fly away. Bis 1944 bestehen 1074 Pilotinnen die Prüfung und fliegen über 60 Millionen Kilometer.
3: 1000 Pilotinnen werden für die Luftfahrt mehr bedeuten, als man sich heute vorstellen kann.
2: Nach dem Krieg stellt Cochran über 200 weitere Rekorde auf. Erste Pilotinnenlandung auf einem Flugzeugträger. Erste allein mit einem Jet über den Atlantik. Erste, die die Schallmauer durchbricht. 3 Jahrzehnte fliegt sie für die Air Force und NASA bis zu ihrer Pensionierung. 1976, nach 40 Jahren Ehe, stirbt Floyd Odlum. 4 Jahre später folgt sie ihm.
3: Es war mir ein großes Privileg, so viel für mein Land tun zu dürfen.
2: Geboren wurde die Flugpionierin Jacqueline Cochran am 11. Mai 1906 in Pensacola in Florida. Heute vor 120 Jahren.
1: Alles ein großes Wagnis, damals in die Lüfte zu gehen. Alles, was diese Frauen an Gewicht auf dem Erdboden lassen mussten, um auch mit dem Treibstoff hinzukommen. Emily Earhart hat sogar mal ihren Sitz rausgeschmissen und saß auf einer Metallbank. Und zwar beim Überqueren des Atlantiks. Wenn Sie sich für diese irrwitzige Geschichte von Frauen im Flugbusiness interessieren, eine Empfehlung heißt Himmelsrichtung. Ist ein Buch 2024 rausgekommen von Jo Ländle, der ja recht humorbegabt auch ist. Teilweise wahnwitziger Geschichtsroman. Viel Spaß beim Lesen.
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1: Und hier hören Sie im Hintergrund schon Keimzeit mit einem neuen Song. Seit April haben sie ihr neues Album raus, seit den frühen 80ern. Macht diese Band deutsche Rockmusik. Das 14. Album haben sie jetzt rausgegeben. Ich finde auch angesichts der langen Amtszeit völlig nachvollziehbar, so ein Album einfach mal ganz lakonisch, ach, die Menschen zu nennen. Der Titel hier heißt Hinter dicken Mauern.

MDR Kultur am Vormittag, 10.24 Uhr haben wir es jetzt. Wir haben jetzt ein Stück von Sting für Sie hier auf unserer Welle. Und zwar rührt es aus einer Phase, in der Sting einiges wieder verarbeiten musste. Und zwar war kurz zuvor seine Mutter verstorben. Dieses Album Nothing Like the Sun zeugt quasi von dieser Zeit. Und was hat er da gemacht? Unter anderem hat er auch ein Stück von Hans Eisler vertont. The Secret Marriage. Hier ist Sting. No.

Tja, die Liedkunst. Ken Hellman am Klavier und Sting singt The Secret Marriage aus dem Hollywooder Liedebuch Opus 78. Hans Eisler. 10.27 Uhr haben wir es jetzt gleich um halb, unsere Kulturnachrichten nach She and Him.

0: Jetzt haben wir es 10.30 Uhr, genau 10:30.
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2: Mit Ines Hermann. Was passiert, wenn 84 Menschen, die sich vorher nicht kannten, ein Wochenende lang reden? Nicht übereinander, sondern miteinander. Der gesellschaftliche Dialog steht im Mittelpunkt der ARD-Aktion Was Deutschland verbindet. Bei zwei Gesprächsrunden sind mehr als 12 Stunden Material herausgekommen. Katharina Wilhelm berichtet.
3: Leben wir wirklich gleichberechtigt miteinander? Wie stark ist unsere Demokratie? Wird in Deutschland zu viel gemeckert? Und wie gut läuft die Integration von Migranten und Flüchtlingen bei uns? Dies waren einige der Themen, über die die Menschen in Leipzig und Baden-Baden diskutiert haben. Die insgesamt 84 Teilnehmenden sollen symbolisch für Deutschland stehen, kommen aus unterschiedlichen Hintergründen wie Alters- und Berufsgruppen, Bundesländern und Gemeindegrößen. Zu sehen und zu hören sind die Diskussionsrunden unter anderem in der ARD-Mediathek, im Vorabend vor der Tagesschau im Ersten, auf Social Media und in vielen ARD-Radioprogrammen.
2: 37 Jahre lang war Pause. Nun gibt es wieder Musikproduktionen in der Sendehalle Weimar. Das Thüringer Bach-Kollegium hat dort in den vergangenen Tagen alte Kirchenmusik eingespielt. Gernot Süßmuth, der künstlerische Leiter, sagte:
4: Wir haben das ausgegraben, diese Musik, die lag lange in Niedertrebra hinter der Orgel. Man findet dann so eine angefressene, von Mäusen angefressene Partitur und der Regen tropfte drauf und manchmal war auch ein Taubennest drüber oder so. Es ist einfach unfassbar schöne Musik. Die ist vergessen, weil natürlich damals nicht der Plan war, dass man diese Musik aufhebt. Die war Gebrauchsmusik, also Kirchenmusik. Im

0: besten Sinne zum sonntäglichen Gebrauch.
1: Im Gebäude in der Weimarer Humboldtstraße entsteht gerade ein neues Zentrum der Begegnung Geschichte, Kultur, Musik. In den 1930er Jahren hatten die Nazis das Gebäude als Nietzsche-Gedächtnishalle errichtet. Zu DDR-Zeiten war es ein Funkhaus. Nach der Wende nutzte der MDR die Studios 10 Jahre lang. Nach dem Wegzug des Senders verfiel das Gebäude. Der Ludwig-Börne-Preis ehrt besondere Leistungen in den Bereichen Reportage, Essay und Kritik. In diesem Jahr ging die Auszeichnung an den Historiker Christopher Clark. Der gebürtige Australier nahm den Preis in der Frankfurter Paulskirche entgegen. Rainer Dachselt berichtet.
2: Christopher Clark hat mit Büchern über Preußen, die 48er Revolution und den Ersten Weltkrieg die Diskussion in Deutschland stark beeinflusst. Bundespräsident Frank-Walter Steinmeier lobte ihn bei der Preisverleihung als sachlichen und klugen Deuter deutscher und europäischer Geschichte. Christopher Clark würdigte in seiner Rede den Namensgeber des Preises, den Frankfurter Schriftsteller Ludwig Börne, als eindrücklichen Kommentator einer bewegten Zeit und zog dabei Parallelen zu den politischen Umbrüchen unserer Gegenwart.
1: Der Preis ist mit 20.000 Euro dotiert. Zu früheren Preisträgern gehören unter anderem Dan Diener, Rudolf Augstein und Marcel Reich-Ranitzky. Wien ist in die ESC-Woche gestartet, und zwar mit einer Eröffnungszeremonie, bei der die Künstler und Künstlerinnen über einen 200 Meter langen türkisfarbenen Teppich vom Burgtheater zum Rathaus gegangen sind. Morgen ist das erste Halbfinale des diesjährigen Eurovision Song Contests geplant. An der 70. Ausgabe des Wettbewerbs nehmen nur 35 Länder teil, so wenige wie seit über 20 Jahren nicht mehr. Spanien, Irland, die Niederlande, Island und Slowenien sind aus Protest gegen die Teilnahme Israels nicht dabei. Aufgrund der brisanten internationalen Lage gelten für den ESC in diesem Jahr strenge Sicherheitsmaßnahmen.
3: Vielen Dank, Ines.
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3: Ja, es bleibt ungefähr so, wie es jetzt gerade ist. Meistens stark bewölkt heute, ein paar Auflockerungen, aber auch immer wieder Regen. Am Nachmittag in Sachsen auch Gewitter. Höchstwerte 10 bis 15 Grad, in Ostsachsen bis 19 Grad bei mäßigem und böigem Westwind. In der Nacht dann klingt der Regen erstmal ab, danach wechselnd bewölkt, stellenweise Schauer, trotzdem in den Bergen auch Schnee. Tiefstwerte 6 bis 2, in Kammlagen geht es bis minus 1 Grad runter bei teilweise mäßigem Westwind. Und morgen wechselnd bewölkt, auch wieder mit Schauern, in Hochlagen auch Schnee, Höchstwerte 7 bis 13 Grad, anhaltend windig. Und der Mittwoch wird ungefähr genauso, nur die Temperaturen klettern noch mal ein bisschen nach oben. Der MDR Kultur Verkehrsservice meldet A2 Richtung Hannover zwischen Irxleben und Bornstedt, stockender Verkehr, plus 10 Minuten. Dann nochmal A2 Richtung Hannover, ist zwischen Kreuz Hannover Ost und Kreuz Hannover Buchholz wegen eines Feuerwehreinsatzes gesperrt, dadurch staut es sich ab Lehrte Ost. A9 Richtung München zwischen Turland und Bitterfeld-Wolfen, auch stockender Verkehr nach einem Unfall. Auf der B101 in Meißen ist der Schottenberg-Tunnel wegen Wartungsarbeiten bis 18 Uhr in beiden Richtungen gesperrt. Und nach Unfällen sind folgende Straßen gesperrt, und zwar zwischen Dresden-Prohlis und Borten, zwischen Neustadt und dem Abzweig Oberottendorf, zwischen Rottleben und Bad Frankenhausen-Küffhäuser, zwischen Spree und Mulkwitz, zwischen Warmsdorf und dem Abzweig Giersleben und in Reichenberg die Dresdner Straße. Das waren die Meldungen um 10.35 Uhr.
5: 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Jetzt Shelterboy.

In einem kleinen Dorf bei Zwickau geboren, Shelter Boy. Simon Graupner heißt er mit dem echten Namen. Und dann ist er nach Leipzig gegangen, hat sich dort angefangen zu entfalten und zu wachsen. Und wurde dann von einigen meiner Kollegen nochmal auf dem Reeperbahn-Festival entdeckt. Ein erneutes Mal sozusagen in Hamburg und nun also schon seit einigen Jahren bei uns im Programm. Und hier sind die Cardigans, Erase Rewind.

0: Die Cardigans haben damals einen Riesenerfolg gehabt mit diesem Song Love Fool, der zu dieser Romeo und Julia-Verfilmung hinzugefügt wurde mit Leonardo DiCaprio in der Hauptrolle. Die Cardigans sind auch heute noch sporadisch auf der Bühne zu sehen, gerade wenn sie mal so Lust haben. Offiziell aufgelöst ist die Band nicht. Insofern kann man zum Beispiel mal in Schweden diese Leute sehen, auch in diesem Jahr. Man muss allerdings da ganz, ganz tief im Netz forschen. 10.42 Uhr haben wir, sie sind bei MDR Kultur. Die jetzt drohende Moderation fängt beim Basalen an, wird dann aber immer komplizierter. Es gibt Menschen, die kann man von Anfang an gut leiden, es gibt aber auch welche, bei denen man sofort Antipathie empfindet. Und es gibt eben die, bei denen sich erst nach und nach herausstellt, ob man sie eigentlich wirklich mag oder eigentlich gar nicht. Wenn zwei Menschen den berühmten Bund fürs Leben dann schließen, und jetzt kommen wir zum komplizierten Teil, kann das verschiedene Ursachen haben. Und das kann ja auch alles sein. Von leidenschaftlicher Liebe auf den ersten Blick bis hin zur schnöden vertraglichen Vereinbarung. Und manchmal beginnt es so, wie Sie gleich hören. Hören Sie jetzt einen Ausschnitt aus einem Hörspiel von George Bernard Shaw. Spielen Simone von Sklinitzky und Eberhard Esche.
1: Sie sind wirklich komisch.
2: Wirklich? Mir war in meinem Leben nie weniger komisch zumute.
1: Bei Ihnen kenne ich mich wahrhaftig nicht aus. Ich kann sonst alle Menschen ganz gut durchschauen. Mit Ihnen weiß ich nichts anzufangen.
2: Ich bin ja auch nicht hier, damit Sie mit mir etwas anfangen. Und Sie sind auch nicht da, um Menschen zu durchschauen, sondern Sie sind da, um die Vergnügungen zu genießen, für die Sie ja bezahlt haben. Als das in Decktennis, Scheibenwerfen, Shuffleboards, Golf, Boccia, der Turmsaal, das steht Ihnen alles zur Verfügung.
1: Ich mag Spiele nicht. Übrigens sind alle dumm. Ich sitze lieber hier und plaudere.
2: Dann bitte, bitte plaudern Sie mit jemand anderem. Ich habe keine Zeit zum Plaudern. Ich muss mir meine Fahrkarte verdienen.
1: Was soll denn das heißen, Ihre Fahrkarte verdienen? Sie sind doch kein Matrose.
2: Nein, ich lebe kümmerlich an Bord des Schiffes davon, dass ich für die Marco Polo-Serie, der Reiseplauder-Bücherei, ein Buch schreibe. Und wenn ich nicht täglich 2000 Worte fertigbringe, bin ich bankerott. Ich kann sie aber nicht fertigbringen, wenn sie dauernd mit mir plaudern.
1: Soll das heißen, dass Sie über diese Reise ein Buch schreiben?
2: Ja, das versuche ich, aber nun wirklich unter großen Schwierigkeiten.
1: Kst. Komm ich darin vor?
2: Das will ich meinen.
1: Oh, das ist aber aufregend. Ich bin noch nie in einem Buch vorgekommen. Sie werden mir vorlesen, was Sie über mich geschrieben haben. Ist es nicht so?
2: Wenn das Buch dann herausgekommen ist, da können Sie nach Herzenslust drin blättern.
1: Aber ich möchte, dass Sie mich richtig hineinbekommen. Schließlich, was wissen Sie denn überhaupt von mir? Wenn Sie wollen, erzähle ich Ihnen mein ganzes Leben.
2: Um Himmels Willen, nein!
0: Ja, aus diesem Gespräch ergibt sich dann bald eine Ehe. Wenn Sie mir das nicht glauben, dann schalten Sie doch heute Abend 20 Uhr Ihr Radio an. Ländliche Werbung heißt das Hörspiel, das George Bernard Shaw 1933 geschrieben hat. In drei Zwiegesprächen treffen Mann und Frau aufeinander. Das sind Begegnungen, die sie verändern. Und Shaw war ja sowieso auch ein ganz faszinierender Mann, Literaturnobelpreisträger, hat einen Oscar bekommen, war Politiker, hat auch Mahatma Gandhi getroffen und sich gegen den Krieg eingesetzt. Da schwingt so viel im Hintergrund mit. Also viel Spaß heute Abend beim Hören unseres Hörspiels. Tori Amos ist das hier mit Gasoline Girls. Und diese Dame ist tatsächlich jetzt in dieser Woche auf Konzerttour hier in Deutschland. War schon lange nicht mehr richtig auf Tour und jetzt ist sie auch noch hier. 10.45 Uhr haben wir es jetzt.

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1: Und das kommt heute von der Dichterin Rose Ausländer. Fast das ganze 20. Jahrhundert umschließt das Leben dieser Dichterin. Zwei Weltkriege, Flucht und Vertreibung, Shoah, Exil. Geboren vor 125 Jahren, also am 11. Mai 1901 in Czernowitz in der Bukowina, gestorben 1988 in Düsseldorf. Und sie wurde zur Nomadin, die nach dem Verlust der Heimat zwischen Europa und Amerika gependelt hat und vergeblich versucht hat, sich an einem Ort dieser Erde nochmal zu verwurzeln. Die Sprache blieb ihr. Unser verwundetes, geheiltes Deutsch, eins ihrer Werke, aus den Gedichten von Rose Ausländer, liest jetzt Karin Wirschem.
2: Die Architekten. Ein Haus aus Fantasie, Gedankendach, nicht Wörter aus Silbenschaum, Frühling, der mit Farben um dich wirbt, die Schlagader des Sommers in deinem Ohr. Für dich blutet der Herbst. Erfinder des Winters, so weiß ist deine Einbildungskraft. Ja, es gibt sie noch, Erbauer immaterieller Wohnungen. Hinter Beton und Stein errichten sie den Raum für uns alle.

dieses Lied so schön es auch alleine stehen kann. Es gehört gleichzeitig auch zu einem Film, und zwar Sweeney Todd, der teuflische Barbier aus der Fleet Street. 10.57 Uhr, gleich nach 11, unser Feuilleton nach Angela Augs unter anderem.

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4: Um 11 Uhr mit Susanne Lemke. Der Dieselpreis in Deutschland ist zum ersten Mal seit Anfang März wieder bundesweit unter die Marke von 2 Euro gefallen. Wie der ADAC mitteilte, kostete am Wochenende ein Liter im bundesweiten Tagesdurchschnitt rund 1,98 Euro. Auch Super der Sorte E10 wurde über das Wochenende etwas günstiger. Der Preis fiel auf 1,96 Euro pro Liter. Der Verkehrsclub dämpfte jedoch die Erwartungen auf sinkende Preise, da Öl derzeit wieder teurer wird. Verteidigungsminister Boris Pistorius will die militärische Zusammenarbeit mit der Ukraine massiv ausbauen. Das kündigte der SPD-Politiker am Morgen bei einem Besuch in Kiew an. Pistorius sagte der deutschen Presseagentur, man wolle gemeinsam modernste Drohnensysteme entwickeln. Sie sollen in der Lage sein, Ziele weit im Hinterland eines gegnerischen Landes zerstören zu können. Die europäischen NATO-Partner haben bei weitreichenden Waffen noch Lücken in der Verteidigung. Pistorius will diese so schnell wie möglich schließen. Die Ukraine gilt inzwischen als weltweit führend beim Drohneneinsatz. Yasmin Fahimi bleibt Vorsitzende des Deutschen Gewerkschaftsbundes. Die 58-Jährige wurde beim Bundeskongress des DGB in Berlin mit mehr als 96% der Stimmen der Delegierten wiedergewählt. Die ehemalige SPD-Bundestagsabgeordnete und Staatssekretärin ist seit 2022 DGB-Chefin. Der DGB-Bundeskongress hatte gestern begonnen und geht 4 Tage. Heute Abend wird SPD-Chef und Bundesfinanzminister Lars Klingbeil erwartet. IG Metall-Chefin Christiane Benner hat der Bundesregierung Orientierungslosigkeit vorgeworfen. Sie sagte am Morgen im ZDF, es gebe in der Wirtschafts- und Sozialpolitik keinen klaren Kurs. Benner warnte vor wachsender Unzufriedenheit und schloss Massenproteste nicht aus. Debatten über längere Arbeitszeiten nannte sie angesichts fehlender Aufträge absurd. Die IG Metall-Chefin forderte massive Investitionen in Zukunftstechnologien wie künstliche Intelligenz und E-Mobilität. Gesetzliche Krankenkassen müssen die Kosten für Abnehmspritzen bei Hormonstörungen nicht übernehmen. Das entschied das Landessozialgericht Niedersachsen-Bremen in einem Eilverfahren. Die Richter wiesen die Klage einer 24-jährigen Frau ab. Sie hatte das Medikament Mounjaro aufgrund von starkem Übergewicht gefordert. Die Krankenkasse hatte das abgelehnt. Die Richter bestätigten das. Da das Präparat gesetzlich als Lifestyle-Medikament gelistet sei, gebe es keinen Spielraum. Das waren die Nachrichten.
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5: Tja, das Wetter erzählt von Regen. In Atern zum Beispiel 16 Grad, Dresden nach Regen 13, Eisenach nach Sprühregen 12, Erfurt bedeckt 15 Grad, Gardelegen leichter Regen 11 Grad, Hoyerswerda das gleiche bei 14 Grad, Magdeburg nach Regen 11, Neuhaus am Rennweg stark bewölkt 9 Grad, Oschatz bedeckt nach Regen 14 Grad, Plauen meldet bedeckt 16 Grad, Wernigerode Regen 18 Grad und Lutherstadt-Wittenberg leichter Regen bei 13 Grad. Der Nachmittag wird wolkig und eben immer mal wieder regnerisch. Teilweise kommen sogar Gewitter bei 12 bis 20 Grad. In der Nacht gibt es gebietsweise Schauer. Zum Teil klart es dann auf bei 6 bis 1 Grad. Und morgen wechselnd bewölkt, auch wieder Schauer und Gewitter angesagt bei 8 bis 13 Grad. Wir schauen auf die Straßen. Der MDR Kulturverkehrsservice. A2 Richtung Hannover ist zwischen Kreuz Hannover Ost und Kreuz Hannover Buchholz wegen Bergungs- und Reinigungsarbeiten gesperrt. Dadurch Stau ab Lehrte Ost. Vorsicht auf der A4 Frankfurt Richtung Dresden. Zwischen Chemnitz-Glöser und Chemnitz-Ost, da liegt eine Stoßstange auf der Fahrbahn. Und nach Unfällen sind folgende Straßen gesperrt. Zwischen Dresden-Prohlis und Borten, zwischen Neustadt und dem Abzweig Oberottendorf, zwischen Rottleben und Bad Frankenhausen-Küffhäuser, zwischen Spey und Mulkwitz, zwischen Warmsdorf und dem Abzweig Giersleben und in Reichenberg die Dresdner Straße. Das waren die Meldungen um 11.04 Uhr.
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5: Mit Julia Hämmerling herzlich willkommen. Hallo.

Papoose hieß diese Kopie hier. Too Young der Titel, 11:06 Uhr. Sie sind bei MDR Kultur am Vormittag. Wie weit gehen Politaktivistinnen und Aktivisten auf der Kunstbiennale in Venedig? Nachdem die Jury ja Ende April geschlossen zurückgetreten ist, weil man sich über die Zulassung einzelner Länder nicht einig wurde, Russland und Israel. Und jetzt stimmen erstmals die Besucher über den Goldenen Löwen ab. Basisdemokratie in einer der weltweit größten Ausstellungen der Kunstwelt. Das ist verrückt. Mehr dazu gleich im Feuilleton. Und einige sind bei diesen Akkorden vielleicht schon aus dem Häuschen. City of Stars.

0: war lange, über 20 Jahre lang Chef der Royal Shakespeare Company, der das hier verzapft hat. Bruce O'Neill hat hier ein Stück von Radiohead nochmal gemacht. Colin Greenwood hat es geschrieben, der Bassist. Pyramid Song, den haben Sie hier eben gehört, um 11.14 Uhr.
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0: Von und mit Jörg Schieke.
2: Ziemlich lakonisch beschreibt die Zeitung Die Welt, wie jetzt am Wochenende die große Kunstbiennale in Venedig eröffnet wurde. Der waren ja schon verschiedene Zerwürfnisse bis hin zum Rücktritt der Jury vorausgegangen. Es drehte sich dabei vor allem um die Teilnahme oder den Ausschluss von Israel und Russland. Einige Pavillons wurden bestreikt, aber am Ende, Zitat, auf die Gästeliste für eine gute Party zu kommen, ist den meisten wichtiger als Politik. Insofern alles wie immer. Aber 2026 ist wegen der seltsamen Umstände tatsächlich einmal anders. Die Wahl der Preisträger liegt ausnahmsweise nicht bei Fachleuten, sondern bei den Besuchern. Das ist bedeutsam, denn der Goldene Löwe gilt als der Oscar der Kunst. Und schon vorher heißt es in diesem Artikel, an keinem Ort kommen in wenigen Tagen so viele internationale Player zusammen, Sammler, Künstler, Kuratoren und Museumsleute. Die Biennale ist dabei ein Aggregator, aber nicht der einzige Ort des Geschehens. Die vereinzelt angebrachten Plakate mit endzeitlich selbstbesoffenen Slogans wie »Wir stehen an der Seite Palästinas, weil wir inzwischen verstanden haben, dass die Zerstörung Palästinas die Zerstörung der Welt bedeutet«, gehen im malerischen Stadtbild eher unter. Zitat Ende. Und nun gibt es hier einige Monate lang Zeit, die Kunst anzuschauen, andererseits über die politischen Aspekte zu streiten. Ein Bericht von einem Theaterstück, der mit den Worten »Es ist so peinlich« beginnt, lässt auch eher eine heftige Kritik erwarten, die allerdings hier in der Thüringer Allgemeinen aufgefangen wird vom großen Zuspruch des jugendlichen Publikums. Das Deutsche Nationaltheater Weimar macht nämlich mit einem Ein-Personen-Stück Klassenzimmertheater und holt die jungen Leute offensichtlich da ab, wo sie im Jahr 2026 abgeholt werden wollen, bei den dunklen Kapiteln des eigenen Seelenlebens. Die Thüringer Allgemeine schreibt, es ist so peinlich. Trotzdem erreicht das DNT Weimar in Thüringer Klassenzimmern sein Publikum. Schulen in Weimar und dem Weimarer Land sowie Jena, Kahla, Milder und Schnepfenthal waren bislang Stationen für all das Schöne vom DNT Weimar. Das Stück über Depression und Selbstmord riecht kaum nach Theater und bringt es seinen Zuschauern gleichwohl nahe. Zitat Ende. Theater mit einem therapeutischen Ansatz, womöglich die jungen Leute, so lässt es sich auch in verschiedenen Foren im Netz nachlesen, nehmen es dankbar an. Und von der Eröffnung des sächsischen Mozartfests berichtet und schwärmt die Freie Presse Chemnitz und somit vom Auftritt der Pianistin Ragnar Schirmer, die sich in der Kreuzkirche mit dem Saxophonisten Marc Tajetzki und dem Orchester des Musiklyzeums Lviv unter Leitung von Tom Newell zusammengetan hat.
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Das ist die Version von Layla, 1992 bei MTV Unplugged aufgenommen, wurde damals zum besten Album oder meistverkauftesten Live-Album aller Zeiten, möglicherweise mittlerweile getoppt, das kann ich jetzt nicht sagen, aber in den 90ern war das ein Riesenhit und Sie kennen diesen Titel wahrscheinlich auch in dieser Version. MTV Unplugged, das waren damals großartige Konzerte. 11:25 Uhr haben wir es jetzt.

das MDR-Sinfonieorchester. Aus dem Film Cloud Atlas haben sie hier einen Titel aufgegriffen, Travel to Edinburgh. Wilma Flood mit Cold und dann unsere Kulturnachrichten.

0: Wilma Flood, denke ich, wird sie heißen, denn sie kommt aus Schweden, aber man darf sie auch gerne Flotten nennen, denn in den US ist sie weit verbreitet, hat jetzt das Album rausgegeben, das, wie sie selbst heißt, Flood bzw. Flood, und darauf finden sich Titel zu Verlust und der Wiedergeburt, die dem folgt. 11.30 Uhr, halb zwölf.
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2: Das Genius-Loki-Festival in Weimar widmet sich in diesem Jahr dem Thema Demokratie und Gesellschaft. Dafür werden künstlerische Beiträge gesucht. Noch bis 14. Juni können Künstlerinnen und Künstler einen 30 Sekunden langen Videoclip einreichen. Claudia Leonard berichtet für Kulturkompakt.
3: Gesucht werden Konzepte in unterschiedlichen Techniken wie Animation, 3D-Animation oder Realfilm. Im Mittelpunkt steht nach Veranstalterangaben die Frage, wie gesellschaftlicher Zusammenhalt in Zeiten von Populismus und digitaler Polarisierung gestärkt werden kann. Drei Projekte werden ausgesucht. Sie bekommen insgesamt 24.000 Euro für die Umsetzung ihrer 5- bis 10-minütigen audiovisuellen Arbeiten. Diese werden dann während des Festivals präsentiert. Als Projektionsflächen dienen in diesem Jahr drei historische Gebäude in der Weimarer Altstadt: der Nike-Tempel, das Haus der Weimarer Republik und Schillers Wohnhaus.
2: Das Genius-Loki-Festival findet vom 11. bis 13. September in Weimar statt. Es ist ein internationales Festival für Licht- und Videokunst und zieht jedes Jahr rund 50.000 Besucherinnen und Besucher an. Was passiert, wenn 84 Menschen, die sich vorher nicht kannten, ein Wochenende lang reden? Nicht übereinander, sondern miteinander. Der gesellschaftliche Dialog steht im Mittelpunkt der ARD-Aktion Was Deutschland verbindet. Bei zwei Gesprächsrunden sind mehr als 12 Stunden Material zusammengekommen. Katharina Wilhelm berichtet.
4: Leben wir wirklich gleichberechtigt miteinander? Wie stark ist unsere Demokratie? Wird in Deutschland zu viel gemeckert? Und wie gut läuft die Integration von Migranten und Flüchtlingen bei uns? Dies waren einige der Themen, über die die Menschen in Leipzig und Baden-Baden diskutiert haben. Die insgesamt 84 Teilnehmenden sollen symbolisch für Deutschland stehen, kommen aus unterschiedlichen Hintergründen wie Alters- und Berufsgruppen,

0: Bundesländern und Gemeindegrößen. Zu sehen und zu hören sind die Diskussionsrunden unter anderem in der ARD-Mediathek, im Vorabend, vor der Tagesschau im Ersten, auf Social Media und in vielen ARD-Radioprogrammen.
1: Die Straße der Romanik ist eine bekannte Tourismusroute in Sachsen-Anhalt. Menschen, die einen Anteil am Erfolg haben, werden regelmäßig ausgezeichnet. In diesem Jahr geht der Romanik-Preis an einen engagierten Steinmetz und ein Schülertheater. Kulturkompakt-Redakteurin Antje Übel.
2: Seit mehr als 30 Jahren setzte sich der Steinmetz Rüdiger Kempe aus Frohse für die dortige Stiftskirche ein, so der Tourismusverband Sachsen-Anhalt. Unter seiner Regie seien der Glockenturm saniert und die historische Glocke instand gesetzt worden. Eine Auszeichnung gab es auch für ein Schulprojekt. Dabei wurde auf Grundlage archäologischer Grabungsergebnisse ein Theaterstück erarbeitet. Es geht um die Erstürmung des Klosters Kaltenborn im Jahr 1525. Das Projekt steht den Angaben zufolge beispielhaft für eine nachhaltige und identitätsstiftende Vermittlung romanischer Bau- und Kulturgeschichte.
1: Die Straße der Romanik verbindet in Sachsen-Anhalt romanische Bauwerke in über 70 Orten. Sängerin Dua Lipa hat Samsung auf Schadenersatz in Höhe von umgerechnet knapp 13 Millionen Euro verklagt. In dem Rechtsstreit geht es um ein Bild der Sängerin auf einem Karton für Fernseher. Die 30-Jährige wirft dem Elektronikkonzern vor, ohne ihre Zustimmung und Bezahlung ein Foto von ihr für Werbezwecke benutzt zu haben. Laut Klageschrift hatte der Popstar den Konzern schon im vergangenen Jahr aufgefordert, das Bild zu entfernen. Doch Samsung habe auf ihre Mahnung abweisend und gleichgültig reagiert und das Bild weitergenutzt.
3: Dass sowas heute noch passiert, es könnte teuer werden. Vielen Dank, Ines Hermann.
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3: Der Nachmittag in Sachsen anfangs Auflockerung und Sonne, ansonsten meistens stark bewölkt. Und es kommt immer mal Regen runter, zum Teil auch Gewitter, Höchstwerte 12 bis 17 Grad. In Ostsachsen geht es bis 20 Grad hoch bei mäßigem und starkböigem Westwind. In der Nacht teils klart es teilweise auf, aber es gibt immer noch hier und da Schauer, im oberen Bergland sogar Schnee. Tiefstwerte 6 bis 1 Grad, in Hochlagen geht es bis minus 3 Grad runter. Und morgen dann anfangs aufgelockert mit Sonne, dann wieder zunehmend bewölkt mit Schauern und Gewittern, in den Hochlagen auch Schnee. Höchstwerte 8 bis 13 Grad bei böigem westlichen Wind, in Gipfellagen kann es auch mal stürmisch werden. Der MDR-Kultur-Verkehrsservice meldet A2 Richtung Hannover zwischen Irxleben und Bornstedt. Stockender Verkehr wegen Bauarbeiten, dauert 10 Minuten länger. Nochmal A2 Richtung Hannover ist zwischen Kreuz Hannover Ost und Kreuz Hannover Buchholz wegen Bergungs- und Reinigungsarbeiten gesperrt. Dadurch Stau ab Lehrte Ost. A4 Richtung Frankfurt zwischen Chemnitz-Glöser und Kreuz-Chemnitz, 5 Kilometer Stau, das dauert eine Viertelstunde. A9 Berlin Richtung München ist zwischen Rudolfstein und Bergbad Steben blockiert. Da liegen Getränkekisten und da liegt auch Glas auf der Fahrbahn. Und nach Unfällen sind folgende Straßen gesperrt zwischen Dresden-Prohlis und Borten, zwischen Neustadt und dem Abzweig Oberottendorf, zwischen Rottleben und Bad Frankenhausen-Küffhäuser, zwischen Sprei und Mulkwitz und in Reichenberg die Dresdner Straße. Das waren die Meldungen um 11.35 Uhr.
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Susi Wittig hat sich dann als Musikerin Like Mint genannt. Aus dem Erzgebirge kommt sie, ist dann nach Berlin gezogen. Hier gehört bei MDR Kultur, 11.38 Uhr haben wir es jetzt. 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
1: Wussten Sie, dass Reden und Zuhören Kulturtechniken sind? So einfach geht Kultur, zum Selbermachen sozusagen. Wir machen das seit vielen Jahren unter anderem bei MDR Kultur trifft. Und gestern, da war ja Muttertag und am 15. Mai ist dann auch noch der Internationale Tag der Familie, der seit 1993 von den Vereinten Nationen ausgerufen wird. Bei MDR Kultur trifft hatten wir deswegen Raimonde Will zu Gast. 1990 hat sie in Leipzig das erste Mütterzentrum e.V. in Ostdeutschland mitgegründet. Seit 1992 ist sie als freier Träger der Jugendhilfe anerkannt und auf dem Gebiet der Familienbildung tätig. 1994 konnte sie in Leipzig dann auf 3 Zentren und das vierte kurz vor der Eröffnung verweisen. Und nach diesem Vorbild entstanden dann Mütterzentren in Pirna, in Zwickau, in Sangerhausen und anderen ostdeutschen Städten. Und ein Jahr später noch weiter gab es im Osten Deutschlands schon 17 Mütterzentren mit 20 Familienzentren. Und die wurden dann zu einem Modellprojekt. Raimonde Will hat 2010 die Geschäftsführung des Vereins Mütterzentrum in Leipzig übernommen. 36 Jahre nach der Gründung heißt sie seit Februar 2026 Familie im Zentrum e.V., also FITZ Leipzig. Ende März 2026 übergab Raimonde Will die Geschäftsführung an die jüngere Generation und ist bis Ende des Jahres jetzt noch beratend tätig. Nicht nur der Abschluss eines Berufslebens kann Überraschendes freisetzen, auch tatsächlich eine Live-Radiosendung in der Moderation mit Carsten Tesch.
2: Raimonde Will, Sie sind Sozialmanagerin, Sie sind lange die Leiterin vom Verein Familie im Zentrum in Leipzig gewesen. Sie haben aber auch eine Ausbildung als Clown. Und Sie schreiben auch Gedichte. Und ich weiß nicht, ob ich Ihnen jetzt hier zu nahe trete, aber haben Sie Lust? Also, dass wir so einen Moment Lesung machen?
3: Auf jeden Fall. Sie erfüllen mir einen Traum, wenn ich im Radio ein Gedicht vortragen darf.
2: Na dann.
3: Also, ich habe mir das Gedicht ausgesucht vom Melancholiker. Das ist jetzt hier ein bisschen schwierig im Studio, die entsprechende Haltung einzunehmen, weil eigentlich muss man da ein bisschen sich auch in die Depression begeben. Körperlich, das unterstützt beim Vortrag, aber ich versuch's so. Der Melancholiker. Die Liebe. Sie ist einzigartig, schmückend. Umkränzt das Herz, hängt sich so ungemein beglückend an alle inneren und äußeren Organe. Und treibt mich durch den Tag in rosa-rotem Wahne. Ich bin so glücklich, könnte Purzelbäume schlagen. Das Leben ist so schön, ich kann es nur so schlecht ertragen.
1: Und zack, hatte sie sich ein Traum erfüllt tatsächlich. 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And here's Rufus Wainwright. 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

Den Titel hat Rufus Wainwright nach einem Auftritt im englischen Bexhill geschrieben, als eine Gruppe von Fanfrauen ihn offenbar in seiner Umkleidekabine besucht hat. Er fühlte sich eingeengt, sagen wir mal so, und hat sich dann durch einen großen Schritt, einen Lunge, an ihnen vorbei irgendwie bewegt. Und hat danach diesen Titel geschrieben, weil er sagte, er möchte nicht, dass sie sich jetzt angegriffen gefühlt haben, aber er fühlte sich eingeengt. Ja, so kann es sein. Auch so entsteht Musik. 11:49 Uhr.

Gleich nach 12 widmen wir uns nochmal dem Thema Biennale in Venedig. Da hat es im Vorwege ganz schön gekracht und jetzt ist etwas ganz Neues entstanden. Mehr dazu gleich nach 12.

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3: Um 12 Uhr mit Mirko Jugelt. Der Dieselpreis in Deutschland ist zum ersten Mal seit Anfang März wieder bundesweit unter die Marke von 2 Euro gefallen. Wie der ADAC mitteilte, kostete am Wochenende ein Liter im bundesweiten Tagesdurchschnitt rund 1,98 Euro. Auch Super der Sorte E10 wurde über das Wochenende etwas günstiger. Der Preis fiel auf 1,96 Euro pro Liter. Der Verkehrsclub dämpfte jedoch die Erwartungen auf sinkende Preise, da Öl derzeit wieder teurer wird. Nach dem Ausbruch des Hantavirus auf dem Kreuzfahrtschiff Hondius werden 4 deutsche Passagiere in 4 Bundesländer gebracht. Wie das Bundesgesundheitsministerium mitteilte, werden die Urlauber nach Berlin, Baden-Württemberg, Bayern und Schleswig-Holstein transportiert. Sie seien alle vollständig ohne Symptome. Dennoch würden sie sich in häusliche Quarantäne begeben, voraussichtlich für 45 Tage. Unterdessen wurde bekannt, dass 2 weitere Passagiere des Schiffes positiv auf den Erreger getestet worden sind. Sie stammen aus Frankreich und den USA. Die Bundesregierung hat die Beschäftigungssicherung für die PCK-Raffinerie in Schwedt in Brandenburg um ein halbes Jahr verlängert. Bundeswirtschaftsministerin Katharina Reiche sagte der Nachrichtenagentur Reuters, das sei ein wichtiges Signal an die mehr als 1000 Mitarbeiter. Seit Anfang Mai kommt kein Öl aus Kasachstan mehr bei der PCK an. Russland leitet nichts mehr durch die Druzhba-Pipeline. Die Bundesregierung sucht derzeit nach alternativen Versorgungswegen. IG Metall-Chefin Christiane Benner hat der Bundesregierung Orientierungslosigkeit vorgeworfen. Sie sagte am Morgen im ZDF, es gebe in der Wirtschafts- und Sozialpolitik keinen klaren Kurs. Benner warnte vor wachsender Unzufriedenheit und schloss Massenproteste nicht aus. Debatten über längere Arbeitszeiten nannte sie angesichts fehlender Aufträge absurd. Die IG Metall-Chefin forderte massive Investitionen in Zukunftstechnologien wie künstliche Intelligenz und E-Mobilität. Die Schweiz bleibt das beliebteste Auswanderungsziel der Deutschen innerhalb Europas. Wie das Statistische Bundesamt in Wiesbaden mitteilte, lebten dort Anfang vergangenen Jahres rund 330.000 deutsche Staatsbürger. Auf Platz 2 folgte Österreich. Die Statistiker führen die Beliebtheit vor allem auf die fehlende Sprachbarriere und die geografische Nähe zurück. Das drittbeliebteste Auswanderungsziel der Deutschen ist Spanien. Das waren die Nachrichten.
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4: Ja, auf dem Brocken zeigt sich ein Wetterereignis, das ich interessant finde, bezeichnet mit starker Sprühregen. Ich dachte eigentlich, es wäre halt Regen. Bei 4 Grad jedenfalls. Chemnitz stark bewölkt, 17, Dresden nach Regen 14, Eisenach nach Sprühregen 10 Grad, Erfurt bedeckt 14, Fichtelberg leichter Regen bei 8 Grad, Gera stark bewölkt 16, Görlitz nach Regen 14, Halle meldet stark bewölkt 17 Grad. Leipzig bedeckt 18, Magdeburg nach Regen 11, Meiningen leichter Sprühregen 13 Grad. Wie geht das Ganze heute weiter? Der Nachmittag ist bewölkt, immer mal wieder Regen und teilweise sogar Gewitter. 12 bis 20 Grad. In der Nacht dann auch wieder gebietsweise Schauer, zum Teil klart es aber auf bei 6 bis 1 Grad. Und morgen wechselnd bewölkt mit Schauern und Gewittern 8 bis 13 Grad. Der MDR Kultur Verkehrsservice meldet: A2 Richtung Hannover zwischen Irxleben und Born steht stockender Verkehr wegen Bauarbeiten, macht 10 Minuten mehr. A2 Richtung Hannover ist zwischen Kreuz Hannover Ost und Kreuz Hannover Buchholz wegen Bergungs- und Reinigungsarbeiten gesperrt, dadurch Stau ab Lehrte Ost. A4 Richtung Frankfurt zwischen Chemnitz-Glöser und Kreuz Chemnitz 5 Kilometer Stau plus 10 Minuten rechnen. A9 Richtung Berlin zwischen Marx-Schorgast und Gefrees ist eine ungesicherte Unfallstelle. Dann die A9 nochmal Richtung Berlin ist zwischen Rudolfstein und Bergbad Steben wegen Aufräumarbeiten blockiert zurzeit Stau. Und nochmal die A9 Richtung München zwischen Triptis und Dittersdorf Stau wegen Grünpflegearbeiten, dauert eine Viertelstunde länger. Dann die A71 Richtung Sangerhausen zwischen Sömmerda Ost und Kölleda, Stau an einer Tagesbaustelle. Und es sind immer noch einige Straßen nach Unfällen gesperrt. Zwischen Dresden-Prohlis und Borten, zwischen Neustadt und dem Abzweig Oberottendorf, in Neustadt in Sachsen am Ortseingang aus Richtung Stolpen, zwischen Rottleben und Bad Frankenhausen-Küffhäuser, zwischen Sprei und Mulkwitz und in Reichenberg die Dresdner Straße. Das waren die Meldungen um 12.04 Uhr.
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4: Mit Julia Hämmerling, ich grüße Sie.

0: aufgenommen in einer unserer MDR-Kultur-Studio-Sessions. I Hear You Calling, der Titel. Jack Cerretti hat's gesungen und gespielt. 12.08 Uhr haben wir es jetzt. Das Auge von Dresden nennt man ihn, einer, der Bilder von Dresden gesammelt und veröffentlicht hat, die das kollektive Gedächtnis geprägt haben, wie kaum andere Bilder. Wer steckt hinter diesen Bildern? Ernst Hirsch. Jetzt gibt's eine neue Ausstellung über ihn. Nach halb erfahren Sie mehr darüber. Und die Biennale hat endlich eröffnet in Venedig. Es gab viel Widerstand, unter anderem angesichts der üppigen russischen Präsenz auf dem Ausstellungsgelände oder in der Stadt, aber auch Israels Pavillon war Schauplatz von Debatten und Demonstrationen, wie Wladimir Balzer uns heute Morgen berichtet hat. Und er hat dort etwa auch mit dem israelischen Künstler Belu Simeon Fenaru gesprochen.
1: Everybody has the right to protest, but I would like first that here will relate to art. And not to violence, and I'm for dialogue. And
2: also, also jeder darf protestieren, hatte mir der gesagt, aber es geht hier immer noch um Kunst und nicht um Gewalt. Und er ist für Dialog. Er sagt auch, eine Gruppe kann hier nicht anderen ihre Meinung aufzwingen. Und er selbst, Belu Simeon Fenaru, besteht auch auf seiner künstlerischen Freiheit, auf seiner Ausdrucksmöglichkeit, die ihm dort zumindest in Teilen genommen worden ist durch diese Demonstrieren. Also, die Kunst selbst ist politisch, das war sie schon immer, aber in Venedig habe ich eben was anderes gesehen, nämlich Weltpolitik greift direkt in die Kunst ein. Sie wird blockiert, verhindert, verändert, zum Beispiel auch durch die Gaza-Aktivisten, die ihre Protestplakate am Ende der Woche sogar direkt auf die Kunstwerke angebracht haben oder den Zugang zu den Pavillons blockiert haben. Also das ist schon eine neue Dimension.
0: Die Geschichte der 61. Biennale, die Pavillons, die Proteste, gleich in wenigen Minuten hier bei MDR Kultur. Nach Emiliana Torini und dem Colorist Orchestra, You Left Me in Bloom.

0: 12.13 Uhr, Sie sind bei MDR Kultur. Die Kunstbiennale in Venedig beginnt und Israel ist dabei und auch Russland ist dabei. Biennale-Chef Pietrangelo Buttafuoco versteht seine Kritiker dabei nicht. Er beklagt Intoleranz und Zensurvorwürfe. Die Biennale sei kein Gericht, sondern, Zitat, ein Garten des Friedens, ein Ort, an dem ausgestellt wird, ein Ort, an dem diskutiert wird, ein Ort, wo man sich zuhört. Ja, und genau dafür ist jetzt Gelegenheit. Über die 61. Ausgabe der Biennale in Venedig mehr von Anna Giordano.
1: Er betritt das Gelände mit einem Lächeln auf dem Gesicht, grüßt andere Verantwortliche der Kunstausstellung mit einer Umarmung oder einem herzlichen Händedruck. Dass Biennale-Leiter Pietrangelo Buttafuoco in den vergangenen Wochen extrem viel Gegenwind bekommen hat, lässt er sich kaum anmerken. Nur Zeit für die Fragen der Journalisten hat er keine.
2: Bene, tutto fatto. Grazie.
1: Ein schneller, wortloser Fototermin. Seid ihr fertig? Fragt Buttafuoco ungeduldig, dreht sich um und muss weiter. Wie aufgeheizt die Stimmung wegen der Teilnahme Russlands auf der Biennale ist, wird etwas später deutlich. Vor dem russischen Pavillon sind Demonstranten zusammengekommen. Viele von ihnen gehören zur russischen Protestgruppe Pussy Riot. Sie tragen pinke Sturmhauben mit einem schwarzen Kreuz darauf und werfen farbige Rauchbomben. Die russische Kunst ist Blut, skandieren die Frauen. Zum organisierten Protest gehört auch die russische Exilkünstlerin Katja Margolis. Sie habe Briefe an die Biennale-Leitung geschrieben, habe eine Petition gegen die Teilnahme Russlands gestartet, sagt sie, doch ohne Auswirkungen. Das bedeutet, dass unsere Stimme, die von Künstlern, Dissidenten, denjenigen, denen die freie Kunst wichtig ist, dass die nicht gehört wurde. Dass man sich stattdessen auf die Seite des militärischen Regimes gestellt hat, dass die Kunst nutzt, um die eigenen Verbrechen zu überdecken. Dass Russland zum ersten Mal seit Beginn des Ukraine-Krieges wieder an der Biennale teilnimmt, war von Anfang an umstritten. Biennale-Leiter Buttafuoco hatte das mit dem Verweis auf die Freiheit der Kunst verteidigt. Die italienische Regierung hatte sich distanziert. Schließlich hatte sich auch die EU-Kommission eingeschaltet und mit dem Entzug der Fördergelder für das renommierte Kunstevent gedroht. All das hat Buttafuoco nicht von seinem Standpunkt abrücken lassen. Bei der Pressekonferenz zur Eröffnung sagte er:
3: E se la Biennale cominciasse a selezionare non le opere.
1: Wenn die Biennale beginne, nicht mehr Werke, sondern Zugehörigkeiten auszuwählen, nicht mehr Visionen, sondern Reisepässe, dann würde sie aufhören, das zu sein, was sie immer war. Der Ort, an dem die Welt sich begegnet. Und sie muss sich erst recht begegnen, wenn die Welt zerrissen ist.
3: A maggior ragione quando il mondo è lacerato.
1: Venedigs Kunstausstellung sei kein Tribunal, sondern ein Ort zum Diskutieren und Zuhören, so die Argumentation Buttafuocos. Doch die Wogen konnte er damit nicht glätten. Die Jury trat vergangene Woche in der extrem angespannten Situation zurück. Bleibt bei so viel Politik noch Platz für Kunst? Die Kuratorin des deutschen Pavillons, Kathleen Reinhardt, findet, beides gehört zusammen. Und sie spricht damit auch für die beiden Künstlerinnen des Pavillons.
4: Wir arbeiten explizit politisch. Wir verstehen auch wirklich Kunst als Erkenntnisvehikel. Wir sagen auch, das Private ist politisch. Kunst ist immer politisch. Und deshalb ist es natürlich in dieser Biennale, die voller politischer Ungereimtheiten ist, voller Konflikte, auch sehr wichtig, diesen Pavillon hier zu zeigen, damit rauszugehen.
1: Der deutsche Pavillon sei eine Art Kommentar zur Teilnahme Russlands an der Biennale, sagt Kuratorin Reinhardt. Um zu zeigen, wie Politik ins Private wirkt, habe die kürzlich verstorbene ostdeutsche Künstlerin Henrike Naumann den Innenraum des Pavillons mit Grün streichen lassen. Es ist das Grün der Sowjetarmee, das Grün, in dem russische Kasernen teils bis heute gestrichen sind.
0: Aus Venedig hat Anna Giordano berichtet. Penny Arcade, Everything's Easy. Sie sind bei MDR Kultur, 12.17 Uhr.

Vielleicht hat sich der Biennale-Chef Pietrangelo Buttafuoco auch von diesem Titel hier ein bisschen leiten lassen. Es wird alles nicht so heiß gegessen, wie es gekocht wird. Naja, Everything's Easy haben Sie hier gehört. Übrigens, die Biennale geht noch bis zum 22. November. 12:20 Uhr haben wir es.

Tja, und während man in Venedig noch darüber streitet, was demokratisch ist und was nicht, also ob auch Kunst aus einem undemokratischen Land demokratisch oder Demokratie vertreten kann oder nicht, währenddessen feiert das Genius Loci Festival in Weimar schon lang die Demokratie und Gesellschaft. Mehr dazu gleich um halb in unseren Kulturnachrichten. Und das hier ist Ulla Meinecke. Gehen jetzt mit ihr ein Stückchen spazieren. Schlendern ist Luxus.

0: beste Weise, ein Wochenende zu verbringen. Schlendern, ach, was sag ich, Wochen, am besten Monate nur schlendern. 12.30 Uhr, 12:30, haben wir es jetzt.
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2: Das Genius Loci Festival in Weimar widmet sich in diesem Jahr dem Thema Demokratie und Gesellschaft. Dafür werden künstlerische Beiträge gesucht. Noch bis 14. Juni können Künstlerinnen und Künstler einen 30 Sekunden langen Videoclip einreichen. Claudia Leonard berichtet für Kultur Kompakt.
3: Gesucht werden Konzepte in unterschiedlichen Techniken wie Animation, 3D-Animation oder Realfilm. Im Mittelpunkt steht nach Veranstalterangaben die Frage, wie gesellschaftlicher Zusammenhalt in Zeiten von Populismus und digitaler Polarisierung gestärkt werden kann. Drei Projekte werden ausgesucht. Sie bekommen insgesamt 24.000 Euro für die Umsetzung ihrer 5- bis 10-minütigen audiovisuellen Arbeiten. Diese werden dann während des Festivals präsentiert. Als Projektionsflächen dienen in diesem Jahr drei historische Gebäude in der Weimarer Altstadt: der Nike-Tempel, das Haus der Weimarer Republik und Schillers Wohnhaus.
2: Das Genius Loci Festival findet im September statt. Es ist ein internationales Festival der Licht- und Videokunst. Pro Jahr kommen rund 50.000 Besucherinnen und Besucher. Die Gewinnerin des Sächsischen Landesausscheids im Vorlesewettbewerb steht fest. Es ist Gretel Kopp vom Robert-Schumann-Gymnasium in Leipzig. Die Sechstklässlerin hat unter anderem aus dem Buch Sally Jones, Mord ohne Leiche von Jakob Vigelius gelesen. Sie sagte MDR Kultur:
4: Also zuerst habe ich gedacht, welches Buch nehme ich? Habe ich erstmal überlegt, ob ich Sherlock Holmes nehme. Und dann habe ich ja gedacht, dieses Buch ist schon schön. Dann habe ich mir das mal rausgesucht und geguckt, was gibt es da für schöne Stellen. Und dann habe ich mir einfach diese Stelle rausgesucht. Meine Mama hat sie mir empfohlen. Zuerst war ich so, nee. Und dann habe ich aber gedacht, doch, ja. Dann habe ich mir auch Einleitung und alles ausgedacht und ja, es kam so mehr oder weniger aus meinem Kopf.
2: Gretel Kopp nimmt nun am Bundesfinale im Juni in Berlin teil. In Thüringen und Sachsen-Anhalt werden die Landessieger noch ermittelt. Wie die Stiftung Buchkultur und Leseförderung mitteilte, haben im aktuellen Wettbewerb bundesweit mehr als 560.000 Schülerinnen und Schüler mitgelesen. Wien ist in die ESC-Woche gestartet, und zwar mit einer Eröffnungszeremonie, bei der die Künstler und Künstlerinnen über einen 200 Meter langen türkisfarbenen Teppich vom Burgtheater zum Rathaus gegangen sind. Morgen ist das erste Halbfinale des diesjährigen Eurovision Song Contests geplant. An der 70. Ausgabe des Wettbewerbs nehmen nur 35 Länder teil, so wenige wie seit 20 Jahren nicht mehr.

Spanien, Irland, die Niederlande, Island und Slowenien sind aus Protest gegen die Teilnahme Israels nicht dabei. Aufgrund der brisanten internationalen Lage gelten für den ESC strenge Sicherheitsmaßnahmen. Er gilt als einer der wichtigsten Vertreter und Mitbegründer der Reggae-Musik. Bob Marley. Heute vor 45 Jahren ist er gestorben. Seine 12 Studioalben haben den Klang Jamaikas weltweit populär gemacht und ihm selbst den Ruf eines Musikmissionars beschert. Bis heute ist seine Musik unsterblich.

0: Am 11. Mai 1981 ist Bob Marley im Alter von nur 36 Jahren an den Folgen einer Krebserkrankung gestorben.
1: Vielen Dank, Ines Hermann.
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1: Am Nachmittag gibt es in Sachsen zumindest erstmal Auflockerung und Sonne, aber ansonsten ist es meistens stark bewölkt und es kommt wiederholt auch mal was vom Himmel runter, zum Teil auch sogar. Gewitter sind angesagt, Höchstwerte 12 bis 17 Grad. In Ostsachsen geht es bis 20 Grad hoch, bei mäßigem und starkböigem Westwind. Dann in der Nacht klart es teilweise auf, aber es kommen auch hier und da immer noch Schauer runter. Im oberen Bergland sogar Schnee, Tiefstwerte 6 bis 1, in Hochlagen bis minus 3 Grad. Morgen dann erstmal aufgelockert mit Sonne, aber nicht täuschen lassen. Es zieht sich dann zunehmend zu, dann kommen Schauer und Gewitter dazu, in den Hochlagen eben wieder Schnee. Höchstwerte 8 bis 13 Grad bei böigem westlichen Wind. In Gipfellagen kann es auch mal stürmisch werden. Wir schauen auf die Straßen. Der MDR Kultur Verkehrsservice meldet A2 Richtung Hannover zwischen Irxleben und Bornstedt. Stockender Verkehr wegen Bauarbeiten, das dauert eine Viertelstunde länger. Dann die A2 nochmal Richtung Hannover, zwischen Kreuz Hannover Ost und Kreuz Hannover Buchholz. Wegen Bergungs- und Reinigungsarbeiten gesperrt, dadurch Stau ab Lehrte Ost. A4 Richtung Frankfurt, zwischen Chemnitz-Glöser und Kreuz Chemnitz 5 Kilometer Stau wegen eines defekten LKW, dauert eine Viertelstunde länger. Vorsicht auf der A4 Richtung Frankfurt, zwischen Friedewald und Bad Hersfeld liegen mehrere Holzlatten auf der linken Fahrspur. A9 Richtung Berlin ist zwischen Rudolfstein und Bergbad Steben jetzt nicht mehr gesperrt. Zurzeit ist da aber noch stockender Verkehr. Dann die A9 Richtung München zwischen Triptis und Diddersdorf. Stau wegen Grünpflegearbeiten, 15 Minuten Verzögerung. A71 Richtung Sangerhausen zwischen Sömmerda Ost und Kölleda. Stau an einer Tagesbaustelle. Und zum Schluss die B183 Richtung Köthen am Abzweig Wolfen. Behinderung nach einem Unfall. Das waren die Meldungen um gleich 12.36 Uhr.
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Die A Cappella Band Slicks ist übrigens zu hören in Zollenroda am 29. Mai in der Kreuzkirche. Das wird sicherlich ein wahnsinnig schönes Konzert. Und einer, der nach Dresden kommt, im Juni, Nick Cave. Hier ist er mit den Bad Seeds, The Weeping Song.

0: Auf den Filmnächten am Elbufer in Dresden am 2. August wird Nick Caves Stimme über die Wiesen schallen. Ich freue mich schon sehr. 12.45 Uhr haben wir es jetzt. Sie sind bei MDR Kultur. Ernst Hirsch hat seinen 90. Geburtstag und die technischen Sammlungen widmen dem Filmemacher eine Sonderausstellung und er hat wie kein zweiter das visuelle Gedächtnis der Stadt Dresden geprägt. Mit seinen eigenen Filmen, aber auch mit seiner über viele Jahrzehnte zusammengetragenen Filmsammlung. Das Auge von Dresden, so hatte einmal eine befreundete Journalistin Eva Ursula Peterreit vor Jahren in einem Artikel hatte sie ihn so genannt. Tatsächlich könnte man Ernst Hirsch eigentlich kaum besser beschreiben. Im vergangenen Jahr hat er schließlich dann auch sein umfangreiches Filmarchiv, aber auch eine Kamerasammlung, eine große Kamerasammlung der Sächsischen Landesbibliothek, Staats- und Unibibliothek, also der SLUB Dresden, zur Verfügung gestellt und auch den technischen Sammlungen. Und da gibt es jetzt eine Sonderausstellung. Am 13. Juli übrigens wird er 90 Jahre alt und einen Einblick in dieses Lebenswerk, in diesen Kosmos von Ernst Hirsch gibt eben diese Sonderausstellung mit allem, was er dort gespendet und am Material auch gesammelt hat. Und gesehen hat sie jetzt schon Grit Krause und sie hat mit dem Filmemacher gesprochen. Folgendes Geräusch übrigens prägte dieses Treffen im Wesentlichen.
1: Das war die erste Kamera.
2: Ernst Hirsch hält eine 16mm Kamera in der Hand, eine Movicon 16. Ein solches Modell hatten er und seine Mitstreiter vom Laienfilmstudio des Dresdner Kulturbunds 1952 geliehen bekommen.
1: Das war natürlich damals eine Kostbarkeit. Ich habe die nach Jahrzehnten bei Foto Wolf in der Vitrine entdeckt und habe also darum gebeten, dass er mir das verkauft. Das hat er auch gemacht.
2: Für den Dresdner Filmemacher ist die handliche Schmalfilmkamera auch heute noch eine Kostbarkeit. Sie würde er niemals weggeben. Leihweise aber schon und daher steht die Movicon 16 derzeit in einer der Ausstellungsvitrinen in den technischen Sammlungen.
3: Sehen Sie auch die Kamera, mit der der Film gedreht
4: wird? Er kann wirklich faszinierend erzählen über kleine Funktionen von historischen Kameras. Und darum haben wir uns auch entschieden, in der Ausstellung einige solche Gespräche mit Ernst Hirsch über seine Kameras zu präsentieren.
2: Erläutert Roland Schwarz, Direktor der Technischen Sammlung in Dresden, die beheimatet sind im ehemaligen Gebäude der Ernemann-Werke, später Zeiss Icon AG. Ein Unternehmen, das einst führend war in der Herstellung von Kameras und Filmprojektoren. Die Sonderausstellung anlässlich seines 90. Geburtstages ist damit in mehrfacher Hinsicht ein Heimspiel für Ernst Hirsch.
4: Er hat angefangen hier als Auszubildender, als Feinoptiker hier im Haus bei Zeiss Icon in den 50er Jahren, hat aber schon als Lehrling angefangen, Filme zu machen und erkannt, dass das ihn vielleicht sogar noch mehr interessiert.
2: Weshalb auch eine Auswahl seiner Filme zu sehen ist, die er unter anderem in seiner langjährigen Reportertätigkeit für die Nachrichtensendung Aktuelle Kamera gedreht hat.
1: Aber vieles ist auch aus der Situation heraus entstanden, wie zum Beispiel der Abriss der Sophienkirche, auch die Rückkehr der Gemälde der Dresdner Galerie 1956 und die Schätze des grünen Gewölbes, wie sie übergeben werden. Also es sind so viele Beispiele, die im Laufe der Jahrzehnte entstanden sind.
2: Damit ist er zum Chronisten der Stadtgeschichte geworden, vor allem mit dem für ihn persönlich wichtigsten Projekt. Über 13 Jahre dokumentierte der Filmemacher den Wiederaufbau der Frauenkirche. Dass die Ausstellung jetzt den Titel Universum Dresden trägt, geht darauf zurück, aber auch auf Ernst Hirschs umfangreiches Archiv mit historischen Amateurfilmen über Dresden, die bis ins Jahr 1905 zurückreichen.
1: Es sind, ich glaube, so an die 400 Titel, auch mit kleinsten und kleinen Filmen, die eben auch ganz intern Dresdner Familiengeschichten erzählen.
2: Kino des Alltäglichen. Unter dieser Überschrift kann man sich die Amateurfilme an einigen der über 20 Filmstationen anschauen. Möglich ist dies, da das analoge Material über SAFE, Sicherung des audiovisuellen Erbes in Sachsen, digitalisiert wird. Ein Projekt der Sächsischen Landesstaats- und Universitätsbibliothek und des Filmverbands Sachsen. Finanzielle Unterstützung kommt dafür seit April auch von der Deutschen Forschungsgemeinschaft, wie André Eckert, Leiter des Bereichs audiovisuelle Medien an der SLUB, erläutert.
5: Also diese Verschränkung von dem, was als Filmmaterial zu einer Stadt überliefert ist und was er selber gemacht hat. Also das ist für den Forschungsbereich total spannend. Uns hat natürlich auch gleichzeitig sehr viel mit der Formung der Erinnerungskultur zu tun. Also Valens Tusch hat ja diese Filme auch in der Öffentlichkeit gezeigt und dadurch ist natürlich auch eine gewisse Erinnerungskultur in Dresden sehr stark von diesen Filmen geprägt.
2: Hier reiht sich letztlich auch ein unvollendetes Projekt von Ernst Hirschmidt ein. 1997 reiste er nach Israel und führte dort Gespräche mit aus Dresden stammenden Jüdinnen und Juden. Ein Film wurde am Ende nicht daraus, aber die Ton- und Videobänder überdauerten die Jahre in einem Karton auf dem Dachboden. Jetzt sind die bewegenden Aufnahmen erstmals zu sehen, womit Ernst Hirsch wieder einmal das audiovisuelle Gedächtnis der Stadt um eine weitere Facette bereichert hat.
0: Universum Dresden, der Filmemacher und Filmesammler Ernst Hirsch. So heißt diese Sonderausstellung, ist ab heute wieder in den Technischen Sammlungen Dresden zu sehen und läuft noch bis zum 25. Oktober. Camille Jombé, Rien ne fait. 12:51 Uhr, Sie sind bei MDR Kultur.

Camille Jombé, geboren in Brüssel mit einem kongolesischen Vater. Rien à fêter haben Sie hier gehört. Und das Album dazu, wenn Sie sich dafür interessieren, Jeune et Laide. 12:54 Uhr haben wir es jetzt.

12.56 Uhr haben wir es jetzt gleich. Nach 13 Uhr reisen wir an einen sehr besonderen Max-Klinger-Ort zu einer neu arrangierten Ausstellung bei Ihnen.

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4: Um 13 Uhr mit Mirko Jugelt. Der Dieselpreis in Deutschland ist zum ersten Mal seit Anfang März wieder bundesweit unter die Marke von 2 Euro gefallen. Wie der ADAC mitteilte, kostete am Wochenende ein Liter im bundesweiten Tagesdurchschnitt rund 1,98 Euro. Auch Super, der Sorte E10, wurde über das Wochenende etwas günstiger. Der Preis fiel auf 1,96 Euro pro Liter. Der Verkehrsclub dämpfte jedoch die Erwartungen auf sinkende Preise, da Öl derzeit wieder teurer wird. Nach dem Ausbruch des Hantavirus auf dem Kreuzfahrtschiff Hondius werden 4 deutsche Passagiere in 4 Bundesländer gebracht. Wie das Bundesgesundheitsministerium mitteilte, werden die Urlauber nach Berlin, Baden-Württemberg, Bayern und Schleswig-Holstein transportiert. Sie seien alle vollständig ohne Symptome. Dennoch würden sie sich in häusliche Quarantäne begeben, voraussichtlich für 45 Tage. Unterdessen wurde bekannt, dass 2 weitere Passagiere des Schiffes positiv auf den Erreger getestet worden sind. Sie stammen aus Frankreich und den USA. Nach starken Wahlverlusten seiner Labour-Partei will der britische Premier Keir Starmer verstärkt auf eine Wiederannäherung zur EU setzen. Starmer sagte in einer Krisenansprache, seine Regierung werde Großbritannien wieder ins Herz von Europa rücken. Als Beispiele nannte er ein geplantes Jugendaustauschprogramm. Weitere Maßnahmen sollen bei einem geplanten Gipfeltreffen mit EU-Vertretern im Sommer beschlossen werden. Eine vollständige Rückkehr in die EU schließt die britische Regierung bislang aber aus. Labour hatte vergangene Woche bei Kommunalwahlen in England 1.400 Mandate verloren. Die Bundesregierung hat die Beschäftigungssicherung für die PCK-Raffinerie in Schwedt in Brandenburg um ein halbes Jahr verlängert. Bundeswirtschaftsministerin Katharina Reiche sagte, das sei ein wichtiges Signal an die mehr als 1.000 Mitarbeiter. Seit Anfang Mai kommt kein Öl aus Kasachstan mehr bei der PCK an. Russland leitet nichts mehr durch die Druzhba-Pipeline. Die Bundesregierung sucht derzeit nach alternativen Versorgungswegen. Die Schweiz bleibt das beliebteste Auswanderungsziel der Deutschen innerhalb Europas. Wie das Statistische Bundesamt in Wiesbaden mitteilte, lebten dort Anfang vergangenen Jahres rund 330.000 deutsche Staatsbürger. Auf Platz 2 folgte Österreich. Die Statistiker führen die Beliebtheit vor allem auf die fehlende Sprachbarriere und die geografische Nähe zurück. Das drittbeliebteste Auswanderungsziel der Deutschen ist Spanien. Das waren die Nachrichten.
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5: Das Wetter Dresden meldet wolkig 18 Grad, aber immerhin. Eisenach Sprühregen wieder bei 9 Grad. Erfurt Regen 12 Grad. Gardelegen leichter Regen 11 Grad. Hoyerswerda nach Regen 16 Grad. Magdeburg Sprühregen 10. Neuhaus am Rennweg nach Regen 11. Oschatz stark bewölkt 18 Grad. Plauen nach Sprühregen auch 18. Wernigerode leichter Sprühregen 7 Grad. Und Lutherstadt Wittenberg nach Regen 15 Grad. Wie geht das Ganze heute weiter? Der Nachmittag kommt mit vielen Wolken, immer wieder Regen, teilweise auch Gewitter bei 12 bis 20 Grad. In der Nacht dann gibt es gebietsweise Schauer, zum Teil klart es dann aber auch auf, 6 bis 1 Grad. Und morgen wird es wechselnd bewölkt mit Schauern und Gewittern bei 8 bis 13 Grad. Der MDR Kulturverkehrsservice meldet. A2 Richtung Hannover zwischen Irxleben und Bornstedt, Stau und stockender Verkehr wegen Bauarbeiten. Dauert eine halbe Stunde länger. A2 Richtung Hannover nochmal ist zwischen Kreuz Hannover Ost und Kreuz Hannover Buchholz wegen Bergungs- und Reinigungsarbeiten gesperrt. Dadurch staut es sich ab Lehrte Ost. Dann die A4 Richtung Dresden ist zwischen Gotha und Wandersleben nach einem Unfall gesperrt, zurzeit Stau. A4 Richtung Frankfurt zwischen Chemnitz-Glöser und Kreuz Chemnitz 5 Kilometer Stau wegen eines defekten LKW. Dauert eine Viertelstunde länger. A9 Richtung München zwischen Triptis und Dittersdorf. Stau wegen Grünpflegearbeiten, dauert auch eine Viertelstunde länger. A71 Richtung Schweinfurt zwischen Heldrungen und Kölle, da steht ein defekter Bus und es sind Personen auf der Standspur. Dann noch Vorsicht auf der A72 Richtung Leipzig zwischen Hof Nord und Hof Töpen, liegt ein totes Wildschwein auf der Fahrbahn. Soweit die Meldungen um 13.04 Uhr.
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5: Mit Julia Hemmerling, hallo. Doten, Last Goodbyes.

Sie sind bei MDR Kultur am Mittag. Mit einer Max-Klinger-Ausstellung macht man eigentlich nie was falsch. So vielfältig, so hintergründig, so kunstfertig war der Mann in all seinen Fächern. Skulptur, Schnitt, Druck, Grafik. Es gibt jetzt eine neue Dauerausstellung und zwar an einem sehr besonderen Klinger-Ort. Die wollen wir Ihnen gleich vorstellen. Nach Anna Depenbuschs Alphabet.

0: Anna Depenbusch hier bei MDR Kultur am Mittag. Der Leipziger Maler und Bildhauer Max Klinger war Pionier der Druckgrafik, aber was für einer. Wie fein, wie fast schon plastisch sind diese Druckgrafiken, aber auch seine Schnitte. Und in der Plastik war er ja genauso zu Hause, prägte mit Skulpturen wie dem Beethoven-Denkmal die Kunst um 1900. Ein wichtiger Ort für Klinger-Fans ist sein Sommerhaus am Weinberg in Groß-Jena bei Naumburg. Der einzige verbliebene authentische Klinger-Ort, an dem ein kleines Museum steht. Und da sehen Sie jetzt eine Dauerausstellung mit einem umfassenden Einblick in das Leben und Schaffen von Max Klinger. Jetzt haben die Betreiber zum 20. Jubiläum der Museumsgründung eine neue Sonderausstellung eröffnet. Katrin Engelhardt war dort.
1: Am Fuße des Weinbergs, da wo Saale und Unstrut zusammenfließen, blühen die wilden Tulpen. Steigt man die steinerne Treppe hoch, am Radierhäuschen vorbei, nur Schritte von seinem Grab entfernt, steht man im ehemaligen Wohnhaus von Max Klinger. Hier im Salon, um den von Klinger gestalteten Kachelofen herum, ist die neue Sonderausstellung mit dem Titel Spurensuche zu sehen, kuratiert von der Klinger-Expertin Conny Dietrich.
2: Der Anlass der Ausstellung ist eigentlich der Gedanke, dass dieses Museum Max-Klinger-Haus auf dem Erbe von Max Klinger beruht, im Grunde auf dem Nachlass, weil nämlich die Erben von Max Klinger den Weinberg, damit auch die beiden Häuser, die hier stehen, und Teile des Inventars und auch Teile des künstlerischen und persönlichen Nachlasses von Max Klinger der Stadt Naumburg übertragen haben.
1: Zum Nachlass gehört all das, was sich zum Zeitpunkt des Todes von Max Klinger im Juli 1920 in Besitz des Künstlers befand.
2: Das Erbe ging ja an seine Frau Gertrud Klinger, die dann 2 Jahre nach Klingers Tod Johannes Hartmann geheiratet hatte, einen Künstlerfreund von Klinger. Und damit wird quasi Johannes Hartmann zum Nachlassverwalter. Ja, die Tätigkeit von den beiden ist ein bisschen zweischneidig, weil einerseits bemühen sie sich durchaus, das Erbe von Klinger zu pflegen. Und die andere Seite ist, dass sie aber auch schon Teile des Nachlasses, also vor allem des künstlerischen Nachlasses, verkaufen.
1: Während sich ein Großteil von Klingers Bibliothek, Korrespondenz und Fotosammlung heute im Stadtarchiv Naumburg befindet, gelangten zahlreiche seiner Kunstwerke auf verschlungenen Wegen ins Museum der Bildenden Künste in Leipzig, in Privatbesitz oder auf den Kunstmarkt. Viel aus dem einst umfangreichen Nachlass ging verloren oder wurde gar gestohlen. Auch darüber erzählt die neue Sonderschau. Zu sehen sind Teile aus dem gesicherten Nachlass, Briefe, Fotografien, Bücher aus Klingers Bibliothek sowie 3 frühe Farbstudien.
2: Wir sehen also viele, vor allen Dingen eben Zeichnungen von Max Klinger. Wir sehen aber auch Werke von anderen Künstlern. Also Klinger hat zum einen eben eine Antikensammlung gehabt, aber auch eine kleine Sammlung, oder wir wissen eigentlich gar nicht, wie groß sie war oder klein sie war, eine Sammlung von Werken anderer Künstler. Auch eine Grafik von Goya. Klinger hat ja Goya sehr verehrt und hat auch zahlreiche Grafiken von Goya besessen. Einige wenige Goya-Blätter aus Klingers Sammlung besitzt auch das Museum der Bildenden Künste. Die sind also auch da hingekommen. Das ist aber nur ein Bruchteil von dem, was er wirklich an Goyas besessen hat.
1: Der Verbleib vieler Werke aus Klingers Kunstsammlung ist bis heute unbekannt, so die Kunsthistorikerin. Immer wieder tauchen Stücke aus dem Nachlass auf dem Kunstmarkt auf. Die kleine, aber feine Sonderschau im Museum Max-Klinger-Haus in Groß-Jena erzählt nun die spannende Geschichte des einst umfangreichen Nachlasses des Leipziger Künstlers Max Klinger.
0: Das Museum Max-Klinger-Haus im Blütengrund in Groß-Jena. Geöffnet ist das immer dienstags bis sonntags 11 bis 17 Uhr. Katrin Engelhardt hat berichtet.

Lorfo Vrecan hat hier gespielt, ein Walzer Nummer 7 in H-Dur von Rinaldo Hahn geschrieben. 13.20 Uhr haben wir es jetzt. Sie sind bei MDR Kultur. Nun eine Frau, die 2021 sich der Herausforderung gestellt hat und auf dem Festival Women in Jazz ein sogenanntes Streaming-Konzert gegeben hat. Anna-Maria Jopek, Don't Speak.

Tja, man hört noch die Stimme von Gwen Stefani, aber Anna-Maria Jopek, ja, da braucht man vielleicht gar nicht mehr als sie. Die hat sie Don't Speak gesungen aus der Feder von Eric Stefani. 13:25 Uhr haben wir es jetzt gleich, unsere Kulturnachrichten.

0: 13.29 Uhr haben wir es jetzt. Touch Mahal and the Phantom Blues Band haben Sie gehört hier bei MDR Kultur am Mittag. Und nun ist es Zeit für unsere Kulturnachrichten. Ja, wir haben ja ein paar technische Probleme, denn jetzt gerade leuchtet alles gleichzeitig.
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0: Mit Tui Trang Nô.
2: Nee, mit Claudia Leonard.
0: Mit Claudia Leonard. Hallo, herzlich willkommen.
2: Die Kunstbiennale in Venedig ist mit der Zeit immer politischer geworden. Das sagt MDR-Kulturkorrespondent Wladimir Balzer. Er stellt vermehrt auch aggressive Demonstrationen fest.
3: Die Kunst selbst ist politisch, das war sie schon immer, aber in Venedig habe ich eben was anderes gesehen, nämlich Weltpolitik greift direkt in die Kunst ein. Sie wird blockiert, verhindert, verändert. Zum Beispiel auch durch die Gaza-Aktivisten, die ihre Protestplakate am Ende der Woche sogar direkt auf die Kunstwerke angebracht haben oder den Zugang zu den Pavillons blockiert haben. Also das ist schon eine neue Dimension.
2: Die Kunstbiennale in Venedig ist am Wochenende gestartet. Die Preise werden in diesem Jahr erst zum Abschluss im November vergeben, dann durch das Publikum. Das Genius Loci Festival in Weimar widmet sich in diesem Jahr dem Thema Demokratie und Gesellschaft. Dafür werden künstlerische Beiträge gesucht. Noch bis 14. Juni können Künstlerinnen und Künstler einen 30 Sekunden langen Videoclip einreichen. Gesucht werden Konzepte in unterschiedlichen Techniken wie Animation, 3D-Animation oder Realfilm. Im Mittelpunkt steht nach Veranstalterangaben die Frage, wie gesellschaftlicher Zusammenhalt in Zeiten von Populismus und digitaler Polarisierung gestärkt werden kann. Drei Projekte werden ausgesucht und das Genius Loci Festival findet vom 11. bis 13. September in Weimar statt. Das Leipziger Festival A Cappella hat in diesem Jahr rund 6.800 Gäste angelockt. Das haben die Veranstalter mitgeteilt. Gastgeber war erneut das Leipziger Vokalensemble Am Akkord. Mitglied Daniel Knauft sprach von einem grandiosen Jahrgang.
4: Ein künstlerisch voll befriedigendes 26. A Cappella Festival ist zu Ende gegangen. Und wir sind begeistert. Wir sind begeistert über den Zuspruch. Wir möchten jede Zuhörerin, jeden Zuhörer am liebsten persönlich begrüßen. Sind sehr froh, dass sich das nach der Durststrecke der Pandemiejahre sozusagen voll wieder berappelt hat. Viele Konzerte ausverkauft oder gut gefüllt. Wir sind glücklich, glückliche Veranstalter, glückliche Künstler und werden einen wirklich großartig gelungenen Jahrgang im Herzen behalten.
2: Das Programm bot 11 Konzerte mit Ensembles aus Spanien, Großbritannien, Georgien, Armenien und Slowenien sowie den USA. Das Festival gibt es seit 1997. Der Bergbau hat viele Regionen in Deutschland geprägt, in Ost und West. Um den Strukturwandel geht es nun in einer Fotoausstellung, die heute in Hartenstein bei Zwickau eröffnet wird. Hartmut Schade berichtet für Kultur Kompakt.
5: Die Show trägt den Titel Faszination Zollverein. Gezeigt werden 25 Fotografien von Thomas Stachelhaus. Es sind Aufnahmen, die vom Wandel der früheren Zeche und Kokerei in Essen zu einem Ort für Kultur, Bildung und Freizeit erzählen. Anlass ist das Jubiläum, 25 Jahre UNESCO-Welterbe Zollverein. Nun sind die Aufnahmen am Schacht 371 der Wismut-Stiftung in Hartenstein zu sehen. Die ehemalige Uranerzbergbauanlage gehört seit 2019 zum UNESCO-Welterbe. Das Areal soll künftig ein zentraler Ort sein, um das Wismuterbe und die Entwicklung des ehemaligen Bergbaustandorts erlebbar zu machen.
2: Vor wenigen Tagen wurde dort eine Plattform eröffnet. Sie ermöglicht Besuchern einen Blick über die Haldenlandschaft und das ehemalige Betriebsgelände. Und das waren die Kulturnachrichten.
0: Mit Claudia Leonard. Vielen Dank.
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1: Das Wetter zeigt sich am Nachmittag in Sachsen zumindest erstmal aufgelockert mit Sonne, ansonsten aber meistens stark bewölkt und es kommt wiederholt Regen runter, zum Teil auch Gewitter, Höchstwerte 12 bis 17 Grad. In Ostsachsen geht es bis 20 Grad hoch bei mäßigem und starkböigem Westwind. In der Nacht teilweise klart es auf, aber dann kommen doch wieder überall mal weitere Schauer runter. Im oberen Bergland kommt Schnee dazu, Tiefstwerte 6 bis 1 Grad, in Hochlagen bis minus 3 Grad. Morgen dann erstmal anfangs aufgelockert mit Sonne, dann zunehmend bewölkt mit Schauern und Gewittern, in den Hochlagen auch Schnee. Höchstwerte 8 bis 13 Grad bei böigem westlichen Wind, in Gipfellagen stürmisch. Und der Mittwoch ist dann ungefähr genauso, wechselhaft mit Schauern und Gewittern. Die Temperaturen klettern am Mittwoch leicht nach oben. Wir schauen auf die Straßen, der MDR Kulturverkehrsservice. A2 Richtung Hannover zwischen Irxleben und Bornstedt, Stau und stockender Verkehr wegen Bauarbeiten. Das dauert eine halbe Stunde länger. Die A2 Richtung Hannover nochmal ist zwischen Kreuz Hannover Ost und Kreuz Hannover Buchholz wegen Bergungs- und Reinigungsarbeiten gesperrt. Dadurch Stau ab Lehrte Ost. A4 Richtung Dresden ist zwischen Gotha und Wandersleben nach einem Unfall gesperrt, zurzeit Stau. Dann die A4 Richtung Frankfurt zwischen Chemnitz-Glöser und Kreuz-Chemnitz. 5 Kilometer Stau wegen eines defekten Lkw, dauert 15 Minuten länger. A9 Richtung München zwischen Triptis und Dittersdorf. Stau wegen Grünpflegearbeiten, dauert auch eine Viertelstunde länger. A71 Richtung Schweinfurt zwischen Heldrungen und Kölle, da steht ein defekter Bus. Und da sind Personen auf der Standspur, also ganz vorsichtig fahren. Vorsicht auch auf der A72 noch Richtung Leipzig zwischen Hof Nord und Hof Töpen. Da liegt ein totes Wildschwein auf der Fahrbahn. Das waren die Meldungen um 13.35 Uhr.
2: 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Jetzt Hüsch.

Über den Berg heißt dieser Titel von Hüsch. Die waren hier zu einer MDR Kultur Studio Session, zuletzt im Dezember vergangenen Jahres. Und wenn Sie diese Studio Sessions sich nochmal anhören wollen, dann schauen Sie gerne im Netz vorbei. 13.39 Uhr haben wir es jetzt. Und hier ist ein Klassiker von Coldplay aus der alten Phase dieser Band, der ursprünglichen Phase. Hier ist Yellow.

0: Coldplay von 2012 war dieser Titel hier. 13.43 Uhr haben wir es jetzt. Und nun noch einige Kulturtipps von meinem Kollegen Jörg Schicke.
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2: Neuntes philharmonisches Konzert im Eduard-von-Winterstein-Theater in Annaberg-Buchholz. 19.30 Uhr geht's los mit der Erzgebirgischen Philharmonie und der Solistin Christel Lötsch. Die musikalische Leitung liegt in den Händen von Eckhard Klemm. Im Mittelpunkt des Programms stehen Werke von Siegfried Thiele. Hier sind zu hören die Wolkenbilder, 4 Sätze für Kammerorchester von Richard Wagner, 5 Lieder für eine Frauenstimme auf Gedichte von Mathilde Wesendonck in der Fassung von Hans-Werner Henze und schließlich von Franz Schubert die Sinfonie Nummer 8 C-Dur. Eine halbe Stunde vor Beginn des Konzerts gibt es die Möglichkeit, eine Konzerteinführung zu besuchen im Eduard-von-Winterstein-Theater auf der Studiobühne. Das Konzert mit Christel Lötsch und der Erzgebirgischen Philharmonie um 19.30 Uhr im Eduard-von-Winterstein-Theater in Annaberg-Buchholz. Der Autor Michael Klein geht in seinem 2025 erschienenen Kurzroman »Lebt wohl, Tom und Huck« dem Leben des Mark Twain nach und erzählt dabei vom Zauber der Jugend, von Vergänglichkeit, vom Elan der frühen Jahre und von den Perspektiven des beginnenden Alters bei Mark Twain. Jenem Menschen also, der Tom Sawyer und Huckleberry Finn erfand. Dabei verbindet der Autor Michael Klein literarische Erzählung mit dokumentarischer Treue, indem Tom und Huck ihren Autor immer wieder zu begleiten scheinen. Hier der Anfang einer Lesung aus dem berühmten Romanwerk von Mark Twain, in deutscher Übertragung gelesen von Thomas Thieme.
3: Kapitel 1.
4: Ihr habt wahrscheinlich noch nichts von mir gehört. Außer ihr habt das Buch Tom Sawyers Abenteuer gelesen. Aber das macht nichts. Das Buch hat Mr. Mark Twain geschrieben und im Großen und Ganzen hat er die Wahrheit gesagt. Ein paar Sachen hat er sich aus den Fingern gesogen, aber meistens hat er sich an die Wahrheit gehalten. Das stört ja auch nicht weiter. Ich habe noch nie jemanden erlebt, der nicht ab und zu geflunkert hätte. Außer Tante Polly oder die Witwe. Oder vielleicht Mary. Über Tante Polly, also Toms Tante Polly und Mary und die Witwe Douglas steht alles in dem Buch, das im Wesentlichen ein wahres Buch ist. Nur mit ein paar Übertreibungen.
2: Michael Klein zu Gast bei der Goethe-Gesellschaft Altenburg mit einer Lesung aus seinem Roman Mark Twains letzte Mississippi-Reise, die er mit Kommentaren und historischen Fotos über die Hintergründe dieser Ereignisse ergänzt. 18 Uhr geht's los heute in Altenburg in der Kunstgasse 1, dort im Interim des Lindenau-Museums Altenburg. Dreiklang der Sakralmusik. So ist das Chor- und Orchesterkonzert heute 19.30 Uhr in der Marktkirche in Halle überschrieben. Es vereint 3 verschiedenartige Messen der Musikgeschichte von Karl Maria von Weber, Ferdinando Parher und Josef Haydn. Der Chor der Evangelischen Hochschule für Kirchenmusik Halle musiziert mit Mitgliedern der Staatskapelle Halle. Die musikalische Leitung haben dabei 3 Absolventinnen und Absolventen der Evangelischen Hochschule für Kirchenmusik Halle. Sie legen mit diesem öffentlichen Konzert ihre Prüfung im Fach Chor- und Orchesterleitung ab. Heute 19.30 Uhr in der Marktkirche in Halle.
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1: Gleich haben wir es 14 Uhr. Nach 14 Uhr hier unsere Klassikerlesung. Da hören Sie jetzt gerade Theodor Storms Schimmelreiter, Hauke Hain, der sich am Ende seines überambitionierten Deichbauprojektes in die tosenden Fluten stürzt mit seinem Pferd zusammen. Mein Name ist Julia Hämmerling. Ich wünsche Ihnen einen tosenschönen Tag und bis morgen, wenn Sie mögen.

0: Und das klingt wirklich sehr, sehr vielversprechend, was über diese Geschichte erzählt wurde von Knut Elstermann. Ich sage herzlichen Dank.
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4: Um 14 Uhr mit Mirko Jugelt. Bundesverteidigungsminister Boris Pistorius hält Andeutungen des russischen Präsidenten Wladimir Putin über ein nahes Kriegsende für ein Täuschungsmanöver. Pistorius sagte bei einem Besuch in Kiew, Putin könne diesen Krieg ja auch einfach beenden, indem er seine Truppen aus der Ukraine abziehe. Er könne auch zu Verhandlungen ohne Vorbedingungen einladen. Putin hatte am Samstag seinen langjährigen Freund, den ehemaligen Bundeskanzler Gerhard Schröder, als möglichen Vermittler vorgeschlagen. Der SPD-Außenpolitiker Ralf Stegner sagte im MDR, man solle Putin beim Wort nehmen. Jede Chance zur Beendigung des Krieges müsse genutzt werden. Unter den deutschen Passagieren des von einem Hantavirus-Ausbruch betroffenen Kreuzfahrtschiffes ist auch eine Person aus Sachsen. Das teilte das Bundesgesundheitsministerium mit. Demnach stammen drei weitere aus Berlin, Baden-Württemberg und Bayern. Keiner von ihnen zeige Symptome einer Erkrankung. Dennoch sollen sie sich in ihren jeweiligen Bundesländern zunächst in Quarantäne begeben. Ein fünfter deutscher Passagier lebt laut der Agentur PA in Großbritannien und wurde dorthin geflogen. Der Dieselpreis in Deutschland ist zum ersten Mal seit Anfang März wieder bundesweit unter die Marke von 2 Euro gefallen. Wie der ADAC mitteilte, kostete am Wochenende ein Liter im bundesweiten Tagesdurchschnitt rund 1,98 Euro. Auch Super der Sorte E10 wurde über das Wochenende etwas günstiger. Der Preis fiel auf 1,96 Euro pro Liter. Allerdings werde Rohöl derzeit wieder teurer. Der Mitteldeutsche Rundfunk hat wegen des Streits um einen höheren Rundfunkbeitrag weitere Sparmaßnahmen angekündigt. Demnach gibt der MDR 3 Jahre lang keine neuen Produktionen für Tatort und Polizeiruf 110 in Auftrag. Außerdem wird das Jugendradio Sputnik ab 2027 nur noch im Digitalradio und als Internetstream verbreitet. Der britische Premier Keir Starmer stemmt sich nach dem Wahldebakel seiner Labour-Partei in England und Wales gegen Rücktrittsforderungen. Starmer sagte in einer Krisenansprache, er werde jeden Versuch bekämpfen, ihm den Parteivorsitz streitig zu machen. Seine Regierung werde verstärkt auf eine Annäherung zur EU setzen. Gleichzeitig verwies Starmer auf Verbesserungen im britischen Gesundheitssystem und sinkende Migrationszahlen. Labour hatte vergangene Woche bei den regionalen Parlamentswahlen in England, Wales und Schottland massive Verluste eingefahren. Das waren die Nachrichten. Das Wetter mit den aktuellen Temperaturen. Brocken, Regen 2 Grad, Chemnitz stark bewölkt 18, Dresden stark bewölkt 19, Eisenach leichter Regen 8 Grad, Erfurt leichter Regen 10, Fichtelberg wolkig 11, Gera stark bewölkt 17, Görlitz wolkig 18 Grad, Halle bedeckt 15, Leipzig stark bewölkt 17, Magdeburg bedeckt 10 und Meiningen stark bewölkt 15 Grad. Am Nachmittag in Sachsen anfangs Auflockerungen und Sonne, sonst meist stark bewölkt, wiederholt Regen, zum Teil auch Gewitter, Höchstwerte 12 bis 17 in Ostsachsen bis 20 Grad. In der Nacht gebietsweise Schauer, zum Teil aufklaren 6 bis 1 Grad und morgen wechselnd bewölkt mit Schauern und Gewittern 8 bis 13 Grad. MDR-Verkehrsdienst, A2 Richtung Hannover, zwischen Irxleben und Bornstedt, Stau und stockender Verkehr wegen Bauarbeiten, plus 20 Minuten. Die A2 Richtung Hannover, zwischen dem Kreuz Hannover Ost und Kreuz Hannover Buchholz, wegen Bergungs- und Reinigungsarbeiten gesperrt, Stau ab Lehrte Ost. A4 Richtung Frankfurt, zwischen Chemnitz-Glöser und Kreuz Chemnitz, 5 Kilometer Stau, plus 15 Minuten. A9 Richtung München, zwischen Triptes und Tittersdorf, Stau, plus 10 Minuten. A71 Richtung Schweinfurt, zwischen Hildrungen und Kölle, da steht ein defekter Bus und es sind Personen auf der Standspur. Soweit der Verkehrsdienst. 14.04 Uhr.
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1: Und zu einer neuen Woche mit Theodor Storms berühmter Novelle Der Schimmelreiter begrüßt Sie Beatrice Schwartner. Es geht um die Lebensgeschichte des Hauke Hain. Schon immer war er in dem nordfriesischen Dorf, wo er aufgewachsen ist, eine Art Außenseiter und vor allem klüger als alle anderen. Für Hauke Hain ist nun ein neuer Lebensabschnitt angebrochen. Er dient bei dem amtierenden Deichgrafen Tede Volkerts als Kleinknecht. Volkerts hat keinen Sohn, aber eine Tochter. Elke ist ebenfalls klug und man hat es schon in der letzten Folge bemerkt, dass sie und Hauke sich sympathisch sind. Beide vereint zudem das Interesse an Zahlen. Tede Hain gibt die leidigen Deichrechnungen nur zu gern an die jungen Leute ab. Für einen Kleinknecht legt sich Hauke für manche Geschmäcker zu sehr ins Zeug. Er bemerkt auch einfach alles, was in der Gemeinde verbesserungswürdig ist. Ein Dorn im Auge ist das natürlich Ole Peters, dem Großknecht des Deichgrafen. Er schikaniert Hauke, wo er kann. Es gefällt ihm nicht, dass Elke sich zu Hauke hingezogen fühlt und dass dieser, anstatt das Vieh zu füttern, zum Rechnen in der Stube sitzen darf. Peter Franke liest die 6. Folge aus Theodor Storms Der Schimmelreiter.
2: Dergleichen wiederholte sich an manchem Abend. Hauke hatte scharfe Augen und unterließ es nicht, wenn sie beisammen saßen, das eine oder andere von schädlichem Tun oder Unterlassen in Deichsachen dem Alten vor die Augen zu rücken. Und da dieser sie nicht immer schließen konnte, so kam unversehens ein lebhafterer Geschäftsgang in die Verwaltung, und die, welche früher im alten Schlendrian fortgesündigt hatten und jetzt unerwartet ihre frevelen oder faulen Finger geklopft fühlten, sahen sich unwillig und verwundert um, woher die Schläge denn gekommen seien. Und Ole, der Großknecht, säumte nicht möglichst weit, die Offenbarung zu verbreiten und dadurch gegen Hauke und seinen Vater, der doch die Mitschuld tragen musste, in diesen Kreisen einen Widerwillen zu erregen. Die anderen aber, welche nicht getroffen waren oder denen es um die Sache selbst zu tun war, lachten und hatten ihre Freude, dass der Junge den Alten doch einmal etwas in Trab gebracht habe. Schad nur, sagten sie, dass der Bengel nicht den gehörigen Klei unter den Füßen hat. Das gäbe später sonst einmal wieder einen Deichgrafen, wie vordem sie da gewesen sind. Aber die paar D-Mark seines Alten, die täten's denn doch nicht. Als im nächsten Herbst der Herr Amtmann und Oberdeichgraf zur Schauung kam, sah er sich den alten Tede Volkerts von oben bis unten an, während dieser ihn zum Frühstück nötigte.
3: »Wahrhaftig, Deichgraf«, sagte er, »ich dachte mir's schon. Ihr seid in der Tat um ein halb Stieg Jahre jünger geworden. Ihr habt mir diesmal mit all euren Vorschlägen warm gemacht, wenn wir mit alledem nur heute fertig werden.«
4: »Wird schon, strenger Herr Oberdeichgraf«, erwiderte der Alte schmunzelnd. »Der Gansbraten da wird schon die Kräfte stärken.« »Ja, Gott sei Dank, ich bin noch allezeit frisch und munter.«
2: Er sah sich in der Stube um, ob auch nicht etwa Hauke um die Wege sei. Dann setzte er in würdevoller Ruhe noch hinzu:
4: »So hoffe ich zu Gott noch meines Amtes ein paar Jahre in Segen warten zu können.«
2: »Und darauf, lieber Deichgraf«, erwiderte sein Vorgesetzter sich erhebend, »wollen wir dieses Glas zusammen trinken.« Elke, die das Frühstück bestellt hatte, ging eben, während die Gläser aneinander klangen, mit leisem Lachen aus der Stubentür. Dann holte sie eine Schüssel Abfall aus der Küche und ging durch den Stall, um es vor der Außentür dem Federvieh vorzuwerfen. Im Stall stand Hauke Hain und steckte den Kühen, die man der argen Witterung wegen schon jetzt hatte heraufnehmen müssen, mit der Furke Heu in ihre Raufen. Als er aber das Mädchen kommen sah, stieß er die Furke auf den Grund. »Nu, Elke«, sagte er. Sie blieb stehen und nickte ihm zu. »Ja, Hauke, aber eben hättest du drinnen sein müssen.«
4: »Meinst du? Warum denn, Elke?«
2: »Der Herr Oberdeichgraf hat den Wirt gelobt.«
4: »Den Wirt? Was tut das mir?«
2: Nein, ich mein, den Deichgrafen hat er gelobt. Ein dunkles Rot flog über das Gesicht des jungen Menschen. »Ich weiß wohl«, sagte er, »wohin du damit segeln willst.«
3: »Werd nur nicht rot, Hauke.«
2: »Du warst es ja doch eigentlich, den der Oberdeichgraf lobte.« Hauke sah sie mit halbem Lächeln an. »Auch du doch, Elke«, sagte er. Aber sie schüttelte den Kopf. »Nein, Hauke, als ich allein der Helfer war, da wurden wir nicht gelobt. Ich kann ja auch nur rechnen. Du aber siehst draußen alles, was der Deichgraf doch wohl selber sehen sollte. Du hast mich ausgestochen.«
3: »Ich hab das nicht gewollt. Dich am mindesten«, sagte Hauke zaghaft, und er stieß den Kopf einer Kuh zur Seite.
2: »Komm, Rotbund, friss mir nicht die Furke auf, du sollst ja alles haben.«
3: »Denk nur nicht, dass mir's leid tut, Hauke«, sagte nach kurzem Sinnen das Mädchen. »Das ist ja Mannessache.«
2: Da streckte Hauke ihr den Arm entgegen. »Elke, gib mir die Hand darauf.« Ein tiefes Rot schoss unter die dunklen Brauen des Mädchens.
3: »Warum? Ich lüge ja nicht«, rief sie.
2: Hauke wollte antworten, aber sie war schon zum Stall hinaus, und er stand mit seiner Furke in der Hand und hörte nur, wie draußen die Enten und Hühner um sie schnatterten und krähten. Es war im Januar von Haukes drittem Dienstjahre, als ein Winterfest gehalten werden sollte. Eisboseln nennen sie es hier. Ein ständiger Frost hatte beim Ruhen der Küstenwinde alle Gräben zwischen den Fennen mit einer festen, ebenen Kristallfläche belegt, so dass die zerschnittenen Landstücke nun eine weite Bahn für das Werfen der kleinen, mit Blei ausgegossenen Holzkugeln bildeten, womit das Ziel erreicht werden sollte. Tag aus, Tag ein wehte ein leichter Nordost. Alles war schon in Ordnung. Die Geestleute in dem zu Osten über der Marsch belegenen Kirchdorf, die im vorigen Jahre gesiegt hatten, waren zum Wettkampf gefordert und hatten angenommen. Von jeder Seite waren 9 Werfer aufgestellt. Auch der Obmann und die Kretler waren gewählt. Zu letzteren, die bei Streitfällen über einen zweifelhaften Wurf miteinander zu verhandeln hatten, wurden allezeit Leute genommen, die ihre Sache ins beste Licht zu rücken verstanden. Am liebsten Burschen, die außer gesundem Menschenverstand auch noch ein lustig Mundwerk hatten. Dazu gehörte vor allem Ole Peters, der Großknecht des Deichgrafen. »Werft nur wie die Teufel«, sagte er, »das Schwatzen tue ich schon umsonst.« Es war gegen Abend vor dem Festtag. In der Nebenstube des Kirchspielkruges, droben auf der Geest, war eine Anzahl von den Werfern erschienen, um über die Aufnahme einiger zuletzt noch Angemeldeten zu beschließen. Hauke Hain war auch unter diesen. Er hatte erst nicht wollen, obschon er seiner wurfgeübten Arme sich wohl bewusst war, aber er fürchtete, durch Ole Peters, der einen Ehrenposten in dem Spiel bekleidete, zurückgewiesen zu werden. Die Niederlage wollte er sich sparen. Aber Elke hatte ihm noch in der 11. Stunde den Sinn gewandt. »Er wird's nicht wagen, Hauke«, hatte sie gesagt. »Er ist ein Tagelöhnersohn. Dein Vater hat Kuh und Pferd und ist dazu der klügste Mann im Dorf.« »Aber wenn er's dennoch fertig bringt?« Sie sah ihn halb lächelnd aus ihren dunklen Augen an. »Dann«, sagte sie, »soll er sich den Mund wischen, wenn er abends mit seines Wirts Tochter zu tanzen denkt.« Da hatte Hauke ihr mutig zugenickt. Nun standen die jungen Leute, die noch in das Spiel hinein wollten, frierend und fußtrampelnd vor dem Kirchspielskrug und sahen nach der Spitze des aus Felsblöcken gebauten Kirchturms hinauf, neben dem das Krughaus lag. Des Pastors Tauben, die sich im Sommer auf den Feldern des Dorfes nährten, kamen eben von den Höfen und Scheuern der Bauern zurück, wo sie sich jetzt ihre Körner gesucht hatten, und verschwanden unter den Schindeln des Turmes, hinter welchen sie ihre Nester hatten. Im Westen über dem Haff stand ein glühendes Abendrot.
5: »Wird gut Wetter morgen«, sagte der eine der jungen Burschen,
2: und begann heftig auf- und abzuwandern. Aber kalt, kalt! Ein zweiter, als er keine Taube mehr fliegen sah, ging in das Haus und stellte sich horchend neben die Tür der Stube, aus der jetzt ein lebhaftes Durcheinanderreden herausscholl. Auch des Deichgrafen Kleinknecht war neben ihn getreten. »Hör, Hauke«, sagt er zu diesem, »nun schreien sie um dich.« Und deutlich hörte man von drinnen Ole Peters knarrende Stimme, »Kleinknechte und Jungens gehören nicht dazu.« »Komm«, flüsterte der andere und suchte Hauke am Rockärmel an die Stubentür zu ziehen, »hier kannst du lernen, wie hoch sie dich taxieren.« Aber Hauke riss sich los und ging wieder vor das Haus. »Sie haben uns nicht ausgesperrt, damit wir's hören sollen«, rief er zurück. Vor dem Hause stand der dritte der Angemeldeten. »Ich fürcht, mit mir hat's einen Haken«, rief er ihm entgegen. »Ich hab kaum 18 Jahre, wenn Sie nur den Taufschein nicht verlangen. Dich, Hauke, wird ein Großknecht schon herauskreteln.« »Ja, heraus«, brummte Hauke und schleuderte mit dem Fuße einen Stein über den Weg. »Nur nicht hinein.« Der Lärm in der Stube wurde stärker, dann allmählich trat eine Stille ein. Die draußen hörten wieder den leisen Nordost, der sich oben an der Kirchturmspitze brach. Der Horcher trat wieder zu ihnen. »Wen hatten Sie da drin?«, frug der 18-Jährige. »Den da«, sagte jener und wies auf Hauke. Ole Peters wollte ihn zum Jungen machen, aber alle schrien dagegen. »Und sein Vater hat Vieh und Land«, sagte Jess Hansen. »Ja, Land«, rief Ole Peters, »dass man auf 13 Karren wegfahren kann.« Zuletzt kam Ole Hensen. »Still da«, schrie er, »ich will's euch lehren. Sagt nur, wer ist der erste Mann im Dorf?« Da schwiegen sie erst und schienen sich zu besinnen. Dann sagte eine Stimme, »das ist doch wohl der Deichgraf«. Und alle anderen riefen, »nun ja, unserthalb der Deichgraf.« »Und wer ist denn der Deichgraf?« rief Ole Hensen wieder. »Aber nun bedenkt euch recht.« Da begann einer leis zu lachen. Und dann wieder einer, bis zuletzt nichts in der Stube war als lauter Lachen. »Nun, so ruft ihn«, sagte Ole Hensen. »Ihr wollt doch nicht den Deichgrafen von der Tür stoßen.« »Ich glaub, sie lachen noch.« Aber Ole Peters Stimme war nicht mehr zu hören, schloss der Bursche seinen Bericht. Fast in demselben Augenblicke wurde drinnen im Hause die Stubentür aufgerissen und »Hauke, Hauke Hain«, rief es laut und fröhlich in die kalte Nacht hinaus. Da trabte Hauke in das Haus und hörte nicht mehr, wer denn der Deichgraf sei. Was in seinem Kopfe brütete, hat indessen niemand wohl erfahren. Als er nach einer Weile sich dem Hause seiner Herrschaft nahte, sah er Elke drunten am Heck der Auffahrt stehen. Das Mondlicht schimmerte über die unermessliche, weißbereifte Weidefläche. »Stehst du hier, Elke?«, frug er, sie nickte nur. »Was ist geworden?«, sagte sie. »Hat er's gewagt?« »Was sollt er nicht?« »Nun und?« »Ja, Elke. Ich darf es morgen doch versuchen.« »Gute Nacht, Hauke.« Und sie lief flüchtig die Werfte hinan und verschwand im Hause. Langsam folgte er ihr.
1: Peter Franke las die 6. Folge aus Theodor Storms Schimmelreiter. 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Musik.

0: Typen, dann durch das Publikum. Sachsen-Anhalts Musikschulen verzeichnen wieder steigende Schülerzahlen. Es gibt Wartelisten und von einem Comeback fürs Klavier ist die Rede. Die Einzelheiten von Tina Motzig-Kaufmann für Kulturkompakt.
1: Der Geschäftsführer des Landesverbands der Musikschulen Sachsen-Anhalt, Christian Reinicke, sagte der Deutschen Presseagentur, derzeit würden rund 15.800 Kinder, Jugendliche und Erwachsene an den 20 öffentlichen Musikschulen des Landes ein Instrument erlernen. Vor der Pandemie waren es noch 2.500 mehr. Der Rückgang sei aber seit 3 Jahren gestoppt. Noch immer stehen landesweit 1.900 Personen auf Wartelisten. Zu den beliebtesten Instrumenten zählen nach Angaben des Verbandes Klavier, Gitarre und Geige sowie Holzblasinstrumente wie die Blockflöte.
0: In Eisenach wird der Garten an der Nikolaikirche umgestaltet. Nach Angaben der Stadtverwaltung soll das Längsschiff der Kirche einen barrierearmen Zugang zum Garten bekommen. Geplant sei, dass der Weg in Richtung Nikolaitor neu gepflastert und eine kleine Mauer gebaut wird. Eine unterirdische Zisterne soll künftig das Regenwasser des Kirchendaches auffangen, das dann zum Gießen der Grünflächen genutzt werden kann. Geplant seien auch Fahrradständer. Insgesamt kostet die Umgestaltung rund 440.000 Euro. Großteil davon sind Fördermittel aus dem Programm der Städtebauförderung. Bei Anruf Kultur heißt es nun auch im wiedereröffneten Wittumspalais in Weimar. Dort gibt es heute erstmals eine Telefonführung. Das Angebot richtet sich an Menschen, die wenig mobil oder weit weg von Weimar sind. Amy Wittenberg aus der Kulturnachrichtenredaktion.
2: Die erste Führung steht unter dem Motto »Die Wiedereröffnung des Wittumspalais – Einblicke in ein barockes Palais«. Ein Museumsmitarbeiter führt am Telefon durch das Gebäude, das lange von Herzogin Anna Amalia von Sachsen-Weimar und Eisenach bewohnt wurde. Das Ganze dauert etwa eine Stunde. Während der Führung ist die Sprechfunktion deaktiviert. Für Fragen und Austausch werden die Leitungen zwischendurch aber geöffnet. Bei Anruf Kultur ist bereits in anderen Museen der Klassikstiftung verfügbar. Das Angebot ist kostenfrei, Nutzer müssen sich aber vorher anmelden.
0: Im wiedereröffneten Wittumspalais in Weimar heißt es heute bei Anruf Kultur. Amy Wittenberg berichtete.
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0: Im Moment größere Wolkenlücken mit Sonne im Kreis Görlitz und von Ostthüringen bis zum Westerzgebirge. Sonst gibt es viele Wolken, vom Harz bis zur Altmark auch Regen, weitere Schauer dann vom Thüringer Wald bis zum Kyffhäuserkreis und vereinzelt auch in Sachsen. Am Nachmittag in Sachsen anfangs Auflockerungen und Sonne, sonst meist stark bewölkt und wiederholt Regen bei 12 bis 17 in Sachsen um die 20 Grad. Morgen nach einer kalten Nacht anfangs aufgelockert mit Sonne, dann zunehmend bewölkt mit Schauern und Gewittern, in den Hochlagen auch mit Schnee. Ja, Sie haben richtig gehört. Höchstwerte 8 bis 13 Grad und böiger westlicher Wind. Am Mittwoch und Donnerstag dann weiter wechselhaft mit Schauern und Gewittern und leicht steigende Temperatur, maximal 16 Grad. Der MDR-Verkehrsdienst. A2 Richtung Hannover zwischen Irxleben und Bornstedt. Stau und stockender Verkehr wegen Bauarbeiten. Hier dauert es eine Dreiviertelstunde länger. Die A2 Richtung Hannover ist zwischen Kreuz Hannover Ost und Kreuz Hannover Buchholz wegen Bergungs- und Reinigungsarbeiten gesperrt, dadurch Stau ab Lehrte Ost. A4 Richtung Frankfurt zwischen Chemnitz-Glöser und Kreuz-Chemnitz, 5 Kilometer Stau wegen eines defekten LKW, hier dauert es etwa 20 Minuten länger. Und A71 Richtung Schweinfurt zwischen Heldrungen und Kölleda steht ein defekter Bus und es sind Personen auf der Standspur. Soweit der MDR-Verkehrsdienst, es ist 14.34 Uhr.
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1: Neuntes philharmonisches Konzert im Eduard-von-Winterstein-Theater in Annaberg-Buchholz. 19.30 Uhr geht's los mit der Erzgebirgischen Philharmonie und der Solistin Christel Lötsch. Die musikalische Leitung liegt in den Händen von Eckhard Klemm. Im Mittelpunkt des Programms stehen Werke von Siegfried Thiele. Hier sind zu hören die Wolkenbilder, 4 Sätze für Kammerorchester von Richard Wagner, 5 Lieder für eine Frauenstimme auf Gedichte von Mathilde Wesendonck in der Fassung von Hans-Werner Henze und schließlich von Franz Schubert die Sinfonie Nummer 8 C-Dur. Eine halbe Stunde vor Beginn des Konzerts gibt es die Möglichkeit, eine Konzerteinführung zu besuchen im Eduard-von-Winterstein-Theater auf der Studiobühne. Das Konzert mit Christel Lötsch und der Erzgebirgischen Philharmonie um 19.30 Uhr im Eduard-von-Winterstein-Theater in Annaberg-Buchholz. Der Autor Michael Klein geht in seinem 2025 erschienenen Kurzroman »Lebt wohl, Tom und Huck« dem Leben des Mark Twain nach und erzählt dabei vom Zauber der Jugend, von Vergänglichkeit, vom Elan der frühen Jahre und von den Perspektiven des beginnenden Alters bei Mark Twain. Jenem Menschen also, der Tom Sawyer und Huckleberry Finn erfand. Dabei verbindet der Autor Michael Klein literarische Erzählung mit dokumentarischer Treue, indem Tom und Huck ihren Autor immer wieder zu begleiten scheinen. Hier der Anfang einer Lesung aus dem berühmten Romanwerk von Mark Twain, in deutscher Übertragung gelesen von Thomas Thieme.
2: Kapitel 1.
3: Ihr habt wahrscheinlich noch nichts von mir gehört. Außer ihr habt das Buch Tom Sawyers Abenteuer gelesen. Aber das macht nichts. Das Buch hat Mr. Mark Twain geschrieben und im Großen und Ganzen hat er die Wahrheit gesagt. Ein paar Sachen hat er sich aus den Fingern gesogen, aber meistens hat er sich an die Wahrheit gehalten. Das stört ja auch nicht weiter. Ich habe noch nie jemanden erlebt, der nicht ab und zu geflunkert hätte. Außer Tante Polly oder die Witwe. Oder vielleicht Mary. Über Tante Polly, also Toms Tante Polly und Mary und die Witwe Douglas steht alles in dem Buch, das im Wesentlichen ein wahres Buch ist. Nur mit ein paar Übertreibungen.
1: Michael Klein zu Gast bei der Goethe-Gesellschaft Altenburg mit einer Lesung aus seinem Roman Mark Twains letzte Mississippi-Reise, die er mit Kommentaren und historischen Fotos über die Hintergründe dieser Ereignisse ergänzt. 18 Uhr geht's los heute in Altenburg in der Kunstgasse 1, dort im Interim des Lindenau-Museums Altenburg. Dreiklang der Sakralmusik, so ist das Chor- und Orchesterkonzert heute 19.30 Uhr in der Marktkirche in Halle überschrieben. Es vereint 3 verschiedenartige Messen der Musikgeschichte von Karl Maria von Weber, Ferdinando Parher und Josef Haydn. Der Chor der Evangelischen Hochschule für Kirchenmusik Halle musiziert mit Mitgliedern der Staatskapelle Halle. Die musikalische Leitung haben dabei 3 Absolventinnen und Absolventen der Evangelischen Hochschule für Kirchenmusik Halle. Sie legen mit diesem öffentlichen Konzert ihre Prüfung im Fach Chor- und Orchesterleitung ab. Heute 19.30 Uhr in der Marktkirche in Halle.
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3: Um 15 Uhr mit Mirko Jugelt. Bundesverteidigungsminister Boris Pistorius hält Andeutungen des russischen Präsidenten Wladimir Putin über ein nahendes Kriegsende für ein Täuschungsmanöver. Pistorius sagte bei einem Besuch in Kiew, Putin könne diesen Krieg ja auch einfach beenden, indem er seine Truppen aus der Ukraine abziehe. Er könne auch zu Verhandlungen ohne Vorbedingungen einladen. Putin hatte am Samstag seinen langjährigen Freund, den ehemaligen Bundeskanzler Gerhard Schröder, als möglichen Vermittler vorgeschlagen. Der SPD-Außenpolitiker Ralf Stegner sagte im MDR, man solle Putin beim Wort nehmen. Jede Chance zur Beendigung des Krieges müsse genutzt werden. Unter den deutschen Passagieren des von einem Hunter-Virus-Ausbruch betroffenen Kreuzfahrtschiffes ist auch eine Person aus Sachsen. Das teilte das Bundesgesundheitsministerium mit. Demnach stammen drei weitere aus Berlin, Baden-Württemberg und Bayern. Keiner von ihnen zeige Symptome einer Erkrankung. Dennoch sollen sie sich in ihren jeweiligen Bundesländern zunächst in Quarantäne begeben. Ein fünfter deutscher Passagier lebt laut der Agentur PA in Großbritannien und wurde dorthin geflogen. Der Mitteldeutsche Rundfunk hat wegen des Streits um einen höheren Rundfunkbeitrag weitere Sparmaßnahmen angekündigt. Demnach gibt der MDR drei Jahre lang keine neuen Produktionen für Tatort und Polizeiruf 110 in Auftrag. Außerdem wird das Jugendradio Sputnik ab 2027 nur noch im Digitalradio und als Internetstream verbreitet. In Baden-Württemberg steht die Neuauflage der grün-schwarzen Koalition. Vertreter von Grünen und CDU unterzeichneten in Stuttgart den Koalitionsvertrag für die nächsten 5 Jahre. Das 160 Seiten lange Regierungsprogramm sieht unter anderem ein kostenloses und verpflichtendes letztes Kindergartenjahr vor. Außerdem soll Baden-Württemberg bis 2040 klimaneutral werden. Übermorgen soll Grünen-Politiker Cem Özdemir zum neuen Ministerpräsidenten gewählt werden. Der britische Premier Keir Starmer stemmt sich nach dem Wahldebakel seiner Labour-Partei in England und Wales gegen Rücktrittsforderungen. Starmer sagte in einer Krisenansprache, er werde jeden Versuch bekämpfen, ihm den Parteivorsitz streitig zu machen. Seine Regierung werde verstärkt auf eine Annäherung zur EU setzen. Gleichzeitig verwies Starmer auf Verbesserungen im britischen Gesundheitssystem und sinkende Migrationszahlen. Labour hatte vergangene Woche bei den regionalen Parlamentswahlen in England, Wales und Schottland massive Verluste eingefahren. Das waren die Nachrichten.
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4: Die Temperaturen von 14 Uhr, überall bedeckt bis bewölkt, bei 1 Grad auf dem Brocken, 8 Grad in Eisenach, 9 Grad waren es in Erfurt und Meiningen, 10 Grad in Magdeburg, 11 Grad auf dem Fichteberg, 12 Grad in Halle, 16 in Leipzig und am wärmsten mit 19 Grad in Dresden und Görlitz. Am Abend gibt es viele Wolken, gebietsweise kann es auch regnen und anfangs in Sachsen gewittern. Das Ganze bei 7 bis 14 Grad. In der Nacht dann nur gebietsweise Schauer, zum Teil klart's auf bei 6 bis 1 Grad. Und morgen ist es wechselnd bewölkt mit Schauern und Gewittern bei 8 bis 13 Grad. Der MDR Kulturverkehrsservice meldet A2 Richtung Hannover zwischen Irxleben und Bornstedt, Stau und stockender Verkehr wegen Bauarbeiten. Hier brauchen Sie 20 Minuten länger. Ebenfalls die A2 Richtung Hannover, die ist zwischen Kreuz Hannover Ost und dem Kreuz Hannover Buchholz wegen Bergungs- und Reinigungsarbeiten gesperrt. Dadurch staut sich's ab Lehrte Ost. A4 Richtung Frankfurt zwischen Chemnitz-Glöser und dem Kreuz Chemnitz 5 Kilometer Stau wegen eines defekten LKWs. Hier brauchen Sie 20 Minuten länger. A71 Richtung Schweinfurt zwischen Heldrungen und Kölle, da steht ein defekter Bus und es sind Personen auf der Standspur. Und im Burgenlandkreis ist die Straße zwischen Trebnitz und Trebnitz-Siedlung nach einem Unfall gesperrt. Und geblitzt wird auf der A38 Richtung Leipzig zwischen Heilbad-Heiligenstadt und Leinefelde-Worbis und auf der A72 Richtung Leipzig zwischen Zwickau-Ost und Hartenstein. Soweit der MDR Kulturverkehrsservice. Es ist 3:04.
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4: Mit Caroline Knappe. Herzlich willkommen.
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1: Benzy Drin mit seiner Hommage an Bob Dylan. Gehört haben wir ihn mit der Ballad of a Thin Man. Sie sind bei MDR Kultur. Passiert es Ihnen manchmal noch, dass Sie mit Menschen ins Gespräch kommen, mit denen Sie erstmal nichts verbindet, die vielleicht ganz andere Themen haben als Sie, die ganz anders leben und denken? Und wenn ja, wo begegnen Ihnen solche Menschen? Ich frage Sie das, weil wir wissen, dass seit vielen Jahren schon in Deutschland solche Begegnungsmöglichkeiten am Schwinden sind. Und das führt natürlich dazu, dass immer mehr Menschen im Wesentlichen in ihrer Bubble leben, wie man so schön sagt, und aus dieser Blase heraus nicht so viel mitkriegen können von dem, was außerhalb passiert. Für ein gutes gesellschaftliches Zusammenleben aber braucht es genau diesen Austausch. Und deshalb ist die ARD auf die Idee gekommen, einen solchen Raum fürs Gespräch zu öffnen. Am letzten Wochenende war es soweit. Da sind in Leipzig und Baden-Baden insgesamt 84 Menschen aufeinander getroffen, die sich sonst wahrscheinlich nie begegnet wären. Und diese 84 Menschen stehen stellvertretend für die 84 Millionen Einwohner Deutschlands. Das Ganze wurde auch wissenschaftlich begleitet vom Hans-Bredow-Institut für Medienforschung, genauer von Jan-Henrik Schmidt. Er ist Soziologe und Medienforscher und ich habe vor dieser Sendung mit ihm gesprochen. Und das Interview hören Sie gleich.

0: MDR Kultur am Montagnachmittag. Wie reden wir miteinander? Was sind Orte, an denen wir überhaupt noch zusammenkommen? Und wo und wie treten wir dann noch in einen offenen Dialog? Vielleicht mit Menschen, die anderer Meinung sind, die aus einer anderen gesellschaftlichen Gruppe kommen, die ganz andere Themen haben als wir selber. Was Deutschland verbindet? Dazu sind am vergangenen Wochenende in Leipzig und Baden-Baden 84 Menschen ins Gespräch gekommen. 84 Menschen, die stellvertretend für die 84 Millionen stehen, die in Deutschland leben. Das ist ein eher ungewöhnliches Projekt, erst recht für die ARD. Es sind Gespräche, aus denen dann in den nächsten Wochen Radiosendungen, Stories für Social Media, eine Dokumentation fürs Fernsehen und auch ein Abend bei Hart aber fair entstehen sollen. Und dieses Projekt wird auch wissenschaftlich begleitet, und zwar vom Forschungsinstitut für gesellschaftlichen Zusammenhalt am Standort Hamburg, geleitet von Jan-Henrik Schmidt. Und mit ihm, dem Soziologen und Medienforscher, habe ich vor dieser Sendung gesprochen. Herr Schmidt, warum begleiten Sie denn dieses Gesprächsformat überhaupt? Was interessiert Sie daran?
1: Oh, uns interessiert, was passiert, wenn man Menschen, die sich nicht kennen, für 2 Tage in einem kontrollierten Setting zusammenbringt. Ja, einsperrt, genau. Also, wenn man sie zusammenbringt und bittet, einfach mal untereinander zu diskutieren. Und auch gar nicht mit einer journalistischen Moderation oder jemandem, der da die Themen vorgibt, sondern wirklich die Menschen miteinander reden lässt. Das ist deswegen spannend, weil wir ja auch soziologischen Studien wissen, dass es schon seit langem, seit Jahrzehnten, Orte in der Gesellschaft zurückgehen, in denen Menschen mit unterschiedlichen Hintergründen aufeinandertreffen. Und weil wir in den letzten 10 bis 15 Jahren erleben, dass in sozialen Medien Menschen zwar miteinander sprechen, aber sich oft ja, sozusagen beschimpfen und an die Gurgel gehen. Mhm. Das heißt, wir haben so verschiedene Entwicklungen, die dafür sorgen, dass so das gesellschaftliche Gespräch, die Verständigung zwischen Andersdenkenden schwieriger geworden ist. Und deswegen interessiert uns dieses Format.
0: Also an die Gurgel gegangen, jetzt im wörtlichen Sinne, sind sich die Menschen da hoffentlich nicht am letzten Wochenende. Kollegen von Ihnen waren ja vor Ort in Leipzig und Baden-Baden und Sie haben sich heute auch schon mal ausgetauscht. Was haben Ihnen denn Ihre Beobachter erzählt?
1: Sie haben davon berichtet, dass es sehr, sehr wertschätzende, sehr konstruktive Gespräche waren. Anscheinend wohl durchaus ein Unterschied, weil in dem Gespräch in Leipzig das am zweiten Tag doch etwas kontroverser wurde, während es in Baden-Baden wohl, was ich so gehört habe, tendenziell eher harmonischer war. Sie haben aber auch beide berichtet, dass es für die Teilnehmenden ein bisschen gebraucht haben, um reinzukommen. Mhm. Das verweist darauf, dass dieses Setting tatsächlich ungewöhnlich ist. Wenn man mit, ja, in dem Fall 40 anderen, die man überhaupt nicht kennt und die man auch überhaupt nicht einschätzen kann, wie ticken die, wie sind die drauf, was bringen die mit, da braucht man, das ist auch verständlich, braucht man eine gewisse Zeit, um warm zu werden.
0: Jetzt müssen wir vielleicht nochmal kurz klären, wie diese Menschen überhaupt ausgewählt worden sind.
1: Da waren wir nicht involviert. Das war meines Wissens, Entscheidung der Redaktion, die dieses ganze Format betreut hat. Und sie hatten den Anspruch, dass sie diese 84 Menschen in gewisser Weise repräsentativ für die 84 Millionen auswählen. Also es wurde ein bisschen auf Geschlechterverteilung, auf Altersverteilung, auch auf Verteilung zwischen Westdeutschland und Ostdeutschland geschaut. Also durchaus wurde versucht, so die gesellschaftliche Vielfalt auch abzubilden. Im statistischen Sinne eine repräsentative Zufallsstichprobe kann es nicht sein, weil es ist erwartbar, dass es auch Menschen gibt, die kein Interesse, keine Bereitschaft haben, an so einem Format teilzunehmen. Aber soweit ich das verfolgen konnte, ist es durchaus gelungen, also schon eine gewisse Vielfalt auch in den Meinungen dann dort an einen Tisch zu bringen.
0: Und jetzt haben Sie ja die Menschen, die da zusammengekommen sind, schon vor dem Wochenende befragt und dann auch danach. Was für Fragen haben Sie denn da gestellt?
1: Uns hat zum einen interessiert, mit welchen Erwartungen die Menschen in diese 2 Tage reingehen. Direkt im Anschluss haben wir sie gefragt, ob sie ihre Erwartungen erfüllt sahen. Das werden wir noch aus, da kann ich jetzt leider noch nichts sagen. Aber da ging es also im Prinzip uns darum, einfach zu schauen, hat es den Menschen etwas gebracht? Ist das die Erwartung, mit denen sie angereist sind, haben die sich erfüllt oder gehen sie eher unzufrieden? Ich glaube, so von dem, was mir die Kolleginnen geschildert haben, das werden die wenigsten gewesen sein, die wirklich unzufrieden sind mit dem Wochenende. Mhm. Und dann hat uns interessiert, mit welchen grundsätzlichen Haltungen zum gesellschaftlichen Gespräch, zum Dialog mit Andersdenkenden und auch zum gesellschaftlichen Zusammenleben die Menschen dort angereist sind. Zum Beispiel eine Frage, die wir gestellt haben, was gehört aus ihrer Sicht zu einem gelingenden, guten Zusammenleben? Und dann gibt so eine Antwortmöglichkeit zum Beispiel, dass es jemand gibt, der sagt, wo es lang geht. Mhm. Oder eine andere Antwortmöglichkeit, dass alle Meinungsunterschiede ausdiskutiert werden. Also Sie sehen, da sind so 2 unterschiedliche Haltungen versteckt in diesen 2 Möglichkeiten. Und das haben wir über verschiedene Fragen, haben wir versucht zu ermitteln, mit welchen Grundhaltungen zu einem guten Miteinander die Menschen kommen. Weil uns interessiert dann im Nachgang, ob wir sehen, dass es bei bestimmten Personen, die vielleicht mit bestimmten Grundhaltungen gekommen sind, vielleicht stärkere oder weniger starke Veränderungen gibt, wie Menschen über Dialogformate und den Austausch mit Andersdenkenden jetzt wieder abgereist sind.
0: So, Sie werden die Fragebögen jetzt auswerten und wie geht's dann weiter?
1: dann werden wir in dem allerersten Schritt das auch nochmal dem Redaktionsteam, die für dieses ganze Projekt zuständig ist, präsentieren. Wir werden relativ sicher das auch in irgendeiner Form, in einem, ja, in einer Art Aufsatz oder sowas wissenschaftlich verwerten. Man muss auch noch sagen, wir haben quasi zwei Fragebögen verteilt, einmal direkt vor den zwei Tagen Dialog, einmal direkt hinterher, und wir werden in ungefähr 2 bis 3 Monaten die Person nochmal kontaktieren und bitten, uns noch einen dritten, letzten Fragebogen auszufüllen, weil uns da interessiert, ob die Teilnehmenden dann auch so mit etwas Abstand den Eindruck haben, ihr Leben hätte sich verändert, weil vielleicht sagen ja manche, oh, ich gehe jetzt generell offener auf Andersdenken zu. Dass ich nicht hoffe, dass Leute sagen, ich habe Anfeindungen erlebt, weil ich da auf einmal im Fernsehen mit meiner Meinung zu sehen war, das könnte vorkommen. Ich hoffe sehr, dass das nicht vorkommt. Aber solche Dinge wollen wir so in 2 bis 3 Monaten nochmal abfragen.
0: Das heißt, Sie wollen rauskriegen, ob sich auch längerfristig was verändert durch so ein Gesprächsformat.
1: Mhm. Genau.
0: Und was könnte dann eine Konsequenz daraus sein? Jetzt mal angenommen, ein solches Wochenende hätte, also wir gehen jetzt vom Bestfall aus, ja, hätte für mehr Offenheit gesorgt. Was würde das denn dann für Sie bedeuten, dass es mehr Räume wieder geben müsste, um miteinander ins Gespräch kommen zu können?
1: Das würde ich sogar jetzt schon, noch bevor wir das ausgewertet haben, würde ich das sagen. Ich glaube, dass generell eines der tatsächlich Probleme, was wir als Gesellschaft haben, und da sind wir in Deutschland auch nicht alleine, das haben viele demokratische Gesellschaften, dass uns tatsächlich so die Art und Weise, wie wir uns verständigen in demokratischen Gesellschaften, dass das erschwert wurde. Ich habe die Entwicklung vorhin schon kurz gesagt. Da spielen Medien, auch die sozialen Medien, eine wichtige Rolle, nicht die einzige. Und allein schon zu erkennen, dass die Menschen gar nicht so gespalten sind, wie man den Eindruck hat, wenn man in soziale Medien guckt, sondern dass es eigentlich Gemeinsamkeiten gibt und dass es vor allem Gemeinsamkeiten gibt, wenn man Settings findet, wo Menschen in geregeltem Rahmen miteinander sprechen. Mhm. Das wäre schon wichtig, weil dann kann man überlegen, wie kriegen wir es denn als Gesellschaft hin, dass wir diese Verständigungsorte finden. Das wird nicht immer die ARD sein. Die kann nicht alle Menschen in Deutschland ständig zu solchen Diskussionsrunden einladen. Aber vielleicht kann man daraus dann auch lernen, dass es doch nicht so schlimm ist, wie man bei Blick in die Social Media Kommentare so immer denkt, und davon dann weiterdenken, was so Gelingensbedingungen sind.
0: Das regt Jan-Henrik Schmidt an. Er ist Medienforscher und hat ein ARD-Format begleitet, ein ja ungewöhnliches, könnte man sagen, was Deutschland verbindet. Gespräche, Aufnahmen und Erkenntnisse vom vergangenen Wochenende werden Ihnen also in den kommenden Tagen und Wochen häufiger in öffentlich-rechtlichen Sendungen begegnen. Auch schon heute Abend übrigens ab 20 Uhr dann in der Gesprächsrunde Mitreden, Deutschland diskutiert, bei MDR aktuell. Und ich sage ganz herzlichen Dank, Jan-Henrik Schmidt. Sie forschen am Hans-Bredow-Institut für Medienforschung dort am Standort vom Forschungsinstitut Gesellschaftlicher Zusammenhalt in Hamburg.
1: Vielen Dank.

Das Randy Tüting Vogue Trio mit neuer Musik. Sulling heißt der Titel, den Sie gerade gehört haben. Ist in diesem Jahr erschienen. Und gedanklich gehen wir jetzt ein Stück auf den Mond. Das machen wir mit R.E.M.

REM hier bei MDR Kultur. Gleich ist es 3 Minuten vor 3:30. Um 3:30 haben wir dann unsere Kulturnachrichten für Sie. Und da gucken wir unter anderem voraus auf die Dresdner Musikfestspiele. Die gehen in 3 Tagen los. Da kommen Till Brönner, Igor Levit und andere Größen. Und auch 30 Künstlerinnen und Künstler, die ihr Debüt dort feiern. Kann man also gespannt sein? Mehr dazu gleich.

0: Es ist genau 3:30 und damit Zeit für unsere Kulturnachrichten.
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0: Und die hat jetzt Claudia Leonard.
2: Bei den Dresdner Musikfestspielen feiern in diesem Jahr fast 30 Künstler und Ensembles ihr Debüt. Das sagte Intendant Jan Vogler kurz vor Beginn des Festivals. Tui Trangno berichtet.
3: Ihr Debüt bei den Musikfestspielen feiern unter anderem der österreichische Schauspieler Tobias Moretti und das Nederlands Danztheater 2. Erwartet werden außerdem unter anderem der Pianist Igor Levit, die israelische Sängerin Noah und der Trompeter Till Brönner. Bis zum 14. Juni sind laut Vogler mehr als 60 Veranstaltungen geplant. Die diesjährige Ausgabe des Festivals steht unter dem Motto Leichtigkeit des Seins. Das Genrespektrum wird dieses Mal um Schauspiel und Comedy erweitert. Vogler sagte, Leichtigkeit sei die Kür des Lebens. Neben Klassik und Oper werden auch Genres wie Jazz, Weltmusik, Tanz, Schauspiel, Literatur und Performance präsentiert.
2: Die Dresdner Musikfestspiele beginnen an diesem Donnerstag mit einer konzertanten Aufführung von Richard Wagners Götterdämmerung. Die Kunstbiennale in Venedig ist mit der Zeit immer politischer geworden. Das sagt MDR-Kulturkorrespondent Wladimir Balzer. Er stellt vermehrt auch aggressive Demonstrationen fest.
4: Die Kunst selbst ist politisch, das war sie schon immer, aber in Venedig habe ich eben was anderes gesehen, nämlich Weltpolitik greift direkt in die Kunst ein. Sie wird blockiert, verhindert, verändert, zum Beispiel auch durch die Gaza-Aktivisten, die ihre Protestplakate am Ende der Woche sogar direkt auf die Kunstwerke angebracht haben oder den Zugang zu den Pavillons blockiert haben. Also das ist schon eine neue Dimension.
2: Die Kunstbiennale in Venedig ist am Wochenende gestartet. Die Preise werden in diesem Jahr erst zum Abschluss im November vergeben, dann durch das Publikum. Der Bergbau hat viele Regionen in Deutschland geprägt, in Ost und West. Um den Strukturwandel geht es nun in einer Fotoausstellung, die heute in Hartenstein bei Zwickau eröffnet wird. Hartmut Schade berichtet für Kulturkompakt.
5: Die Show trägt den Titel Faszination Zollverein. Gezeigt werden 25 Fotografien von Thomas Stachelhaus. Es sind Aufnahmen, die vom Wandel der früheren Zeche und Kokerei in Essen zu einem Ort für Kultur, Bildung und Freizeit erzählen. Anlass ist das Jubiläum, 25 Jahre UNESCO-Welterbe Zollverein. Nun sind die Aufnahmen am Schacht 371 der Wismut-Stiftung in Hartenstein zu sehen. Die ehemalige Uranerzbergbauanlage gehört seit 2019 zum UNESCO-Welterbe. Das Areal soll künftig ein zentraler Ort sein, um das Wismuterbe und die Entwicklung des ehemaligen Bergbaustandorts erlebbar zu machen.
2: Vor wenigen Tagen wurde dort eine Plattform eröffnet. Sie ermöglicht Besuchern einen Blick über die Haldenlandschaft und das ehemalige Betriebsgelände. Vor gut 40 Jahren verhüllte das Künstlerpaar Christo und Jean-Claude die Pariser Pont Neuf. Nun soll die älteste Brücke über die Seine durch eine monumentale Installation in eine begehbare Höhle verwandelt werden. Der französische Künstler GR sagte der Zeitung Le Parisien zum Beginn der Aufbauarbeiten, es werde eine Reise ins Innere von Paris in ein anderes Universum. Die Installation wird vom 6. bis 28. Juni rund um die Uhr gratis zugänglich sein.
0: Soweit die Kulturnachrichten von Claudia Leonard. Vielen Dank.
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0: Am Abend erwarten uns viele Wolken. Gebietsweise kann es auch regnen und anfangs in Sachsen gewittern. Bei 7 bis 14 Grad. In der Nacht dann gebietsweise Regen. Zum Teil klart es auch auf. Bei 6 bis 1 Grad. Und morgen wechselnd bewölkt. Es regnet, es gewittert. Milde 8 bis 13 Grad werden es. Der MDR Kulturverkehrsservice meldet. A2 Richtung Hannover zwischen Irxleben und Bornstedt. Stau und stockender Verkehr wegen Bauarbeiten. Hier brauchen Sie 20 Minuten länger. Ebenfalls A2 Richtung Hannover. Die ist gesperrt und zwar zwischen Kreuz Hannover Ost und Kreuz Hannover Buchholz wegen Bergungs- und Reinigungsarbeiten. Und dadurch staut sich's ab Lehrte Ost. A4 Richtung Frankfurt zwischen Chemnitz Ost und Chemnitz Mitte. 8 Kilometer Stau wegen eines defekten LKW im Baustellenbereich. Hier brauchen Sie eine Stunde länger. A71 Richtung Schweinfurt zwischen Heldrungen und Köllida steht ein defekter Bus und es sind Personen auf der Standspur. Vorsicht auf der A72 Richtung Leipzig in der Abfahrt Hartenstein steht ein defekter LKW im Kurvenbereich. Und nach Unfällen sind folgende Straßen gesperrt. Zwischen Rottleben und Bad Frankenhausen-Kyffhäuser sowie die Straße

0: Straße zwischen Trebnitz und Trebnitz-Siedlung. Und Vorsicht auch im Landkreis Nordsachsen zwischen Quering und Zwochau. Dort sind Schafe auf der Fahrbahn. Soweit der MDR Kulturverkehrsservice. Es ist 3:35.
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Manina aus Dresden hier bei MDR Kultur. Ein Pianist und Komponist, der nie sein Gesicht zeigt, sondern immer nur mit sardischer Stiermaske auftritt. Das ist Lambert. Wer ihn jenseits seiner Musik kennenlernen möchte, könnte das tun, indem er sich unserem Podcast Figarinos Fahrradladen zuwendet. Der ist eigentlich für Kinder, aber natürlich nicht nur. Und in der Folge Der Stier am Klavier wünscht sich Lambert, mal mit seinem Klavier am Meer spielen zu können. Fragt sich nur, wie das da hinkommt. Und da kommt dann der Fahrradschrauber Figarino ins Spiel. Den Rest hören Sie sich am besten selbst an. Wer sich aber mehr für Lamberts Musik direkt interessiert, der bleibe jetzt hier bei uns, denn gleich stellen wir Ihnen sein neues Album vor.

0: Ein Musiker, der noch nie sein Gesicht gezeigt hat, weil er immer mit einer Stiermaske auftritt. Das gibt natürlich Rätsel auf und das soll es auch, denn bei Lambert ist das Geheimnis Programm. Jetzt treibt er das Spiel mit seinem neuen Album nochmal auf die Spitze, denn das trägt den Titel I am not Lambert. Das Rätselraten geht also weiter. Dazu kommt noch eine Neuerung, ein Lambert-Album mit Gesang. Kerstin Poppendiek hat mit Lambert gesprochen und stellt ihnen sein neues Album vor.
1: Lambert gehört zu den Aushängeschildern des sogenannten Neoklassik-Booms in Deutschland und das seit über 10 Jahren. Mit einem Sound, der irgendwo zwischen der Melancholie von Niels Frahm und der Verspieltheit von Amelie-Komponist Jan Tiersen schwebt. Das Klavier ist auch auf dem neuen Album das Herz eines jeden Tracks. So weit, so alt. Was aber diesmal neu ist bei Lambert? Es wird gesungen.
2: Meine Musik ist sowieso sehr stark vom Sanglichen geprägt. In meinem Elternhaus wurde immer nur klassische Musik gehört. Ich glaube, Chopin hat mir damals am meisten gefallen, weil der hatte einfach heiße Hits, heiße Melodien, irgendwie was Sangliches. Das hat mir immer schon gefallen. Und ich glaube auch, ja, die Auseinandersetzung dann mit Popmusik und Songstrukturen, das ist etwas, was meine instrumentale Musik auch stark in seiner Struktur geprägt hat.
1: Ja, auch Lambert selbst singt, auch wenn seine Stimme durch einen Vocoder verfremdet wird. Wichtiger im Hinblick auf den Gesang sind aber die Gäste auf diesem Album. Die australische Künstlerin Cat Frankie zum Beispiel. Dann der US-amerikanische Singer-Songwriter Decca, mit dem Lambert schon früher zusammengearbeitet hat und der jetzt beim Lied The Sum in einem Falsett singt, das Prince-Fans begeistern könnte. Und Goodwin, Frontman der Band The Slow Show. Hurts Like You heißt ihr gemeinsamer Song. Der Text stammt von Goodwin, die Musik von Lambert.
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2: Das klang für mich eigentlich zu Coldplay-haftig. Also das, was ich an Popmusik mag, vielleicht etwas zu sehr forciert. Und ich hatte Schwierigkeiten, das da rauszubekommen. Bis mir der geniale Einfall kam, einfach Goodwin zu fragen, der ja tatsächlich Melodien eigentlich eher so streichelt, andeutet mit seinem tiefen Timbre, was eigentlich dem Stück sehr gut tut. Und entstanden ist dann ja wirklich ein todtrauriges Lied über eine, ich würde mal sagen, toxische Beziehung.
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1: Die Gesangspassagen stechen heraus auf diesem Album, einfach weil man Lamberts Musik so noch nicht kannte. Der Großteil der 14 Tracks ist aber instrumental. Und wer bisher dachte, Instrumentalmusik könne keine komplexen Geschichten erzählen, wird hier eines Besseren belehrt. Songwriter benennen Gefühle. Lambert lässt sie fühlen. Faszinierenderweise vermisst man keine Texte. Gitarren, Cello, Schlagzeug, Saxophon, Klarinette, die Vielzahl der Instrumente erzählen ihre eigenen Geschichten. Lambert hat mit I Am Not Lambert ein Album gemacht, das seinen Ruf als einer der eigenwilligsten Köpfe der europäischen Musikszene unterstreicht. Es ist kein einfaches, gefälliges Album. Das will es auch gar nicht sein. Vielmehr ist es ein überzeugender musikalischer Neuanfang. Vielleicht ist es ja jetzt auch nach über 10 Jahren mal an der Zeit, die Stiermaske abzulegen, mit der er sich von Anfang an präsentiert hat. Auf dem Albumcover jedenfalls scheint sein Gesicht schon mal durch.
2: Die Maske ist auch eine große Hilfe für mich, einfach mit Bühnenangst zum Beispiel umzugehen oder diese Freiheit auf der Bühne, jemand anders sein zu dürfen, Fehler zu machen, die ich mir nicht verzeihe und so. Bei dem Titel I'm Not Lambert war es aber dann doch so, dass ich mir die Frage gestellt habe, ob dieser Charakter, den ich irgendwann mal entworfen habe, um vielleicht auch musikalisch zu mir selbst zu finden, mir hin und wieder vielleicht im Weg sein könnte. Und ich frage mich immer wieder, bin ich das eigentlich?
0: Ist er das eigentlich oder ist er das nicht? I Am Not Lambert heißt das neue Album von Lambert. Vorgestellt hat es Kerstin Poppendiek. Und den Titel, auf dem er mit Cat Frankie zusammen zu hören ist, den hören wir jetzt. So Unkind heißt er.

0: Lambert hier bei MDR Kultur. Wir gehen zu auf 10 vor 4. Es gibt ja Menschen, da weiß man sofort, das passt. Und andere, bei denen man von vornherein Abneigung verspürt. Und dann gibt's noch alle möglichen Varianten dazwischen. Und auch Liebesgeschichten können ganz unterschiedlich beginnen. Zum Beispiel so wie bei den beiden, die Sie heute Abend in unserem Hörspiel erleben können.
1: Sie sind wirklich komisch.
2: Wirklich. Mir war in meinem Leben nie weniger komisch zumute.
1: Bei Ihnen kenne ich mich wahrhaftig nicht aus. Ich kann sonst alle Menschen ganz gut durchschauen. Mit Ihnen weiß ich nichts anzufangen.
2: Ich bin ja auch nicht hier, damit Sie mit mir etwas anfangen. Und Sie sind auch nicht da, um Menschen zu durchschauen, sondern Sie sind da, um die Vergnügungen zu genießen, für die Sie ja bezahlt haben. Als das in Decktennis, Scheibenwerfen, Shuffleboards, Golf, Boccia, der Turmsaal, das steht Ihnen alles zur Verfügung.
1: Ich mag Spiele nicht. Übrigens sind alle dumm. Ich sitze lieber hier und plaudere.
2: Dann bitte, bitte plaudern Sie mit jemand anderem. Ich habe keine Zeit zum Plaudern. Ich muss mir meine Fahrkarte verdienen.
1: Was soll denn das heißen, Ihre Fahrkarte verdienen? Sie sind doch kein Matrose.
2: Nein, ich lebe kümmerlich an Bord des Schiffes davon, dass ich für die Marco Polo-Serie, der Reiseplauder-Bücherei, ein Buch schreibe. Und wenn ich nicht täglich 2000 Worte fertig bringe, bin ich bankerott. Ich kann sie aber nicht fertig bringen, wenn sie dauernd mit mir plaudern.
1: Soll das heißen, dass Sie über diese Reise ein Buch schreiben?
2: Ja, das versuche ich, aber nun wirklich unter großen Schwierigkeiten.
1: Kst. Komm ich darin vor?
2: Das will ich meinen.
1: Oh, das ist aber aufregend. Ich bin noch nie in einem Buch vorgekommen. Sie werden mir vorlesen, was Sie über mich geschrieben haben. Ist es nicht so?
2: Wenn das Buch dann herausgekommen ist, da können Sie nach Herzenslust drin blättern.
1: Aber ich möchte, dass Sie mich richtig hineinbekommen. Schließlich, was wissen Sie denn überhaupt von mir? Wenn Sie wollen, erzähle ich Ihnen mein ganzes Leben.
2: Um Himmels Willen, nein!
0: Können Sie sich vorstellen, dass sich aus diesem ersten Gespräch am Ende eine Ehe anbahnt? Ist wirklich so. Hören können Sie es heute Abend kurz nach 8 in unserem heutigen Hörspiel Ländliche Werbung von George Bernard Shaw. Und die Sprechenden haben Sie vielleicht sogar auch schon erkannt. Das sind Simone von Sklinitzky und Eberhard Escher.

mit Aline Cohn. Es ist kurz vor vier, gleich gibt's hier die Nachrichten. Und in der kommenden Stunde wollen wir dann rausfinden, ob Theater auch im Freibad funktioniert. In Leipzig gibt's da nämlich ein neues Projekt. Nach der Bahn die Wende heißt das. Und das gucken wir uns genauer an.

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4: Um 16 Uhr mit Mirko Jugelt. In die Entscheidung über eine Auslieferung der verurteilten Rechtsextremistin Mala Svenja Liebig nach Deutschland kommt Bewegung. Das Landgericht im tschechischen Pilsen hat für kommenden Montag eine öffentliche Verhandlung angesetzt. Die 55-Jährige befindet sich seit Anfang April in Tschechien in Auslieferungshaft. Liebig war im Juli 2023, damals noch als Mann mit dem Vornamen Sven, unter anderem wegen Volksverhetzung zu 1,5 Jahren Haft verurteilt worden, erschien aber nicht im Gefängnis. In Hamburg ist ein 17-Jähriger festgenommen worden, der einen Terroranschlag geplant haben soll. Wie die Generalstaatsanwaltschaft erst heute mitteilte, nahmen Spezialkräfte den Syrer am Donnerstag in Gewahrsam. Zur Vorbereitung eines Sprengstoffanschlags habe er unter anderem bereits Dünger besorgt. Mögliche Ziele seien ein Einkaufszentrum oder eine Polizeiwache gewesen. Den Angaben zufolge wurde der Jugendliche durch die Dschihadisten-Miliz Islamischer Staat zu den Terrorplänen inspiriert. Bundesverteidigungsminister Boris Pistorius hält Andeutungen des russischen Präsidenten Wladimir Putin über ein nahendes Kriegsende für ein Täuschungsmanöver. Pistorius sagte bei einem Besuch in Kiew, Putin könne diesen Krieg ja auch einfach beenden, indem er seine Truppen aus der Ukraine abziehe. Er könne auch zu Verhandlungen ohne Vorbedingungen einladen. Putin hatte am Samstag seinen langjährigen Freund, den ehemaligen Bundeskanzler Gerhard Schröder, als möglichen Vermittler vorgeschlagen. Unter den deutschen Passagieren des von einem Hantavirus-Ausbruch betroffenen Kreuzfahrtschiffes ist auch eine Person aus Sachsen. Das teilte das Bundesgesundheitsministerium mit. Demnach stammen 3 weitere aus Berlin, Baden-Württemberg und Bayern. Keiner von ihnen zeige Symptome einer Erkrankung. Dennoch sollen sie sich in ihren jeweiligen Bundesländern zunächst in Quarantäne begeben. Ein 5. deutscher Passagier lebt laut der Agentur PA in Großbritannien und wurde dorthin geflogen. In Baden-Württemberg steht die Neuauflage der grün-schwarzen Koalition. Vertreter von Grünen und CDU unterzeichneten in Stuttgart den Koalitionsvertrag für die nächsten 5 Jahre. Das 160 Seiten lange Regierungsprogramm sieht unter anderem ein kostenloses und verpflichtendes letztes Kindergartenjahr vor. Außerdem soll Baden-Württemberg bis 2040 klimaneutral werden. Übermorgen soll der grüne Politiker Cem Özdemir zum neuen Ministerpräsidenten gewählt werden. Das waren die Nachrichten.
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5: Die Temperaturen von 15 Uhr, überall bedeckt bis bewölkt. Bei 7 Grad in Eisenach, 8 Grad waren es in Erfurt und Wernigerode, 9 Grad in Neuhaus am Rennweg, 10 Grad in Gardelegen und Magdeburg, 11 Grad in Wittenberg, 16 Grad in Oschatz, 18 in Plauen und am wärmsten mit 19 Grad in Dresden. Auch am Abend haben wir viele Wolken. Gebietsweise kann es regnen und anfangs in Sachsen gewittern. Das Ganze bei 7 bis 14 Grad. In der Nacht dann gebietsweise Schauer, zum Teil klart es auch auf, 6 bis 1 Grad. Und morgen wechselnd bewölkt mit Schauern und Gewittern bei 8 bis 13 Grad. Der MDR Kulturverkehrsservice meldet: A2 Richtung Hannover zwischen Irxleben und Bornstedt, Stau und stockender Verkehr wegen Bauarbeiten. Hier brauchen Sie 20 Minuten länger. Die A2 Richtung Hannover ist zwischen Kreuz Hannover Ost und Kreuz Hannover Buchholz wegen Bergungs- und Reinigungsarbeiten gesperrt. Dadurch staut sich's ab Lehrte Ost. Vorsicht auch auf der A4 Frankfurt Richtung Dresden in Höhe Hainichen liegt ein Reifen auf der Fahrbahn. Vorsicht ebenfalls auf der A4 Görlitz Dresden zwischen Salzenforst und Uist läuft eine Entenfamilie im Baustellenbereich. A4 Richtung Frankfurt zwischen Chemnitz Ost und Chemnitz Mitte 8 Kilometer Stau wegen eines defekten LKW im Baustellenbereich. Hier brauchen Sie eine halbe Stunde länger. A17 Richtung Dresden zwischen Grenzübergang Breitenau-Schönwald und Bad Gottleuba Stau. Und nach Unfällen sind folgende Straßen gesperrt. Einmal zwischen Rottleben und Bad Frankenhausen-Küffhäuser sowie die Straße zwischen Trebnitz und Trebnitz-Siedlung. Und geblitzt wird auf der A4 Frankfurt Richtung Dresden am Dreieck Dresden-West und auf der A72 Richtung Leipzig zwischen Zwickau-Ost und Hartenstein. Soweit der MDR Kulturverkehrsservice. Es ist 4:04.
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5: Mit Caroline Knappe. Herzlich willkommen.

Mit Charpasi sind wir in diese Stunde gestartet. Sie hören MDR Kultur. Nach der Bahn die Wende. Das klingt für ein Theaterstück erstmal ein bisschen seltsam. Aber wenn man dann weiß, dass es im Freibad gezeigt wird, man ergo ans Schwimmen denkt, also ans Bahnenziehen und, wenn man denn ein versierter Schwimmer ist, an die Wende, dann hat man den Bezug. Fragt sich nur, ob Theater im Freibad überhaupt funktioniert und wenn ja, wie? Das wollen wir gleich rausfinden, indem wir uns aufmachen ins Leipziger Schreberbad, denn dort wird genau das gerade ausprobiert.

0: Die Leipziger Theatergruppe Studio Urbanistan hat das Freibad gerade zum Labor erklärt. In ihrer Performance Nach der Bahn die Wände untersuchen sie das Becken als soziales Biotop. Denn schließlich begegnet sich die Gesellschaft nirgendwo sonst so schutzlos, eben in Bikini und Badehose. Meine Kollegin Lücke Langer war schon mal bei einer Probe dabei.
1: Hallo, hat der Rege hier?
2: So, einmal durchdrehen.
3: Das große Becken im Leipziger Schreberbad leuchtet schon im schönsten Freibad blau. Doch noch liegt das Wasser hier unberührt.
1: Verteilt euch im Bad und dann nicht mit Kopfhörer ins Wasser. Danke.
3: Die Besucherinnen und Besucher, die heute hier unterwegs sind, tragen keine Schwimmbrillen, sondern Kopfhörer. Sie hören Ausschnitte aus Interviews, die in Freibädern in Erfurt, Stuttgart, Bremen und eben Leipzig entstanden sind. Die Performancegruppe Studio Urbanistan hat sich nach Theaterarbeiten in einer Musterhaussiedlung oder in der Abfallwirtschaft nun dem Freibad zugewendet, weil
4: das Freibad für uns eines der wenigen Orte ist, wo sehr, sehr viele unterschiedliche Menschen zusammenkommen.
3: Clara Minkwitz arbeitet seit 2014 zusammen mit ihrer Kollegin Julia Lehmann als Studio Urbanistan.
4: Wie ist es, gemeinsam im Becken zu sein? Was heißt es, unterzutauchen? Und das auf eine Gesellschaft zu beziehen? Also was heißt es, Gesellschaft zu lernen und mit diesen Metaphern zu arbeiten? Also was sagt es mir darüber aus, wenn ich jemanden frage, wie hast du schwimmen gelernt, was sagt das vielleicht auch über die eigene Herkunft aus oder darüber, wie ich geprägt wurde von der Gesellschaft? Und diese Verbindungen haben uns interessiert und das ist, glaube ich, der Bezug zwischen Freibad und Ost und West.
3: Auf den ersten Blick gleicht sich das Freibadbild in Leipzig oder Stuttgart in Bremen oder Erfurt. Doch unter der Oberfläche, zwischen Handtuchburgen und Stadtblöcken, lauern die feinen Unterschiede. Christine Koschmieder ist eine der vier Darstellenden der Inszenierung. 12 Jahre lang hat sie direkt neben dem Leipziger Schreberbad gewohnt und ist morgens gleich mit den Badelatschen hier rübergeschlappt. Aufgewachsen ist sie im Westen und erlebt als Jugendliche dort.
5: Und Freibad ist die totale Hölle, weil es keine Spielregeln in dem Sinn gibt. Du musst dich entscheiden, zu wem legst du dich, wie sagst du Hallo. Ab wann guckst du die anderen an? Tust du so, als hättest du sie gesehen oder nicht? Also das hat das alles echt nochmal hochgerufen und das ist eine krasse Metapher überhaupt auf Gesellschaft, ne? Sozusagen, wie nehme ich jemanden wahr? Zu wem will ich mich zugehörig fühlen? Wie passe ich mich an und tue so, als fände ich irgendeinen Witz oder eine Arschbombe oder nass gespritzt und reingeschubst werden? Grenze ich mich da ganz klar ab oder lache ich mit, auch wenn ich es nicht lustig finde? All solche Dinge.
3: Während das Publikum nun durch das Bad streift, hier und da die Darstellerinnen und Darsteller auftauchen, verwebt die Audiospur Erfahrungen der Performer und 70 Interviews aus den Freibädern zu einem Teppich. Aus Erinnerungen ans Schwimmlernen, Reflexionen, Klassenzugehörigkeit beim Schwimmen oder auch politischen Überlegungen.
6: Ich wage die steile These, dass wir 89 gewusst hätten, was alles auf uns zukommt, dass die Dinge wahrscheinlich etwas anders abgelaufen wären.
3: Die Regisseurinnen Clara Minkwitz und Julia Lehmann setzen auf eine Vielstimmigkeit, die das starre Ost-West-Gefüge ins Wanken bringt.
5: Und plötzlich hat dieses gemeinsame Arbeiten daran, wie wollen wir leben, wie wollen wir Gemeinschaft sein? Also Caroline Emke hat dazu auch einen Schwimmbadtext geschrieben, der auch in Teilen hier verarbeitet wird. Das ist plötzlich ein bisschen mutmachend,
3: meint Christine Koschmieder.
5: Hinterher zu wissen, da kommen 50 Leute pro Abend und können sich mit uns gemeinsam auch nochmal in Denkbahnen schubsen lassen, zu sagen, wie gehen wir denn eigentlich miteinander um und wie wollen wir es denn haben und wir wollen es nicht haben.
3: So kann das Freibad mehr sein als ein Ort für Pommes und Chlor. Ein Ort, an dem wir vielleicht lernen können, gemeinsam über Wasser zu bleiben.
7: Eine alte Bademeisterin sagte einmal, wir schaffen das. Und dann wir alle zusammen im Becken. Das wär's doch.
0: Das Studio Urbanistan lädt also ein zum Sprung ins Ungewisse. Die Kopfhörer bleiben zwar trocken, aber die Gedanken gehen baden, meint zumindest unsere Autorin Lücke Langer, die schon mal dort war. Wer will, bekommt natürlich zum Besuch auch Pommes Rot-Weiß, Pommes Schranke. In Leipzig findet die Premiere von Nach der Bahn die Wende morgen am Dienstag um 18 Uhr statt im Schreberbad. Vorstellungen gibt es dann immer wieder bis zum 15. Mai, aber für alle Leipzig-Vorstellungen gilt, es gibt nur noch Resttickets an der Abendkasse. Und zum Ende der Saison wandert Studio Urbanistan dann nach Weimar ins Schwanenseebad und da gibt es dann auch noch Karten. Und wir hören jetzt hier Luisa, brasilianisch-französische Singer-Songwriterin. Demain, demain. Also, wir gucken mal, was morgen so sein wird.

Ordentlich frankophil waren wir jetzt unterwegs. Erst mit Luisa im Heute und dann gerade mit Mio im 20. Jahrhundert, Anfang 20. Jahrhunderts. Wenn Sie jetzt sagen, Moment, das klang ja überhaupt nicht französisch. Richtig, das war die Brasiliera aus seiner Suite Scaramouche. Und dass er diese Brasiliera geschrieben hat, ist kein Zufall. Er hat nämlich 1912 Paul Claudel kennengelernt, den Dichter. Mit ihm hat sich dann eine Freundschaft ergeben, eine sehr enge Freundschaft. Und als 1916 Claudel als französischer Botschafter nach Rio de Janeiro entsandt wurde, hat Mio ihn begleitet. Und so natürlich die Kultur und auch die Musik Brasiliens kennengelernt. Und das hat man dann eben seinen Stücken, seinen Kompositionen auch angehört. Sie sind bei MDR Kultur und jetzt gibt's hier Wenzel.

Glaub nie, was ich singe, singt Wenzel hier bei MDR Kultur. Und so war auch der Titel eines Dokumentarfilms über ihn, der vor ein paar Jahren in Kinos lief. Und ich erinnere mich noch gut daran, wie Andreas Dresen in diesem Film sagte, der Mann hat einfach Eier. Und ich dachte, ja, stimmt, das trifft's einfach. Also, Wenzel. Unermüdlich unterwegs übrigens. Wer ihn live erleben möchte, kann sich den 29. Mai in Dresden vormerken oder auch den 1. 2. Juni in Leipzig, den 5. Juni in Magdeburg und weitere Termine finden Sie dann auch online. Damit ist es 3 Minuten vor 4:30. Gleich gibt's hier die Kulturnachrichten und bis dahin The Spinners.

0: in das Opernhaus integriert werden sollen, das hat in weiten Teilen der Stadt Kritik ausgelöst. Derzeit laufen zwei Petitionen. Wie es um diese steht, weiß Ines Herrmann.
1: Die eine Petition wurde von der Chemnitzer Volksbühne eingereicht. Dort haben Stand heute schon 3200 Menschen unterzeichnet. Die andere Petition kommt von einer Bürgerinitiative und einem Verein. Dort haben fast 2100 Menschen ihre Unterschrift hinterlassen. Die Initiatoren setzen sich für den Erhalt eines eigenständigen Schauspielhauses und Figurentheaters ein. Sie befürchten, dass eine Zusammenlegung negative Auswirkungen hat. Zum Beispiel weniger Spielbetrieb, eine höhere Arbeitsbelastung der Mitarbeiter oder Mehrkosten.
0: Bei den Dresdner Musikfestspielen feiern in diesem Jahr fast 30 Künstler und Ensembles ihr Debüt. Das sagte Intendant Jan Vogler kurz vor Beginn des Festivals. Tui Trangno berichtet.
2: Ihr Debüt bei den Musikfestspielen feiern unter anderem der österreichische Schauspieler Tobias Moretti und das Niederlands-Danztheater 2. Erwartet werden außerdem unter anderem der Pianist Igor Levit, die israelische Sängerin Noah und der Trompeter Till Brönner. Bis zum 14. Juni sind laut Vogler mehr als 60 Veranstaltungen geplant. Die diesjährige Ausgabe des Festivals steht unter dem Motto Leichtigkeit des Seins. Das Genrespektrum wird dieses Mal um Schauspiel und Comedy erweitert. Vogler sagte, Leichtigkeit sei die Kür des Lebens. Neben Klassik und Oper werden auch Genre wie Jazz, Weltmusik, Tanz, Schauspiel, Literatur und Performance präsentiert.
0: Die Dresdner Musikfestspiele beginnen an diesem Donnerstag mit einer konzertanten Aufführung von Richard Wagners Götterdämmerung. Bei Anruf Kultur heißt es nun auch im wiedereröffneten Wittumspalais in Weimar. Dort gibt es heute erstmals eine Telefonführung. Das Angebot richtet sich an Menschen, die wenig mobil oder weit weg von Weimar sind. Amy Wittenberg aus der Kulturnachrichtenredaktion.
3: Die erste Führung steht unter dem Motto »Die Wiedereröffnung des Wittumspalais – Einblicke in ein barockes Palais«. Ein Museumsmitarbeiter führt am Telefon durch das Gebäude, das lange von Herzogin Anna Amalia von Sachsen-Weimar und Eisenach bewohnt wurde. Das Ganze dauert etwa eine Stunde. Während der Führung ist die Sprechfunktion deaktiviert. Für Fragen und Austausch werden die Leitungen zwischendurch aber geöffnet. Bei Anruf Kultur ist bereits in anderen Museen der Klassikstiftung verfügbar. Das Angebot ist kostenfrei, Nutzer müssen sich aber vorher anmelden.
0: London bekommt erstmals ein Beatles-Museum. Es soll 2027 in der Savile Row No. 3 eröffnen, der Ort, an dem die Beatles am 30. Januar 1969 ihr letztes öffentliches Konzert gespielt haben. Damals befand sich dort der Hauptsitz des Beatles-Labels Apple Corps. Im Keller lag zudem das Studio, in dem das Album Let It Be aufgenommen wurde. Geplant ist jetzt ein Erlebnis mit bislang unveröffentlichtem Archivmaterial und wechselnden Ausstellungen. Das Gebäude soll erstmals öffentlich zugänglich werden.
4: Soweit die Kulturnachrichten von Claudia Leonhard. Vielen Dank.
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4: Am Abend viele Wolken, gebietsweise auch Regen und anfangs in Sachsen Gewitter bei 7 bis 14 Grad. In der Nacht dann gebietsweise Schauer, zum Teil klart es auch auf, 6 bis 1 Grad und morgen wieder wechselnd bewölkt mit Schauern und Gewittern bei 8 bis 13 Grad. Der MDR Kulturverkehrsservice meldet. A2 Richtung Hannover. Zwischen Irxleben und Born stellt Stau und stockender Verkehr wegen Bauarbeiten. Hier brauchen Sie 20 Minuten länger. Und dadurch staut sich's auch auf der B1 zwischen Magdeburg und Irxleben. Hier dauert es eine Viertelstunde länger. Ebenfalls A2 Richtung Hannover. Zwischen Hämelerwald und Lehrte Ost steht ein defektes Fahrzeug. Und dann nochmal A2 Richtung Hannover. Die ist nämlich zwischen Kreuz Hannover Ost und Kreuz Hannover Buchholz wegen Bergungs- und Reinigungsarbeiten gesperrt und dadurch staut sich's ab Lehrte Ost. A4 Richtung Frankfurt, zwischen Chemnitz Ost und Chemnitz Mitte, 8 Kilometer Stau wegen eines defekten LKW im Baustellenbereich. Hier brauchen Sie eine halbe Stunde länger. A17 Richtung Dresden, zwischen Grenzübergangen Beitenau-Schönwald und Bad Gottleuber ebenfalls Stau. Und nach Unfällen sind folgende Straßen gesperrt. Einmal die zwischen Rottleben und Bad Frankenhausen-Küffhäuser sowie die Straße zwischen Trebnitz und Trebnitz-Siedlung. Soweit der MDR Kulturverkehrsservice. Wir wünschen Ihnen gute Fahrt. Es ist 5:35.
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Tija Lamy aus Dresden hier bei MDR Kultur. Ein Opernabend verspricht natürlich in erster Linie großartige Musik, in der Regel viel Drama, viel Tragödie, große Lieben, große Leidenschaften, meist natürlich auch Mord, Intrigen und Herrschsucht. Und all das ist in der Regel verbunden mit ziemlich engen Rollenbildern und mit einem aus heutiger Sicht eher zweifelhaften Blick auf Frauen. Tja, und dann kommt die Frage, was tun? Was für Möglichkeiten gibt's denn, mit all dem umzugehen? Das ist eine Frage, die sich das Casablanca in Jena jetzt anhand von Puccinis Bohème stellt. Und was da versucht hat, das gucken wir uns gleich genauer an.

0: The Divine Comedy mit dem Neapolitan Girl hier bei MDR Kultur. Es ist schon eine Krux. Da haben Opernhäuser musikalisch gesehen so ein großartiges Erbe, aber stofflich betrachtet oft ein ebenso fragwürdiges, vor allem mit Blick auf die Frauenfiguren und die Geschichten, die von und über diese Frauen erzählt werden. Und weil die großen Bühnen den jeweiligen Traditionen oft enger verpflichtet sind als kleinere, hat sich das Casablanca in Jena jetzt mal Puccinis Bohème vorgenommen und den Stoff ordentlich aus den Angeln gehoben. Blanka Weber hat sich das mal bei einer Probe genauer angeschaut.
1: Wir sind hier im Hauptraum im Casa,
2: dem Club Casablanca in Jena, ganz in der Nähe des Bahnhofes Jena West. Draußen Bahnschienen, das Gelände etwas unwegsam. Normalerweise wird hier andere Musik gespielt. Die Wände schwarz, die Bühne nicht sehr groß. Dafür gibt's neben den großen Scheinwerfern auch grüne LED-Lichtkegel von der Decke. Ein bisschen wie beim Popkonzert. Tamira Kalmbach will exakt hier manches Opernklischee etwas aufbrechen, zum Beispiel dieses.
1: Heute ist man sehr starr auf seinen Sitzen.
2: Hier also nicht, sagt sie, die für das Konzept dieser Inszenierung zuständig ist und möchte, dass die Gäste nicht in bestuhlten Reihen sitzen.
1: Ja, gehen eher in so eine Café-Lounge-Situation.
2: Kleine Tische, Essen, Trinken ist unbedingt erlaubt. Die Bar im Raum wird auch geöffnet haben. So viel also vorab.
1: Und bitte für den Ton.
2: Die Musik ist nicht live gespielt, sondern eine Aufnahme aus dem Archiv. Nicht irgendeine. La Bohème aus dem Jahr 1972, eingespielt von den Berliner Philharmonikern unter der Leitung von Herbert von Karajan. Was hier geprobt wird, ist eine Lip-Sync-Oper. Zur Musik aus dem Archiv, hier eingespielt als Audiospur, bewegen die Akteure auf der Bühne live ihre Lippen. Sie ahmen die großen Bewegungen und kleinen Gesten der Sänger und Sängerinnen nach.
1: Und Lip-Sync hat quasi schon eine lange, lange, lange Tradition in unterschiedlichen Subkulturen, aber nicht in der Oper. Und die bringen wir da formtechnisch mit rein,
2: sagt Tamira Kalmbach, die auch Regisseurin des Stückes ist. Auf die Bühne gebracht wird das vom Theaterhaus Jena. Aus dem Ensemble kommen auch jene, die auf der Bühne stehen. Wie Mona Luisa Melinka-Hempel, die sehr kurzfristig als Mimi übernommen hat und hier im Schnelldurchlauf die Proben stemmt, italienische Opernarien lernt, Popsongs und andere Titel. Denn dazu muss sie später die Lippen synchron bewegen. La Bohème von Puccini spielt normalerweise in Paris um 1830. Eine Künstler-WG, mittendrin Mimi, Leidenschaft, Verschmähung, Hierarchien, Glanz und Glück nah nebeneinander. Irgendwie bis heute aktuell, zumindest menschlich betrachtet.
3: Wir haben teilweise Arien oder Tracks ganz gelassen und feine Übergänge uns ausgedacht, wie man damit umgehen kann. Wir sind dabei manchmal auch ins Sphärische gegangen.
2: Rachel Oker ist für den Sound zuständig. Verschlungen und düster sind die Klänge, die sie hier zwischen alt und neu verschränkt hat. Bei Puccini holt sie ihr Publikum ab, um die Geschichte dann mit Pop oder Hip-Hop zu erzählen. Das Leben und Leiden der Mimi in Brüchen, nur eben anders. Rachel Oker sagt, genau diese Kombination hat uns interessiert.
3: Und eine Wertung möchten wir den Zuschauern selber überlassen.
2: Oper ein wenig neu zu denken, den alten Stoff aus den Angeln heben, nicht um ihn zu schreddern, sondern anders zu übersetzen.
1: Und einfach so uns eine Neugier bewahren.
2: Als Publikum, aber vielleicht auch als jene, die im Studium einst gehört haben, eine Oper, das wirst du sowieso nie machen.
1: Das ist einfach nicht deine Sparte. Du wirst wahrscheinlich so Kinder- und Jugendtheater machen.
2: Eine Opernexpertin sei sie auch nicht, sagt Tamira Kalmbach, aber eben offen für diesen Blick auf den Puccini-Stoff. Das Go für diese Produktion gab es nach einem Open Call, dem Aufruf, sich zu bewerben.
4: Und dann wird vom gesamten Haus abgestimmt, welche Projekte wir dann machen.
2: Puccini bekam den Zuschlag, erzählt Daniel Scheredi vom Theaterhaus Jena.
4: Und die Art und Weise, diesen Untertitel auch zu interpretieren, eine Lip-Sync-Oper, macht auf jeden Fall auch neugierig.
2: Nun also der große Klassiker von Puccini, mit Akteuren, die viel interagieren auf der kleinen Bühne, auch mal ihre Rollen wechseln, Dialoge in der Sprache von heute haben und ansonsten synchron ihre Arien oder Popsongs schmettern.
0: Eine Bohème also, wie sie vermutlich auf den großen Bühnen kaum denkbar wäre, morgen Abend dann zu erleben, die Premiere im Club Casablanca in Jena. Und es ist eine Produktion des Theaterhauses Jena, die Blanka Weber für uns schon mal besucht hatte.

0: Wie Sie vielleicht schon gehört haben, haben wir seit heute eine neue Lesezeit für Sie, die Sie immer kurz nach 9 morgens oder vormittags und eben dann abends in der Wiederholung um kurz nach 19 Uhr hier im Radio von MDR Kultur hören können. Und das ist jetzt der Science-Fiction-Roman Lieferdienst von Tom Hillenbrand. Da geht's um Arkadi, der in seiner Heimatstadt Neu-Berlin für Rio arbeitet. Und Rio ist einer der größten Lieferdienste der Stadt. Der Druck ist aber enorm, denn sobald was geordert wird, beginnt ein gnadenloser Wettlauf der jeweiligen Dienste um die schnellste Zustellung. Und an diesem Tag beginnt die Auslieferung einer neuen Spielkonsole. Und den Kurieren winken dann Boni, wenn sie die Ersten sind und Rio also das Geschäft macht. Für Arkadi läuft es eigentlich ganz gut, aber dann wird plötzlich die Adresse seiner Zustellung geändert.
1: Dass sich die Anschrift ändert, ist kein gutes Zeichen. In der Regel bedeutet es, dass Rios taktische Algorithmen die geplante Lieferung verloren geben, weil jemand anderes mit hoher Wahrscheinlichkeit eher da sein wird. Als Frau Weil ihre GameStation-Bestellung ausschrieb, griffen vermutlich alle großen Lieferdienste zu, vielleicht auch einige der kleineren. In ihren Makern druckte jeder davon eine GameStation aus, schickte einen Bringer los. Informationen über erfolgte Maker-Fabrikationen landen in einer dezentralen öffentlichen Echtzeitdatenbank. Dadurch kann der Hersteller der GameStation sehen, wer seine Spielkonsole ausgedruckt hat und eine Lizenzgebühr berechnen. Auch die Zentralcomputer der Lieferdienste überwachen diese Datenbank. Deshalb wissen sie, welche Konkurrenten ebenfalls im Geschäft sind. New Address? Holger Karetnikov, Mobile Customer. Mir entfährt ein Fluch. Wird wohl einer dieser Tage. Da hat mir das System doch allen Ernstes einen Mobilnick aufs Auge gedrückt. So nennt man Leute, die in ihren Autos hausen. Wohnraum ist in Neu-Berlin, B2, wie wir Einheimische sagen, derart teuer, dass viele notgedrungen den Autopiloten ihres Fahrzeugs einschalten und auf ewig über die Ringstraßen gondeln.
0: Und das ist übrigens dann erst der Anfang von Arkadis Schwierigkeiten. Er wird zu einem Kollegen gerufen und soll dessen dringende Lieferung übernehmen. Kurz darauf sieht Arkadi, wie sein Kollege von Drohnen attackiert und abgeschossen wird. Lieferdienst ist seit heute in der Lesezeit zu hören, einmal kurz nach 9 und in der abendlichen Wiederholung nach 19 Uhr hier im Programm von MDR Kultur. Und natürlich finden Sie sie auch online, entweder unter mdrkultur.de und natürlich auch in ARD Sounds.

0: einen Schnaps und dir den Augenblick gehörig servieren.
1: Fräulein Smiller ist das. Mit ihr ist es gleich um 5. Und in der nächsten Stunde gucken wir dann voraus auf die Chor.com, die im Oktober in Leipzig stattfinden wird. Was das Publikum dann erwartet, das erfahren Sie kurz nach 5 hier bei MDR Kultur.

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5: Um 17 Uhr mit Renato Bodenburg. Sachsens Wirtschaftsminister Dirk Panther hat an die Volkswagen-Spitze appelliert, eine Beteiligung Chinas am VW-Werk in Zwickau ernsthaft zu prüfen. Panther sagte dem MDR, die Entscheidung liege beim Konzern. Er wünsche sich, dass VW, so wörtlich, in die Puschen komme. Wenn man jetzt schon wisse, dass Ende 2027 eine hochmoderne Halle in Zwickau leer stehen könnte, dann sollte man sich mit allen Alternativen beschäftigen. Panther hatte vorgeschlagen, dass chinesische Unternehmen auf ungenutzten Produktionslinien in Zwickau Autos herstellen können. In Hamburg ist ein 17-Jähriger festgenommen worden, der einen Terroranschlag geplant haben soll. Wie die Generalstaatsanwaltschaft erst heute mitteilte, nahmen Spezialkräfte den Syrer am Donnerstag in Gewahrsam. Zur Vorbereitung eines Sprengstoffanschlags habe er unter anderem bereits Dünger besorgt. Mögliche Ziele seien ein Einkaufszentrum oder eine Polizeiwache gewesen. Den Angaben zufolge wurde der Jugendliche durch die Dschihadistenmiliz Islamischer Staat zu den Terrorplänen inspiriert. Die Entscheidung über eine Auslieferung der verurteilten Rechtsextremistin Mala Svenja Liebig nach Deutschland kommt in Bewegung. Das Landgericht im tschechischen Pilsen hat dafür kommenden Montag eine öffentliche Verhandlung angesetzt. Die 55-Jährige befindet sich seit Anfang April in Tschechien in Auslieferungshaft. Liebig war im Juli 2023, damals noch als Mann mit dem Vornamen Sven, unter anderem wegen Volksverhetzung zu 1,5 Jahren verurteilt worden. Er schien aber nicht im Gefängnis. Unter den deutschen Passagieren des von einem Hantavirus-Ausbruch betroffenen Kreuzfahrtschiffes ist auch eine Person aus Sachsen. Das teilte das Bundesgesundheitsministerium mit. Demnach stammen 3 weitere aus Berlin, Baden-Württemberg und Bayern. Keiner von ihnen zeige Symptome einer Erkrankung. Dennoch sollen sie sich in ihren jeweiligen Bundesländern zunächst in Quarantäne begeben. Ein 5. deutscher Passagier lebt laut der Agentur PA in Großbritannien und wurde dorthin ausgeflogen. Im vergangenen Jahr wurden in Deutschland erstmals mehr Wärmepumpen als Gasheizungen verkauft. Nach Angaben der Deutschen Energieagentur wurden rund 300.000 Wärmepumpen installiert. Ihr Marktanteil stieg damit von 27% im Vorjahr auf 48%. Gasheizungen kamen nur noch auf 44%. Der deutliche Zuwachs bei den Wärmepumpen ist nach Einschätzung der Agentur vor allem auf staatliche Förderprogramme zurückzuführen. Das waren die Nachrichten.
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6: Die Temperaturen von 16 Uhr überall bedeckt, zum Teil mit, zum Teil nach Regen. Bei 0 Grad auf dem Brocken, 7 Grad waren es in Meiningen, 8 Grad in Eisenach und Erfurt, 9 Grad in Magdeburg, 10 Grad in Gera, Halle und Leipzig, 11 Grad in Chemnitz, 13 Grad auf dem Fichteberg und am wärmsten mit 16 Grad in Dresden und Görlitz. In der Nacht nur gebietsweise Schauer, von Westen her klart's auf, bei 7 bis 2 Grad. Morgen dann mehr Wolken als Sonne, zwischendurch immer wieder Regen und auch einzelne Gewitter, im höheren Bergland Schnee. Das Ganze bei 8 bis 12 Grad und windig wird's. Und am Mittwoch dann weiter wechselhaft und windig, aber die Temperaturen steigen dann schon wieder leicht an. Der MDR Kulturverkehrsservice meldet. A2 Richtung Hannover zwischen Irxleben und Bornstedt. Stau und stockender Verkehr wegen Bauarbeiten. Hier dauert es 20 Minuten länger. Und dadurch staut sich's auch auf der B1 zwischen Magdeburg und Irxleben. Hier brauchen Sie eine Viertelstunde mehr. Die A2 Richtung Hannover ist zwischen Kreuz Hannover Ost und Kreuz Hannover Buchholz wegen Bergungs- und Reinigungsarbeiten gesperrt. Dadurch staut sich's ab Lehrte Ost. A4 Richtung Görlitz zwischen Uist und Salzenforst steht ein defekter LKW im Baustellenbereich. A4 Richtung Frankfurt zwischen Chemnitz Ost und Chemnitz Mitte. Stau wegen eines defekten LKW im Baustellenbereich, rechnen Sie hier mit 10 Minuten mehr. A9 Richtung München zwischen Bielitz und Brück ist die rechte Fahrspur nach einem Unfall gesperrt. Und die B6 Meißen-Wurzen ist zwischen dem Abzweig Neuböhler und Kalbitz wegen Bergungsarbeiten gesperrt. Und geblitzt wird auf der A4 Frankfurt Richtung Dresden am Dreieck Dresden-West und auf der A72 Richtung Leipzig zwischen Zwickau-Ost und Hartenstein. Soweit der MDR Kulturverkehrsservice. Es ist 4:05.
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6: Mit Caroline Knappe. Herzlich willkommen.

0: Florence and the Machine hier bei MDR Kultur an diesem Montagnachmittag. Vielleicht erinnern Sie sich noch an das Chorfest, das vor 4 Jahren ganz Leipzig zu einem großen, singenden und klingenden Stadtgebilde gemacht hat. Diesen Herbst könnte es wieder ähnlich werden, dann kommt nämlich die Chor.com in die Messestadt. Und diese Chor.com ist auch genau das, eine Messe, aber eben auch ein Festival, das sich um alles rund um Singen im Chor dreht. Was genau bei der Chor.com zu erleben und zu lernen ist, darüber habe ich vor dieser Sendung mit dem künstlerischen Leiter der Chor.com, mit Stefan Dormann, gesprochen. Und dieses Gespräch hören Sie gleich.
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0: Sie hören MDR Kultur am Montagnachmittag. Leipzig ist Musikstadt, klar. Und in Leipzig spielt das Singen, wenn man zum Beispiel an die vielen Chöre und Ensembles denkt oder auch an das gerade zu Ende gegangene A Cappella Festival, nochmal eine besondere Rolle. Passend dazu wird Anfang Oktober in Leipzig zum ersten Mal die Chor.com stattfinden. Und das ist einerseits ein Festival mit Konzerten, so wie man es kennt, gleichzeitig aber auch Messe mit Ausstellern und Workshops. Organisiert wird die Chor.com vom Deutschen Chorverband und mit deren künstlerischem Leiter Stefan Dormann konnte ich vor dieser Sendung sprechen. Herr Dormann, Messe, Festival, Weiterbildungsangebote, was ist die Chor.com jetzt eigentlich?
1: Die Chor.com ist eigentlich das, oder wie wir sagen, Chor.com einfach, das Angebot für die ganze Vokalszene und setzt sich zum Ziel, alle 2 Jahre wieder zu schauen, wo stehen wir, was können wir weiter lernen, wo können wir noch besser werden, wie können wir uns gegenseitig inspirieren, wie können wir voneinander lernen. Und das passiert auf ganz verschiedenen Wegen, mit den erwähnten Workshops, mit einer großen Ausstellermesse, mit 3 hochkarätigen Masterclasses und mit auch einem wunderbaren Konzertprogramm, das so ein bisschen als Best-Practice-Beispielprogramm dient.
0: Und bin ich da jetzt besonders gut aufgehoben, wenn ich einfach Laiensängerin bin? Oder muss ich schon mindestens Chorleiterin sein? Oder darf ich auch einfach nur interessierter Zuhörer sein? Wer findet da was?
1: Alle finden da was bei der Chor.com. Die Konzerte sind für die große Öffentlichkeit gedacht und da haben wir wirklich ein sehr exquisites Programm. Da gibt es auch einiges zu hören, was man vielleicht noch nicht so oft gehört hat. Dann ist es gleichzeitig für alle Fachinteressierten, das wird dann oft gesagt, für ein Fachpublikum, haben wir dann noch das spezielle Chor.com-Programm, was aus diesen genannten Workshops und anderen Angeboten besteht. Wenn man da auch teilhaben dran möchte, müsste man sich einen Zugang zur Chor.com kaufen, die Konzerte und auch die Ausstellermesse und auch andere Angebote im Kongresszentrum Zoo, die stehen allen offen.
0: Jetzt haben Sie gesagt, das Publikum erwartet vor allen Dingen, was die Konzerte angeht, ein ganz besonders exquisites und interessantes Programm. Was meinen Sie damit genau? Wer und was wird da zu hören sein?
1: Das Konzertprogramm besteht aus 20 Konzerten an 3 Abenden, die in der Programmatik sehr breit aufgestellt sind. Wir haben also Konzerte, die dem Vocal-Pop-Bereich zugeordnet sind. Wir haben kleine Ensembles, wir haben richtige große Chöre, Kammerchöre. Und da haben wir Programme ausgewählt, die von den Ensembles her sowieso hochkarätig sind. Da haben wir dann bekannte Spitzenensembles wie das SWR-Vokalensemble, der Thomaner-Chor singt, der Kammerchor Stuttgart, um einige zu nennen. Aber auch ebenso gute Ensembles, die vielleicht nicht ganz so bekannt sind, aber sehr, sehr spannend. Einige Newcomer, zum Beispiel Lyra aus den Vereinigten Staaten. Das ist ein junges Frauenensemble, das von der Watches Aid Foundation mitgefördert und aufgebaut wurde. Wir haben German Gents, ein ganz junges Männerensemble aus Deutschland, Latvian Voices oder aus Schweden eingeflogen, den Gustav Sjöqvist Kammerchor. Also sehr breit gefächertes Programm, das einfach in den Ensembles eine große Bandbreite abdeckt, aber auch in den Inhalten, in dem was gesungen wird.
0: Ist das auch das, was damit gemeint ist mit dem Motto der Chor.com, Building Bridges, also Brücken bauen?
1: Bei der Chor.com ist es mir wichtig, dass wir an einem Punkt mal einen Blickwinkel richtig vertiefen. Und das ist in diesem Jahr der Gedanke, wie Chormusik neue Verbindungen schafft. Und dadurch haben wir Programme ausgewählt, in denen deutlich wird, wie Chormusik und das Chorsingen und die Begegnung im Chorsingen es ermöglicht, ganz nachhaltige, stabile Brücken zwischen Stilen, zwischen Religionen, zwischen Generationen zu bauen, die sich sonst nicht begegnen würden. Also zum Beispiel haben wir ein religionsübergreifendes Programm, wo neben die Exequien von Heinrich Schütz indische Tempelmusik gestellt wird, die sich beide dann mit dem Thema der Vergänglichkeit beschäftigen und wirklich in intensiver Vorbereitung sich dann wirklich nahe kommen und ein Verständnis füreinander entwickeln.
0: Jetzt war die Chor.com ja bisher in Dortmund und Hannover zu Hause. Warum denn jetzt Leipzig? Hat die Stadt darum gekämpft? Hat sie sich's erobert?
1: 2022 fand in Leipzig das Deutsche Chorfest statt. Das ist die andere große Veranstaltung des Deutschen Chorverbandes. Und dieses Chorfest 2022 war allen Beteiligten in besonders guter Erinnerung. Und daraufhin hat sich die Stadt Leipzig tatsächlich darum bemüht, die Chor.com nach Leipzig zu bekommen. Und die Grundidee bei dieser Veranstaltung ist sowieso, dass sie nach einiger Zeit in eine neue Stadt geht Es ist immer wichtig, dass die Stadt das möchte und das unterstützt. Das tut die Stadt Leipzig. Dann finden wir natürlich in Leipzig eine höchst aktive, vielfältige und hochkarätige Chorszene vor. Und auch das spielt bei der Chorkom immer eine Rolle, dass wir international interessante AkteurInnen zusammenbringen und von denen lernen wollen, aber auch dann immer die Stärken vor Ort mit einbringen wollen. Und da haben wir natürlich in Leipzig ganz viele Möglichkeiten.
0: Jetzt sind die Erwartungen gleichzeitig wahnsinnig groß an die Chorkom. Also das Festival soll die Chorszene stärken, den Tourismus ankurbeln, vielleicht noch Corona-Sinkflüge oder deren Folgen auffangen. Kann die Chor.com all das überhaupt leisten?
1: Sie kann jetzt nicht ursächlich Probleme quasi wegzaubern, aber sie kann ganz wichtige Austauschplattform sein, um all diejenigen, die sich engagieren, zu bestärken, zu beraten, um mit diesen Aspekten zukunfts- und tragfähig umzugehen. Das ist eigentlich das Herzstück der Chor.com und der Grundgedanke, dass wir sagen, wir bringen alle unsere Stärken ein, wir inspirieren uns gegenseitig und halten uns flexibel und innovativ, um wirklich mit allen Entwicklungen, die wir so vorfinden und auf die wir konstruktiv eingehen wollen, bestmöglich umgehen zu können.
0: Das sagt Stefan Dormann. Er ist der künstlerische Leiter der Chor.com und die findet vom 1. bis 4. Oktober zum ersten Mal in Leipzig statt. In der Kongresshalle am Zoo werden dann rund 200 Workshops für Vokalmusik und ein Forum mit 80 Ausstellern aus ganz Europa stattfinden. Dazu gibt's ein breites Konzertprogramm und alle Infos und Tickets finden Sie ab sofort auf chor.com. Ganz herzlichen Dank, Herr Dormann, für diese Einblicke und Ausblicke.
1: Ganz herzlichen Dank, Frau Knöppe.

No Fool for Trying, das war das Folkduo Madison Violet und dahinter verbergen sich Branley McEachern und Lisa McIsaac. Mit den beiden ist es 6:09. Weiter geht's hier mit ein bisschen Scarlatti. Andrea Molteni spielt die Sonate für Klavier in Fis-Dur.

Der junge italienische Pianist Andrea Molteni war das. Er ist 28 Jahre alt. Die Scarlatti-Sonaten hat er vor 4 Jahren eingespielt. Und mit ihm ist es 5:30. Und wir bleiben gleich beim Klavier. Das erlebt nämlich gerade ein Comeback unter sachsen-anhaltinischen Musikschülern. Die Musikschulen verzeichnen ein Plus. Anmeldezeiten, Wartezeiten für ein Instrument, egal welches, also sehr verschiedene, sind recht lang. Und insbesondere das Klavier steht da auf Platz 1. Mehr dazu erfahren Sie gleich in unseren Kulturnachrichten. Und bis dahin haben wir für Sie Johnny Cash.

0: Johnny Cash hier bei MDR Kultur an diesem Montagnachmittag. Und jetzt haben wir es fast 5:30.
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0: Und die hat jetzt Claudia Leonhardt.
2: Dass die Chemnitzer Theater in das Opernhaus integriert werden sollen, hat in weiten Teilen der Stadt Kritik ausgelöst. Derzeit laufen 2 Petitionen. Wie es um diese steht, weiß Ines Herrmann.
3: Die eine Petition wurde von der Chemnitzer Volksbühne eingereicht. Dort haben Stand heute schon 3200 Menschen unterzeichnet. Die andere Petition kommt von einer Bürgerinitiative und einem Verein. Dort

0: Sachsen-Anhalt Christian Reinicke sagte der Deutschen Presseagentur, derzeit würden rund 15.800 Kinder, Jugendliche und Erwachsene an den 20 öffentlichen Musikschulen des Landes ein Instrument erlernen. Vor der Pandemie waren es noch 2.500 mehr. Der Rückgang sei aber seit 3 Jahren gestoppt. Noch immer stehen landesweit 1.900 Personen auf Wartelisten. Zu den beliebtesten Instrumenten zählen nach Angaben des Verbandes Klavier, Gitarre und Geige sowie Holzblasinstrumente wie die Blockflöte.
1: 3 Eröffnungsshows in 3 Ländern. Heute in einem Monat beginnt die Fußball-Weltmeisterschaft in Mexiko, den USA und Kanada. Internationale Popstars werden dabei sein. Andreas Hein berichtet.
2: In Los Angeles wird unter anderem Popstar Katy Perry bei der Eröffnungsshow der Fußball-WM auf der Bühne stehen. Das hat die FIFA auf ihren Social-Media-Kanälen mitgeteilt und verspricht wörtlich Außergewöhnliches in der Entertainment-Hauptstadt der Welt. Jeweils am Tag des Auftaktspiels findet eine Show im jeweiligen Land statt, mit Musikern von dort. In Toronto sind deshalb die kanadischen Superstars Michael Bublé und Alanis Morissette Teil der FIFA-Show. In Mexiko wird Popstar Belinda singen. Katy Perry teilte ihre Vorfreude schon mit und postete, dass sie schon jetzt ganz zappelig sei.
1: Das Festival Osten findet in diesem Jahr an 2 sehr unterschiedlichen Standorten statt, in Wolfen-Nord und im ehemaligen Braunkohlekraftwerk Czornowitz. Das haben die Veranstalter mitgeteilt. Das Kraftwerk Czornowitz galt einst als größtes Braunkohlekraftwerk der Welt. 1992 wurde es stillgelegt und zurückgebaut. Der erhaltene Teil wurde zum Industriedenkmal erklärt. Unter dem Titel Kraftwerk Zukunft sollen Theater, Performances, Ausflüge, Gespräche und viele weitere Formate stattfinden. Das Festival Osten findet in seiner 3. Ausgabe vom 12. bis 27. September statt.
3: Und das waren die Kulturnachrichten von Claudia Leonhard. Vielen Dank.
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3: In der Nacht gebietsweise Schauer, von Westen her klart's aber auf bei 7 bis 2 Grad und morgen wieder mehr Wolken als Sonne. Wiederholt Schauer und auch einzelne Gewitter, im höheren Bergland Schnee, das Ganze bei 8 bis 12 Grad und windig wird's. Und auch am Mittwoch windig und wechselhaft, dabei steigen die Temperaturen aber wieder leicht. Der MDR Kulturverkehrsservice meldet, A2 Richtung Hannover zwischen Irxleben und Bornstedt, Stau und stockender Verkehr wegen Bauarbeiten, hier brauchen Sie 20 Minuten länger. Und die A2 Richtung Hannover ist zwischen Kreuz Hannover Ost und Kreuz Hannover Buchholz wegen Bergungs- und Reinigungsarbeiten gesperrt und dadurch staut sich's auch ab Lehrte Ost. A4 Richtung Görlitz zwischen Uist und Salzenforst steht ein defekter LKW im Baustellenbereich und die B6 Meißen-Wurzen ist zwischen dem Abzweig Neuböhler und Kalbitz wegen Bergungsarbeiten gesperrt. Soweit die Meldungen. Wir wünschen Ihnen gute Fahrt und es ist 6:04.
5: 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Jetzt aus Halle, Letkowski.

Littkowski mit seinem blinden Passagier hier bei MDR Kultur. Stromberg, das war erstmal eine Comedy-Serie. 5 Staffeln gab's. Es folgte dann ein Kinofilm, dann ein zweiter. Und von denen gibt's jetzt noch eine Hörspielversion. Und die stellen wir Ihnen gleich vor nach Ida Sand.

0: Ida Sand hier bei MDR Kultur. Mit ihr ist es 6:10. Zwischen 2004 und 2012 hat ProSieben 5 Staffeln Stromberg ausgestrahlt. Das war die Comedy-Serie über den Büroalltag in einem Versicherungsunternehmen mit Christoph Maria Herbst in der Hauptrolle. Weil die so erfolgreich war, kam Stromberg dann 2014 ins Kino. Und im letzten Jahr gab es noch einen zweiten Kinofilm. Der hieß Stromberg, wieder alles wie immer. Und jetzt ist dazu eine Hörspielversion erschienen. Ulf Heise hat sie sich angehört.
1: Komödien wie Der Schuh des Manitou und Der Wichser setzten hierzulande Maßstäbe. Ralf Husmann knüpft mit seinem neuen Stromberg-Spektakel an diese wunderbare Tradition an. Aber er bietet nicht bloß eine Leinwand-Performance, sondern zugleich ein Stück Ohrenkino, in dem er aus dem Drehbuch ein Filmhörspiel entwickelte. Durch dieses Audio-Happening führt redegewandt kein geringerer als der Hauptdarsteller Christoph Maria Herbst persönlich.
2: Da, wo im Film nicht gesabbelt wird, sabbel ich jetzt. Damit Sie hören, was Sie nicht sehen. Das nennt sich Hörspiel. Mit Bild heißt es aber eben nicht Sehspiel, sondern Film. Ja, ist verwirrend. Aber dafür haben Sie mich ja. Bernd Stromberg, das menschgewordene GPS durch den Dschungel des Lebens.
1: Schräg, schräger am schrägsten. Mit dieser Definition lässt sich das Setting der Klanginstallation ideal beschreiben. Ihr Protagonist Bernd Stromberg, der als Versicherungsexperte dank einer Fernsehdoku Popularität erlangte, gilt auch 10 Jahre später wegen seines skurrilen Betragens weiterhin als Ikone. Deshalb wird er samt seiner alten Crew zu einer Talkshow eingeladen. Vor dem Studio wimmelt es bereits von Fans, die sich in seinem Stil verkleidet haben.
3: Wo ist denn jetzt Stromberg?
4: Hier, ich bin Stromberg. Bin ich aber Stromberg. Hier, da bin ich aber auch Stromberg.
5: Da bin ich aber auch Stromberg.
1: Humor ist, wenn man trotzdem lacht, meinte der Dichter Otto Julius Bierbaum einst. Dieses Zitat darf man getrost 1:1 auf den gealterten Bernd Stromberg anwenden, denn der droht an seinen eigenen Scherzen förmlich zu ersticken. Er übt zwar immer noch einen Bürojob aus, der auf den ersten Blick lukrativ anmutet, doch bei genauerem Hinschauen entpuppt er sich als mentaler Blitzableiter der Abteilung. Und genau das finden seine Ex-Kollegen schnell heraus.
6: Ey, sag mal, kann es sein, dass du hier nur so eine Art Grüß-August bist, oder?
7: Ja, Ulf, wenn man keine Ahnung von modernem Management hat, dann...
8: Hund im Büro!
9: Hier, die Basma sagt, ich könnte hier alle nachmachen, Bernd.
10: Ich bin wie ein Wal, Business-Wal. Ich muss immer weiter schwimmen, blablabla.
11: So was hat er früher auch schon immer erzählt. Aber das hat ja da auch schon keiner ernst genommen.
9: Im Büro die tote Hose ist bei uns der Bernd Strombose.
1: Alles mündet letztlich in ein Finale voll schwarzer Satire, denn Bernd Stromberg kann das Mobbing nicht mehr ertragen und fasst den Entschluss, sich das Leben zu nehmen. Dass dieser Plan beim Skriptautor Ralf Husmann auf Comedy hinausläuft, verwundert wenig, weil der Mann schon für Harald Schmidt und Anke Engelke geniale Gags ausbrütete. Stromberg stirbt bei ihm nicht, denn er versucht sich vergeblich, von einer viel zu flachen Brücke zu stürzen.
9: Jetzt warte doch mal! Ich sag ja immer los, Nassnaber.
7: Scheiße, er hat mir den Sack geprellt.
12: Wo kommt ihr denn her?
13: Das ist eine lange Geschichte.
12: Ja, ich hatte...
9: Ja, das kenne ich. Das wollte ich ja auch mal.
13: Ist dir nicht kalt?
12: Ich dachte, es gibt eben nicht immer ein Happy End, ne? Manchmal gibt es eben nur ein Ende.
1: Obwohl Umarbeitungen von Filmsujets für das Hörgenre eine knifflige Sache sind, meistert Ralf Husmann diesen Balanceakt mit großem Geschick. Daher fällt es nirgends schwer, seinem Feuerwerk der Jokes und Witze zu folgen.
0: Ulf Heise empfiehlt also das Hörspiel zum Film Stromberg, wieder alles wie immer, und das ist im Argon Verlag erschienen.

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Um Pferde, Scheidungen und Hexensteine geht's bei uns heute Abend in unseren Late Night Sounds ab 23 Uhr. Da gibt's dann also neue und alte Country-Größen zu hören und auch sehr Spezielles, zum Beispiel die New Eves aus Brighton. Die bringen so eine Art spirituell punkigen Freak-Folk mit, voll keltischer Lyrik und Symbolik. Und dazu kommen feministische Texte. Und mit Kühen wird auch schon mal geredet. Mit Rindern und dem ländlichen Leben kennt sich allerdings auch Country-Sängerin Kacey Musgraves aus. Das hört man auch auf ihrem neuen Album Middle to Nowhere. Und das klingt dann so.

Casey Musgraves mit neuer Musik vom neuen Album. Dry Spell hieß dieser Titel. Darin erzählt sie, dass sie das Single-Leben inzwischen zu schätzen gelernt hat. Ansonsten ist sie sehr vertraut mit der ländlichen Idylle, man könnte auch sagen mit der Pampa, denn sie ist zuletzt wieder in ihr Heimatkaff nach Texas zurückgezogen. Deshalb heißt unsere Sendung Late Night Sounds ab 23 Uhr heute auch Pferde, Scheidungen und Hexensteine. Das heißt, Sie kriegen da ein buntes Gemisch zu hören. Das war ein erster Ausblick. Musikalisch geht's bei uns auch gleich weiter nach 18 Uhr hier bei MDR Kultur im Musikspezial. Auch da haben wir den Koffer voll mit neuer Musik. Unter anderem ganz, sagen wir mal, direkte, unverblümte Kritik an der Politik von Donald Trump, von den Waterboys, aber auch starke Frauen. Tua Tina, Simone White sind zwei Namen, die Ihnen da gleich begegnen werden. Und auch Peter Gabriel wird uns in der kommenden Stunde begleiten. Jetzt erstmal die Nachrichten und mehr dann nach 18 Uhr.

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4: Um 18 Uhr mit Renato Bodenburg. Sachsens Wirtschaftsminister Dirk Panther hat an die VW-Spitze appelliert, eine chinesische Beteiligung am Zwickauer Werk ernsthaft zu prüfen. Der SPD-Politiker sagte dem MDR, wenn man jetzt schon wisse, dass Ende 2027 eine hochmoderne Halle leer stehen könnte, dann sollte man sich mit allen Alternativen beschäftigen. Er wünsche sich, dass VW in die Puschen komme. Panther hatte vorgeschlagen, dass chinesische Hersteller ungenutzte Produktionslinien in Zwickau übernehmen könnten. In Hamburg ist ein 17-Jähriger festgenommen worden, der einen Terroranschlag geplant haben soll. Wie die Generalstaatsanwaltschaft erst heute mitteilte, nahmen Spezialkräfte den Syrer am Donnerstag in Gewahrsam. Zur Vorbereitung eines Sprengstoffanschlages habe er unter anderem bereits Dünger besorgt. Mögliche Ziele seien ein Einkaufszentrum oder eine Polizeiwache gewesen. Den Angaben zufolge wurde der Jugendliche durch die Dschihadistenmiliz Islamischer Staat zu den Terrorplänen inspiriert. In die Entscheidung über eine Auslieferung der verurteilten Rechtsextremistin Mala Svenja Liebig nach Deutschland kommt Bewegung. Das Landgericht im tschechischen Pilsen hat für kommenden Montag eine öffentliche Verhandlung angesetzt. Die 55-Jährige befindet sich seit Anfang April in Tschechien in Auslieferungshaft. Liebig war im Juli 2023, damals noch als Mann mit dem Vornamen Sven, unter anderem wegen Volksverhetzung zu 1,5 Jahren Haft verurteilt worden, erschien aber nicht im Gefängnis. Bundesumweltminister Carsten Schneider hat die Renaturierung der unteren Havelniederung als ein zentrales Projekt im Kampf gegen den Klimawandel bezeichnet. Der SPD-Politiker sagte, in den wiederhergestellten Überschwemmungsflächen würden neue Lebensräume für Tiere und Pflanzen entstehen. Gleichzeitig verbessere das Projekt den Hochwasserschutz, speichere Wasser in Trockenzeiten und erhöhe die Wasserqualität. Die untere Havelniederung wird seit 2009 auf rund 90 Kilometern renaturiert. Sie verläuft vom Plauer See an der Grenze zu Brandenburg bis nach Havelberg im Kreis Stendal. Der Kabarettist Dieter Nuhr erhielt die höchste Auszeichnung des Zentralrats der Juden in Deutschland. Der Verband teilte mit dem Leo-Beck-Preis werde Nuhrs entschiedener Einsatz gegen Antisemitismus gewürdigt. Der 56-Jährige positioniere sich klar an der Seite Israels und setze einen Kontrapunkt zu antisemitischen Narrativen in der deutschen Medienlandschaft. Die mit 15.000 Euro dotierte Auszeichnung soll nur im Juni in Berlin übergeben werden. Das waren die Nachrichten.
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5: Die Temperaturen von 17 Uhr überall bewölkt, zum Teil mit, zum Teil auch Nachregen. Bei 4 Grad in Neuhaus am Rennweg, 7 Grad waren es in Wernigerode, 8 Grad in Eisenach-Erfurt-Gardelegen und Magdeburg, 10 Grad in Oschatz-Plauen und Wittenberg, 13 Grad in Dresden und am wärmsten mit 17 Grad in Hoyerswerda. In der Nacht gibt's gebietsweise Schauer, von Westen her klart's auf, das Ganze bei 7 bis 2 Grad. Und morgen dann immer noch mehr Wolken als Sonne. Immer wieder wird's auch regnen oder gewittern, im höheren Bergland schneien. Windig wird's auch, 8 bis 12 Grad. Und am Mittwoch weiter wechselhaft und windig, dafür steigen dann die Temperaturen schon wieder ein bisschen. Der MDR Kulturverkehrsservice meldet, A2 Richtung Hannover, zwischen Irxleben und Eilsleben, Stau und stockender Verkehr an einer Baustelle, hier brauchen Sie eine halbe Stunde länger. Die A2 Richtung Hannover ist zwischen Kreuz Hannover Ost und Kreuz Hannover Buchholz wegen Bergungs- und Reinigungsarbeiten gesperrt, dadurch staut sich's ab, Lehrte Ost. Vorsicht auf der A4 Richtung Frankfurt, zwischen Magdala und Apolda liegt ein Metallteil auf der rechten und der mittleren Fahrspur. Vorsicht ebenfalls auf der A17 Richtung Prag. Zwischen Heidenau und Pirna liegen ebenfalls Metallteile auf der Fahrbahn. Und auch Vorsicht im Kyffhäuserkreis, da keine Metallteile, sondern zwischen Bendeleben und Steintalleben sind Ziegen unterwegs. Und die B6 Meißen-Wurzen ist zwischen dem Abzweig Neubühler und Kalbitz wegen Bergungsarbeiten gesperrt. Und geblitzt wird auf der A4 Frankfurt Richtung Dresden am Dreieck Dresden-West, auf der A17 Richtung Prag zwischen Dresden-Gorbitz und Dresden-Südvorstadt und auf der A72 Richtung Leipzig zwischen Zwickau-Ost und Hartenstein. Soweit der MDR Kulturverkehrsservice. Gleich ist es 6:05 und wir wünschen Ihnen gute Fahrt.
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5: mit Caroline Knappe. Herzlich willkommen zu einer Stunde frischer, neuer Musik. Und an meiner Seite wird sein Petra Ries. Herzlich willkommen, Petra. Was hast du heute mitgebracht?
0: Ja, hallo, Caroline. Ich habe dabei eine überwiegend nachdenkliche Mischung, die es aber in sich hat. Zum Beispiel, darauf freue ich mich besonders, die neue Single von Lamb Chop. Peter Gabriel hat sich mit einer neuen Single auch gemeldet als Vorschau auf sein neues Album. Außerdem habe ich ein paar Damen dabei, die man auch nicht verpassen sollte. Linda Perry, To Athena und Simone White. Und gleich zu Beginn ein sehr emotionaler Kommentar zur aktuellen politischen Lage in den USA. Ein als Song verpackte Ohrfeige, könnte man sagen, ganz frisch verabreicht von den Waterboys. Kleine Vorwarnung, der Text ist mit dem Vermerk explicit vermerkt, also versehen.
5: Deutlich. Deutlich.
0: Es wird verdammt deutlich.
5: Keine Ohrfeige für Sie, liebe Hörerinnen und Hörer. Nee. Es geht in eine andere Richtung und wir hören es uns direkt mal an.

0: Ja, seinen Namen muss man nicht mal sagen. Don't even have to say his name. Singen die Waterboys, Petra.
1: Ja. Tja, wenn man ein bisschen genauer hinhört, da gehen die schon zur Sache. Es gibt auch eine Version, wo die Schimpfwörter rausgelassen werden. Weiß gar nicht warum, vielleicht für die Jugend. Erst letzte Woche ist der Song reingekommen, Don't Even Have to Say His Name. Geschrieben hat den Mike Scott, der ist ja auch der Sänger und Gitarrist der Band. Der hat die auch gegründet 1981. So lange gibt es die Waterboys tatsächlich schon, finde ich. Ja, mit schottischen Wurzeln übrigens. Mhm. Also die kennen sich so ein bisschen aus, wenn es um Freiheitskämpfe geht, historisch sozusagen verwurzelt. Und Scott aber sagt in einer Pressemitteilung, er hat den Song geschrieben, weil eben er Tyrannen hasst und dieser Song seine Gefühle widerspiegelt gegenüber der politischen Führung eines Landes, das er liebt, wie er sagt. Mhm. Ein Land, das ihn auch immer wieder inspiriert hat, dessen Musik und Kultur ihn inspiriert hat. Und wörtlich sagt er auch, dieser Song ist unser kleiner Beitrag zu diesem Prozess, möge er seinen Zweck erfüllen, also nämlich zu protestieren gegen bestimmte Herrschaftsformen, die er in dem Song ja sehr explizit beschreibt. Also
0: ja, ich muss gerade an Bruce Springsteen denken, der schmeißt sich da ja auch immer ganz nach vorne. Mhm. Die Frage ist ja, wie viel können Musikerinnen und Musiker, wie viel kann so ein Popsong überhaupt ändern?
1: Da gibt's immer ganz unterschiedliche Statements. Also Bruce Springsteen ist tatsächlich immer sehr weit vorne. Da gibt's natürlich auch Deutsche, die man da nennen könnte, wie Wenzel oder Biermann zum Beispiel. Bob Dylan natürlich auch aus den USA. Musik kann an politischen Verhältnissen selbst natürlich nichts ändern. Das sagen oft auch viele Musiker und Musikerinnen. Aber sie kann Menschen beeinflussen, Gefühle hervorholen, auch Missstände natürlich ansprechen. Dafür sind Songwriter ja auch da und dazu auch und auch Mut machen. Musik kann ermutigen und natürlich auch Mut zur Freiheit machen. Und ich finde es in dem Zusammenhang auch wirklich interessant, dass Mike Scott den gemeinten Namen, den wir alle natürlich kennen und nicht aussprechen, jetzt muss ich an Böll denken, wie der Refrain schon sagt, don't even have to say his name. Aber ich glaube, die Basis ist wirklich immer die Emotion, die einen Song transportiert und in dem man sich dann wiederfinden kann und sich dann auch ermutigt fühlen kann.
0: Ja, ja, und Musik oder Kunst ist ja überhaupt ein Korrektiv einer Gesellschaft. Ne?
1: Absolut.
0: Also in die Richtung geht es auf jeden
1: Definitiv.
0: Fall.
1: Definitiv. Ja. Und natürlich, ich dachte auch, wenn er den Namen nicht ausspricht, das ist natürlich auch so eine...
0: Ist doch praktisch. Kommt der nächste, kann man den Song gleich wieder verwenden.
1: Stimmt, ist auch ein Ansatz. Finde ich gut. Caroline, super.
0: Also, ich schlage mal vor, wir gehen jetzt tatsächlich musikalisch in die USA. Eben haben wir drüber gesprochen. Mhm. Jetzt kommen wir zu Linda Perry. Die ist 61 geworden, ist US-Amerikanerin und schwer aktiv.
1: Ja, die ist immer noch schwer aktiv und ich freue mich, dass sie das ist. Man hört ja nicht einfach auf, Musik oder Kunst zu machen, nur weil man älter wird. Und ich finde es immer spannend, solche Prozesse zu erleben. Man hört ihrer Stimme natürlich das Alter an. Ich finde das aber sehr positiv, weil das die Inhalte, die auf ihrem neuen Album Let It Die hier doch auch sehr nachdenklich sind, die mit vielen verpassten oder manchmal auch ergriffenen Chancen sozusagen abrechnen, verschiedene Geschichten erzählen. Ich würde sagen, wir hören einfach mal den Titelsong.
0: Also, Let It Die Here, Linda Perry.

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1: Linda Perry, Let It Die Here, das ist der Titelsong ihres neuen Albums. Jetzt muss man ehrlicherweise sagen, Petra, Linda Perry hat man als Interpretin nicht unbedingt auf dem Schirm. Sie wurde zwar bekannt und weltberühmt als Frontfrau der Four Non Blonde mit dem Song What's Up, das war 1993. Aber die Band gab es auch nicht so lange, ne?
2: Nee, die Band hat sich dann sehr schnell wieder aufgelöst.
1: Eine wurde blond.
2: Das müsste ich nochmal überprüfen, aber ich fürchte, die Mädels haben sich da grundsätzlich geweigert. Aber die Band hat tatsächlich die 90er Jahre nicht überlebt, vor allem aber, weil Linda Perry gar keine Popband werden wollte. Die wollte auf gar keinen Fall so eine Girls-Band werden, sondern hat eben diesen Soul und Rock so in sich drin, würde ich mal sagen, in ihrer DNA. Und so klingt eben auch ihr neues Album. Sie liebt eben diesen rauen Sound und melancholische Texte. So.
1: Ja.
2: Das merkt man dann.
1: Ja, dann ist die Frage, was haben wir denn da jetzt für Themen und für Inhalte? Was hast du da dir rausgehört?
2: Ja, verschiedene Sachen. Zum einen ist es natürlich so ein bisschen Songs über Chancen, die man vielleicht verpasst hat, die man nicht ergriffen hat. Chancen aber auch, die man ergriffen hat und die schief gingen. Natürlich auch über Verluste, Trauer und jetzt wie der Song auch über Erlösung, weil das Schöne am Älterwerden ist, wenn es halbwegs gut läuft, es geht auch einher ein Prozess der Befreiung von vielen Dingen. Und ein bisschen erinnert sie mich in dieser Haltung auch an Marianne Faithfull, die ja auch als Künstlerin toll gealtert ist und immer was zu sagen hatte und immer wieder mit neuer Musik auch überrascht hat. Das ist mir bei den 17 Titeln auf jeden Fall aufgefallen. Und sie ist eben auch eine sehr vielseitige Songschreiberin. Sie hat zum Beispiel auch für viele andere Künstlerinnen und Künstler geschrieben, wie Pink, Courtney Love oder Miley Cyrus. Und deswegen habe ich auch noch einen Titel mitgebracht aus ihrem Album, den man eigentlich von einer anderen Frau kennt, nämlich von Christina Aguilera. Aber tatsächlich hat den Linda Perry geschrieben, nämlich Beautiful.
1: Und dann soll sie ihn jetzt auch mal selber singen dürfen. Hier ist sie.

0: Boah, kriegt man richtig Gänsehaut. Petra Ries, was für eine Stimme. Das ist ja eine ganz andere Liga, als ich es vorher kannte.
1: Ja, es ist ein toller Song und sie singt den auch richtig. Ich habe auch gerade noch mal so ein bisschen Härchen auf den Arm so senkrecht gehabt. Also schon toll. Aber auf dem Album sind jetzt nicht nur solche Nummern. Sie ist stilistisch wirklich auch sehr vielfältig. Also gegrinst habe ich zum Beispiel bei einem Song, wo ich dachte, what? Da hat sie so ein Bossa Nova geschrieben. Aber kann sie auch. Aber der hier, Beautiful, der ist wirklich ein ganz starkes Ding. Und hat man sofort Bilder im Kopf. Große Bühne, ein Flügel, eine Stimme und dann möchte man eigentlich nichts anderes mehr hören.
0: Also wir halten erstmal fest, Linda Perry, das neue Album Let It Die Here, letzte Woche gerade rausgekommen. Große Empfehlung. Sie ist vielleicht so eine versteckte Größe, haben wir jetzt rausgefunden. Eben eine, deren Namen man gar nicht unbedingt kennt. Jetzt kommen wir zu einem, dessen Namen man ganz unbedingt kennt. Vielleicht auch wieder so ein Männer-Frauen-Thema. Peter Gabriel. Der ist offensichtlich auch dabei, ein neues Album zu planen. So richtig, er plant ein bisschen länger, ne?
1: Ja, der macht lustige Sachen. Also der hat immer sein eigenes Tempo und veröffentlicht seit Anfang des Jahres schon immer wieder Singles, die dann irgendwann wahrscheinlich Ende November auf seinem neuen Album erscheinen werden. Dann hat er seine 12 Titel zusammen. Dann kann das neue Album komplett erscheinen. Ja. Und jetzt bin ich in der Situation, dass ich auch nicht genau weiß, wie ich den Titel aussprechen soll. Es ist nämlich wieder so ein Zwei-Buchstaben-Ding. OI mit so einem Slash dazwischen. Ja. Also ich vermute, es bezieht sich auf das Album, was davor schon erschienen war, In and Out. Das hieß nämlich I/O, ne? So.
0: Und dann haben wir O/I, also genau. Die gespiegelte Variante.
1: Ja, ich vermute, das heißt vielleicht dann Out and In. Also wir dürfen gespannt sein. Ne?
0: Aber ist die Frage, was der Backslash dann zu, wie man den deuten muss?
1: Ne? Ja, da kann man ganze Philosophie. Also. Wir werden ihn fragen.
0: Wir fragen ihn, sobald wir es können.
1: Aber das Gute ist, der Song, den er jetzt rausgebracht hat, Won't Stand Down, der ist auch mal für sich schon mal super. Da braucht man das Album eigentlich erstmal, der geht so, würde ich sagen.
0: Wenn der so geht, dann sagen wir jetzt auch gar nichts dazu, sondern hören einfach erstmal.

0: Peter Gabriel Won't Stand Down hieß dieser Titel, Petra.
1: Das klassischer. Sind die Grundthemen. Das klassischer Peter Gabriel quasi, würde ich sagen. Wir werden nicht nachgeben, heißt das ja so, wie Won't Stand Down. Und das ist so ein bisschen ein roter Faden heute tatsächlich. Auch bei ihm geht es um Zusammenhalt, um gesellschaftlichen Zusammenhalt, um Visionen eines guten Lebens, dass wir unseren Planeten schützen, aber auch gesellschaftlich eben friedlich zusammenarbeiten. Und das geht ja nicht ganz ohne Reibungen, aber dass man sich halt auch nicht zum Narren halten lässt, glaube ich, von Menschen, denen es vor allen Dingen um Macht geht. Also das kann man jetzt viel weiter spinnen. Es geht natürlich, kommt natürlich darauf an, welchen Künstler wir da jeweils im Visier haben. Aber es sind viele Songs heute dabei, ist mir richtig aufgefallen am Ende, als ich dann gemerkt habe, hups,
0: es geht ums große Ganze heute.
1: Es geht
0: heute.
1: Ums große Ganze in verschiedenen Facetten, mal persönlicher, mal als gesellschaftlicher Appell. Aber das ist so, so das Thema, das viele Künstler und Künstlerinnen beschäftigt. Und das sind ja oft auch Seismografen, ne? Die haben besondere Antennen.
0: Das kann man so sagen, ja. Ist das auch bei Simone White so? Auf die wollen wir jetzt zu sprechen kommen?
1: Ja, also sie beschäftigt das Thema ganz offensichtlich auch. Sie hat sogar ihr neues Album so benannt, Letter to the Last Generation. Das ist fast schon ein bisschen sehr schwarz gemalt. Eine US-amerikanische Singer-Songwriterin ist sie, auf Hawaii geboren und auch nicht mehr so jung. Sie hat 8 Alben schon veröffentlicht, ist Mitte 50, was man ihrer Stimme übrigens gar nicht anhört. Sie hat so eine hohe Folkstimme und schreibt eben Briefe an

0: Ja.
1: Ja, so kann man, also, doch, ja, kann man schon so sagen, ne?
0: Ja, das Schöne ist ja, wenn du den in die Zukunft setzt, dann gibt es ja noch Chancen für die Gegenwart.
1: Das stimmt. Deshalb klingt es auch nicht ganz so nach Weltuntergang. Mhm. Simone White, Letter to the Last Generation.

0: Das ist schon eine sehr eindringliche Mahnung hier bei Simone White. Und eine große, tiefe Melancholie, könnte man sagen. Klingt das ganze Album so, Petra?
1: Ja, zum Glück nicht so. Sie hat einfach unfassbar viele verschiedene Farben mit ihrer hohen Stimme und wie sie Titel arrangiert. Und deswegen habe ich auch noch ein Stück mitgebracht, wo man das ganz gut merkt, vor allen Dingen, wenn man Blues-Fan ist.
0: So bin ich.
1: Der folgende Song ist nämlich von Bessie Smith. Und ich muss sagen, ich hätte das im ersten Moment nicht erkannt, weil sie, weil Simone White ein ganz anderes Klanggewand da rumpackt um den Text, um die Geschichte. Also Bessie Smith ist ja wirklich eine Blues-Legende mit ihrem Leben, mit ihrer Stimme, ihren Songs. Ja. Und was Simone White daraus gemacht hat, ich bin mal gespannt, wie du den findest.
0: So. Ja, ich bin ganz gespannt, weil Bessie Smith ist ja stimmlich so wahnsinnig präsent und ne, Simone White viel, viel zarter, könnte man sagen. Ja, gut. Ja, okay, erstmal noch vielleicht, worum geht's denn in den Blues?
1: Backwater Blues ist einfach, da geht es um eine Situation, wenn man das zu Hause durch einen Sturm, durch eine Sturmflut verloren hat und dann allein zum Beispiel, da hat sie auch ein Video dazu gemacht, Simone White, ein Filmchen gibt

0: dazu sogar, mhm. wo man einen Mensch allein im Boot über einen See, über ein Meer treibt. Also auch eine sehr existenzielle Situation im Grunde. Ne? Also
1: im Blues geht es immer ums ganz Existenzielle.
0: Siehst du?
1: Nie anders. Also hören wir sie jetzt. Simone White mit dem Backwater Blues.

0: Eine wirklich ganz eigene Fassung, die Simone White hier vorgelegt hat vom Backwater Blues von Bessie Smith. Und den finden Sie auf Simone Whites neuem Album Letter to the Last Generation. Wir machen jetzt wieder einen Sprung, wie es so üblich ist in dieser Sendung, und kommen zu Shaky Graves.
1: Ja, der ist aus Texas, eigentlich Sänger, Musiker und auch Schauspieler, hat auch einen spanischen Namen ursprünglich, Alejandro Rose García. Mhm. Und seine Musik verbindet Blues, Folk, Country, Rock'n'Roll, also er mixt so ein bisschen und spielt am liebsten offensichtlich barfuß in seinem Wohnzimmer auf dem Teppich. Mhm. Außerdem fand ich an der Stelle es ganz hilfreich, mal wieder so einen ganz handgemachten Song und eine männliche Stimme zu haben, ganz einfach.
0: Und When the Love is New klingt auch definitiv ein bisschen aufmunternder als davon fließende, weggestürmte Häuser, wie wir eben gerade gehört haben. Hier ist er. Mhm.

0: Shaky Graves, When the Love is New, und der Song stammt von seinem neuen Album Fondness etc. Sie sind im MDR Kultur Spezial. Wir drehen uns hier rund um die neue Musik, die in der vergangenen Woche erschienen ist, und kommen jetzt, Petra Ries, zu einer deiner Lieblingskünstlerinnen, wie du mir gesagt hast.
1: Ich muss es zugeben, das ist
0: okay.
1: Ich habe so meine Schwächen. Sängerin aus der Schweiz, To Athena, ist ihr, To Athena, wenn man es Englisch ausspricht, ist ihr Künstlername. Ich bin auf sie aufmerksam geworden, tatsächlich durch einen Freund aus Bern, der mir irgendwann gesagt hat, ich wiederhole es jetzt nicht auf Schweizerdeutsch, kennst du schon ihren Song Angst? Kennst du den? So. Und da war ich ganz begeistert. Sowas Intensives hatte ich lange nicht gehört. Und es ist, wenn man viel hört, ist es gar nicht so leicht, dann noch durchzudringen. Sie hat es geschafft und war danach dann auch schon recht fix beim Hamburger Reeperbahn Festival gebucht, was auch interessant ist für eine Schweizerin. Und ich freue mich jetzt sehr, dass da ein neues Album kommen wird. Am 22. Mai, Have I Lost My Magic? Englisches Songs, aber nicht nur. Sie hat auch wieder einen schweizerdeutsch gesungenen Titel dabei, der heißt Denke mit Ä.
0: Mit Ä.
1: Ja, genau, breites Ä, und hat nichts mit Danke zu tun, sondern mit Denken.
0: Aha.
1: So. Und da singt sie in der ersten Zeile auf Hochdeutsch jetzt, ich traue mich nicht mehr zu denken und ich traue mich auch nicht mehr zu fragen, aus Angst vor dem Ergebnis.
0: Ah, da sind wir wieder bei der Angst.
1: Da sind wir wieder bei der Angst. Mhm. Gut, genau. Ein bisschen brennt es also vor ihrer Tür emotional. Und bürgerlich heißt sie übrigens Tiffany Athena Limacher. Und daher kommt dann auch dieser To Athena Künstlername. Und sie stammt aus einer Familie von Geigenbauern. Ist also mit,
0: kommt von der Klassik.
1: Kommt von der Klassik. Also mit einer Geige kann man ja viel spielen. Also kann man auch, ne, Folk, prima. Aber ja, sie ist schon mit klassischer Musik sozialisiert. Aber natürlich auch mit dem Synthi-Sound der 80er Jahre. Und hat da so einen ganz eigenen Mix gebaut. Manche Kritiker finden ihn interessanterweise sehr retro geprägt. Ich bin da noch zu keinem Schluss gekommen. Finde ich eigentlich gar nicht. Aber vielleicht ist genau das das Zeitgemäße.
0: Da dürfen Sie sich jetzt einfach selbst ein Urteil erlauben. Mit dem Titel Denke mit einem großen Ä hören wir Sie jetzt. To Athena.

0: True Athena hat hier einmal mehr unter Beweis gestellt, dass Schweizerdeutsch, verdammt nochmal, ein noch nicht zum Jodeln verdammt, so würde ich es mal zusammenfassen, um die Klischees gnadenlos aufzufahren und sie hier auch gleich zu demontieren. Also, wir halten fest, True Athena hat ein tolles Album vorgelegt. Schweizerdeutsch gibt's darauf, aber nicht nur. Have I Lost My Magic? Heißt das, erscheint im Mai, ist das richtig?
1: Genau, wird erst noch kommen. Das heißt also, ich kenne auch noch nicht alle Songs, aber den zumindest schon mal. Und das Schweizerdeutsch hat wirklich unglaubliche musikalische Qualitäten. Hat Sophie Hunger ja auch schon bewiesen.
0: Also das ist auf jeden Fall festgehalten an der Stelle. Und das Album müssen Sie sich noch ein Stück vormerken. Und dann kommen wir jetzt zum Schluss noch zu Lamp Chop.
1: Mit einer Vorab-Single, ja.
0: Gibt auch eine Vorab-Single zum neuen Album Punching the Clown. Warum ist das vielleicht sogar das Beste zum Schluss,
1: Peter? Ach Gottchen, ich habe mich einfach verliebt in die Musik von Kurt Wagner und Lamb Chop ist einfach, die haben Kultstatus, aber er hat einfach auch ein künstlerisch super gutes Händchen. Er selbst hat verraten, dass er die Inspiration für diesen Song beim Radiohören bekommen hat und hat sich in ein gezupftes Banjo und in eine kleine Gruppe von Stimmen verliebt und dann später herausgefunden, dass das sozusagen der Ursprung des frühen Gospelgesangs ist, Line Out Singing. Und darauf hat er dann sein Weekend Song aufgebaut, diese Single aus dem bald zu kommenden Album Punching the Clown. Und er wollte eine Platte aufnehmen, die diese Art von Musik nachahmt. Und ich muss wirklich sagen, Lamb Chop und auch noch ein sechsstimmiger Chor, das gibt's auch nicht alle Tage.
0: Auf keinen Fall. Das werden wir jetzt gleich zum Schluss hören. Vorher möchte ich aber erstmal sagen, Petra Ries, danke für alles, was du heute angeschleppt hast. Und was du alles angeschleppt hast, will ich auch einmal noch kurz zusammenfassen. Also von hinten nach vorne. Wir haben Lamb Chop, hören wir gleich. Vorab-Single zum dann kommenden Album. Wir hatten True Athena, Have I Lost My Magic, erscheint am 22. Mai. Und schon erschienen Simone White, Letter to the Last Generation, haben wir drüber gesprochen. Dann hatten wir Shaky Graves mit Fondness etc., erscheint Ende dieser Woche. Peter Gabriel hat nochmal wieder eine Single erscheint zu sammeln, bis das volle Album dann hoffentlich irgendwann im Herbst da sein wird. Und Linda Perry hatten wir noch mit Let It Die Here und reingegangen waren wir mit den Waterboys und ihrem sehr explizit kritischen Song Don't Even Have to Say His Name. Das war das MDR Kulturspezial. Danke, Petra.
1: Danke dir.
0: Und ich bin Caroline Knappe, wünsche Ihnen einen guten Abend gemeinsam mit Lamb Chop.

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4: Um 19 Uhr mit Renato Bodenburg. Das Unternehmen Kelvion schließt zum Jahresende sein Werk in Nobitz im Altenburger Land. Das bestätigte der Hersteller von Wärmetauschern, dem MDR. Die 250 Mitarbeiter seien bereits informiert worden. Die Produktion werde nach Niedersachsen verlegt. Das dortige Werk solle mit 1 Million Investition erweitert werden. Der Nobitzer Bürgermeister Hendrik Läbe sagte, für die Gemeinde sei das eine mittlere Katastrophe. Schon 2022 hatte die Kunststofftechnik Nobitz die Produktion eingestellt. Damals gingen 400 Arbeitsplätze verloren. Sachsens Wirtschaftsminister Dirk Panther hat an die VW-Spitze appelliert, eine chinesische Beteiligung am Zwickauer Werk ernsthaft zu prüfen. Der SPD-Politiker sagte dem MDR, wenn man jetzt schon wisse, dass Ende 2027 eine hochmoderne Halle leer stehen könnte, dann sollte man sich mit allen Alternativen beschäftigen. Er wünsche sich, dass VW in die Puschen komme. Panther hatte vorgeschlagen, dass chinesische Hersteller ungenutzte Produktionslinien in Zwickau übernehmen könnten. Wegen der Verschleppung ukrainischer Kinder nach Russland hat die EU weitere Sanktionen verhängt. Wie der Rat der EU-Länder mitteilte, richten sich die Strafmaßnahmen gegen 16 Personen und 7 Einrichtungen. Darunter sind auch mehrere Kinderheime. Diese hätten an der prorussischen Indoktrinierung der Kinder mitgewirkt. Nach Angaben der EU-Kommission wurden seit 2022 etwa 20.000 ukrainische Kinder nach Russland oder in besetzte Gebiete verschleppt. Bundesumweltminister Carsten Schneider hat die Renaturierung der unteren Havelniederung als ein zentrales Projekt im Kampf gegen den Klimawandel bezeichnet. Der SPD-Politiker sagte, in den wiederhergestellten Überschwemmungsflächen würden neue Lebensräume für Tiere und Pflanzen entstehen. Gleichzeitig verbessere das Projekt den Hochwasserschutz, speichere Wasser in Trockenzeiten und erhöhe die Wasserqualität. Das Projekt läuft seit 2009. Die untere Havelniederung führt vom Plauer See bis nach Havelberg im Kreis Stendal. Der Kabarettist Dieter Nuhr erhält die höchste Auszeichnung des Zentralrats der Juden in Deutschland. Der Verband teilte mit dem Leo-Beck-Preis werde Nuhrs entschiedener Einsatz gegen Antisemitismus gewürdigt. Der 56-Jährige positioniere sich klar an der Seite Israels und setze einen Kontrapunkt zu antisemitischen Narrativen in der deutschen Medienlandschaft. Die mit 15.000 Euro dotierte Auszeichnung soll Nuhr im Juni in Berlin übergeben werden. Das waren die Nachrichten. Das Wetter. Die aktuellen Temperaturen. Brocken bedeckt und Nebel bei 0 Grad, Chemnitz bedeckt und Regen bei 8 Grad, Dresden stark bewölkt 11, Eisenach bedeckt 7, Erfurt bedeckt 8, Fichtelberg bedeckt und Nebel 7, Gera bedeckt und Regen 7 Grad, Görlitz bedeckt leichter Regen 13, Halle bedeckt 8, Leipzig stark bewölkt 9, Magdeburg stark bewölkt 9, Meiningen bedeckt bei 7 Grad. Sonnenuntergang in Halle ist 20.50 Uhr, Sonnenaufgang ist morgen 5.24 Uhr. Die Vorhersage. In der Nacht gebietsweise Schauer, von Westen her vorübergehend aufklarend, Tiefstwerte 7 bis 2 Grad, in den Hochlagen leichter Frost. Morgen mehr Wolken als Sonne und zunächst in Sachsen-Anhalt und Thüringen, später auch in Sachsen Schauer und einzelne Gewitter. Im höheren Bergland Schnee, Höchstwerte 8 bis 12 Grad, mäßiger in Böen, starker West- bis Nordwestwind. Am Mittwoch weiter wechselhaft und windig bei leicht steigender Temperatur. MDR Verkehrsdienst, A2 Richtung Hannover. Zwischen Irxleben und Eilsleben Stau und stockender Verkehr an einer Baustelle, plus 30 Minuten. Vorsicht auf der A2 Richtung Hannover. Zwischen Rennau und Königslutter liegen Fahrzeugteile auf der rechten Spur. A4 Richtung Frankfurt. Ich korrigiere nochmal, A4 Frankfurt Richtung Dresden. Die Auffahrt Magdala ist wegen einer Nachtbaustelle gesperrt. Die A13 Richtung Dresden ist zwischen Schönborn und Thiendorf nach einem Unfall gesperrt. Vorsicht auf der A71 Richtung Schweinfurt. Zwischen Mellrichstadt und Bad Neustadt an der Saale liegen Leitbarken auf der Fahrbahn. Nach Unfällen sind gesperrt die B246A zwischen Wandsleben-Börde und Klein-Wandsleben-Zuckerdorf sowie die Straße zwischen Rottleben und Bad Frankenhausen-Küffhäuser und zwischen Trebnitz und Trebnitz-Siedlung. Die B6 Meißen-Wurzen ist zwischen den Abzweigen Neuböhler und Kalbitz wegen Bergungsarbeiten gesperrt. Soweit der MDR-Verkehrsdienst, 19 Uhr und gleich 5 Minuten.
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5: Und dazu begrüßt sie Beatrice Schwartner. Ab heute mit dem Roman Lieferdienst von Tom Hillenbrand, der Science-Fiction und Krimi verbindet, zu einer satirischen Dystopie unserer Konsumwelt. Er führt uns in eine unbestimmte Zukunft nach Neu-Berlin, wo Lieferdienste alles bringen, was man bestellt, und das binnen Minuten, in einem unbarmherzigen Wettbewerb. Arkadi arbeitet als sogenannter Bringer für Rio, einen der größten Lieferdienste der Welt. Auf seinem Hoverboard jagt er durch die Stadt, um als erster beim Kunden zu sein, und träumt davon, irgendwann den Orden des Hermes verliehen zu bekommen, die höchste Auszeichnung für Kuriere. Aber es kommt ganz anders. Es liest Oliver Siebeck.
6: All Handos. Als All-Hands-Meeting über mein Visor flasht, erhebe ich mich. Ich greife nach meinem Barrett, streiche die Uniform glatt. Kollege Fido hingegen flätzt sich weiterhin auf dem rattigen Sofa des Aufenthaltsraums. Dürfte daran liegen, dass er sein Visor hochgeschoben und folglich nichts mitbekommen hat. Das verstößt übrigens gegen den Kodex. Datenbrillen sind während der gesamten Arbeitszeit zu tragen, Pausen inbegriffen. Paragraph 43, Absatz 3 oder 4. Deliberator Second Class Max Streit und Master Courier Sveta Lenkov hingegen sind bereits durch die Tür. Beim Hinausgehen rufe ich: Auf, Fido! Wie, was? Meeting, gesamte Belegschaft! Wann denn? Na jetzt, Alter! Da hat er wohl recht. Eigentlich hätte ich gleich zwei Sonderzustellungen danach Bereitschaft. Der Prognose des Taktikcomputers zufolge sollte es ruhig bleiben. Aber als wir den Kontrollraum betreten, ist es dort schon ziemlich voll. Das Gros der Anwesenden starrt auf den Kommandoscreen, der eine der Wände komplett einnimmt. Er zeigt eine Karte von Neu-Berlin. Die Dienste sind in verschiedenen Farben markiert. Knallblau für Rio, das sind wir, goldgelb für Jinjiang, rot für Yamaka und grau für White-Schwarz. Kleinere Wettbewerber wie Deliverance oder Bonobos werden ebenfalls angezeigt, aber die interessieren nicht. Mir fällt auf, dass Jinjiang, unser goldener Gegenspieler, den alle JJ nennen, eine Menge Material ins Feld wirft. Was zum Teufel geht da ab? Inzwischen scheinen alle 47 Expedienten der Rio-Filiale R144 anwesend zu sein. Nur die Chefin fehlt noch. Ich geselle mich zu Sveta und Max, frage, ob sie was wissen. Doch die beiden haben keinen Schimmer. Auf einmal zupft Fido an meinem Overall, deutet stumm auf einen Mann einige Meter weiter. Es ist offensichtlich, dass er nicht hierher gehört. Seine Schulterklappen besitzen eine andere Farbe als unsere. Er gehört zu einer Eliteeinheit, vermutlich zum Downtown-Geschwader R100. Diese Typen sind der Hochadel unter den Handkurieren. Normalerweise verirren sie sich nicht in die Randbezirke. Nun sehe ich die Brustpartie seines Overalls. Die Bandschnalle des Typen ist größer als ein Frühstücksteller, bunter als ein Regenbogen. Seine Litzen und Streifen künden von einer langen und illustren Karriere. Ich müsste näher ran, um die Bedeutung aller Orden zu entziffern, aber selbst auf diese Entfernung mache ich 4 Blitzzustellungsabzeichen aus, einen verwundeten Weepy, außerdem einen goldenen Dispatcher am Band. Nein, 2. 2? Wer bitte besitzt 2 GDs? »Voll der Bringer«, flüstert Fido. »Aber hallo, Megabringer, Überbringer. Kennst du ihn?« Fido schaut, als hätte ich nicht mehr alle Suspensoren an Bord. »Airbox?« »Scheiße, ist es wirklich?« Auf den Fotos sieht er jünger aus. Der Bart ist ebenfalls neu. »Grand Expeditor Peter Pittjäger, Callsign Airbox, ist eine lebende Legende.« 6-mal in Folge hat Dispatcher Monthly ihn zum Mr. Delivery gekürt. Er ist Mitglied der Order of Hermes. Damals, in der Rookie-Schulung, haben wir ein paar seiner Zustellungen analysiert. Allesamt Paradebeispiele dafür, wie man die Konkurrenz aussticht. Ich erinnere mich, dass Jäger einen Schriftzug auf dem Rücken trägt. Das Tattoo war im Dispatcher abgebildet. In fetter Fraktur steht da: Get there first or to hell with it.
1: Was für ein Bringer,
6: murmelt Fido. Krieg dich wieder ein. Wieder einkriegen? Grant X. Jäger hat neulich eine Counter-Delivery durchgezogen gegen 6 feindliche Handos. Hast du das Video nicht gesehen? In diesem Augenblick betritt Veronika Yamaguchi den Raum. Die beiden Sterne auf ihrem Overall weisten sie als Parcel Mistress aus. Die Unterhaltung verstummen. Alles wendet sich der Chefin zu. Morgen. Ich will nicht lang drum herum reden. Die Game Stations kommen früher. Ein Raunen geht durch die Menge. Eigentlich sollte die neue Spielkonsole, auf die Neu-Berlin und der Rest der Welt sehnsüchtig warten, erst übermorgen ausgeliefert werden. Wie kann das sein? Fragt jemand. Fehler in der Verwaltung, antwortet Yamaguchi. Auslieferung der Geräte nach wie vor Mittwoch, wie geplant. Aber offenbar gibt es einen Verteiler mit VIP-Kunden, die das Ding 48 Stunden früher bekommen. Nur hat's uns keiner gesagt. Einige Kollegen murren. Unsere Chefin nickt verständnisvoll. Eine frühere Info vom HQ wäre gut gewesen, aber hilft ja nichts. Die Maker laufen bereits. Jetzt heißt es, den Kram schnellstmöglich an den Kunden zu bringen. Alle anderen Lieferungen werden per Drohne gedroppt oder zu R-124 geroutet. Bisschen Manövrierraum für uns. Yamaguchis Ausführungen heben die Stimmung im Raum nicht gerade. Alle wissen, dass hunderte Game-Stations auszuliefern eine komplette Schicht beanspruchen wird und noch ein paar Stunden obendrauf. Vermutlich werden es sogar Doppelschichten. Adios, früher Feierabend. Das wird heute wohl nichts mit uns. Die Sache ist dem HQ sehr wichtig. Jack höchstpersönlich hat Zustellboni abgesegnet. 20 pro Kiste. Yamaguchi lächelt. Sie weiß halt, wie sie uns kriegt. An den Gesichtern erkennt man, dass sich jeder der Kollegen ausrechnet, wie viel er mit dieser Sonderschicht verdienen kann. Es dürfte ein hübscher Batzen sein. »Also, Kinder«, ruft Yamaguchi in die Menge, »was sind wir?«
1: »Bringer«,
6: kommt es zurück. »Und was machen wir?«
1: »Geil abliefern.«
6: »Und wann?«
1: »Gestern.«
6: »Verdammt, ich kann euch nicht hören.«
1: »Gestern!«
6: Es fühlt sich gut.

Hubert an, mitzuschreien. »Wir sind nicht irgendwer. Wir sind Bringer, Expeditors, Hando-Kurier. Wir sind Rios Speerspitze.« »So gefällt mir das«, sagt Yamaguchi. »Tyler, Dispatcher vom Dienst. Kowalski, Counter-Delivery Station. Alle anderen, los, los, los!« Mobilnick. Weise, check. Schutzweste, check. Glock Corrector MK2, check. Boxrunner Arkadi Schneider, angetreten und bereit zum Einsatz. Immer her mit den Paketen. Früher glaubte man, eines Tages werde jeder einen eigenen Maker besitzen, sich seine Bestellungen direkt zu Hause ausdrucken. Aber obwohl die Dinge in den vergangenen Jahren kleiner geworden sind, ist diese Prognose nicht eingetreten. Ich stehe in der Makerhalle und warte, dass der 3D-Drucker vor mir seine Arbeit beendet. Währenddessen betrachte ich die dicke Leitung, die aus dem Maker kommt. Sie vereint sich mit weiteren Kabeln zu einem meterdicken Strang, der in der Mitte der Halle im Boden verschwindet. Wenn man so will, ist diese Leitung der Grund dafür, dass es meinen Job überhaupt gibt. Eine Maschine wie der Epson Minolta 400i vor mir benötigt eine Menge Rohstoffe, um all die Unterhosen, Kurzhanteln, Gamestations oder was auch immer herzustellen. Die dafür benötigten Atome gehen durch diese Matterpipe. Ich schaue auf das Display des Makers. Noch anderthalb Minuten, dann ist meine Gamestation fertig. Ich überprüfe auf dem Weiser die Zustelldetails. Katja Weil, Scholzstraße 14a. Das liegt etwas südlich. Die Filialen von White und Yamaka sind weit weg, aber eine von JJ ist nah dran. Könnte knapp werden. Noch 30 Sekunden bis zur Fertigstellung. Um Produkte daheim zu makern, bräuchte man eine eigene Matterpipe. Aber Molekülleitungen lassen sich nicht so einfach verlegen wie Wasserrohre. Folglich gibt es keine flächendeckende Infrastruktur. Ist ein bisschen wie Anno dazumal, als man die letzten Meter ins Netz nicht per Glasfaser, sondern mit kupfernem Telefondraht zurücklegen musste. Aber Gott sei Dank gibt es ja uns. Wir Handos überbrücken die letzte Meile. Der Maker macht's, der Bringer bringt's. Der 400i fiebt, der Verschluss entriegelt sich. Schon habe ich die Klappe geöffnet und die Kiste herausgeholt. Sie ist noch ganz warm und riecht ein bisschen nach verbranntem Haar. Herrlich. Ich liebe den Geruch von frischem Toner am Morgen. Ich verstaue die Box in meiner Kiepe und steige auf die Planke. Sobald meine Füße das Hoverboard berühren, sackt es leicht durch und beginnt dann aufzusteigen. Wenige Sekunden später schwebe ich durch die Hangarluke in der Decke. Jemand schießt an mir vorbei. Es ist Airbox. Hilft er uns allen Ernstes bei der Auslieferung? Es scheint fast so. Zumindest hat er eine Kiepe auf dem Rücken. Während er mich überholt, schaut Grand Expeditor Pitt Jäger zu mir herüber. Unsere Blicke treffen sich. Er nickt mir zu. Mein Herz bleibt fast stehen. Leute wie Airbox oder Prince Parcel waren es, die mich zu diesem Job gebracht haben. Ich salutiere. Airbox lächelt. Dann ist er fort. Ich beschleunige ebenfalls, kann aber nicht mithalten. Sein Board ist zu schnell. Top-Handos bekommen nicht nur mehr Gehalt, sondern auch bessere Ausrüstung. Und selbst wenn ich mithalten könnte, ich muss in die entgegengesetzte Richtung. Heute bleibt keine Zeit, dieser lebenden Legende bei der Arbeit zuzuschauen. Leider. Das Weiser informiert mich, dass die Ankunftszeit an der Lieferadresse mit 10:12:33 berechnet wurde. Darunter stehen weitere Ziffern. Es sind die geschätzten Zeiten, zu denen die Handos von JJ und Yamaka bei Katja Weil ankommen werden. Ich habe definitiv einen Vorsprung. Ich jage die Chaussee des 12. Januar entlang, weit über den Bikes und Rickshaw-SUVs, die sich dort stauen. Ab und an zischt eine Delivery-Drohne an mir vorbei. Als ich die ebenfalls völlig verstopfte Robert-Habeck-Ausfallstraße passiere, ist der Rückstand der Konkurrenz weiter angewachsen. Tja, das wird ein Spaziergang. Als ich die Abbiegung zur Scholzstraße bereits sehen kann, bekomme ich ein Update. New Address. Recalculating. Was zum... Trotz der Nachricht halte ich zunächst Kurs. Was soll ich auch sonst tun? Die neue Adresse ist noch nicht eingebucht. Big Rio scheint mal wieder zu hängen. Dass sich die Anschrift ändert, ist kein gutes Zeichen. In der Regel bedeutet es, dass Rios taktische Algorithmen die geplante Lieferung verloren geben, weil jemand anderes mit hoher Wahrscheinlichkeit eher da sein wird. Als Frau Weil ihre GameStation-Bestellung ausschrieb, griffen vermutlich alle großen Lieferdienste zu, vielleicht auch einige der kleineren. In ihren Makern druckte jeder davon eine GameStation aus, schickte einen Bringer los. Informationen über erfolgte Maker-Fabrikationen landen in einer dezentralen öffentlichen Echtzeitdatenbank.
Dadurch kann der Hersteller der GameStation sehen, wer seine Spielkonsole ausgedruckt hat und eine Lizenzgebühr berechnen. Auch die Zentralcomputer der Lieferdienste überwachen diese Datenbank, deshalb wissen sie, welche Konkurrenten ebenfalls im Geschäft sind. New Address? Holger Karetnikov, Mobile Customer. Mir entfährt ein Fluch. Wird wohl einer dieser Tage. Da hat mir das System doch allen Ernstes einen Mobilnick aufs Auge gedrückt. So nennt man Leute, die in ihren Autos hausen. Wohnraum ist in Neu-Berlin, B2, wie wir Einheimische sagen, derart teuer, dass viele notgedrungen den Autopiloten ihres Fahrzeugs einschalten und auf ewig über die Ringstraßen gondeln. Am liebsten sind diese Mobilnicks dort, wo Stau ist. Dann dürfen sie nämlich die vorgeschriebene Mindestgeschwindigkeit von 120 Stundenkilometern unterschreiten. Was sie bei dem Schneckentempo noch an Strom verbrauchen, holen sie problemlos über ihre Solardächer wieder rein. Staus ziehen Mobilnicks magisch an. Sie machen das Verkehrschaos noch schlimmer, als es ohnehin schon ist. Mein Kunde befindet sich auf dem äußeren Ring, Ebene 4. Kleiner Trost, das ist die oberste Plattform. Der Delivery-Korridor liegt direkt darüber. Ich werde meine Fracht also problemlos droppen können. Ich passiere die mittlere Ringstraße. Am Horizont sehe ich bereits die äußere. Dazwischen liegen Ausfallstraßen, Bürotürme und Wohnblöcke der sozial-integrativen Logie-Organisation, kurz SILO. Selbst ohne weiser Datenanalyse sieht man, dass einiges los ist. Kein Wunder. Montagmorgens bestellen die Leute all das Zeug nach, das ihnen am Wochenende ausgegangen ist. Dann liegt es bei ihrer Rückkehr von der Arbeit bereits im Boxdrop. Ich muss an meinen Dad denken. Gestern Abend fiel ihm auf, dass seine Zahnpasta alle war. Statt sich eine drucken und liefern zu lassen, wie jeder normale Mensch, bestand er darauf, bis Montagmorgen zu warten und sie dann bei Spaldi zu kaufen, einem altmodischen Supermarkt in der Nähe unseres Silos. »Wieso lässt du es nicht herfliegen, Dad? Ich kriege Mitarbeiterrabatt.« Er schaut mich an wie ein Kind, dem man zum 100. Mal erklärt, dass es sich vor dem Essen die Hände waschen soll. »Weil es Verschwendung ist.« »Wieso Verschwendung?« »Wie viele, Arkadi?« Zahnpasta ist ein einfacher Artikel. Da machen alle mit. Ich würde sagen, ein Dutzend?« »11 also.« »11 was?« »11 Tuben, die umsonst hergestellt werden. Nein, nicht umsonst, vergeblich. Der Kunde muss nur jene Tube bezahlen, die ihm als erste zugestellt wird. Der Rest sind Autoretouren. Bei einem maßgeschneiderten Jackett mag das ein Problem sein, bei Zahnpasta eher nicht. Die werden die Lieferdienste schon irgendwie los. Ich erklärte es ihm, aber Dad schüttelte nur den Kopf und murmelte etwas von Endstufe des Kapitalismus. Ob er jemals in diesem Jahrhundert ankommt? Ich habe da ehrlich gesagt nicht mehr viel Hoffnung. Ich nähere mich der äußeren Ringstraße. Aus der Ferne wirkt sie gigantisch. 4 Ebenen. Jeder hat 10 Spuren. Die oberste befindet sich in gut 80 Metern Höhe. Das Weiser hat einen Punkt markiert, der sich langsam gen Nordwesten bewegt, das Auto des Mobilnicks. Mein Board hält darauf zu. Das Ziel ist noch einige Kilometer entfernt, aber dank der Weiser-Vergrößerung kann ich alles gut erkennen. Es handelt sich um einen betagten Daito-Minivan, auf dessen Dach sich diverse Aufbauten befinden. Schlafkabine, Satellitenschüssel, Boxdrop. Während ich auf den Daito zuhalte, stieben in einiger Entfernung gleißende Punkte auseinander, ziehen Rauchfäden hinter sich her. Ich drehe den Kopf, damit das Weiser die Explosion erfasst und analysiert. Theoretisch könnte es ein Feuerwerkskörper gewesen sein, aber wahrscheinlicher sind... Warning, Counter-Delivery Measures. Da hat jemand die Zustellung eines Konkurrenten unterbunden. Sowas passiert, wenn man wertvolle Waren per Drohne liefern lässt statt per Hendo. Steht ein Wettbewerber ebenfalls kurz vor Lieferabschluss, zappt er die konkurrierende Kurierdrohne kurzerhand aus dem Himmel. Ich frage mich, ob da wohl gerade eine GameStation in Flammen aufgegangen ist. Aber wer wäre so dämlich, die per Drohne auszuliefern? Die Kleinkrämer von Yamarka vielleicht. Man hört, dass die nicht genug Personal haben. Wundert mich kein bisschen. Als ich den Mobilnick wieder ins Weiser nehme, hat sich der Stau offenbar aufgelöst. Entsprechend schießt der Minivan nun mit den vorgeschriebenen 120 Sachen den Ring entlang. Ich beschleunige, darauf hoffend, dass der Verkehr wieder zäher wird. Zwar schafft meine Planke locker 150, aber lange machen die Akkus da nicht mit. Falls ich zwischendurch in der Filiale aufladen muss, kostet mich das wertvolle Lieferzeit. Während ich die Ringstraße entlangjage, winken mir einige Kinder zu, die auf dem Seitenstreifen spielen. Nur der liebe Gott weiß, wie sie da hochgekommen sind.
Ich salutiere zackig. Kids lieben Bringer. Sie schauen zu uns auf. Wenn man ein Kind fragt, was es später werden will, lautet die Antwort häufig Hando. Es mag daran liegen, dass wir rund um die Uhr Weihnachtsmänner sind, 365 Tage im Jahr. Was auch immer du dir wünschst, der Bringer bringt's. Und sicher hat es auch etwas mit unseren Boards zu tun. Handos sind die einzigen, die Hoverboards besitzen. Die Geschichte dahinter ist legendär. Vor vielen Jahren spottete irgendein bekannter Talkmoderator, die Zukunft sei eine einzige Enttäuschung. Wir wollten Marskolonien und Hoverboards, bekommen haben wir soziale Netzwerke und Bluetooth-Dildos. Schuld daran seien Leute wie Rio-Gründer Jack Holstein. Die hätten ihre Kohle und ihren Grips nicht für die guten, wahren und schönen Ziele eingesetzt, sondern wollten stattdessen nur schnödes Geld verdienen. Jack war von dieser Kritik angeblich derart angepisst, dass er umgehend immense Summen in Mars-Missionen und Hoverboard-Entwicklung investierte. Die 50.000 Mars-Kolonisten da oben sind längst verhungert, aber das zweite Projekt trug Früchte. Inzwischen haben wir Hoverboards. Doch weil Jack ein Genie und ein Hund ist, hat er die Bretter der Allgemeinheit vorenthalten. Nur uns Bringern hat er welche gegeben. Zwar haben die Wettbewerbsbehörden Rio dazu verdonnert, die Bordpatente an die anderen Lieferdienste zu lizenzieren, Waffengleichheit und so weiter. Das Resultat ist dennoch, dass Jack mit seinem Kniff den Job des Hando zum coolsten der Welt gemacht hat. Nicht nur für mich sind es Bretter, die die Welt bedeuten. Als ich noch einen halben Kilometer von dem Mobilnick entfernt bin, steigt vor mir Rauch auf. Ein Unfall. Man soll sich nicht über das Elend anderer freuen, aber in diesem Fall kann ich mir ein Grinsen nicht verkneifen. Rasch kommt der Verkehr auf der obersten Ebene zum Erliegen. Ich drossel das Board. Als ich noch etwa 20 Meter von dem Mobilnick entfernt bin, pinge ich den Boxdrop auf seinem Dach. Die Schleuse öffnet sich. In Filmen fliegen wir Bringer immer mit Karacho an den Boxdrops vorbei und werfen unsere Fracht zielgenau in die Öffnung. In Wahrheit tun wir das nie. Zu groß die Gefahr, dass etwas daneben geht. Vor ein paar Jahren hatte unsere Forschungsabteilung Paketprototypen mit eingebauten Korrekturdüsen entwickelt. Die Boxen sollten nach Abwurf quasi von selbst ins Ziel segeln. Einige ungewollte Detonationen später beerdigte man das Projekt allerdings. Ich passe meine Geschwindigkeit der des Mobilnix an, schalte den Autopiloten zu. Als nächstes drücke ich einen Knopf an der Seite meiner Kiepe, um deren Deckel zu öffnen. Mit dem Paket in der Hand schwebe ich direkt über dem Boxdrop. Roter Merkur. Fast hätte ich vergessen, einen Sweep zu machen. Was ist heute bloß los mit mir? Wenn mein Ausbilder mich sähe, schlüge er die Hände über dem Kopf zusammen. Erst sweepen, dann droppen. Ich lasse den Blick schweifen, damit das Visor Kuriere der Konkurrenz und elektronische Counter-Delivery-Maßnahmen identifizieren kann. Mit Hilfe des Additional Rear Scope Emulators, ARS, schaue ich, wie es hinter mir aussieht. Laut ARS-Cam ist die Luft rein, also platziere ich die Game Station in dem Boxdrop. Delivery complete. Ich lasse die äußere Ringstraße hinter mir. Während ich Kurs auf meine Filiale nehme, schaue ich in den Firmenchat. Offenbar kommen wir mit den Game Stations einigermaßen voran. New Address. Recalculating. Mein Gott, was ist heute bloß los? Ich hab doch gar nichts mehr in der Kiepe. Soll ich jetzt etwa zu einer anderen Filiale, in der es einen Paketrückstau gibt? Zunächst denke ich, das System sei wieder mal abgeraucht, denn die neue Anschrift sagt mir nichts. Es handelt sich nicht um eine Rio-Filiale, sondern um eine normale Adresse. Ein Wohnhaus in Reinickenburg. Support Mission. Offenbar sind irgendwem die Bordsuspensoren durchgeschmort oder sein Akku ist leer. Das wird meiner auch bald sein, wenn ich nicht irgendwo lade. Ich ignoriere die sich anbahnende Energiekrise und nehme Kurs auf die neue Adresse. Während ich die Iggy Pop-Allee entlang fliege, schaue ich mir den Auftrag genauer an. Er ist ein bisschen dünn formuliert oder, wie mein fremdwortverliebter Dad es ausdrücken würde, lakonisch. Der Lieferschein listet die Adresse auf, ferner das zu liefernde Produkt. Keine Gamestation, sondern eine Mikrowelle. Und dann steht da noch, dass die Sendung persönlich zuzustellen ist. Was hingegen fehlt, ist das Callsign des Kuriers, dem ich unter die Arme greifen soll. Support Mission, schön und gut, aber wen soll ich supporten? Die Glastürme der Downtown werden größer. In knapp 5 Minuten sollte ich mein Ziel erreichen. Zuvor wüsste ich gerne, was Sache ist.
Ich setze eine Meldung an Tyler ab, den Parcel Mistress Yamaguchi vorhin zum DVD ernannt hatte. Job Hashtag 7979, er bitte Infos überbringer. Die Antwort kommt prompt. Info wegen Sysprop nicht verfügbar. Wenn das System weiß, dass ein Hendo eine Mikrowelle in der Keeper hat, dass er sie nach Reinickenburg liefert, dass ihm der Arsch brennt, wieso kennt es dann seinen Namen nicht? Bist du das, Tyler? Keine Antwort. Inzwischen hat mich der Schatten des immensen Unionstowers verschluckt. Ich schieße zwischen Wolkenkratzern hindurch, halte auf einen kleineren Wohnturm zu, wobei klein heißt, dass er nur 100 Meter hoch ist. Ich gehe runter. Nachdem ich einen Sweep gemacht habe, lande ich. Zwei Handbreit über dem Pflaster ziehe ich bei vielleicht 10 Stundenkilometern das Board unter meinen Füßen weg und gehe direkt in einen lockeren Lauf über. Die Funkchips in meinem Overall kommunizieren mit der Portierssoftware des Gebäudes, öffnen die Eingangstür. Als ich die Lobby durchquere, gleiten auch die Lifttüren automatisch auf. Ich will bereits einsteigen, als auf meinem Visor eine Nachricht erscheint. Treppe hoch. Ich bleibe stehen. Treppenhaus? Was zum Teufel ist hier los? Die Nachricht kommt vom DVD, also vermutlich von Tyler. Aber wie kann er wissen, dass ich in diesem Moment in den Lift steigen wollte? Schnell. Airbox. Airbox? Wenn einer nicht auf Unterstützung angewiesen ist, dann doch wohl dieser Megabringer. Ich laufe in Richtung des Treppenhauses, nach oben. Ich steige empor, immer zwei Stufen auf einmal. Als ich den dritten Stock erreiche, sehe ich ihn. Es ist tatsächlich Airbox. Er sitzt auf dem Boden, mit dem Rücken zur Wand. Airbox scheint Schmerzen zu haben, seine Uniform wirkt lädiert. Sieht aus, als wäre er angeschossen worden. Scheiße, Mann, alles okay? Er nickt. Sein Blick sagt etwas anderes. Herrgott, das sind tatsächlich Einschusslöcher. Jemand scheint Airbox regelrecht durchsiebt zu haben. Er sieht mein entsetztes Gesicht, zwingt sich ein Lächeln auf die Lippen. Ich sollte tot sein, ich weiß, aber... Mit den Fingern zieht er eines der Einschusslöcher auseinander. Darunter kommt ein schwarz-blaues Material zum Vorschein. Es ähnelt Neopren, ist aber keins. Wow, Nanopanzerung? Ja. Aber wie eine Tracht Prügel hat sich's trotzdem angefühlt. Wie heißt du? Arkadi. Seine Stirn zieht sich in Falten. Ich salutiere. Red Mercury, Boxrunner, viertes Geschwader, Sir. Airbox grinst. Besser. Aber jetzt reicht's dann auch mit den Formalitäten. Ich brauche deine Hilfe, Red. Was kann ich tun, Sir? Einfach Airbox, Junge. Du musst meine Lieferung übernehmen. Die Mikrowelle? Die... Ja. Sie muss umgehend zugestellt werden. Es geht um alles, verstehst du? Ich verstehe nur Bahnhof, nicke aber. Was kann an einer scheiß Mikrowelle so wichtig sein? Airbox greift in eine Overall-Tasche, entnimmt ihr ein Kärtchen aus Papier. Was ist das? Frage ich. Eine Visitenkarte. Eine was? Früher, wenn man jemand besuchte, da hat man dem Butler zunächst... Erkläre es dir ein andermal. Da steht die Adresse drauf. Airbox atmet schwer, Schweiß rinnt seine Schläfen hinab. Vermutlich hat er sich ein paar Rippen gebrochen. Wer hat das getan? Typen mit Knarren, mein Sohn. Ja, nein, ich meine, du fragst zu viel. Hör einfach zu, ich weiß, was ich tue. Jawohl, Sir. Auf der Karte. Zustelladresse. Aber das System, vergiss die Adresse im System, okay? Hierhin musst du. Er gibt mir das Pappkärtchen. Die Empfängerin heißt Svesti. Liefere es bei ihr ab. Verspreche es mir. Sie können sich darauf verlassen, Sir. Airbox, verdammt. Und jetzt gib mir dein Board, schnell. Ich halte es ihm hin. Airbox legt es sich auf die Knie. Er greift neben sich, wo sein eigener fliegender Untersatz liegt. Dann macht er sich an den Unterseiten der beiden Boards zu schaffen. Was tun Sie, Kopf dicht halten, Soldat? Airbox öffnet die Serviceklappen der beiden Boards. Er entnimmt die SIM-Karten, tauscht sie. Als er fertig ist, hält er mir sein Board hin. Akku fast 90%. Vorsicht beim Beschleunigen. Bevor ich etwas erwidern kann, macht er sich an seiner Kiepe zu schaffen. Eine blaue Plastikbox kommt zum Vorschein. Rio Standardformat L. Ich verstaue die Kiste in meiner Kiepe. Ich sollte die Sanis rufen, sage ich. Kann ich selbst. Du hast einen Job zu erledigen, Junge.
Airbox kommt hoch. Sein Gesicht ist schmerzverzerrt. Er muss sich am Treppengeländer abstützen. Sobald er steht, reckt er das kantige Kinn vor. Sein Gesicht nimmt ein

0: Aber wieso Red? Ich schiebe die eng anliegende Kapuze meines Anzugs ein Stück zurück, damit er meine feuerrote Mähne sehen kann. Airbox nickt. Auf Wiedersehen, Red. Klingt ein wenig endgültig. Dabei ist es ja kein Abschied für immer. Irgendwann muss ich ihm schließlich sein Board zurückgeben. So schnell ich kann, laufe ich zum Ausgang.
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4: Um 20 Uhr mit Renato Bodenburg. Das Unternehmen Kelvion schließt zum Jahresende sein Werk in Nobitz im Altenburger Land. Das bestätigte der Hersteller von Wärmetauschern, dem MDR. Die 250 Mitarbeiter seien bereits informiert worden. Die Produktion werde nach Niedersachsen verlegt. Das dortige Werk solle mit einer Millioneninvestition erweitert werden. Der Nobitzer Bürgermeister Hendrik Läbe sagte, für die Gemeinde sei das eine mittlere Katastrophe. Schon 2022 hatte die Kunststofftechnik Nobitz die Produktion eingestellt. Damals gingen 400 Arbeitsplätze verloren. Wegen der Verschleppung ukrainischer Kinder nach Russland hat die EU weitere Sanktionen verhängt. Wie der Rat der EU-Länder mitteilte, richten sich die Strafmaßnahmen gegen 16 Personen und 7 Einrichtungen. Darunter sind auch mehrere Kinderheime. Diese hätten an der prorussischen Indoktrinierung der Kinder mitgewirkt. Nach Angaben der EU-Kommission wurden seit 2022 etwa 20.000 ukrainische Kinder nach Russland oder in besetzte Gebiete verschleppt. Die Europäische Zentralbank hat die Bundesregierung für ihren Widerstand gegen eine mögliche Commerzbank-Übernahme durch die UniCredit kritisiert. EZB-Vizepräsident Luis de Guindos sagte der Financial Times, nationale Eingriffe in private Geschäfte schadeten der Glaubwürdigkeit des europäischen Binnenmarktes. Die Bundesregierung hatte die Commerzbank in ihrer Ablehnung der Übernahme unterstützt und das Vorgehen der UniCredit als völlig unangebracht und unfair bezeichnet. Bundesumweltminister Carsten Schneider hat die Renaturierung der unteren Havelniederung als ein zentrales Projekt im Kampf gegen den Klimawandel bezeichnet. Der SPD-Politiker sagte, in den wiederhergestellten Überschwemmungsflächen würden neue Lebensräume für Tiere und Pflanzen entstehen. Gleichzeitig verbessere das Projekt den Hochwasserschutz, speichere Wasser in Trockenzeiten und erhöhe die Wasserqualität. Das Projekt läuft seit 2009. Die untere Havelniederung führt vom Plauer See bis nach Havelberg im Kreis Stendal. Der Kabarettist Dieter Nuhr erhält die höchste Auszeichnung des Zentralrats der Juden in Deutschland. Der Verband teilte mit dem Leo-Beck-Preis werde Nuhrs entschiedener Einsatz gegen Antisemitismus gewürdigt. Der 56-Jährige positioniere sich klar an der Seite Israels und setze einen Kontrapunkt zu antisemitischen Narrativen in der deutschen Medienlandschaft. Das mit 15.000 Euro dotierte, die 15.000 Euro dotierte Auszeichnung soll im Juni in Berlin übergeben werden. Das Wetter. In der Nacht gebietsweise Schauer, von Westen her vorübergehend aufklarend, Tiefstwerte 7 bis 2 Grad. In den Hochlagen leichter Frost. Morgen mehr Wolken als Sonne, wiederholt Schauer und einzelne Gewitter. In höheren Bergen Schnee 8 bis 12 Grad und windig. Am Mittwoch weiter wechselhaft, etwas wärmer. Es ist 20.03 Uhr.
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5: Willkommen zum Hörspiel, sagt Gabriel Wörfel. Wie bahnt sich eine Ehe an? Von Zweien, die unterschiedlicher nicht sein könnten. Er will schreiben und braucht absolute Ruhe dafür. Sie dagegen ist lebenslustig und liebt es zu plaudern. Das Hörspiel Ländliche Werbung führt uns in 3 Dialogszenen die langsame Annäherung eines ungleichen Paares vor. Geschrieben hat es der irische Dramatiker und Literaturnobelpreisträger George Bernard Shaw im Jahr 1933 als Theaterstück. In Ländliche Werbung hören Sie den Schauspieler Eberhard Esche, der am 15. Mai seinen 20. Todestag hat.
6: Das Promenadendeck auf dem Vergnügungsdampfer Kaiserin von Patagonien. Ein Deckstuhl ist von A., einem literarisch aussehenden blassen Herrn um die 40 mit grüner Brille und einem Tropenanzug aus weißer Seide in Anspruch genommen. Er schreibt und wünscht, nicht gestört zu werden. ein anderer von Z, einem jungen Mädchen, das anständig, aber nicht aristokratisch aussieht und sich mit ihrem Buch langweilt. Sie ist im Badeanzug und mit einem nicht zu bunten Bademantel sittsam zugedeckt. Erstes Zwiegespräch.
1: Entschuldigen Sie, können Sie mir sagen, wie spät es ist?
6: 11.
1: Auf meiner Uhr ist es erst 10:30.
6: Die Uhren sind gestern Nacht um eine halbe Stunde vorgerückt worden. Wir fahren gegen Osten.
1: Ich habe immer das Gefühl, dass eine Reise gleich viel interessanter wird, wenn man die Uhren vorrücken muss.
6: Das freut mich, dass Ihr Interesse so leicht zu befriedigen ist.
1: In einer halben Stunde kommt der Deck Steward mit der Suppe. Ich habe gedacht, wir müssen noch eine Stunde darauf warten.
6: Ich esse nie Suppe. Das stört mich bei der Arbeit.
1: Warum arbeiten Sie die ganze Zeit? Man macht doch keine Vergnügungsreise, um zu arbeiten.
6: Arbeit ist mein einziges Vergnügen.
1: Oh, das ist aber nicht vernünftig. Ist es nicht so? Ich werde immer ganz kribbelig, wenn ich sehe, wie Sie da sitzen und schreiben, statt sich zu unterhalten. Und nicht mal einen Löffel Suppe nehmen. Sie sollten aufstehen und das Ringe werfen oder Scheiben oder Wurfscheibenspiel mitmachen. Sie werden sehen, Sie fühlen sich danach gleich viel wohler.
6: Danke. Ich fühle mich vollkommen wohl und Deckspiele hasse ich, namentlich diese Ringelwerfspiele. Das Aufschlagen dieser dummen Dinge auf dem Verdeck stört die Ruhe auf dem Schiff.
1: Oh, jetzt verstehe ich, warum Sie gerade diese Stelle des Decks aufsuchen. Ich habe mich das schon so oft gefragt.
6: In den letzten 14 Tagen haben Sie die unschätzbaren Altertümer Neapels, Athens, Ägyptens und des Heiligen Landes besichtigt. Bitte beschäftigen Sie damit Ihren Geist, bis die Suppe kommt.
1: Aus Erdkunde habe ich mir noch nie etwas gemacht. Wo sind wir jetzt eigentlich?
6: Im Roten Meer.
1: Aber es ist blau.
6: Ja, was denn haben Sie erwartet?
1: Ich wusste nicht, welche Farbe das Meer in dieser Gegend hier hat. Ich habe immer gedacht, das Rote Meer wäre rot.
6: Ist aber nicht rot. Das war ein Irrtum.
1: Sagen Sie, ist das Schwarze Meer am Ende auch nicht schwarz?
6: Nein, das hat dieselbe Farbe wie das Meer bei Margate.
1: Oh, Sie kennen Margate. Es gibt keinen schöneren Ort während der Saison. Ist es nicht so?
6: Das weiß ich doch nicht. Da bin ich doch noch nie gewesen.
1: Das ist schade. Sie sollten einmal hinfahren und ein Buch darüber schreiben. Wenn ich nur wüsste, warum die Leute es das Rote Meer nennen.
6: Weil ihre Väter es so genannt haben. Warum nennen Sie Amerika Amerika?
1: Na, weil es Amerika ist. Wie wollen Sie es denn sonst nennen?
6: Bitte nennen Sie Amerika, wie Sie wollen, liebes Fräulein. Aber ich muss bis zum Lunch noch 500 Worte schreiben. Und das ist mir wirklich unmöglich, wenn ich mich dabei mit Ihnen unterhalte.
1: Jawohl, es ist entsetzlich, sich mit allen Leuten unterhalten zu müssen.
6: Als Frau haben Sie das Recht auf das letzte Wort. Bitte haben Sie es. Und beenden Sie nicht alle Ihre Sätze mit einer Frage.
1: Sie sind wirklich komisch.
6: Wirklich. Mir war in meinem Leben nie weniger komisch zumute.
1: Bei Ihnen kenne ich mich wahrhaftig nicht aus. Ich kann sonst alle Menschen ganz gut durchschauen. Mit Ihnen weiß ich nichts anzufangen.
6: Ich bin ja auch nicht hier, damit Sie mit mir etwas anfangen. Und Sie sind auch nicht da, um Menschen zu durchschauen, sondern Sie sind da, um die Vergnügungen zu genießen, für die Sie ja bezahlt haben. Als da sind Decktennis, Scheibenwerfen, Shuffleboard, Squash, Golf, Boccia, der Turmsaal, das steht Ihnen alles zur Verfügung.
1: Ich mag Spiele nicht. Übrigens sind alle dumm. Ich sitze lieber hier und plaudere.
6: Da bitte, bitte plaudern Sie mit jemand anderem. Ich habe keine Zeit zum Plaudern. Ich muss mir meine Fahrkarte verdienen.
1: Was soll denn das heißen, Ihre Fahrkarte verdienen? Sie sind doch kein Matrose.
7: Nein, ich lebe kümmerlich an Bord des Schiffes davon, dass ich für die Marco Polo-Serie der Reiseplauderbücherei ein Buch schreibe. Und wenn ich nicht täglich 2000 Worte fertigbringe, bin ich bankerott. Ich kann sie aber nicht fertigbringen, wenn sie dauernd mit mir plaudern.
1: Soll das heißen, dass Sie über diese Reise ein Buch schreiben?
7: Ja, das versuche ich, aber nun wirklich unter großen Schwierigkeiten.
1: Kst, komm ich darin vor?
7: Das will ich meinen.
1: Oh, das ist aber aufregend. Ich bin noch nie in einem Buch vorgekommen. Sie werden mir vorlesen, was Sie über mich geschrieben haben. Ist es nicht so?
7: Wenn das Buch dann herausgekommen ist, da können Sie nach Herzenslust drin blättern.
1: Aber ich möchte, dass Sie mich richtig hineinbekommen. Schließlich, was wissen Sie denn überhaupt von mir? Wenn Sie wollen, erzähle ich Ihnen mein ganzes Leben.
7: Um Himmels Willen, nein.
1: Na, mir liegt nichts daran, dass es jeder kennenlernt.
7: Ja, das merke ich doch. Sie würden einem wildfremden Menschen Ihr Leben kaum erzählen wollen, wenn Ihnen irgendetwas daran läge, es zu verheimlichen. Auch nicht, wenn es nur einigermaßen interessant wäre.
1: Für mich sind Sie kein Fremder. Wir sitzen doch schließlich alle in demselben Boot, ist es nicht so? Und vielen Leuten würde mein Leben wie ein Roman vorkommen. Wollen Sie es wirklich nicht hören?
7: Nein. Wenn ich mal einen Roman brauche, dann erfinde ich ihn mir selber.
1: Es kann schon sein, dass Sie nicht sehr viel daran finden werden, aber für mich ist es immerhin eine große Sache gewesen. Sie glauben vielleicht, weil ich per Luxusdampfer fahre und gut gekleidet bin, dass ich eine gebildete junge Lady bin, aber das bin ich nicht.
7: Das habe ich doch auch keinen Augenblick lang angenommen.
1: Woher wussten Sie das? Wie sind Sie darauf gekommen?
7: Da bin ich nicht drauf gekommen, das wusste ich.
1: Und wer hat's Ihnen gesagt?
7: Niemand.
1: Und woher wussten Sie es dann?
7: Woher weiß ich, dass ein Papagei kein Paradiesvogel ist?
1: Na, weil Sie verschieden sind.
7: Das ist richtig.
1: Na ja, das sage ich ja. Aber wofür würden Sie mich halten, wenn Sie mir in einem Abteil dritter Klasse begegneten?
7: Dann würde ich keinerlei Notiz von Ihnen nehmen.
1: Und ob Sie würden. Ich bin vielleicht keine Schönheit, aber wenn ich ein Eisenbahnabteil betrete, dann sehen mich alle Männer sofort an.
7: Ich bin nicht alle Männer. Alle Männer glauben, dass eine Frau, die ein Eisenbahnabteil betritt, die richtige für sie sein könnte. Ja, aber das ist immer eine Enttäuschung.
1: Genau wie bei den Frauen. Und wenn Sie eine Frau wären, wüssten Sie das.
7: Ich bin eine Frau. Und Sie sind ein Mann. Von einem kleinen Unterschied abgesehen, der außer bei speziellen Gelegenheiten überhaupt keine Rolle spielt.
1: Wie können Sie so etwas sagen? Nie und nimmer werde ich das glauben. Ich weiß natürlich, dass die Männer ihre Launen und Schwächen haben, aber es gibt etwas Wunderbares, das einem nur ein Mann bieten kann. Und niemals eine Frau.
7: Unerfahrene Männer glauben, dass es etwas Wundervolles gäbe, das einem nur eine Frau bieten kann und niemals ein Mann. Ja, das ist ein Grund für viele unglückliche Ehen.
1: Sind Sie verheiratet?
7: Witwe. Und Sie?
1: Oh, das ist das erste Mal, dass Sie mich etwas gefragt haben. Wir machen Fortschritte. Ist es nicht so?
7: Nein, ich mache keine Fortschritte mit meiner Arbeit.
1: Sie sind ein Intellektueller, ist es nicht so?
7: Was verstehen Sie denn darunter, wenn Sie sagen, ein Intellektueller?
1: Na, dass Sie mich für eine dumme Gans halten und wahrscheinlich ein schlechter Ehemann gewesen sind.
7: In beiden Punkten haben Sie vollständig recht.
1: Na, das wusste ich ja.
7: Dürfte ich jetzt weiterarbeiten, bitte?
1: Bitte, bitte. Ich hindere Sie nicht.
7: Danke.
1: Welche Bücher würden Sie mir zur Kultivierung meines Geistes empfehlen?
7: Stuart!
1: Lassen Sie den Stuart in Ruhe, der holt gerade die Suppe.
7: Er soll mir meinen Deckstuhl an das entfernteste Ende des Schiffes bringen.
1: Ich sage auch immer, unter dem Sonnendeck am Schiffsende ist es kühler. Sie haben doch nichts dagegen, wenn ich da auch hinkomme, ist es nicht so?
7: Hören Sie mal, wenn Sie mich noch länger verfolgen, springe ich über Bord. Sehen Sie denn nicht, dass ich zu arbeiten habe und dass Ihr Geschwätz mich dabei stört?
1: Es ist ärgerlich, wenn jemand fortwährend mit einem sprechen will, während man selbst keine Lust dazu hat. Aber ich kann Ihnen sagen, es ist ebenso dumm, wenn man gerne plaudern möchte und der Partner es nicht will. Ist es nicht so?
7: Aber auf diesem Schiff sind doch mindestens 300 bis 400 Menschen. Ja, können Sie denn da gar keinen finden, der Ihren unstillbaren Durst nach Unterhaltung teilt?
1: Das schon. Aber haben wir nicht alle die Pflicht, einander angenehm zu sein?
8: Aber doch nicht auf Kosten eines anderen. Und in diesem Augenblick, da sind Sie mir einfach nicht angenehm. Sie machen mich wahnsinnig.
1: Mein Vater pflegte zu sagen, dass Männer und Frauen einander immer wahnsinnig machen.
8: Das klingt literarisch. Hat sich Ihr Herr Vater am Ende gar mit Schreiben abgegeben?
1: Das will ich meinen. Der war Briefträger.
8: Bitte was?
1: Briefträger. Ein Landbriefträger. Was ist denn daran so komisch?
8: Das weiß ich nicht.
1: Das freut mich, dass Sie sich so gut unterhalten. Ich finde es aber nicht sehr höflich, dass Sie sich über meinen Vater lustig machen.
8: Sie haben recht. Ich war ungezogen. Aber ein gesundes Lachen ist mir lieber als 100 Pfund. Bin nachher ein ganz anderer Mensch. Verzeihen Sie, aber Sie haben eine Bemerkung Ihres Vaters zitiert, beinahe ein Epigramm. Und da hatte ich den Eindruck, dass er ein Genie war.
1: Ja, das war er auch, ein Genie. Ein Genie im Gehen.
8: Bitte, in was?
1: Im Gehen. Schon als Kind gewann er einen Preis als Jugendgehmeister. Und stellen Sie sich vor, meine Mutter, die war so für die vier Wände, dass es sie zur Verzweiflung brachte, wenn sie einkaufen gehen musste. Und als wir ein Telefon bekamen, da ging sie überhaupt nicht mehr aus.
8: Aber wenn sie niemals ausging und er niemals heimkam, da musste das Zusammenleben doch sehr harmonisch verlaufen. Aber seine Bemerkung, dass Männer und Frauen einander wahnsinnig machen, beweist doch eher das Gegenteil.
1: Das war doch auch das Gegenteil. Sie hat immer über ihre Einsamkeit geklagt und er hat ihr geraten, mehr Bewegung zu machen. Und entweder sie stritten deswegen oder meinetwegen. Sie müssen nämlich wissen, dass meine Eltern mit mir große Dinge vorhatten. Meine Mutter hätte mich gern als Stubenmädchen in einem feinen Haus gesehen. Und mein Vater, der wollte eine Telefonistin aus mir machen. Er sagt, es sind schlechte Zeiten für feine Häuser, aber sehr gute für Telefone.
8: Und Sie? Hatten Sie selbst keine großen Dinge vor?
1: Ich wollte etwas Romantisches werden, so etwas wie Zirkusreiterin.
8: Und was wurden Sie wirklich?
1: Na, ich wurde Verkäuferin und gleichzeitig Telefonistin in einem Dorfladen.
8: Ja, verdienen denn Verkäuferinnen und Telefonfräulein?
1: Telefonistinnen, bitte.
8: Telefonistinnen? Jetzt schon so viel, dass sie auf Vergnügungsdampfern Weltreisen unternehmen können?
1: Leider nein. Ich habe bei einem Preisausschreiben meiner Zeitung den ersten Preis gewonnen. Meine Mutter wollte, dass ich das Geld spare. Sie sagte, es würde mir einmal helfen, einen guten Mann zu kriegen. Und mein Vater meinte, ich sollte es auf einen Sitz ausgeben, solange ich es noch hätte. Du wirst dein Leben lang arm bleiben. Jetzt hast du Gelegenheit, 4 Monate so zu leben, als hättest du 5.000 Pfund jährlich. Mach was draus, schau, was dahinter steckt. Was du gehabt hast, kann dir keiner nehmen. Er war für eine Fußwanderung. Allerdings mit Übernachtungen in besten Hotels. Aber ich wählte das Schiff, weil man da besser angezogen ist und mehr Leute zu sehen sind. Außerdem kann ich auf dem Deck spazieren gehen, so viel ich will. Na, und wenn die Reise aus ist, bin ich auch schon wieder in meinem Dorfladen, ohne einen Penny.
8: Ist man an Bord schon dahinter gekommen, dass Sie keine Lady sind?
1: Ach, die Amerikaner, die kennen den Unterschied nicht. Die halten mein Telefonenglisch für aristokratisch. Na, und die Engländer, die reden ja ohne dies mit keinem Menschen. Übrigens sind die meisten nichts Besseres als ich.
8: Und wie gefällt es Ihnen denn so zu leben? Als ob man 5.000 jährlich hätte. Lohnt sich das?
1: Solange es den Reiz der Neuheit hat. Wissen Sie, zu Hause kriegt man es satt, Tag für Tag dasselbe zu tun. Immer dieselben Gesichter zu sehen, dieselben Gegenden, dasselbe Einerlei. Und hat man mal einen freien Tag, dann fährt man in einem heißen, überfüllten Zug ans Meer, macht sich elend und müde, nur weil man für ein bisschen Abwechslung gern jedes Opfer bringt. Aber hier ist nur Abwechslung. Und da kommt man dahinter, was es heißt, irgendwo hinzugehören und ein festes Heim zu haben. Ich werde gern wieder nach Hause zurückgehen, in meinen Laden und ans Telefon. Wissen Sie, manchmal fühle ich mich so elend wie ein verlorenes Schaf. Und manchmal kommt es mir idiotisch vor, so viel Geld hinauszuwerfen. Ich kann das nicht vertragen.
8: Das ist ein äußerst äußerst sympathischer Charakterzug. Meine Frau hat mein Geld immer hinausgeworfen. Bleiben Sie, wie Sie sind. Sie werden in kürzester Zeit verheiratet sein.
6: Der Steward kommt mit der Suppe und bietet Z eine Tasse an, die sie eifrig nimmt. Dann bietet er auch A eine Tasse an.
8: Danke. Keine Suppe.
6: Er vertieft sich in seine Arbeit, diesmal ungestört, denn sie vertieft sich in ihre Suppe. Ende des ersten Zwiegesprächs. In einem Dorfladen, der zugleich Postamt ist, in den Wiltshire-Hügeln an einem schönen Sommermorgen. Der Ladentisch dient fast in seiner ganzen Länge für gewöhnliche Einkäufe, nur das eine Ende ist für postalische Zwecke reserviert und deshalb vergittert. Ein paar Stühle stehen Kunden zur Verfügung. Unter den für den Verkauf bestimmten Waren findet man Ingwerbier, Milchschokoladetafeln, Glastiegeln mit Süßigkeiten, darunter verzuckerte Mandeln. A tritt ein. Er ist in Touristenkleidung mit Stock und Rucksack, trägt aber gut geschnittene Breeches. Da er keine Bedienung sieht, schlägt er mit dem Stock laut auf den Ladentisch. Zweites Zwiegespräch.
8: Ich möchte ein Päckchen Milchschokolade.
1: Bitte sehr.
8: Ein paar harte Äpfel.
1: Bitte sehr.
8: Ein Viertel Pfund Cheddar-Käse.
1: Bitte sehr.
8: Unterbrechen Sie mich nicht. Sie können Ihre Dankbarkeit für die Bestellung Ausdruck verleihen, wenn ich fertig bin. Ein Viertelpfund von Ihrer besten Butter, einen kleinen Laib Brot und für 2 Pence gezuckerte Mandeln.
1: Sonst noch was gefällig?
8: Nein, ich danke.
1: Bitte sehr.
8: Verkaufen Sie Körbe?
1: Wir verkaufen alles. Aber nehmen Sie doch lieber eine Netztasche. Die ist viel handlicher und nimmt keinen Raum ein, wenn sie leer ist.
8: Was ist denn das? Eine Netztasche? Zeigen Sie mir mal eine.
1: Bitte sehr. Das ist die billigste. Oder möchten Sie lieber eine bessere Qualität mit Reißverschluss?
8: Auf keinen Fall. Da hätte ich ja immer die Arbeit beim Aufmachen und beim Zumachen und obendrein die Frage, ob sie sich auch auf- und zumachen lässt und weiter keinen Vorteil dafür.
1: Das sieht Ihnen ähnlich. Sie haben sich kein bisschen verändert.
8: Wie meinen Sie das? Ich bin noch keine 2 Minuten hier im Laden.
1: Verzeihen Sie, ich hätte es nicht erwähnen sollen. Wollen Sie also eine Netztasche?
8: Ja.
1: Bitte sehr. Soll ich Ihre ganze Bestellung hineintun?
8: Ja, selbstverständlich. Wozu hätte ich sie denn sonst kaufen sollen? Führen Sie Buttermilch?
1: Bedauere, führen wir nicht.
8: Ingwerbier?
1: Ja, wir haben eine sehr gute Brauerei in der Nähe.
8: Tun Sie eine Flasche davon in die Netztasche.
1: Bitte sehr.
8: Wie oft im Tage sagen Sie bitte sehr?
1: Das hängt von der Zahl der Aufträge ab.
8: Lassen Sie das, solange ich hier bin. Es geht mir auf die Nerven.
1: Verzeihen Sie, das rutscht von selbst heraus. Ich sage es ohne zu denken, so wie wenn auf einen Knopf gedrückt wird.
8: Jetzt hat tatsächlich jemand auf den Knopf gedrückt.
1: Whitehall, Zervelöf, Zervelöf, ich verbinde Sie. Whitehall, Zervelöf, Zervelöf, ich rufe zurück. Das war die Polizei.
8: Sie müssen solche Informationen nicht an mich weiterreichen. Ich bin nicht der gesuchte Verbrecher.
1: Oh, das handelt sich um keinen Verbrecher. Nur um einen, der drahtlos vom Radio als vermisst gemeldet wurde. Sie kennen das doch. Ist seit 1. Januar nicht auffindbar. Zuletzt gesichtet in einem Deckstuhl auf der Kaiserin von Patagonien im Gespräch mit einer weiblichen Person. Leidet an Gedächtnisschwund.
8: Das ist ja hochinteressant.
1: Verzeihen Sie. Sie sind mit Whitehall, Zervelöf, Zervelöf verbunden.
8: Sie haben da eben etwas erwähnt, was ich merkwürdigerweise auch erlebt habe. Ich weiß gar nicht, ob Sie mir das glauben werden, wenn ich Ihnen sage, dass ich im Januar auf dem Verdeck eines Schiffes namens Kaiserin von Patagonien mit einer weiblichen Person geplaudert habe. Oder besser gesagt, sie mit mir. Und was die so geplaudert hat.
1: Leiden Sie an Gedächtnisschwund?
8: Durchaus nicht. Ich habe noch nie etwas vergessen.
1: Oh, dann können Sie es ja auch gar nicht gewesen sein. Ist es nicht so?
8: Da haben wir es. Ist es nicht so? Diese Frauensperson schloss doch wirklich jeden Satz mit »Na, ist es nicht so?« sodass man ihr einfach antworten musste. Ganz einfach aus Höflichkeit. Achten Sie bloß drauf, dass Sie sich das nicht mal angewöhnen. Sonst wird man Sie eines Tages kalt und ermordet im feuchten Keller wiederfinden.
1: Es gibt solche Menschen. Sie haben dann auch meist grüne Augen. Haben Sie bemerkt, was sie für Augen hatte?
8: Natürlich nicht. Ich bin doch kein Detektiv. Der Charakter eines Menschen ist es, der Eindruck auf mich macht. Aber ich kann Ihnen weder die Farbe Ihrer Haare noch kann ich Ihnen die Form Ihrer Nase angeben. So viel aber kann ich Ihnen sagen. Die Person war unausstehlich. Ich störe Sie doch hoffentlich nicht bei Ihrer Arbeit. Nichts kann einen so rasend machen, plaudern zu müssen, wenn man zu arbeiten hat.
1: In einem Dorfladen ist das Plaudern ein Teil der Arbeit.
8: Na, dann ist es ja gut. Sagen Sie mal. Ja, lesen Sie denn manchmal auch etwas?
1: Ich pflegte Reisebücher und Führer zu lesen. Ach, wir hatten früher die Marco Polo Bücherei auf Lager. Ich war ganz versessen auf Reisen. Ich habe am helllichten Tag geträumt von der Herrlichkeit Griechenlands und der Größe Roms und all diesem Quatsch.
8: Quatsch?
1: Na ja, vielleicht sollte ich es nicht so nennen, aber das war sofort vorbei, als ich nach Rom und Athen ging. Das war ganz hübsch. Aber die alten Teile sind zur Hälfte niedergerissen und ich konnte keine Größe entdecken, die anders wäre als in Cheltenham. Ich war froh, wieder nach Hause zu fahren. Dabei hatte ich mir so sehr gewünscht, dem Marco Polo Mann zu begegnen. Um mit ihm im Mondschein in den Ruinen spazieren zu gehen und zu hören, was er über all das zu sagen wüsste.
8: Marco Polo, Mann. Sagt sie wie Milchmann, Brötchenmann, Postmann, Marco Polo, Mann. Irgendein verhinderter Dichter, der Fetzen von Versen zitiert, um die Reize des Ostens träumenden Telefonmädchen nahezubringen.
1: Telefonistinnen, bitte.
8: Telefonistinnen träumen nicht. Mädchen, Mädchen aus dem goldenen Westen, hat Ihnen dieser arme Teufel nie die Reize des Ostens nahegebracht?
1: Ich kenn's aus Büchern und aus Filmen. Sie handelten meist von sentimentalen Trinkern, Ölscheichs und Mädchen, die hinter ihnen her waren. Ich habe diese Reise um die Welt gemacht, um die Wirklichkeit kennenzulernen. Nette Gegenden, aber diese Hitze und die Moskitos und der Gestank. Dieses Reisen hat mir geradezu die Welt zerstört, von der ich geträumt habe. Na, und jetzt will ich mein Leben lang in diesem Dorf bleiben.
8: Sind Sie verheiratet?
1: Nein. Warum? Haben Sie Absichten?
8: Nicht so hastig. Wir kennen einander kaum 10 Minuten.
1: Glauben Sie, dass Sie mich besser kennen werden, wenn wir 20 Jahre miteinander geplaudert haben?
8: Das ist eine tiefe Wahrheit. Des Undanks möchte ich darüber nachdenken.
1: Ach, wenn man erst darüber nachdenken wollte, da würde überhaupt niemand heiraten. Man muss es darauf ankommen lassen, ob man nun viel denkt oder wenig.
8: Sie haben es eilig?
1: Ja. Ich bin freilich schon über die Jahre hinaus, in welchen hierorts die Mädchen heiraten, aber ich bin der Star im Dorf. Und das kommt daher, dass ich über jeden Antrag nachgedacht habe. Na, und jetzt habe ich mich entschlossen, den erstbesten Mann zu nehmen, der um mich anhält. Vorausgesetzt natürlich, dass er mir halbwegs passt.
8: Kommt's Ihnen so vor, als ob ich Ihnen halbwegs passte?
1: Die Art Verstand, die Sie brauchen, um auf der Höhe zu bleiben, die habe ich. Und Sie als Witwer, Sie wissen, was Sie von einer Frau erwarten können. Unerfahrene Männer erwarten den Himmel.
8: Woher wissen Sie, dass ich ein Witwer bin?
1: Sie haben es mir gesagt.
8: Ich? Wann denn?
1: Einerlei. Sie haben es mir gesagt. Ich habe schon gemerkt, dass Sie ein schlechtes Gedächtnis haben. Ich habe ein gutes, also macht's nichts weiter aus.
8: Langsam, langsam, langsam. Ich habe Ihnen noch keinen Grund, zu einer Klage wegen Bruchs des Eheversprechens gegeben.
1: Keine Angst, so eine bin ich nicht. Das gilt hier nicht für anständig.
8: Ja, dann ist es ja gut. Ja, sagen Sie mal, käme ich denn durch Sie auch zu Geld? Gehört der Laden Ihnen?
1: Nein. Alles, was ich hatte, habe ich auf diese Reise um die Welt verjubelt. Aber Frau Ward ist zu alt für das Geschäft. Ohne mich könnte sie es nicht führen. Wenn Sie es sich leisten könnten, ihr eine Leibrente auszusetzen, dann würde sie es verkaufen.
8: Ich weiß überhaupt nicht, was Leibrenten heutzutage so kosten.
1: Ach, das finden Sie in Wittekers Almanach.
8: Ich bin jetzt ganz durcheinander. Ich habe mir immer gedacht, dass wenn ich jemals wieder heiraten würde, dass das dann immer eine Frau mit Geld sein müsse.
1: Aber das wäre nichts für Sie. So eine würde das ganze Geld nur ausgeben, um in Gesellschaften zu gehen und herumzureisen. Wie könnten Sie denn ein solches Leben ertragen, Sie, der auf dem Schiff mit keinem Mitreisenden sprechen oder am Tanz oder an den Spielen teilnehmen wollte? Als es sich herumsprach, dass Sie der Marco Polo-Mann waren, der Mann unserer Träume sozusagen, da habe ich gewettet, dass ich Sie dahin bringen würde, sich mit mir zu unterhalten, und ich musste Himmel und Erde in Bewegung setzen, um meine Wette nicht zu verlieren.
8: Soll das andeuten, dass Sie meine Reise um die Welt mitgemacht hätten?
1: Selbstverständlich. Aber Sie bemerken ja nie etwas. Sie lesen und schreiben nur. Sie hören und sehen nichts. Für Sie existiert die Welt nicht. Richtig angesehen haben Sie mich kein einziges Mal. Sie sind Fremden gegenüber sehr schüchtern. Ist es nicht so?
8: Ich weiß es ganz genau, dass ich auf jenem Schiffe niemals mit einer weiblichen Person gesprochen habe. Wenn ich mit Frauen spreche, wollen sie mich immer heiraten.
1: Na ja, das sag ich ja. Kaum hatten meine Augen sie erblickt, sagte ich mir, das ist so einer, den ich zum Mann haben möchte. Und das hätte ich mir auch gesagt, wenn sie nicht der Marco Polo-Mann gewesen wären.
8: Das wäre ja dann die Liebe auf den ersten Blick.
1: Oh nein. Wissen Sie, einen Mann, in den ich mich verliebe, den würde ich doch nie heiraten. So einer könnte mich nur unglücklich machen. Aber Sie haben etwas an sich, ich weiß nicht genau was, aber ich fühlte augenblicklich, Sie sind gut fürs Haus. Und dann kann ich mich in jeden anderen verlieben, ohne fürchten zu müssen, eine Dummheit zu begehen. Wahrscheinlich, weil Sie einer von der stillen Sorte sind und den Weibern nicht nachlaufen.
8: Woher wollen Sie denn das wissen, dass ich den Weibern nicht nachlaufe?
1: Na, wenn Sie es genau wissen wollen, weil Sie mir nicht nachgelaufen sind. Sie glauben mir es vielleicht nicht, aber mir laufen die Männer nach.
8: Warum?
1: Das weiß ich nicht. Das wissen die Männer auch nicht. Aber sie glauben gar nicht, wie viel Geld die Leute für Dinge ausgeben, die sie nicht brauchen, nur um in den Laden zu kommen, mich anzuschauen und ein paar Worte mit mir zu sprechen. Ich sage ihnen,

0: Dorfbewohnerin. Aber irgendjemand hat sie ja wohl erzogen. Wahrscheinlich die Kirche oder die Ortsbehörde, und zwar bis zu einem gewissen Grade, dass sie auf unvorsichtige, unvorbereitete Reisende einen starken Eindruck machen. Das Telefonhäuschen hat ihre Erziehung vervollkommnet, hat ihnen eine vornehme Aussprache beigebracht. Sie können 359 sagen statt 359. Aber sie haben ja nun nicht ein bisschen Zurückhaltung gelernt. Sie sagen, was sie sich denken. Sie kündigen ihre Absichten an, die wohlerzogene Frauen geheim halten. Sie legen ihre Karten auf den Tisch, statt sie dort zu lassen, wo eine Lady sie lässt. In ihrem Ärmel.
1: Na und? Ist denn das so schlimm?
0: Nein. Im Gegenteil. Aber ich fühle mich überrumpelt.
1: Was soll denn das heißen, überrumpelt?
0: Na, berumpelt, überfallen, auf einen Weg gebracht, den ich nicht einschlagen wollte.
1: Ja, aber Sie kommen doch irgendwohin, ist es nicht so?
0: Ja, aber wohin?
1: Na, hierher, das ist doch ganz klar. Hier, in dieses Geschäft, in diesen Dorfladen, in diese stille Gegend, zu mir, die das Geschäft in Gang hält und sich um Sie kümmert.
0: Darf ich einmal fragen, was dieser Ausdruck, sich um mich kümmern, alles in sich schließt? In diesem Punkte möchte ich nämlich klar sehen. Gut, es ist wahr, ich habe einen kleinen Besitz, den ich ohne weiteres veräußern könnte, und ich bekäme dafür so viel, um für die alte Frau Williams eine Leibrente zu kaufen.
1: Frau Ward.
0: Ja, ich habe so viel, um für alle beide eine Leibrente zu kaufen, für Frau Williams und Frau Ward. Noch dazu sie ja wohl an die 100 sind. Aber weshalb eine solche Transaktion dadurch vor Umständen, indem ich sie heirate? Ich könnte Ihnen Ihren gegenwärtigen Lohn weiterbezahlen.
1: Mein Gehalt.
0: Verzeihen Sie, Ihr Gehalt. Sie könnten Ihre augenblickliche Stellung als mein Ladenmädel beibehalten.
1: Als Ihre Angestellte.
0: Verzeihen Sie, als meine Angestellte. Jedenfalls können Sie dann Ihre eigenen ehelichen Vereinbarungen treffen und mich meine eigenen treffen lassen.
1: Oh, ich werde meine eigenen ehelichen Vereinbarungen schon treffen. Darauf können Sie sich verlassen.
0: Verzeihen Sie, aber dann habe ich noch hinzugefügt und mich meine eigenen treffen lassen. Kann ich mich da auf Sie verlassen?
1: Das werden wir ja sehen.
0: Nein, das werden Sie nicht sehen.
1: Was werden wir nicht sehen?
0: Das weiß ich nicht, aber ich will keinerlei Verwicklungen. Na, Sie werden schon sehen.
1: Ich sag ja, wir werden schon sehen. Also abgemacht.
0: Nein, nichts ist abgemacht. Als ich vor einer halben Stunde diesen Laden betrat, hatte ich doch nicht die geringste Absicht, das Ding zu kaufen.
2: Er stürzt hinaus. Ende des zweiten Zwiegesprächs. A ist jetzt Inhaber des Ladens und Z seine bezahlte Angestellte. Der Ladentisch ist nun an dem der Postabteilung entgegengesetzten Ende um ein Pult bereichert. An diesem sitzt A und schreibt. Er trägt Pfeffer- und Salzhosen nach ländlichem Schnitt und eine Schürze. Er ist in Hemdärmeln und sieht jeder Zoll wie ein Ladenbesitzer aus. Z kommt durch das Postamt herein, sehr frisch und morgendlich. Drittes Zwiegespräch.
3: Guten Morgen, Chef.
0: Guten Morgen, Sklavin.
3: Ich habe mit meiner Sklavenarbeit noch nicht begonnen. Sie verrichten sie bereits seit einer halben Stunde. Woran um Himmels Willen arbeiten Sie so angestrengt?
0: An meiner Bilanz.
3: Das ist völlig unnötig. Der Bücherrevisor aus Salisbury wird das für Sie besorgen, wenn er die Einkommenssteuer berechnet.
0: Das ist keine Bilanz für einen Bücherrevisor. Das ist die Bilanz eines Robinson Crusoe.
3: Was soll denn das heißen?
0: Crusoe zog eine Bilanz zwischen den Vorteilen und den Nachteilen einer Verbannung auf eine wüste Insel. Nun, ich bin in ein Dorf in den Wiltshire-Hügeln verbannt und ich stelle eine ähnliche Bilanz auf. Ich werde sie jetzt vorlesen, soweit ich gekommen bin. Und Sie können mich jederzeit unterbrechen, wenn ich etwas ausgelassen haben sollte.
3: Also, dann fangen wir mal an.
0: Fangen wir mit den Guthaben an.
3: Ach, Sie meinen, wie gut Sie es hier haben?
0: Nein, mit den Vorteilen des Dorfladens als Lebensform.
3: Sie sind wirklich dumm, Chef.

0: Das ist eine respektlose Bemerkung. Und die sollte einem Chef von seiner Sklavin erspart bleiben. Die Bedingung, unter der ich ihr Gehalt erhöhte, als ich sie als meine Angestellte aufnahm, lautete dahin, dass unsere Beziehungen von ihrer Seite aus vollkommen konventionell und geschäftlich bleiben müssen, sollte ich mich gelegentlich auch vergessen.
1: Bitte sehr. Behalten Sie Ihre Bilanzen für sich. Ich werde an meinen Telefonrechnungen weiterarbeiten.
0: Sie werden nichts dergleichen tun. Sie werden tun, was ich von Ihnen verlange. Dafür bezahle ich Sie. Also setzen Sie sich wieder. Schön. Und nun hören Sie mir mal gut zu. Item. Ich habe meine Fakultäten geschärft und große Fortschritte gemacht, was Observation und Mathematik betrifft.
1: Können Sie das nicht ein bisschen kürzer ausdrücken? Was soll denn das heißen?
0: Das heißt, dass ich in diesem Laden in 5 Wochen mehr gelernt habe als in 3 Jahren in Oxford.
1: Also, dass Sie hier viel gelernt haben, glaube ich nicht. Aber um wie viel bessere Manieren haben Sie jetzt?
0: Manieren?
1: Ja, auf dem Schiff haben Sie doch keinem Hund ein Wort zugeworfen. Und wenn jemand in Ihre Nähe kam, haben Sie sich wie ein Igel zusammengerollt vor lauter Angst, es könnte jemand sein, der Ihnen nicht standesgemäß ist und mit Ihnen sprechen wollen, ohne vorgestellt zu sein. Jetzt ist es ein Vergnügen, Ihnen zuzuhören. Guten Morgen, Frau Börl. Haben Sie schon den schönen Spargel gesehen? Keine Spur von Frost dran. Und der Blumenkohl ist heute besonders gut, gnädige Frau, falls Sie welchen wünschen.
0: Ich bestreite auf das Entschiedenste, dass ich gebildeten Kunden gegenüber Karfiol jemals Blumenkohl genannt hätte.
1: Einerlei. Aber Ihr Benehmen hat sich gebessert. Ist es nicht so?
0: Das weiß ich nicht. Ich weiß nur, dass mein Benehmen nicht mehr uneigennützig und auch nicht mehr aufrichtig ist.
1: Ach, das war's doch niemals. Sie haben sich vor keinem Menschen gehen lassen. Jetzt sind Sie ein netter Kerl, den gewissermaßen jeder Mensch gut leiden kann.
0: Ja, meine Welt ist eine Welt von Kunden geworden. Ich muss einen Ausspruch niederschreiben. Die menschlichen Umgangsformen werden so lange nicht universell gut sein, solange nicht jeder Mensch jedes anderen Menschen Kunde geworden ist.
1: Sie sind noch kein richtiger Ladenbesitzer, Chef. Sie suchen hier nur geistreiche Dinge, um sie niederzuschreiben. Sie müssen etwas tun, um Ihren Lebensunterhalt zu verdienen.
0: Aber ich verdiene doch meinen Lebensunterhalt. Ich bin doch nicht ärmer geworden, seit ich diesen Laden kaufte.
1: Aber wenn Sie das Geld so schnell ausgeben, wie Sie es einnehmen, dann können Sie nichts ersparen.
0: Ich hasse Ersparnisse. Die machen die Menschen so knickerig. Können Sie sich nicht mit der Tatsache abfinden, dass dieser Laden genug abwirft, um 2 Menschen zu ernähren?
1: Ja, aber nehmen wir an, dass er 3 Menschen ernähren müsste.
0: Warum soll ich das annehmen? Es ist nicht der Fall und damit hat sich's.
1: Damit hat sich's eben nicht. Wenn Sie zum Beispiel eine Fremde heiraten, dann müsste der Laden 3 Menschen ernähren. Und wenn Kinder kommen?
0: Dafür gibt's ein einfaches Gegenmittel. Ich werde nicht heiraten.
1: Das können Sie nicht wissen.
0: Sie auch nicht.
1: Oh doch, ich schon. Sie haben einmal geheiratet und deshalb werden Sie 2-mal heiraten. Es wird Sie schon eine aufgabeln. Sie sind ganz genau der Mann dazu.
0: Wenn mich eine aufgabelt, dann muss das Mädel im Laden aber ganz schön ranklotzen und Sie fliegen.
1: Das ist zwecklos, sich mit Ihnen zu unterhalten.
0: Ja, ganz zwecklos.
1: Dann kündige ich Ihnen und ich mache meine 4 Wochen.
0: 4 Wochen?
1: Ja, meine 4 Wochen.
0: Was denn für... Sie kündigen mir, weil ich mich weigere, ein ungebildetes Dorfmädel oder eine blöde Witwe zu heiraten, mit der ich mich keinen Augenblick lang unterhalten könnte?
1: Ehefrauen sind nicht zur Unterhaltung da, das ist nur für Besuch. Und mit mir haben Sie sich genug unterhalten.
0: Lassen Sie sich bei solch einer Unterredung doch einmal selbst aus dem Spiel.
1: Abgemacht, aber es bleibt bei der 4-wöchigen Kündigung.
0: Sagen Sie das nicht immer wieder, das ist doch Blödsinn. Was, worüber haben Sie sich denn eigentlich zu beklagen? So ein Blödsinn, es geht Ihnen doch gut. Ich zahle Ihnen 10 Pfund jährlich mehr, als Sie anderswo bekommen können.
1: Warum?
2: Was heißt warum?
1: Na, warum zahlen Sie mir 10 Pfund mehr, als jeder andere Angestellte kosten würde?
2: Ach, weiß doch der Himmel warum!
1: Ich gehe noch heute. Ich gehe noch in dieser Minute. Und ich verzichte auf meine 4 Wochen. Sie sind ein Egoist. Sie wissen nicht, wann es Ihnen gut geht.
0: Ich hätte Ihnen ganz ernstlich antworten sollen, dass ich Ihnen 10 Pfund jährlich über dem Marktpreis bezahle, weil ich Ihre Dienste hier im Laden zu schätzen weiß und weil ich Ihnen jede Entschädigung dafür bieten will, dass Sie für immer hier bleiben.
1: 10 Pfund extra dafür, dass ich mein ganzes Leben als alleinstehende Frau verbringe?
0: Das ist nicht unbedingt nötig. Sie können sich verheiraten, wenn Sie das wollen.
1: Mit wem?
0: Mit wem? Mit jedem.
1: In diesem Dorf ist jeder gut genug für mich, aber keine ist gut genug für Sie, das meinen Sie doch.
0: Wären Sie doch nicht schon wieder wütend.
1: Ich will aber. Wenn Sie wüssten, wie nah ich daran war, Ihnen noch mit ganz anderen Worten meine Meinung zu sagen, dann würde Ihnen klar sein, dass ein weibliches Wesen vom Leben noch was anderes erwartet als eine Arbeit und ein Gehalt.
2: Na, wir wollen ja alle etwas anderes haben, solange wir jung sind.
1: Und was ist das bitteschön?
2: Mühseligkeiten, Abenteuer, Sorgen, Verzweiflungen, Elend, Gefahren und Tod.
1: Nein, vielen Dank, das möchte ich nicht. Das Einzige, was ich will, ist ein Mann und was sich gewöhnlich daraus ergibt.
0: Na, das sage ich ja. Die Ehe ist die ländliche Form für alle diese Abenteuer.
1: Sehen Sie mal ganz aufrichtig. Kann es denn in diesem Dorf noch einen Mann geben, der mir jetzt gefällt? Jetzt, wo ich mich so an Sie gewöhnt habe?
0: Ach, meine Liebe. Die Männer sind doch alle eine wie der andere.
1: Sie meinen, dass es keinen Unterschied macht, wen ich heirate?
0: Ich fürchte, fast keinen.
1: Und die Frauen sind auch eine wie die andere, ist es nicht so?
0: Ich weiß nicht, worauf Sie jetzt hinaus wollen.
1: Wenn es egal ist, wen man heiratet, dann ist es auch egal, wem ich heirate und wem Sie heiraten.
0: Wen, nicht wem.
1: Wir sind doch nicht am Telefon. Was ich damit sagen wollte, ist, was mir einerlei sein kann, das kann Ihnen auch einerlei sein. Ist es nicht so?
2: Ach, Sie geben also zu, dass es einerlei ist?
1: Nein, das gebe ich nicht zu. Das ist eine Lüge.
2: Oh,
1: sagen Sie nicht so zu mir. Wir sind Männer nicht einerlei. Es gibt Männer und sehr nette Männer noch dazu, von denen ich mich nicht berühren ließe. Aber als ich Ihnen auf dem Schiff begegnete, sagte ich mir, der könnte vielleicht was für mich sein.
2: Das ist ja überhaupt nicht wahr. Das haben Sie überhaupt nicht gesagt. Da bin ich ja dabei gewesen. Sie haben ihn ganz im Gegenteil etwas Leidenschaftlicheres, Aggressiveres. Sie haben,
0: gerade weil ich ein ziemlich untüchtiger Mensch bin, ziehe ich tatkräftige Frauen ihresgleichen an.
1: Als Sie aus Ihrem Augenwinkel zu mir hinschielten, und Sie haben jede Frau auf diese Weise trotz Ihrer großen Zurückhaltung angesehen, haben Sie sich da nicht gesagt, die wäre vielleicht was für mich?
0: Nein, das habe ich mir nicht gesagt. Ich habe ja sowieso überhaupt nichts gesagt. Ich habe etwas gedacht, das kann ich Ihnen jetzt sagen, was ich gedacht habe. Ich habe gedacht, das plappert und plappert und hört nicht auf mit Plappern.
1: Na und? Ich erkläre Ihnen, dass wir füreinander geschaffen sind. Das ist Ihnen vielleicht nicht so klar wie mir, aber da muss was dran sein, wenn mir das klar ist, denn ich irre mich nie, wenn mir was klar ist. Ich glaube nicht, dass Sie diesen Laden gekauft und Ihr Leben als Gentleman aufgegeben hätten, wenn ich nicht da gewesen wäre.
0: Jetzt, wo Sie es erwähnen, glaube ich fast selber, dass da was dran ist. Sie waren eine der Annehmlichkeiten dieses Besitzstandes.
1: Na also, dann könnte ich auch eine der Annehmlichkeiten des heiligen Ehestandes sein, ist es nicht so?
2: Nehmen Sie sich doch mal in Acht! Mein Gott, was Sie da anstreben, das könnte Ihnen doch leichter gelingen, als Sie glauben.
0: 5% der Menschen bestehen aus positiven, erwerbsgierigen, machthungrigen Menschen ihresgleichen, die nur von einem Bedürfnis besessen sind, welches sie um jeden Preis befriedigen müssen. Die anderen lassen sie gewähren, weil sie weder die Kraft noch den Mut haben, Widerstand zu leisten oder weil die Dinge, die die Positiven haben wollen, als Lappalien erscheinen neben dem bestirnten Himmel und der Zukunft des Menschengeschlechtes. Nun gut, ich gehöre jedenfalls nicht zu dieser Art von Eigenwilligen. Jede Frau kann mich kriegen, die es darauf anlegt.
1: Das ist es ja, wovor ich Angst habe. Ich lasse sie 4 Wochen aus dem Auge und treffe sie womöglich mit einer anderen verheiratet wieder, und darauf will ich's nicht ankommen lassen. Ich bin nicht eigenwillig, und ich kann egoistische, anmaßende und rücksichtslose Menschen ebenso wenig leiden wie Sie. Aber ich muss und ich will sie haben, und damit basta.
2: Aber Sie haben mich doch schon, als Ladenbesitzer. Und da können Sie wieder gehen, wenn Sie nicht zufrieden sind.
1: Wie kann ich denn zufrieden sein, wenn ich Sie nicht anfassen darf? Ich arbeite für Sie wie eine Sklavin, und als Ihre Ehefrau würde ich wahrscheinlich noch schwerer arbeiten als jetzt. Aber es gibt Augenblicke, da möchte ich Sie in die Arme nehmen, und zwar jedes Stück von Ihnen. Und wenn ich das tue, dann werden Sie an etwas Besseres denken als einen bestirnten Himmel, wie Sie es nennen. Und Sie werden begreifen, dass Sie Sinne zu befriedigen und nicht nur schöne Reden zu halten haben.
0: Sinne? Sie wissen nicht, wovon Sie reden. Sehen Sie sich mal um. Hier in diesem Laden habe ich alles, was meine Sinne befriedigen kann. Zwiebeln, Äpfel, saure Drops. Pfeffer und Senf, weiche Schals und Wärmflaschen. Durch das Fenster entzückt mein Auge der Marktplatz und die alte Kirche, die in den Tagen erbaut wurde, wo noch alle Schönheit auf natürliche Weise aus den Händen mittelalterlicher Handwerker kam. Meine Ohren sind voll hinreißender Töne vom Summen der Bienen und Brummeln der Hummeln bis hin zur drahtlosen Musik Beethovens und Elgas. Meine Nase kann sich an unserem zarten, frischen Lavendel und dem Duft unseres Spezialkölnisch-Wassers erquicken, wenn der Duft des Regens mir auf trockener Erde versagt ist. Meine Sinne werden von Befriedigungen aller Art gesättigt. Und wenn mir die Zwiebeln und die sauren Drops aus dem Halse heraushängen und ich mittelalterliche Architektur so satt habe, dass ich lieber sterben möchte, als noch eine Domkirche bewundern, wenn ich nichts anderes wünsche, als von Eindrücken auszuruhen, statt sie zu vermehren. Was hab ich dann von meinen Sinnen, wenn mir der bestirnte Himmel nicht mehr bedeutet als eine sinnlose Anhäufung von Gesteinsbrocken und Gaswirbeln und wenn die Zukunft des Menschengeschlechtes keine höhere Hoffnung hat als die schließliche Vertilgung und Vernichtung eines so schädlichen und elenden Geschöpfes?
1: Über all das machen wir uns im Dorf keine Gedanken.
0: Oh doch. Die alte Frau Ward würde mir den Laden kaum verkauft haben, wenn sie nicht die Überzeugung gewonnen hätte, dass der Tag des jüngsten Gerichtes für den 7. August kommenden Jahres festgesetzt sei.
1: Ich glaube keinen solchen Unsinn. Was hat das alles mit Ihnen und mit mir zu tun?
0: Sie haben keine Ahnung. Sie wissen einfach nicht Bescheid. Sie sitzen gedankenlosen Wörtern auf wie Sinnlichkeit, Sinnenfreude und ähnlichem Gewäsch der Vulgärmaterialisten. Ich bin doch kein Materialist, ich bin ein Dichter. Und ich weiß, dass meine Sinne in Ihren Armen durchaus nicht auf Ihre Rechnung kommen werden.
1: Sie dürfen sich über diese Dinge nicht solche Gedanken machen.
0: Sie müssen sich über alles mal Gedanken machen. Und zwar müssen Sie über die Dinge so denken, wie sie wirklich sind, nicht wie über sie geplappert wird. Ihr Geschwätz über die Befriedigung meiner Sinne rührt doch nur von Ihrer jungfräulichen Unschuld her. Wir werden die Welt der Sinne weit hinter uns lassen. Wir werden im Heiligtum der Heiligtümer, im Tempel des Lebens, eine Lampe entzünden. Und diese Lampe wird seinen Schleier durchleuchten, Gesteinsbrocken, die sinnlos durch den Raum rollen, werden sich in Sterne verwandeln, die in ihren Sphären singen. Unser stumpfes, zweckloses Dorfleben wird sich in einen einzigen, hinreißend, unwiderstehlichen Zweck und in sonst nichts verwandeln. Ein ungeheures Entzücken und deine tiefe Liebe wird uns beide erfassen. Es wird kaum länger dauern, als der Blitzstrahl, der die Schwärze der Nacht in ein unendliches Leuchten verwandelt, und dann wird's wieder dunkel sein, noch ehe der Schimmer des Lichtes aus ihren Augen verschwunden ist. Und um das Wunder des Augenblicks gemeinsam zu genießen, ja, da haben wir das Gefühl, dass wir einander in den Armen halten müssen. Und wenn der Augenblick kommt, dann wird die Welt der Sinne verschwinden. Aber für uns wird es nichts Lächerliches, nichts Unbequemes, nichts Unsauberes, nichts anderes mehr geben als das reine Paradies.
1: Nein, wie mich das freut, dass Sie das so hübsch ausmalen. Denn jetzt, wo ich darüber nachdenke, wird mir klar, dass ich es niemals ertragen könnte, einem Mann nichts anderes als ein Spielzeug zu sein. Aber Sie dürfen nicht zu viel erwarten.
0: Ich werde mehr von Ihnen erwarten, als Sie sich jemals träumen ließen, geben zu können. Trotz der grenzenlosen Kühnheit der Frauen. Welcher große Mann hätte jemals geheiratet, wenn das weibliche Nichts, das ihn eingefangen hat, die Größe der eigenen Überheblichkeit gekannt hätte. Ich glaube, eine jede dachte, sie würde ihren Mann verfeinern, erziehen und einen wirklichen Gentleman aus ihm machen. Ja, nun möchte ich aber gerne mal wissen, was Sie aus mir machen möchten.
1: Na, ich habe doch jetzt schon einen ganz anständigen Ladenbesitzer aus Ihnen gemacht, ist es nicht so? Aber Sie brauchen nicht zu fürchten, dass ich Sie nicht zu schätzen weiß. Ich will einen besonderen Mann, keinen gewöhnlichen Dorfbewohner, den sich jede Frau aufgabeln kann. Ich werde stolz auf Sie sein. Na, und jetzt, wo ich Sie festgenagelt habe, staune ich über meine eigene Courage.
0: Ich auch.
1: Ich bin nämlich gar nicht so, wirklich nicht. Etwas hat mich angetrieben, etwas über mir und außer mir. Und deshalb weiß ich auch, dass alles gut werden wird. Sie brauchen keine Angst zu haben. Ich kann keine so schöne Rede halten wie Sie. Aber es wird alles gut werden. Das verspreche ich Ihnen.
0: Ja, dann gehen Sie jetzt ins Pfarrhaus und bestellen die Trauung. Ach ja, und sagen Sie der Frau Pfarrer, es sind heute Morgen sehr schöne Artischocken eingetroffen. Frau Pfarrer hat Artischocken sehr gern.
1: Hallo? Ja, wir haben heute früh sehr schöne Artischocken bekommen. Ja, wir werden sie gleich liefern. Und da ist noch etwas. Verzeihen Sie, dass ich Sie aufhalte, aber könnte ich mit dem Herrn Pfarrer sprechen? Ja, es ist ziemlich wichtig. Es handelt sich um eine Trauung. Trauung. Trauung. T wie Torheit, R wie Rausch, A wie Anmut, U zweimal Unsinn, N wie Nische und G wie Gesang. Ja, Trauung ist das Wort. Wer das ist? Ach, wer die Beteiligten sind, ja, das sind...

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1: Um 21 Uhr mit Renato Bodenburg. Das Unternehmen Kelvion schließt zum Jahresende sein Werk in Nobitz im Altenburger Land. Das bestätigte der Hersteller von Wärmetauschern, dem MDR. Die 250 Mitarbeiter seien bereits informiert worden. Die Produktion werde nach Niedersachsen verlegt. Das dortige Werk solle mit einer Millioneninvestition erweitert werden. Der Nobitzer Bürgermeister Hendrik Läbe sagte, für die Gemeinde sei das eine mittlere Katastrophe. Schon 2022 hatte die Kunststofftechnik Nobitz die Produktion eingestellt. Damals gingen 400 Arbeitsplätze verloren. Wegen der Verschleppung ukrainischer Kinder nach Russland hat die EU weitere Sanktionen verhängt. Wie der Rat der EU-Länder mitteilte, richten sich die Strafmaßnahmen gegen 16 Personen und 7 Einrichtungen. Darunter sind auch mehrere Kinderheime. Diese hätten an der prorussischen Indoktrinierung der Kinder mitgewirkt. Nach Angaben der EU-Kommission wurden seit 2022 etwa 20.000 ukrainische Kinder nach Russland oder in besetzte Gebiete verschleppt. Die Europäische Zentralbank hat die Bundesregierung für ihren Widerstand gegen eine mögliche Commerzbank-Übernahme durch die UniCredit kritisiert. EZB-Vizepräsident Luis Guindos sagte der Financial Times, nationale Eingriffe in private Geschäfte schadeten der Glaubwürdigkeit des europäischen Binnenmarkts. Die Bundesregierung hatte die Commerzbank in ihrer Ablehnung der Übernahme unterstützt und das Vorgehen der UniCredit als völlig unangebracht und unfair bezeichnet. Bundesumweltminister Carsten Schneider hat die Renaturierung der unteren Havelniederung als ein zentrales Projekt im Kampf gegen den Klimawandel bezeichnet. Der SPD-Politiker sagte, in den wiederhergestellten Überschwemmungsflächen würden neue Lebensräume für Tiere und Pflanzen entstehen. Gleichzeitig verbessere das Projekt den Hochwasserschutz, speichere Wasser in Trockenzeiten und erhöhe die Wasserqualität. Das Projekt läuft seit 2009. Die untere Havelniederung führt vom Plauer See bis nach Havelberg im Kreis Stendal. Das von einem Hantavirus-Ausbruch betroffene Kreuzfahrtschiff Hondius hat wegen schlechten Wetters im Industriehafen der Kanareninsel Teneriffa angelegt. Das teilte das spanische Gesundheitsministerium mit. Das Schiff werde nur so lange festmachen, wie es unbedingt nötig sei. Es gehe um die Sicherheit der letzten verbliebenen Passagiere und der Rettungskräfte. Auf dem Schiff war es auf einer Kreuzfahrt zu einem Ausbruch der Krankheit gekommen. 3 Menschen starben. Bei 6 weiteren wurde das Virus laut WHO bestätigt. Das Wetter. In der Nacht gebietsweise Schauer, von Westen her vorübergehend aufklarend, Tiefstwerte 7 bis 2 Grad, in den Hochlagen leichter Frost. Morgen mehr Wolken als Sonne, wiederholt Schauer und einzelne Gewitter, im höheren Bergland Schnee, 8 bis 12 Grad und windig. Auch am Donnerstag und Freitag wechselhaftes Wetter bei Höchsttemperaturen zwischen 12 und 16 Grad. Es ist 21.03 Uhr.
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3: Einen schönen guten Abend wünsche ich Ihnen. Herzlich willkommen zur Soul Kitchen in den Late Night Sounds. Ich bin Simon Brauer, freue mich sehr, dass Sie wieder dabei sind an diesem Montagabend, denn es geht mal wieder hin und her und vor und zurück in der Geschichte der Soulmusik. Der erste Künstler, der bringt gleich mehrere Dekaden unter in seiner Musik. 60s Soul mit modernen Sounds und Effekten. Hier ist Curtis Harding, Can't Hide It.

Viele von uns verbinden Norwegen vermutlich mit beeindruckenden Landschaften, mit dem Nordkap, den Lofoten, zerklüfteten Fjorden. Und musikalisch ist Norwegen ja auch so ziemlich zerklüftet. Es ist alles dabei, von düsterem Black Metal über Folk bis hin zum Pop-Sound der 80er-Jahre-Helden Aha. Aber es gibt auch neue Soul-Musik aus Norwegen. Morten Martens alias Les Imprimés haben wir gehört mit You von seinem Album Reverie. Sie sind in der Soul Kitchen in den Late Night Sounds von Bremen 2, Bayern 2 und MDR Kultur. Und da spielt jetzt eine Band aus Frankreich für uns, The Super Soul Brothers mit Yeah, Yeah, Yeah.

By the Way, so heißt das aktuelle Album dieser siebenköpfigen Band aus Südfrankreich. The Super Soul Brothers haben wir gehört mit Yeah, Yeah, Yeah. Und jetzt geht's über 60 Jahre zurück ins Jahr 1964. Da hat Gladys Knight zusammen mit ihren Pips diesen Song hier veröffentlicht. Giving Up.

Der Titelsong des großartigen Albums, das Solomon Burke im Jahr 2002 rausgebracht hat, Don't Give Up On Me. Nur Songs von den besten Songschreibern unserer Zeit hat Solomon Burke da gesungen. Von Bob Dylan, Elvis Costello, Van Morrison, Brian Wilson und einigen mehr. Immer noch ein tolles Album, Solomon Burke, Don't Give Up On Me. Sie hören Soul Kitchen in den Late Night Sounds von Bremen 2, Bayern 2 und MDR Kultur. Und hier ist Mark Staggers, Bring It Home To Me.

Manchmal reicht ja ein einziges Album, um sich unsterblich zu machen. 1969 hat Ella Washington ihre einzige LP veröffentlicht mit dem Titel Ella Washington. Alle Songs fantastisch, hören Sie sich das bitte mal an. Wir haben gehört Ella Washington mit Stop Giving Your Man Away. Und das hier sind die Monophonics mit dem Titelsong ihres Albums aus dem Jahr 2022, Sage Motel, die Monophonics.

Vor genau 50 Jahren ist es erschienen, dieses Meisterwerk von Stevie Wonder, Songs in the Key of Life, eins der besten Doppelalben aller Zeiten, das erfolgreichste Album, das Stevie Wonder je veröffentlicht hat. Mehr als 60 Musikerinnen und Musiker haben daran mitgearbeitet. Und als Stevie Wonder dann 26 war und dieses Album rausgebracht hat, da war das schon sein 18. Studioalbum. Wirklich unglaublich. Wir haben davon gehört, den Song As hier in der Soul Kitchen, in den Late Night Sounds von Bremen 2, Bayern 2 und MDR Kultur. Und jetzt geht's weiter mit Baby Rose und ihrem Song Borderline.

Musik aus Washington DC von Jasmine Rose Wilson alias Baby Rose. Borderline hieß ihr Song. Und jetzt kommen zwei DJs und Produzenten mit, wie ich finde, albernen Namen, die aber tolle Musik machen. The Allergies aus Bristol, bestehend aus einem Menschen, der sich Rackabeat nennt und der andere DJ Money Shot. Die haben sich spezialisiert auf einen extrem tanzbaren Mix aus Soul und Rare Groove Samples und programmierten Beats. Say the Word heißt ihr Album aus dem Jahr 2020. Davon hören wir Every Trick in the Book. Hier sind The Allergies.

0: Son Little in der Soul Kitchen in den Late Night Sounds. City Folk, so heißt sein neues Album. Davon haben wir Whip the Wind gehört. Und jetzt gibt's hier gleich die Nachrichten um 22 Uhr. Dann hören wir uns hoffentlich wieder auf der anderen Seite. Bis gleich.
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1: Um 22 Uhr mit Renato Bodenburg. SPD-Chef Lars Klingbeil fordert eine höhere Besteuerung von Spitzenverdienern. Klingbeil sagte auf dem Bundeskongress des DGB, bei Menschen mit unteren und mittleren Einkommen sei eine Entlastung nötig. Das werde aber nur funktionieren, wenn oben die Menschen bereit seien, mehr Verantwortung zu übernehmen. Zuvor hatte DGB-Chefin Jasmin Fahimi mehr Engagement von der SPD gefordert. Es reiche nicht, in der Koalition das Schlimmste zu verhindern. Gebraucht würden solidarische Strukturreformen. Unionsfraktionschef Jens Spahn hat sich für eine pauschale Kürzung von Subventionen und Steuervergünstigungen ausgesprochen, um eine größere Steuerreform zu finanzieren. Spahn sagte in einem Podcast, ein allgemeines Abschmelzen um 5% sei der richtige Weg. Das würde Milliarden bringen und hätte wahrscheinlich eine höhere Akzeptanz, als sich einzeln durch jede Subvention durchzuarbeiten. Das Unternehmen Kelvion schließt zum Jahresende sein Werk in Nobitz im Altenburger Land. Das bestätigte der Hersteller von Wärmetauschern, dem MDR. Die 250 Mitarbeiter seien bereits informiert worden. Die Produktion werde nach Niedersachsen verlegt. Das dortige Werk solle mit einer Millioneninvestition erweitert werden. Der Nobitzer Bürgermeister Hendrik Läbe sagte, für die Gemeinde sei das eine mittlere Katastrophe. Schon 2022 hatte die Kunststofftechnik Nobitz die Produktion eingestellt. Damals gingen 400 Arbeitsplätze verloren. Wegen der Verschleppung ukrainischer Kinder nach Russland hat die EU weitere Sanktionen verhängt. Wie der Rat der EU-Länder mitteilte, richten sich die Strafmaßnahmen gegen 16 Personen und 7 Einrichtungen. Darunter sind auch mehrere Kinderheime. Diese hätten an der pro-russischen Indoktrinierung der Kinder mitgewirkt. Nach Angaben der EU-Kommission wurden seit 2022 etwa 20.000 ukrainische Kinder nach Russland oder in besetzte Gebiete verschleppt. Auf dem von einem Hantavirus-Ausbruch betroffenen Kreuzfahrtschiff Hondius ist die Evakuierung von Passagieren und Besatzung abgeschlossen. Eine letzte Gruppe von 28 Menschen verließ am Abend das Schiff unter strengen Sicherheitsvorkehrungen. Spanische Fernsehsender zeigten, wie sie in Richtung Niederlande ausgeflogen wurden. Auf der Hondius war es auf einer Kreuzfahrt zu dem Ausbruch der Krankheit gekommen. 3 Menschen starben. Bei 6 weiteren wurde das Virus laut WHO bestätigt. Das Wetter. In der Nacht gebietsweise Schauer und von Westen her vorübergehend aufklarend. Tiefstwerte 7 bis 2 Grad, in Hochlagen leichter Frost. Morgen mehr Wolken als Sonne und zunächst in Sachsen-Anhalt und Thüringen, später auch in Sachsen Schauer und einzelne Gewitter. Im höheren Bergland Schnee. Höchstwerte 8 bis 12 Grad. Am Mittwoch weiter wechselhaft mit etwas Sonne und einigen teils gewittrigen Schauern. Höchstwerte 11 bis 15 Grad und dabei windig. Es ist 22.03 Uhr.
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3: Willkommen zurück. Hallo zur zweiten Stunde der Soul Kitchen in den Late Night Sounds. Simon Brauer mein Name und ich mache das, was Maureen Bailey sagt. Taking my time with you, Maureen Bailey.

Sydney Rennie, Wake Up and Get It in der Soul Kitchen in den Late Night Sounds von Bremen 2, Bayern 2 und MDR Kultur. Es gibt ja immer mal wieder Künstlerinnen und Künstler, die irgendwie überall mitmischen, so auch Sean Tillman. Der US-Amerikaner ist Schauspieler, Songschreiber, Sänger, hat schon Songs für Jennifer Lopez geschrieben, war mit den Red Hot Chili Peppers in Australien auf Tour, hat unter unterschiedlichsten Namen Musik veröffentlicht, aber am erfolgreichsten als Hama Superstar. Eine Art Superheldenfigur, die sich bei den Konzerten völlig verausgabt, immer weiter entkleidet und dann am Ende meist in Unterhosen auf der Bühne steht. Und hier ist die Musik dazu. Hama Superstar mit Lady, You Shot Me.

Der australische Produzent Jazzy D mit Gastsängerin Amber Sweeney und ihrem Song Sweet Light hier in der Soul Kitchen in den Late Night Sounds. Als der Soul-Sänger Paul Janeway noch ein kleiner Junge war, da ist er im Kinderzimmer angeblich vor seinen Kuscheltieren aufgetreten und seine Mutter hat ihm damals gesagt, Junge, du wirst später mal Prediger oder Zirkusdirektor. Und Janeway ist irgendwas dazwischen geworden, nämlich Frontmann der achtköpfigen Soulband St. Paul and the Broken Bones. Und die hören wir hier mit ihrem Song Magnolia Trees, St. Paul and the Broken Bones.

In den 70ern war sie Background-Sängerin, unter anderem für Duke Ellington, Earth, Wind and Fire. Und wir haben sie gehört mit dem Titelsong ihres Soloalbums, das vor 45 Jahren erschienen ist, Gene Kahn mit Sweet and Wonderful. Noch deutlich länger aktiv ist der Mann, den wir jetzt hören. Uriel Thomas war in den 60ern mit James Brown auf Tour, hat sich dann im Lauf der Jahre komplett zurückgezogen aus der Musik, bis dann vor gut 15 Jahren ein paar junge Musiker ankamen und meinten, Uriel, wir wollen dich wieder singen hören und wir spielen die Musik dazu. Und die hören wir jetzt. Uriel Thomas and the Pain mit Apple Pie, Oh Me, Oh My.

Aufgewachsen in London und Lagos, der britisch-nigerianische Sänger Ola Onabule mit I Knew Your Father gehört in der Soul Kitchen, in den Late Night Sounds von Bremen 2, Bayern 2 und MDR Kultur. Und jetzt widmen wir uns noch einer wunderbaren Country-Soul-Platte aus dem Jahr 1969. Hier ist Bobby Gentry mit Touch 'em with Love.

Bobby Gentry mit Touch 'Em With Love, Titelsong ihres Albums aus dem Jahr 1969. Bobby Gentry war eine der ersten Musikerinnen in den USA, die ihre Songs selbst geschrieben und vor allem auch produziert hat. Sie hat damit dann die Beatles vom Platz 1 der US-Billboard-Charts gestoßen, hat eine eigene Fernsehshow bekommen und vor allem hat sie wunderbare Musik gemacht. Wir hören noch ein Stück von diesem Album Touch 'Em With Love, ausnahmsweise mal eine Coverversion. Hier ist Bobby Gentry mit Son of a Preacher Man.

Bryony German Pinto mit Moving Forward. Und das gilt bestimmt auch für Sie und bestimmt auch für mich. Wir bewegen uns ja alle irgendwie vorwärts, vermutlich aber ab jetzt in unterschiedliche Richtungen. Trotzdem freue ich mich, wenn sich unsere Wege hier wieder mal kreuzen an einem Montagabend in der Soul Kitchen. Hier gibt's jedenfalls gleich die Nachrichten. Um 23 Uhr dann den Late Night Sounds Nachtmix. Ich bin Simon Brauer. Vielen Dank fürs Zuhören. Tschüss, bis zum nächsten Mal.

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1: Um 23 Uhr mit Patrick Zeilhofer. In Berlin kommt morgen der Koalitionsausschuss zusammen, auch um über weitere Entlastungsmöglichkeiten angesichts der hohen Energiepreise zu sprechen. Eine mögliche Steuerreform soll ebenfalls Thema sein. SPD-Co-Chef Lars Klingbeil bekräftigte beim DGB-Bundeskongress Forderungen seiner Partei, wie Tim Aßmann aus Berlin berichtet.
2: Bevor sich die Spitzen von Union und SPD beim Koalitionsausschuss auch über die geplante Einkommensteuerreform beugen, hat der SPD-Co-Vorsitzende Klingbeil die Position seiner Partei unterstrichen. Es könne keine Reform geben, bei der nicht auch die Spitzenverdiener mehr bezahlen müssten, bekräftigte der Finanzminister und Vizekanzler beim Bundeskongress des Deutschen Gewerkschaftsbundes DGB. Entlasten will Klingbeil dagegen Arbeitnehmer, die zwischen 2.500 und 4.000 Euro monatlich verdienen.
1: Die 4 deutschen Passagiere des vom Hantavirus betroffenen Kreuzfahrtschiffes Hondius sind wieder in ihren Heimatorten. Sie waren vom Flughafen im niederländischen Eindhoven zunächst nach Frankfurt gebracht worden. Da sie Kontakt mit Infizierten hatten, wurden sie dort im Universitätsklinikum untersucht. Oberarzt Timo Wolf:
3: Wir haben sie jetzt dann tatsächlich hier in Frankfurt im Groben versorgt. Es ist jetzt weder in Holland noch bei uns zwingend notwendig gewesen, sämtliche Laborergebnisse abzuwarten. Die Patienten waren halt immerhin auch alle asymptomatisch.
1: Trotzdem müssen alle 4 mehrere Wochen in Quarantäne bleiben. In der EU gibt es immer mehr Stimmen, die im Ukraine-Krieg eine veränderte Dynamik sehen. Die EU-Außenbeauftragte Kallas sagte, die Ukraine sei in einer viel besseren Position als vor einem Jahr, während Kremlchef Putin sich in einer schwächeren Position als je zuvor befinde. Sie sprach von rekordverdächtigen Verlusten Moskaus auf dem Schlachtfeld. Auch Bundesverteidigungsminister Pistorius erklärte, Putins Armee verliere immer wieder Teile von bereits erobertem Gebiet. Die EU-Kommission will Klimazertifikate künftig großzügiger ausgeben. Unternehmen sollen weiter kostenlose Zertifikate für etwa 75% ihrer Treibhausemissionen bekommen, hieß es aus Brüssel. Eigentlich sollte die Menge kontinuierlich sinken. Auch beim Strom aus fossiler Energie will die Kommission Zugeständnisse machen. Mit ihren Plänen reagiert die EU auf die schwächelnde europäische Wirtschaft. Das Wetter in Deutschland: in der Nacht regnet es im Süden, an den Alpen auch kräftiger. Im Nordwesten neue Schauer, Temperaturen von 8 bis minus 1 Grad. Die Schneefallgrenze sinkt auf etwa 800 bis 600 Meter. Morgen verlagern sich die Schauer Richtung Osten, am Nachmittag örtlich Gewitter, 7 Grad in Oberfranken, 15 Grad am Oberrhein. Es ist 23.03 Uhr.
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4: Am Mikrofon im Bayern 2 Studio in München ist Ann-Kathrin Mittelstraß. Schön, dass Sie eingeschaltet haben. Hallo auch nach Bremen, Thüringen, Sachsen und Sachsen-Anhalt. Diese Stunde bewegen wir uns musikalisch zwischen schrecklich schön und sehr speziell. Hier habe ich gleich was aus der Kategorie spirituell punkiger Freakfolk. Wie wir da gleich landen werden? Durch sie, die Schwedin Nina Winderlind. 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

Hildegard von Bingen meets Patti Smith, so beschreibt Nina Winderlind ihre Musik selbst. Das trifft's gut. Nicht nur was die Mischung aus Folk- und Punk-Attitüde angeht, auch die Outfits ihrer Wahl sind entweder altmodische Kleider oder weißes Hemd mit schwarzer Krawatte à la Patti Smith. Ich habe mit diesem Song This Is Our Life zum ersten Mal von der Schwedin Nina Winderlind gehört und bin dann gleich auf ihrem Instagram-Account hängen geblieben. Ganz viele tolle Schwarz-Weiß-Fotos. Vom letzten Sommer im Norden Schwedens, wo der Song gerade entstanden ist, bis hin zur New York-Tour im Frühjahr, auf der die Stadt analog so eingefangen ist, dass nur kleine Details wie ein zu moderner Kopfhörer verraten, dass die Bilder nicht in den 60s aufgenommen wurden, sondern 2026. Durch Nina Winderlind Solo bin ich dann auch auf ihre eigentliche Hauptband gestoßen, The New Eves. Kannte ich bisher auch nicht. Und, was soll ich sagen, ich habe was verpasst.

Ja, die etwas in den Ohren schmerzende Geige gehört so. Schließlich geht's hier bei The New Eves, den neuen Evas, um die Original Sin, die biblische Erbsünde. Man soll offenbar das ganze Leid hören, das Frauen erfahren haben, weil ihnen, den angeblichen Verführerinnen, oft die Hauptschuld für den Sündenfall vorgeworfen wurde. Bei The New Eves heißt es dagegen im Song: Wenn Gott dir Äpfel verweigert, dann schnapp dir welche und backe einen Kuchen. Die Schlange ist deine Verbündete und jede Frau ist deine Schwester. The New Eves haben sich 2021 in Brighton gegründet. Die vier sehen aus, als wären sie dem Haneke-Film Das weiße Band entsprungen oder einer schwedischen Hippie-Kommune aus den 60ern oder 70ern. Das ist ein Song von ihrem im letzten Sommer erschienenen Debütalbum The New Eve is Rising.

Nicht nur die Geige kann bei The New Eves albtraumartig klingen. Hier im Song ist es jetzt, glaube ich, das Cello, das einem zwischendrin Gruselschauer über den Rücken jagt. Klingt, als würde man einem Exorzismus beiwohnen. Der Song Highwayman basiert auf einem alten englischen Gedicht, bei dem sich eine Frau für ihren Liebhaber opfert und getötet wird. Die Band hat den Song umgeschrieben aus der Perspektive der Frau. Die wehrt sich hier und erschießt ihre Angreifer einfach. Hackstone Rock nennen The New Eves ihren Sound. Hackstone heißt im Deutschen Hühnergott oder Hexenstein. Das ist ein Stein mit einem natürlich entstandenen Loch, der angeblich gegen böse Geister schützt. The New Eves spielen mit dieser keltischen Symbolik. Manchmal klingen sie auch wie feministische Gen-Z-Hexen, die The Velvet Underground interpretieren. Irgendwie verstörend, aber gut. Wir hören noch den Cow-Song, den Kuh-Song, ein wilder Ritt über die Weiden, der hier noch ganz sachte beginnt.

Kühlning, so nennt sich diese schwedische Gesangstechnik, die wir hier gehört haben, ähnlich dem Jodeln. Damit haben Frauen seit dem Mittelalter mit den Tieren auf der Weide kommuniziert. Hier sprechen The New Eves, also offenbar mit Kühen, das wäre der Cow-Song. Ich bin, wie schon erwähnt, etwas late to the party. Das Debütalbum der Band aus Brighton kam schon letzten Sommer raus, ist völlig an mir vorbeigegangen. Nicht dafür an Kim Gordon, der mittlerweile über 70-jährigen Noise-Rock-Ikone. Als deren Vorband haben sie letztens in Berlin gespielt. Wo wir gerade beim Kuh-Song waren, hier in den Late Night Sounds auf Bayern 2, Bremen 2 und MDR Kultur, wir bleiben ländlich und bei Kühen, aber jetzt wird's ganz anders ländlich und mit anderen Kühen. Es geht nach Texas, wo die Texas Longhorn-Rinder leben. Neben so einem beeindruckenden Tier posiert die Country-Sängerin Kacey Musgraves auf dem Cover ihres neuen Albums. Das ist der Titeltrack, Middle of Nowhere. Out there.

Ich freue mich jedes Mal, wenn im Refrain der Takt wechselt in einen Walzer und dann schunkel ich zu Pedal-Steel mit. Ganze 4 verschiedene Pedal-Steel-Cracks hat Kacey Musgraves für ihr neues Album verpflichtet. Es ist ihr bestes Album seit dem Grammy ausgezeichneten Golden Hour von 2018, als die Country-Sängerin auf einmal die Indie-Welt erobert hat. Auf ihren letzten Alben hat sie sich immer weiter von ihren Country-Einflüssen wegbewegt, hin zum Pop. Auf dem etwas seichten, in New York aufgenommenen Deeper Well von 2024 ging es ein bisschen arg viel um Achtsamkeit und Sternenkonstellationen. Das neue Album Middle of Nowhere ist jetzt wieder in der Heimat entstanden, im ländlichen Texas. Dorthin ist Kacey Musgraves nach den letzten Trennungen und Enttäuschungen zurückgezogen und hat das Single-Leben zu schätzen gelernt. Auch wenn sie sich manchmal wie das loneliest girl in the world fühlt.

Es hat auch Vorteile, sich nicht mit ungeliebten Schwiegermüttern oder den blöden Freunden des Partners auseinandersetzen zu müssen, singt Kacey Musgraves hier. Sie kommt auch sehr gut allein klar. Das ist das Thema auf ihrem neuen Album Middle of Nowhere. Und dass es ab und zu dann doch ganz schön wäre, wenn mal wieder ein heißer Typ um die Ecke käme, das klingt bei ihr mehr humorvoll trocken als verzweifelt. Überhaupt, Kacey Musgraves ist auf dem Album sehr cool und witzig unterwegs. Das sieht man auch daran, dass sie einen Song zusammen mit ihrer, ja, Country-Feindin auf dem Album gemacht hat. Warum Feindin gleich? Auf jeden Fall geht's darum, dass sie und Miranda Lambert dann doch mehr gemeinsam haben, als sie dachten. Zum Beispiel Pferde und Scheidungen. 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

Kacey Musgraves, aber mit ein paar Jahren Abstand, steht sie drüber und trifft sich mit ihrer Ex-Feindin lieber auf ein Bier und redet über Pferde, Scheidungen und ihre gemeinsame Liebe zu Country-Outlaw Willie Nelson, der übrigens auch einen kleinen Auftritt hat auf ihrem neuen Album. Jedenfalls ganz schön guter Move von Kacey Musgraves und eh immer gut, wenn Frauen, die ja auch von der Musikindustrie lang genug als Konkurrentinnen inszeniert wurden, wenn die sich zusammentun. Haben in den 80ern die hier auch schon gemacht. Dolly Parton, Linda Ronstadt und Emmylou Harris.

Als Supergroup Trio haben sie 1987 ihr erstes Album veröffentlicht, das sich millionenfach verkauft hat. Die Country-Rock-Königinnen Dolly Parton, Linda Ronstadt und Emmylou Harris. Gerade gehört Wildflowers aus der Feder von Dolly Parton. Sie ist die ewige Wildblume des Country, die schon immer gemacht hat, was sie wollte. Leider grätscht ihr zuletzt immer wieder die Gesundheit rein. Gerade erst hat die 80-Jährige ihre für September geplanten Shows in Las Vegas absagen müssen. Es gehe ihr besser, aber nicht gut genug, um auf der Bühne zu stehen. Vor allem nicht auf hohen Absätzen und in schweren Strasskostümen. Und drunter macht sie es halt nicht. Gute Besserung, Dolly Parton. Und weil es so schön ist, noch ein Song von Trio. Do I Ever Cross Your Mind?

Ein Song vom Album Trio 2 von 1999, dem zweiten Kollabo-Album der Country-Größen Dolly Parton, Linda Ronstadt und Emmylou Harris. Sie hören die Late Night Sounds auf Bayern 2, Bremen 2 und MDR Kultur. Wir bleiben in den USA, gehen aber weg vom Country hin zum etwas schroffen, ungeschliffenen Americana-Folk von Zoe Amber. Das ist Another Time.

Erinnert mich ein bisschen an Big Thief, aber in rauer. Das ist So Amber mit Another Time. Das Album dazu erscheint im Juni. Nicht das erste Album, aber das erste als Singer-Songwriterin. So Amber geht darauf zurück zu den eigenen Wurzeln, zurück in die Heimatstadt in Tennessee und zum ersten Instrument, das So gelernt hat, der Gitarre. Die letzten Jahre war So Amber ja unterwegs als Shootingstar der New Yorker Free-Jazz-Szene. Mit dem Tenorsaxophon. Das klang mitunter so. Das ist Fruit Gang.

Letzten Sommer habe ich So Ambas Album Sun hier in den Late Night Sounds besprochen und war ziemlich begeistert, obwohl ich definitiv keine Free Jazz Kennerin bin. Aber wie So Amba das Tenorsaxophon spielt, mal zärtlich, mal als würde So gerade einen Dämonen bezwingen, das hat mir sehr gut gefallen.

Bei der nächsten Band mischen sich auf manchen Songs auch jazzige Töne in den Sound durch die Bläser. Aber ansonsten ist es wirklich schwer zu beschreiben, was bei Opus King hier gleich auf uns zurollt. Die Band kommt übrigens aus Brighton und auf ihrem neuen Song als Gäste die andere Band aus Brighton, die wir schon zu Beginn der Sendung gehört haben, die folkpunkigen New Eves.

Jazz, Country, Punk, Elektrobeats und ein keltischer Touch. Das ist zumindest meine Assoziation hier bei Opus Kink, der gerade einigermaßen gehypten Band aus Brighton, die im Sommer ihr Debütalbum veröffentlichen wird. Das war der Song The Head Dream. Wir nehmen zum Ende dieser Late Night Sounds nochmal den Druck etwas raus und werden etwas verwunschener, zärtlicher mit Lisa Harris, eine Songwriterin und Komponistin aus Berlin, die demnächst in München und Jena live zu sehen ist. Wann genau? Gleich. Hier ist Song Green Bedsheet Gown.

Ich habe sie letztes Jahr gesehen als Vorband von Die Heiterkeit und war sofort ganz gefesselt von diesem zauberhaften Pop von Lisa Harris. Ich habe mich beim Merchstand in ihren Mailverteiler eingetragen, sonst hätte ich wahrscheinlich gar nicht mitgekriegt, dass sie auf Tour kommt. Am Montag, 18. Mai, ist sie in der Blackbox in München und am 22. Mai in Jena im Trafo. Und zwar nicht allein, sondern mit ihren zwei Mitstreitern Ralf Heidel und Finn Ronsdorf. Die drei betreiben das Kollektiv und Label Friends with Oranges und stemmen auch ihre Tour ganz allein, würden sich also über jeden freuen, der zum Konzert kommt und vielleicht noch wen mitbringt. Sie alle machen eine auf ihre Art sehr kompromisslose, besondere Art von Pop und gemeinsam scheinen sie fast zu verschmelzen, wie hier auf dem Song To You My Hand. Damit wünsche ich eine gute Nacht. Danke fürs Zuhören, sagt Ann-Kathrin Mittelstraß.

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1: Um 0 Uhr Mitternacht mit Olaf Knapp. Die SPD stellt Bedingungen für eine große Steuerreform in Deutschland. Laut Vizekanzler Klingbeil wird seine Partei dabei nur mitmachen, wenn Spitzenverdiener künftig mehr bezahlen und kleine und mittlere Einkommen entlastet werden. Aus Berlin Tim Aßmann.
2: Es könne keine Reform geben, bei der nicht auch die Spitzenverdiener mehr bezahlen müssten, bekräftigte der Finanzminister und Vizekanzler beim Bundeskongress des Deutschen Gewerkschaftsbundes. Entlasten will Klingbeil dagegen Arbeitnehmer, die zwischen 2.500 und 4.000 Euro monatlich verdienen. Er sprach sich auch erneut für eine Erhöhung der Erbschaftssteuer aus und er betonte, die SPD werde dafür sorgen, dass angekündigte Reformen bei der Rente und im Gesundheitsbereich gerecht verlaufen würden. Die DGB-Vorsitzende Jasmin Fahimi wiederholte die Kritik der Gewerkschaften an der geplanten Krankenkassenreform und möglichen Änderungen beim Thema Arbeitszeit.
1: In Hamburg ist ein 17-Jähriger festgenommen worden, der einen Terroranschlag geplant haben soll. Er sitzt jetzt in Untersuchungshaft, wie die Generalstaatsanwaltschaft mitteilte. Polizisten stellten bei der Durchsuchung seiner Wohnung Gegenstände sicher, die für einen Sprengstoffanschlag benutzt werden könnten. Die Ermittler vermuten, dass der junge Syrer in einem Einkaufszentrum oder einer Bar möglichst viele Menschen töten wollte. Die bundesweit größte Jugendsuchtklinik steht aus wirtschaftlichen Gründen vor dem Aus. Wie der Betreiber mitteilte, könne die Dietrich-Bonhoeffer-Klinik in Ahlhorn bei Oldenburg in ihrer jetzigen Form nicht fortgeführt werden. Kritik kam vom Bundesdrogenbeauftragten Streeck. Bundesweit gäbe es nur 85 Therapieplätze für Kinder und Jugendliche. Davon würden nun 60 in Ahlhorn wegfallen, so Streeck. Das Kreuzfahrtschiff Hondius ist evakuiert. Die letzten 27 Menschen, die das Schiff verlassen sollten, sind von Bord. Auch sie werden in Sondermaschinen nach Hause geflogen. Aus der Nachrichtenredaktion Caroline Wöhlert.
3: In ihren Heimatländern werden die Menschen weiter untersucht und es wird entschieden, wie lange sie in Quarantäne müssen. Auf dem Schiff war das Hunter-Virus ausgebrochen. 3 Menschen sind gestorben. Das unter niederländischer Flagge fahrende Kreuzfahrtschiff lag bis zum Abend im Hafen von Teneriffa. Jetzt ist es mit knapp 30 Besatzungsmitgliedern auf dem Weg nach Rotterdam. Dort soll es am Samstag ankommen und gründlich desinfiziert werden. Die deutschen Passagiere wurden inzwischen in ihre Heimatorte in Berlin, Sachsen, Baden-Württemberg und Bayern gebracht. Bislang haben sie keine Symptome.
1: Das Wetter in Deutschland. Nachts vom Norden bis zur Mitte Schauer, im Süden Regen bei Tiefstwerten von +7 bis -2 Grad. Am Tage dann bewölkt und regnerisch, im Westen freundlicher, maximal 8 Grad im Erzgebirge bis 15 Grad am Oberrhein. Und am Mittwoch dann zeitweise Schauer bei 10 bis maximal 18 Grad. Es ist 0:03 Uhr.
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1: Um 1 Uhr mit Olaf Knapp. Die SPD stellt Bedingungen für eine große Steuerreform in Deutschland. Laut Vizekanzler Klingbeil wird seine Partei dabei nur mitmachen, wenn Spitzenverdiener künftig mehr bezahlen und kleine und mittlere Einkommen entlastet werden. Aus Berlin Tim Aßmann.
2: Es könne keine Reform geben, bei der nicht auch die Spitzenverdiener mehr bezahlen müssten, bekräftigte der Finanzminister und Vizekanzler beim Bundeskongress des Deutschen Gewerkschaftsbundes. Entlasten will Klingbeil dagegen Arbeitnehmer, die zwischen 2.500 und 4.000 Euro monatlich verdienen. Er sprach sich auch erneut für eine Erhöhung der Erbschaftssteuer aus und er betonte, die SPD werde dafür sorgen, dass angekündigte Reformen bei der Rente und im Gesundheitsbereich gerecht verlaufen würden. Die DGB-Vorsitzende Jasmin Fahimi wiederholte die Kritik der Gewerkschaften an der geplanten Krankenkassenreform und möglichen Änderungen beim Thema Arbeitszeit.
1: Immer mehr Menschen auf der Welt sind Vertriebene im eigenen Land. Das zeigen Zahlen der Nichtregierungsorganisation IDMC mit Sitz in Genf. Auch 2025 sind demnach die meisten vor Krieg und Gewalt auf der Flucht. Aus Genf, Marie-Christine Werner.
3: Insgesamt zählte das IDMC mehr als 82 Millionen Binnenvertriebene weltweit. In den letzten 10 Jahren habe sich die Zahl mehr als verdoppelt. Aufkommende, eskalierende oder festgefahrene Konflikte hätten die Menschen dazu gezwungen, wiederholt innerhalb ihrer Länder umzuziehen. Aber auch Stürme, Überschwemmungen und andere Gefahren lösten knapp 30 Millionen Binnenvertreibungen aus. Sudan, Kolumbien, Syrien, Jemen und Afghanistan sind die Länder mit den meisten Binnenvertriebenen.
1: Die bundesweit größte Jugendsuchtklinik steht aus wirtschaftlichen Gründen vor dem Aus. Wie der Betreiber mitteilte, könne die Dietrich-Bonhoeffer-Klinik in Ahlhorn bei Oldenburg in ihrer jetzigen Form nicht fortgeführt werden. Kritik kam vom Bundesdrogenbeauftragten Streeck. Bundesweit gäbe es nur 85 Therapieplätze für Kinder und Jugendliche. Davon würden nun 60 in Ahlhorn wegfallen, so Streeck. Griechenlands Regierung will den Tourismus in stark belasteten Feriengebieten eindämmen. Auf vielbesuchten Inseln wie Rhodos, Kos, Santorini oder Mykonos dürfen in den Hotspots nur noch Hotels gebaut werden, die höchstens 100 Betten haben. Griechenland ist bei Urlaubern sehr beliebt. Im vergangenen Jahr kamen fast 38 Millionen Touristen. Bewohner klagen über Wassermangel, steigende Mieten und überlastete Infrastruktur. Das Wetter in Deutschland. In der Nacht vom Norden bis zur Mitte Schauer, im Süden Regen bei Tiefstwerten von +7 bis minimal -2 Grad. Am Tage dann bewölkt und regnerisch, im Westen freundlicher, maximal 8 Grad im Erzgebirge bis 15 Grad am Oberrhein. Es ist 1.03 Uhr.
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1: Um 2 Uhr mit Olaf Knapp. Die SPD stellt Bedingungen für eine große Steuerreform in Deutschland. Laut Vizekanzler Klingbeil wird seine Partei dabei nur mitmachen, wenn Spitzenverdiener künftig mehr bezahlen und kleine und mittlere Einkommen entlastet werden. Aus Berlin Tim Aßmann.
2: Es könne keine Reform geben, bei der nicht auch die Spitzenverdiener mehr bezahlen müssten, bekräftigte der Finanzminister und Vizekanzler beim Bundeskongress des Deutschen Gewerkschaftsbundes. Entlasten will Klingbeil dagegen Arbeitnehmer, die zwischen 2.500 und 4.000 Euro monatlich verdienen. Er sprach sich auch erneut für eine Erhöhung der Erbschaftssteuer aus und er betonte, die SPD werde dafür sorgen, dass angekündigte Reformen bei der Rente und im Gesundheitsbereich gerecht verlaufen würden. Die DGB-Vorsitzende Jasmin Fahimi wiederholte die Kritik der Gewerkschaften an der geplanten Krankenkassenreform und möglichen Änderungen beim Thema Arbeitszeit.
1: US-Präsident Trump will angesichts der hohen Energiepreise in den Vereinigten Staaten gegensteuern. Er werde die derzeitige Abgabe vom umgerechnet 4 Cent pro Liter aussetzen, so Trump vor Journalisten. Für wie lange, sagte er nicht. Die Benzinpreise sind in den USA seit Beginn des Irankriegs um etwa 50% gestiegen. Laut einer Umfrage der Nachrichtenagentur Reuters geben fast 2/3 der US-Amerikaner Trump die Schuld dafür. Das Kreuzfahrtschiff Hondius ist evakuiert. Die letzten 27 Menschen, die das Schiff verlassen sollten, sind von Bord. Auch sie werden in Sondermaschinen nach Hause geflogen. Aus der Nachrichtenredaktion Caroline Wöhlert.
3: In ihren Heimatländern werden die Menschen weiter untersucht und es wird entschieden, wie lange sie in Quarantäne müssen. Auf dem Schiff war das Hunter-Virus ausgebrochen. 3 Menschen sind gestorben. Das unter niederländischer Flagge fahrende Kreuzfahrtschiff lag bis zum Abend im Hafen von Teneriffa. Jetzt ist es mit knapp 30 Besatzungsmitgliedern auf dem Weg nach Rotterdam. Dort soll es am Samstag ankommen und gründlich desinfiziert werden. Die deutschen Passagiere wurden inzwischen in ihre Heimatorte in Berlin, Sachsen, Baden-Württemberg und Bayern gebracht. Bislang haben sie keine Symptome.
1: Griechenlands Regierung will den Tourismus in stark belasteten Feriengebieten eindämmen. Auf vielbesuchten Inseln wie Rhodos, Kos, Santorini oder Mykonos dürfen in den Hotspots nur noch Hotels gebaut werden, die höchstens 100 Betten haben. Griechenland ist bei Urlaubern sehr beliebt. Im vergangenen Jahr kamen fast 38 Millionen Touristen. Bewohner klagen über Wassermangel, steigende Mieten und überlastete Infrastruktur. Das Wetter in Deutschland. In der Nacht vom Norden bis zur Mitte Schauer, im Süden Regen, Tiefstwerte plus 7 bis minus 2 Grad. Am Tage bewölkt und regnerisch, im Westen freundlicher bei maximal 8 Grad im Erzgebirge bis 15 Grad am Oberrhein. Es ist gleich 2.03 Uhr.
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